Heute Nacht mit Tobias Führenbach und diese Stunde hier zu Beginn mit einer wunderbaren Sinfonie von Wolfgang Amadeus Mozart, der D-Dur-Sinfonie, Kirchenverzeichnis 385, der sogenannten Haffner-Sinfonie. Gespielt hier vom Sinfonieorchester des Bayerischen Rundfunks, am Pult steht Ferdinand Leitner.

Applaus 1989 in der Residenz in Würzburg. Dazu Gast das Sinfonieorchester des Bayerischen Rundfunks unter Dirigent Ferdinand Leitner. Sie präsentierten die D-Dur-Sinfonie Köchel-Verzeichnis 385.

1977 von Wolfgang Amadeus Mozart. Als nächstes hier im ARD-Nachtkonzert Kammermusik des fleißigen Italieners Luigi Boccherini, und zwar sein Quintett in B-Dur für zwei Violinen, Viola, Violoncello und Kontrabass. Ein Fall für das Ensemble Concertante Frankfurt.

Das Ensemble Concertant Frankfurt, gegründet 1987 von Mitgliedern des HR-Sinfonieorchesters. Hier zu erleben Peter Agoston, Violine, Klaus Schwamm, Violine, Fred Günther, Viola, Sabine Krams, Violoncello und Tim Johannes Trappe, Kontrabass. Sie präsentierten das Quintett B-Dur von Luigi Boccherini. Sie befinden sich im ARD nach Konzert und da haben wir jetzt was Schönes und selten Gespieltes von Igor Strawinsky für Sie, nämlich sein Konzerto für Klavier, Blasinstrumente, Pauke und Kontrabass. Er behielt längere Zeit die Aufführungsrechte für dieses Werk und wollte, Zitat, dringend inkompetente und romantische Hände davon abhalten, das Stück zu interpretieren. Mit der Fassung von Nikita Magalow und dem NDR Elbphilharmonieorchester wäre er sicherlich einverstanden gewesen unter der Leitung von Günther Wand.

Nikita Magalow und das NDR Elbphilharmonieorchester, dirigiert von Günter Wand mit dem Concerto für Klavier, Blasinstrumente, Pauke und Kontrabass von Igor Strawinsky hier im heutigen ARD-Nachtkonzert. Mit Musik von Ludwig van Beethoven geht's weiter. Und zwar Kammermusik von ihm, seine Sonate für Violine und Klavier, G-Dur darf es sein, in einer wunderbaren Besetzung. Gidon Kremer, Violine und Oleg Meissenberg, Klavier, 1977 in Schwetzingen.

Gidon Kremer, Violine, Oleg Meisenberg, Klavier, das war die Sonate für ihre Besetzung G-Dur Opus 96 von Ludwig van Beethoven. Jetzt kommen wir zu einer Institution, nämlich der Handel and Haydn Society aus Boston. Ja, 1815 gegründet und damit ja das älteste ununterbrochene aktive Ensemble der USA. Und die haben einiges erlebt in ihrer wechselnden Besetzung. Natürlich Handel and Haydn haben sie sich genannt, die Handel and Haydn Society unter der Leitung von Harry Christophers jetzt zu erleben. Und zwar mit der sogenannten Pariser Sinfonie Hoboken 1, 86, der Sinfonie D-Dur von, ja, Joseph Haydn.

Die Handel and Haydn Society spielte unter der Leitung von Harry Christophers die Sinfonie D-Dur von Joseph Haydn hier im ARD-Nachtkonzert. Kurz vor 4 Uhr ist es, mit ein paar Takten von Domenico Scarlatti geht's auf die Nachrichten zu.

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1: Um 4 Uhr mit Wolfgang Berger. Bundeskanzler Merz hat an seine Kolleginnen und Kollegen in der schwarz-roten Koalition appelliert, die Regierung zusammenzuhalten. In der ARD-Sendung Bericht aus Berlin sagte er, alle müssten ein Interesse daran haben, dass Deutschland weiter stabil regiert werde. Aus der Nachrichtenredaktion Janine Artist.
2: Wir müssen in der Regierung zusammenbleiben. Wir müssen das Land nach vorne bringen, sagte Merz. Ganz Europa hänge von der Stabilität in Deutschland ab. Der Kanzler drängte darauf, nun bei den Reformen der Sozialsysteme voranzukommen und bis zum Jahresende die notwendigen Entscheidungen zu treffen, vor allem für die Rentenversicherung. Die Vorschläge dazu liegen gut ausgearbeitet auf dem Tisch. Merz sagte weiter, er hoffe sehr, dass es gelinge, sie so durchzusetzen.
1: Wer neuer Präsident in Brasilien wird, entscheidet eine Stichwahl. Nach Angaben des obersten Wahlgerichts haben sowohl der linke Amtsinhaber Lula da Silva als auch der rechte Senator Flavio Bolsonaro eine Mehrheit von mehr als 50% der Stimmen verfehlt, die für den Sieg notwendig ist. Die Stichwahl findet in 3 Wochen statt. Lula will seine Politik mit Sozialprogrammen und öffentlichen Investitionen fortsetzen. Flavio Bolsonaro versprach im Wahlkampf unter anderem einen schlankeren Staat. Er ist der Sohn des brasilianischen Ex-Präsidenten Jair Bolsonaro, der derzeit unter Hausarrest steht. In Stockholm und Oslo werden in dieser Woche die diesjährigen Nobelpreisträger bekannt gegeben. Zum Start geht es heute um die Kategorie Medizin. Es folgen in den nächsten Tagen die Nobelpreise für Physik, Chemie, Literatur, Frieden und am kommenden Montag der Preis der Schwedischen Reichsbank für Wirtschaftswissenschaften. Die Auszeichnungen sind mit umgerechnet rund 1 Million Euro pro Kategorie dotiert. Überreicht werden sie am 10. Dezember. In der Fußball-Nations League hat die DFB-11 gegen Griechenland einen Sieg verpasst. Das Rückspiel in Thessaloniki endete 0:0 unentschieden. Aus der Sportredaktion André Siems.
3: Das Team von Jürgen Klopp hat vor allen Dingen in der ersten Halbzeit überzeugt, kam immer wieder zu guten Abschlüssen. Jonas Urbich parierte einmal fantastisch gegen Masuras Kopfball, der zu unbedrängt vor ihm und dem deutschen Tor auftauchte. Ein Treffer für die Deutschen von Burkhardt wurde wegen Handspiels von Bischof zurückgepfiffen. In der zweiten Halbzeit war die Partie ausgeglichener, die Deutschen immer noch die dominantere Mannschaft, ohne allerdings zu glänzen. Treu vergab gegen Ende noch eine gute Chance für Deutschland, so blieb es beim 0:0 in Thessaloniki.
1: Das waren die Nachrichten. Das Wetter in Deutschland, am Tage überwiegend freundlich, ganz im Norden und Süden jedoch wechselhaft 17 bis 25 Grad. Dienstag im Norden bewölkt mit Schauern, sonst überwiegend heiter bei 18 bis 25 Grad. Mittwoch nach Nordwesten hin gebietsweise Regen, vereinzelt Gewitter, sonst freundlicher bei 16 bis 25 Grad. Es ist 4:03 Uhr.
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4: Mit Tobias Hürenbach herzlich willkommen zu dieser Stunde. Die beginnt mit einem Kosmopoliten, dem Komponisten Georg Muffat, gebürtiger Franzose, Wahlwiener, dann liebte und lebte er in Rom. Passau, die Drei-Flüsse-Stadt, hat er ebenfalls erwählt und nach einem Aufenthalt in Prag wurde er dann in Salzburg sesshaft. Huiuiui. So, und dort komponierte er eigentlich die meisten seiner Werke. Auch hier diese Chaconne G-Dur, die hören wir jetzt mit Mitgliedern der Musica Antiqua Köln.

Florian Deuter Violine, Reinhard Göbel Violine, Markus Möllenbeck Violoncello und Christian Rieger Cembalo mit der Chaconne G-Dur von Georg Muffat hier im ARD-Nachkonzert, präsentiert von BR Klassik. Mit großem B geht's weiter, Johann Sebastian Bachs Partita für Klavier Nummer 1 B-Dur erwartet uns, Bachwerkeverzeichnis 825.

Partita Nummer 1, B-Dur, Bach-Werkeverzeichnis 825, komponiert von Johann Sebastian Bach und hier eingespielt von Andras Schiff am Klavier. Als nächstes in dieser Nacht auf Montag, und zwar Musik von Alexander von Zemlinsky, seine Sinfonietta für Orchester. Und da hat sich Zemlinsky gedacht, naja, also das mit der Romantik, das war jetzt lange Zeit schön und gut. Jetzt wenden wir uns mal ein bisschen moderneren Takten zu. Die Sinfonietta mit den drei Sätzen, da geht's sehr lebhaft zur Sache zuerst. Zwischendrin gibt's eine kleine Ballade und zum Schluss ein Rondo. Das Sinfonieorchester des dänischen Rundfunks spielt, dirigiert von Thomas Dausgaard.

Das Sinfonieorchester des Dänischen Rundfunks, dirigiert von Thomas Dausgaard, präsentierte die Sinfonietta von Alexander von Zemlinsky. Und mit diesem wunderbaren Notturno von Arnold Schönberg geht es auf 5 Uhr zu.

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1: Um 5 Uhr mit Thomas Haag. Guten Morgen. Nach der Präsidentenwahl am Sonntag in Brasilien liegt der rechtsgerichtete Senator Bolsonaro laut ersten Teilergebnissen vorn. Er gilt damit als Favorit für die Stichwahl am 25. Oktober. Aus Rio de Janeiro, Anne Herberg.
2: Nach der Auszählung von 99% der elektronischen Wahlurnen des Landes lag Bolsonaro bei 47,2% der Stimmen. Lula kam demnach auf 44,96%. Dazu holte Bolsonaros Partei Mehrheiten im Senat und der Abgeordnetenkammer und stellt eine große Anzahl an Gouverneuren. Die Wahl in Brasilien gilt als Richtungswahl.
1: Nach dem Vorfall an einem US-Luftwaffenstützpunkt in Großbritannien hat das Pentagon seine Langstreckenbomber zurückbeordert. Ein Beamter des US-Verteidigungsministeriums bestätigte, dass alle US-Bomber, die auf dem Stützpunkt Fairford stationiert waren, wieder an ihre Heimatstützpunkte in den USA zurückgekehrt sind. Nach Informationen der New York Times waren neue Drohungen gegen den Militärstützpunkt der Grund für den überraschenden Abzug der Bomber. Das Pentagon wollte sich dazu nicht äußern. Am Berliner Autobahndreieck Funkturm gibt es ab heute eine neue Verkehrsführung. Das gilt für Autofahrer, die von der Avus A115 kommen und auf die A100 in Richtung Wedding wollen. Mario Bartsch, RBB 24.
3: Wegen des Neubaus der Ringbahnbrücke wird die alte Rampe in Richtung Halenseestraße gesperrt, wie die Projektmanagementgesellschaft Deges mitgeteilt hat. Eine neue einspurige Rampe führe die Autos demnach künftig südlich an der Avus-Raststätte vorbei auf die alte Jaffee-Straße. Dort müssten Autofahrer eine Schleife fahren, um dann auf den Messedamm abbiegen zu können. Die Umleitung führt den Angaben zufolge weiter über die Königin-Elisabeth-Straße bis zum Spandauer Damm. Dort wird der Verkehr wieder auf die A100 in Richtung Wedding geleitet.
1: Die Linke zieht gegen Bundeswirtschaftsministerin Reiche vor das Bundesverfassungsgericht. Grund für den Eilantrag ist ein Instagram-Video des Ministeriums nach dem Wahlsieg der Linken in Berlin. In den Ausschnitten einer Rede vom 23. September warnt Reiche, es sei gefährlich für die Hauptstadt und den Investitionsstandort Deutschland, dass eine Partei über Enteignung spreche und dies in ihr Programm schreibe. In ihrem Antrag argumentiert die Linke unter anderem, Reiche habe das Neutralitätsgebot für Staatsorgane missachtet. Die deutsche Fußballnationalmannschaft musste sich in der Nations League beim Rückspiel gegen Griechenland in Thessaloniki mit einem 0:0 begnügen. Die Frauen des ersten FC Union Berlin haben in der Fußball-Bundesliga beim Aufsteiger VfB Stuttgart 4:0 gewonnen. Soweit die Nachrichten. 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Das Wetter. Heute gibt es einen Wechsel aus Sonne und lockeren Wolken. Es bleibt trocken bei maximal 20 bis 22 Grad.
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5: Am Montagmorgen mit Tobias Hürenbach ganz herzlich willkommen. Ich wünsche Ihnen einen guten Start in die neue Woche.

für den bereits geschäftigen Start in den Montagmorgen war das hier ein toller Auszug aus dem Streichquartett F-Dur von Maurice Ravel mit dem Emerson String Quartet, Eugene Drucker, Philipp Setzer, Lawrence Dutton und David Finkel. Ja, 47 Jahre lang haben sie gemeinsam ihre Touren absolviert und dann 2023 beschlossen, das Ensemble aufzulösen, das Emerson String Quartet. Mit Musik von Luigi Boccherini jetzt rein in diesem Montagmorgen, und zwar ein Auszug aus seiner 6. Sinfonie A-Dur, der Auftaktsatz mit der Akademie für Alte Musik Berlin.

Die Akademie für Alte Musik Berlin war das mit dem tollen Auftaktsatz der 6. Sinfonie A-Dur von Luigi Boccherini hier im ARD-Nachkonzert, präsentiert von BR Classic. Jetzt kommen wir zum Komponisten Ferdinand Hérold. Der hat, Achtung, mit 6 Jahren begonnen, seine ersten Stücke zu komponieren. Klar, kann man machen. Und der hat bei seiner Abschlussprüfung am Konservatorium in Paris dann einfach gesagt, also das Pflichtstück, das ihr da für mich ausgewählt habt, das ist nix. Die Jury hat er gar nicht informiert, sondern er hat dann einfach ein selbstkomponiertes Klavierstückchen mitgebracht, eine Sonate. Und ja, die Juroren, die waren so beeindruckt, dass sie ihm dann gleich den ersten Preis verliehen haben. Ferdinand Hérold, eine absolute Erfolgsgeschichte, seine Karriere. Und wir hören hier das Klavierkonzert S-Dur, nicht das ganze Konzert, sondern den Auftaktsatz mit Jean-Frédéric Neubourget und dem Orchestra Sinfonia Varsovia unter der Leitung von Hervé Niquet. Guten Morgen.

So geht's los, das Klavierkonzert S-Dur von Ferdinand Hérold mit Jean-Frédéric Neubourget und dem Orchestra Sinfonia Varsovia unter der Leitung von Hervé Nicke. Am Montagmorgen hier im ARD-Nachkonzert. Wenn Sie mit Italienern gerne unterwegs sind oder auch in Italien ab und zu mal Urlaub machen, dann könnte Ihnen schon mal die Begrüßung untergekommen sein. Ciao ragazzi, also hallo Leute. Ja, so spricht man da eine Gruppe von Freunden an, also so eine Clique, die man ganz gut kennt. Und der nächste Meister hier, der heißt Angelo Ragazzi. Ich weiß nicht, ob es auf ihn zurückzuführen ist, diese Anrede. Ich glaube eher nicht. Aber er hat schöne Musiken, komponiert zum Beispiel diese Sonata hier für drei Violinen, Viola und Basso Continuo G-Moll, hier zu erleben mit Andres Gabetta und der Capella Gabetta. Ciao, Ragazzi.

Andres Gabetta und die Capella Gabetta mit der Sonate G-Moll für drei Violinen, Viola und Basso Continuo von Angelo Ragazzi hier im ARD-Nachkonzert. Und da heißt es jetzt La Dama Boba. Ja, so heißt eine Komödie des spanischen Schriftstellers Lope de Vega aus dem Jahr 1613, La Dama Boba, das dumme Mädchen. Und einige Komponisten haben sich diesem Werk angenommen und daraus dann zum Beispiel eine Oper gemacht, zum Beispiel Ermanno Wolf Ferrari. Im Mittelpunkt stehen da zwei ungleiche Schwestern aus wohlbetuchtem Hause. Und das Stückchen geht so los mit dieser Ouvertüre hier, die BBC Philharmonic unter der Leitung von Gian Andrea Noseda zu hören.

La Dama Boba, die Commedia in drei Akten von Ermanno Wolf-Ferrari, so geht sie los, das war die Ouvertüre mit dem BBC Philharmonic Orchestra, dirigiert von Gian Andrea Noseda. Ein Musikstückchen haben wir noch hier im heutigen ARD-Nachkonzert. Am Montagmorgen nun Musik von Louise Farenc, der französischen Komponistin der Romantik. Und zwar hören wir ihr Klaviertrio, beziehungsweise das Finale zu diesem Trio mit dem Abeck-Trio. Ulrich Beetz Violine, Birgit Erichsson Violoncello und Gerrit Zitterbart Klavier.

stimmungsvolles Finale im Klaviertrio Opus 12 von Luis Farranc. Hier mit dem Abeck-Trio Ulrich Beetz, Birgit Eriksson und Gerrit Zitterbart. Soweit das heutige ARD-Nachkonzert. Tobias Hürenbach bedankt sich bei Ihnen fürs Einschalten. Ich wünsche Ihnen einen schönen und auch zauberhaften Start in die neue Woche. Dafür jetzt vielleicht noch zuständig Peter Tschaikowski. Ein paar musikalische Grüße von ihm. Ja, das war's von mir. Ciao, tschüss, bis bald.

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1: Bundeskanzler Merz hat vor instabilen Verhältnissen in Deutschland gewarnt. In der ARD sagte der CDU-Chef, ganz Europa hänge von verlässlichen politischen Zuständen in Deutschland ab. Viele Menschen im Land würden das im Moment vielleicht unterschätzen, so Merz. Aus dem Hauptstadtstudio Tim Aßmann.
2: Wenn in Sachsen-Anhalt eine Regierung unter Führung der AfD und in Berlin unter Führung der Linken entstehe, sei das kein Beitrag zur Stabilität Deutschlands. Es sei jetzt an uns allen, das Richtige für Deutschland zu tun, um eine Chance zu haben, ein stabiles Land in der Mitte Europas zu bleiben, appellierte der Bundeskanzler. Mit Blick auf die schwarz-rote Bundesregierung erklärte Friedrich Merz, man müsse zusammenbleiben und das Land nach vorne bringen. Er sei fest entschlossen, das zu tun, bekräftigte der Kanzler. Er hoffe, dass es der Regierung gelinge, bis Ende des Jahres die notwendigen Entscheidungen für alle sozialen Sicherungssysteme auf den Weg zu bringen, vor allem für die Rentenversicherung.
1: Die Linke zieht gegen Bundeswirtschaftsministerin Reiche vor das Bundesverfassungsgericht. Grund für den Eilantrag ist ein Instagram-Video des Ministeriums nach dem Wahlsieg der Linken in Berlin. Darin warnt Reiche vor negativen Folgen für die Wirtschaft und äußert, dass die Partei Antisemitismus so wörtlich offen lebt und Juden in der Stadt Angst mache. Die Linke hatte Reiche über einen Anwalt aufgefordert, das Video bis zum 29. September zu löschen. Es war aber auch gestern Abend noch weiter online. In ihrem Antrag argumentiert die Linke unter anderem, Reiche habe das Neutralitätsgebot für Staatsorgane missachtet. Die Präsidentenwahl in Brasilien wird in einer Stichwahl zwischen dem linken Amtsinhaber Lula da Silva und dem rechten Senator Bolsonaro entschieden. Nach vorläufigen Angaben der Wahlbehörde kam Lula im ersten Wahlgang auf knapp 45% der Stimmen, sein Rivale Bolsonaro auf rund 47. Beide verfehlten damit die erforderliche absolute Mehrheit. Damit entscheidet sich erst in 3 Wochen, ob der 80-jährige Lula eine vierte Amtszeit antritt oder der 45-jährige Sohn des früheren Präsidenten Bolsonaro die Regierung übernimmt. Am Berliner Autobahndreieck Funkturm gibt es ab heute eine neue Verkehrsführung. Das gilt für Autofahrer, die von der A115 Avus kommen und auf die A100 in Richtung Wedding wollen. Mario Bartsch, RBB 24.
3: Wegen des Neubaus der Ringbahnbrücke wird die alte Rampe in Richtung Halenseestraße gesperrt, wie die Projektmanagementgesellschaft Degis mitgeteilt hat. Eine neue einspurige Rampe führe die Autos demnach künftig südlich an der Avus-Raststätte vorbei auf die alte Jaffee-Straße. Dort müssten Autofahrer eine Schleife fahren, um dann auf den Messedamm abbiegen zu können. Die Umleitung führt den Angaben zufolge weiter über die Königin-Elisabeth-Straße bis zum Spandauer Damm. Dort wird der Verkehr wieder auf die A100 in Richtung Wedding geleitet. Die Einschränkungen rund um das Autobahndreieck sollen noch bis zum kommenden Sommer andauern. Dann plant die Degis die Fertigstellung der neuen Ringbahnbrücke. Die alte Brücke war im Frühjahr vergangenen Jahres wegen eines Risses im Tragwerk abgerissen worden.
1: Die USA ziehen ihre Bomber aus Großbritannien ab, die wegen des Irankrieges nach Europa verlegt worden waren. Hintergrund ist laut Zeitungsberichten eine neue Drohung gegen den Militärstützpunkt Fairford, auf dem die B-1 und B-52 Bomber stationiert waren. Das US-Verteidigungsministerium äußerte sich nicht zu den Drohungen, bestätigte aber, dass die Flugzeuge bereits abgeflogen sind. Ende September waren 5 Männer nahe des Militärstützpunkts aufgegriffen worden. Sie werden verdächtigt, einen Anschlag vorbereitet zu haben. Inzwischen sind sie unter strengen Auflagen wieder freigelassen worden. Die Regierung des Jemen hat nach eigenen Angaben eine Offensive gegen die Houthi-Miliz gestartet. Die Staatsgewalt solle wieder auf das gesamte Landesgebiet ausgedehnt werden, hieß es vom Präsidialrat. Die vom Iran unterstützte Houthi-Miliz kontrolliert seit Jahren weite Teile des Jemen, darunter die Hauptstadt Sana'a. Im September hatten die Houthis außerdem die Kontrolle über große Teile der westjemenitischen Küste übernommen. Das betrifft auch die wichtige Handelsroute durch die Meerenge Bab al-Mandab. Die deutsche Fußballnationalmannschaft hat in der Nations League im Rückspiel gegen Griechenland 0:0 gespielt. Im Spitzenspiel der deutschen Eishockeyliga haben die Eisbären Berlin gegen den Tabellenführer aus Nürnberg 4:1 gewonnen. In der Basketball-Bundesliga der Frauen hat Alba Berlin gegen Marburg 50:62 verloren. Und die Frauen des ersten FC Union Berlin haben in der Fußball-Bundesliga 4:0 gegen Stuttgart gewonnen. Soweit die Nachrichten. 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Das Wetter? Erst teils neblig, dann viel Sonne, maximal 20 bis 22 Grad. Aktuell in Berlin Buch 7 und in Kreuzberg 10 Grad, in Perleberg 4 und in Potsdam 11 Grad. Die Zeit 6.05 Uhr.
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4: Wie schön, dass Sie dabei sind. Guten Morgen.

0: Boy, haben wir hier gehört, mit Little Numbers um gleich 6:09. Menschen, die in der Verlags- und Literaturszene arbeiten, Autorinnen und Autoren, die packen so langsam, aber sicher ihre Koffer. Der Branchentreff der Verlags- und Literaturszene steht kurz bevor, denn übermorgen am Mittwoch beginnt die Buchmesse in Frankfurt am Main. Das Gastland, also das Land, auf dessen Literatur und Verlagen in diesem Jahr ein besonderes Augenmerk liegen wird, ist unser Nachbarland Tschechien. Und meine Kollegin Antje Bonhage blickt voraus auf die Themen und auf die Gäste dieser Buchmesse 2026. Ihr Beitrag beginnt mit dem literarischen Höhepunkt, den die Messe immer gleich zu Beginn setzt.
1: Der Deutsche Buchpreis bildet traditionell den literarischen Auftakt der Frankfurter Buchmesse. Auf der Messe selbst versammeln sich hunderte Namen aus dem In- und Ausland, darunter Colson Whitehead, Jill Lepore, Yang Shuangzi, Jenny Erpenbeck oder auch Sven Regener. Der führt mit seinem neuen Roman Frankie und Freddy zurück ins West-Berlin der 80er Jahre, 25 Jahre nach seinem Kult gewordenen Roman Herr Lehmann.
2: Freddy hatte sich für die Bremer HFG beworben und für die HDK in Berlin und er war von beiden angenommen worden. Aber natürlich hat er sich für Berlin entschieden. Berlin ist das große Ding, hat er zu Frank gesagt. Und jetzt war New York das große Ding und Frank war klar, dass Freddy für immer dort bleiben würde.
1: Sven Regener im September bei seiner Buchpremiere im Haus des Rundfunks in Berlin. Der diesjährige Ehrengast Tschechien ist mit 75 Autorinnen und Autoren, 45 Verlagen und über 100 Einzelveranstaltungen vertreten.
3: Die Themen literarischen Formen und Experimentierfreude der tschechischen Autorinnen ist groß und bringt uns neue und vertraute Perspektiven nahe.
1: So Simone Bühler, die Leiterin des Ehrengastprogramms bei der Frankfurter Buchmesse. Über 150 tschechische Bücher wurden in den vergangenen beiden Jahren ins Deutsche übersetzt. Dabei stellt sich die Buchmesse in diesem Jahr besonders die Frage, wie werden Bücher in Zukunft übersetzt? Die KI, die künstliche Intelligenz, sie droht nicht mehr nur am Horizont, sie ist bereits eingeschlagen, mitten im Literaturbetrieb, sagt die Literaturübersetzerin und Sachbuchautorin Claudia Hamm.
4: Jeder verdächtigt jeden. Die Verlage, die Autoren, die Verlage, die Übersetzer, die Leser. Also das ist grundsätzlich ein Problem. Ja, das greift massiv Vertrauensverhältnisse an.
1: Hamm beschäftigt sich mit den Folgen generativer KI für Sprache und Literatur und wird zu diesem Thema auch auf der Buchmesse erwartet. Doch nicht nur die KI verändert die Literaturwelt. Auch die Art, wie Literatur ihr Publikum erreicht, verändert sich. Hörbücher und Podcasts nehmen immer mehr Raum ein. Content Creators und ihre Communities spielen eine zentrale Rolle und haben inzwischen ihren festen Platz auf der Buchmesse. Mit dem Ziel, dem Markt und den Bedürfnissen besser gerecht zu werden, wurde die Buchmesse in diesem Jahr neu geordnet, erklärt der scheidende Direktor der Frankfurter Buchmesse, Jürgen Boos.
5: Zwischen einem Buch und seinen Leserinnen stehen immer mehr Plattformen, Empfehlungen, Algorithmen. Damit stellt sich für die Buchbranche weltweit eine alte Frage in neuer Form. Wie finden Geschichten ihre Leserinnen? Die Antwort beginnt mit Begegnungen.
1: Deshalb rücken stärker als in der Vergangenheit in den Publikumsbereichen Signierstunden und direkte Begegnungen mit Autorinnen und Autoren in den Vordergrund. Auch politische Themen wie die Verteidigung der Demokratie und der Umgang mit Rechts stehen auf dem Programm. Geschichte, persönliche Erinnerung und das moderne Völkerrecht verbindet der französisch-britische Jurist und Schriftsteller Philippe Sands in seinen Büchern.
6: Mir wurde eines Tages klar, dass die Werte, die mir viel bedeuten, gefährdet sind. Es reichte nicht mehr, nur mit Jurastudenten, Anwälten, Richtern und Völkerrechtlern zu sprechen. Um die Werte wirklich zu schützen, brauchte ich ein breiteres Publikum.
1: So sei er Schriftsteller geworden, sagte Sands unlängst in einem öffentlichen Gespräch in Cambridge. Er erhält am Sonntag, dem letzten Tag der Buchmesse, in der Frankfurter Paulskirche den Friedenspreis des deutschen Buchhandels.
0: Antje Bonhage war das über die Themen und Personalien der Frankfurter Buchmesse, die zwei Tage vor ihrer Eröffnung am Mittwoch schon absehbar sind. Da kommen erfahrungsgemäß oft noch andere aktuelle Themen hinzu. Unsere Radio 3 Kritikerinnen und Kritiker, die werden uns auf dem Laufenden halten. Kommen wir zu einem Meister an der Kora. Das ist die Harfenlaute aus Westafrika. Momi Maiga spielt sie. Der stammt aus einer renommierten senegalesischen Musikerfamilie. Inzwischen lebt er in Spanien und sie werden im folgenden Salia, so heißt der Song, glaube ich, auch Sprengsel von Jazz, Klassik und Flamenco entdecken in unterschiedlichen Gewichtsanteilen. Er lebt inzwischen in Spanien, war aber gerade zu Gast beim Beethovenfest in Bonn als Fellow dort. Hier ist Momi Maiga.

0: etwa 1200 Juden vor der Ermordung im Holocaust bewahrt. Wir hören einen Beitrag über die Frau von Kirsten Rautenberg.
1: Der Film Schindlers Liste macht sie 1993 berühmt. In der Schlussszene sitzt Emilie Schindler im Rollstuhl am Grab ihres Mannes. Das war der Moment, in dem sie mit ihm Frieden schließt, schreibt Emilie Schindler in ihrer Biografie.
2: Ich redete in Gedanken mit ihm. Ich weiß nicht, warum du mich verlassen hast, aber weder mein Alter noch dein Tod können etwas daran ändern, dass wir immer noch verheiratet sind. Ich habe dir verziehen. Alles verziehen.
1: Zu verzeihen gibt es einiges. Oskar Schindler betrügt seine Frau mehrfach. Nach dem Krieg leben sie in Argentinien. 1957 kehrt er ohne sie nach Deutschland zurück und hinterlässt ihr einen Berg Schulden.
3: Der Herr Schindler ist weg und hat mit 200 Peso gelassen. Was waren 200 Peso in 57? Dann hat sie noch meine Uhr genommen, weil die ja Goldtour war.
1: Emilie Schindler steht lange im Schatten ihres Mannes. 1965 bekommt er das Bundesverdienstkreuz. In Deutschland wird über ihn berichtet, über sie kein Wort. Dabei hatte das Ehepaar Schindler die Emaille-Fabrik in Krakau gemeinsam betrieben. In dieser Fabrik hatten sie jüdische Zwangsarbeiter beschäftigt. Erst profitierten sie davon, verdienten viel Geld, dann sahen sie, wie gewalttätig gegen Juden vorgegangen wurde. Oskar Schindler wollte seine Arbeiter davor bewahren.
4: Gegen den Strom zu schwimmen, manchmal etwas zu tun, was nicht aktuell ist und was suspekt erscheint. Wenn man im Herzen hier drin glaubt, es ist richtig, soll man es tun.
1: Damit die Fabrik auch während des Krieges bestehen bleibt, lässt das Ehepaar Schindler Patronenhülsen und Granaten produzieren. So gilt die Firma als kriegswichtig. Um die jüdischen Mitarbeiter zu retten, besticht Oskar Schindler auch hochrangige SS-Offiziere. Der Kinofilm zeigt das eindrücklich.
5: And of course, who could live without German cigarettes? Getting as many as you can find.
1: Im Januar 1945, der Krieg ist fast zu Ende, ist es dann Emilie Schindler, die nochmals 300 Juden rettet, erzählt ihre Biografin Erika Rosenberg.
6: Da kam um 5 Uhr morgens so ein Transport und der Fahrer sagte, Frau Schindler, wenn Sie also diese Juden nicht übernehmen, das also muss ich Sie auf der Stelle erschießen. Und Oskar Schindler befand sich in Krakau zur Zeit und sie hat gehandelt und hat sie alle gerettet. Wo steht das? Nirgendwo.
1: Nach Kriegsende flüchtet das Ehepaar erst nach Regensburg, dann nach Argentinien.
6: Sie konnten überhaupt keinen Fuß fassen in Deutschland in der Zeit. Sie waren Vertriebene. Und also noch dazu, also er war auch mehr oder weniger also eine Art Verräter für viele ehemalige Nazi-Bonzen, die noch also mal in Deutschland waren.
1: Doch in Argentinien bleibt das Ehepaar erfolglos. Emilie Schindler arbeitet in der gemeinsamen Firma einer Tierzucht. Als in Deutschland ein Gesetz beschlossen wird, das Deutschen nach dem Zweiten Weltkrieg finanzielle Entschädigungen für Verluste oder Nachteile bietet, wähnt Oskar Schindler seine Chance. Er kehrt ohne Emilie nach Deutschland zurück und erhält über das neue Gesetz eine Entschädigung von 153.000 Mark.
3: Aber er hat mir kein Geld geschickt. Er hat mit seinen Weibern da drum gefahren.
1: Emilie Schindler lebt arm und zurückgezogen in einem kleinen Haus in Argentinien und wird von einer jüdischen Hilfsorganisation unterstützt. Erst nach dem Welterfolg des Kinofilms mit insgesamt 7 Oscars wird Emilie Schindler in Argentinien zur Ehrenbürgerin. Auf einer Reise nach Deutschland erleidet Emilie Schindler einen Schlaganfall. Sie verstirbt am 5. Oktober 2001 in einer Klinik in Strausberg bei Berlin. Das war heute vor 25 Jahren.
0: Kirsten Rautenberg haben wir gehört über die Deutsch-Österreicherin Emilie Schindler. Sie können sich diesen Beitrag jederzeit noch einmal anhören auf ARD Sounds. Wir blättern im kosmischen Kalender von Marina Baranova. Wir hören den 11. Satz, November

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1: Musik aus Berlin von Tal Ardidi, Supernatural Loving Star, haben wir hier gehört.
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1: Von und mit Imke Kriebsch an diesem Morgen willkommen.
3: Guten Morgen, Katja.
1: Es gibt in Deutschland nicht nur jede Menge Literaturpreise. Auf der Buchmesse werden nächstens weitere vergeben, sondern auch Sprachpreise. Und der höchst dotierte Sprachpreis, der wurde am Wochenende vergeben, am Samstag.
3: Das ist der Kulturpreis Deutsche Sprache. Vergeben wird er von der Eberhard-Schöck-Stiftung und der Deutschen Akademie für Sprache und Dichtung, also der Akademie, die auch den renommierten Büchner-Preis vergibt. Mit dem Kulturpreis Deutsche Sprache werden Menschen oder auch Initiativen ausgezeichnet, die sich besonders um die deutsche Sprache verdient gemacht haben. Der Hauptpreis ist mit 30.000 Euro dotiert und den hat die Musikerin Annette Humpe bekommen. Sie hat vor allem als Pop-Produzentin gearbeitet, aber auch mit ihrer Band Ideal in den 80er Jahren erfolgreich deutsche Popmusik herausgebracht. Humpe habe die deutsche Sprache in ihren Texten cool, lässig und emotional gemacht, so lautet die Begründung der beiden Stiftungen. Mit dem Initiativpreis Deutsche Sprache, dotiert mit 5.000 Euro, wurde der Verein Mundart in der Kirche ausgezeichnet. Und dieser Verein überträgt kirchliche Schriften in Mundarten. Er hat die Bibeltexte in den fränkischen Dialekt übertragen. Und der undotierte Institutionenpreis Deutsche Sprache, der ging an das Erika Fuchshaus in Schwarzenbach an der Saale in Bayern. Und das ist Deutschlands erstes Comicmuseum. Es ist Erika Fuchs gewidmet. Die hat ja die lustigen Taschenbücher mit den Geschichten aus Entenhausen in den 50er Jahren übersetzt vom Englischen ins Deutsche.
1: Und ja, den Erikativ gebildet. Klatsch, klatsch, klatsch. So, solche Dinge.
3: Erikativ, ja,
1: genau.
3: Eine neue grammatikalische Dimension, genau. Ja, und das Andenken an sie, das wird im Erika-Fuchs-Haus bewahrt und dort werden auch die Anfänge des Comics im Nachkriegsdeutschland gezeigt.
1: Klingt nach sehr würdigen Preisträgern und Preisträgerinnen. Kommen wir zum Liedermacher Reinhard May. Ich glaube, es gibt wenige Menschen in Deutschland, die den nicht kennen. Ich habe das Gefühl, auch bei Kindern und jungen Menschen steht er aktuell wieder hoch im Kurs. Der kann zurückschauen auf 6 erfolgreiche Jahrzehnte und jetzt kommt noch eine Kirsche aufs Törtchen obendrauf.
3: Reinhard May steht nämlich an der Spitze der deutschen Albumcharts und das mit 83 Jahren. Das muss ihm erstmal jemand nachmachen. Reinhard May hat am 25. September sein neues Album Schatzhauser veröffentlicht. Das ist ein sehr melancholisches Album. Darin geht es um Vergänglichkeit und Tod, auch um den Tod von einem seiner Söhne. Und er hat das ganze Album ohne Begleitmusiker aufgenommen, also zu hören sind nur seine Stimme und sein Gitarrenspiel. Ja, ist schon bewundernswert, wie produktiv Reinhard May immer noch ist. Schatzhauser ist sein 30. Studioalbum. Über 500 Lieder hat Reinhard May in seinem Leben aufgenommen und von einigen hat er auch die Texte pur eingesprochen. Auch für uns in der Radio 3 Rubrik zum Beispiel, Kurz und Gut, findet man einen Text, suchen Sie einfach nach Kurz und Gut und Radio 3 im Netz und da können Sie zum Beispiel den Text Wir haben jedem Kind ein Haus gegeben finden.
1: Und dein Tipp oder dein weiterer Tipp ist eine Veranstaltung des Vereins My Life. Es geht um erzählte Zeitgeschichte in Frankfurt an der Oder.
3: Und dieser Verein lädt regelmäßig zum Erzählnachmittag in das Lesecafé der Stadt- und Regionalbibliothek in Frankfurt-Oder ein. Und bei so einem My Life Erzählnachmittag geht es jeweils um eine Persönlichkeit der Region, um ihre Lebensgeschichte und ihr Wirken. Heute am späten Nachmittag ist Dr. Martin Schiek zu Gast. Er ist Historiker und hat 38 Jahre lang bis zum September 2020 das Museum Viadrina in Frankfurt-Oder geleitet. Das ist das größte kulturhistorische Museum Ostbrandenburgs und dort kann man in der Dauerausstellung und in verschiedenen Sonderausstellungen etwas über die Geschichte der Stadt Frankfurt-Oder und auch der Region Ostbrandenburg erfahren. Und heute ab 17 Uhr wird Martin Schiek über seine Arbeit als Museumsleiter und über sein Leben erzählen im Gespräch mit dem polnischen Autor Dr. Krzysztof Wojciechowski. Der hat sich auf dem Gebiet der deutsch-polnischen Beziehungen einen Namen gemacht. Heute 17 Uhr im Lesecafé der Stadt und Regionalbibliothek in Frankfurt-Oder im Haus 1. My Life, erzählte Zeitgeschichte mit Martin Schiek. Der Eintritt ist frei.
1: Imke, vielen Dank.
3: Bitteschön.
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0: Stacey Kent haben wir hier gehört mit The Answer. Wenn ich Zeitreisen könnte, dann würde ich mich auf eine italienische Party des Jahres 1961 beamen. Eine Party, auf der getanzt wird zur Musik von Cino Paoli, beispielsweise Senza Fine.
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0: Einer der großartigen italienischen Singer-Songwriter oder Cantautoren, wie sie dort heißen, haben wir hier gehört. Gino Paoli, er fühlt sich gut, senza fine. Der japanische Dirigent Yasuki Yamada, der übernimmt das Deutsche Symphonieorchester Berlin. Gestern hat er sein Antrittskonzert gegeben als DSO-Chefdirigent und Barbara Wiegand war dabei.
1: Fast ein wenig zögernd und doch unüberhörbar erhebt sich der Klang der Solotrompete über den der Streicher. Fragend, offen. Siebenmal hört man diese Frage, die unbeantwortet bleibt, bloß hektisch unterbrochen wird von einer Gruppe Holzbläser. Charles Ives Stück »The Unanswered Question« eröffnet diesen Abend. Eindringlich in der Mischung aus sphärisch und ganz direktem Klang. Ein guter Start für ein Konzert mit auch weiterhin viel Atmosphäre und Klarheit. Etwa bei Edvard Kriegs Klavierkonzert. Gemeinsam vom Deutschen Symphonieorchester und der Pianistin Alice Sarah Ott wird das beliebte Stück an diesem Abend vom sonst gerne mal allzu dick aufgetragenen romantischen Pathos befreit. Barfuß und im glitzernden Abendkleid am Flügel sitzend, greift Alice Sarah Ott mit purer Energie in die Tasten, lässt es in den ungemein vertrackten Läufen perlen, zaubert, bezaubert. Immer wieder wendet sie sich zwischendurch dabei dem Orchester zu, lädt es ein mit sanfter Geste zu einem dichten Ineinander, Miteinander, das virtuose wie volksmusikhafte der Komposition, das hymnische, sangliche verbindend. Auch wenn die Orchestermusiker anfangs mal zu harte Akzente setzen, dem Klang zu wenig Raum geben, um sich zu verlieren. Zum Ende hin, da ballt sich da was zusammen mit Pauken, Trompeten und insistierenden Streichern. Wow! Spätestens hier merkt man, dass das DSO und der neue Chef Kazuki Yamada so richtig Lust haben aufs gemeinsame Musikmachen. Ja, manchmal ist das so energiegeladen, dass es fast eilig wirkt. Etwa bei Anna Kleins »Woman of the Mountain«. Diese von sagenhaften irischen Erzählungen geprägte Komposition führt schließlich zum Meer. La Mer von Claude Debussy schließt dieses Antrittskonzert des neuen DSO-Chefs ab. Leise, fast ein wenig rau, dann lieblich erhebt sich hier der Klang. Dann das quirlige Spiel der Wellen, flirrend die Streicher, manchmal etwas dominant die Bläser, alles ist hier immer in Bewegung. Und Kazuki Yamada pusht und pusht, je mehr Wind aufkommt, auf La Mer. Ja, manchmal wähnt man sich bei all der Klanggewalt fast auf dem Schiff von Wagners Fliegendem Holländer. Es tost, tobt, mal düster, mal strahlend, bis zum fulminanten Schlussakkord. Am Ende eines Abends, der insgesamt ein guter erster Abend war. Für Kazuki Yamada als neuer Chefdirigent des Deutschen Symphonieorchesters.
0: So das Fazit des Abends von Barbara Wiegand.

0: Musik der Monophonics haben wir hier gehört, Sage Motel. Um 7:10 folgen hier die Worte für den Tag. Die kommen in dieser Woche von Gemeindereferentin Doris Leisering von der Freien Evangelischen Gemeinde Berlin-Tempelhof.
1: Montagmorgen, der Blick in den Kalender. Die Woche ist schon voll, bevor sie richtig angefangen hat. Und irgendwo zwischen Terminen und To-Do-Listen frage ich mich, wo soll ich dafür eigentlich die Zeit und Energie hernehmen? Wenn unmöglich und sinnlos zusammenkommen, wird daraus ganz leicht hoffnungslos. Dann fühlt sich selbst der Montag wie ein hoffnungsloser Fall an. Gerade an solchen Tagen mache ich mich oft auf die Suche nach Hoffnungsmomenten. Nach irgendetwas, das mir beim Wandern durch den Alltagsdschungel Orientierung gibt, wenn ich den Wald vor Bäumen nicht sehe. An solchen Tagen hole ich mir gern Rat bei Menschen, die Erfahrung haben mit Alltagsdschungel und Sinnsuche. Ich frage sie, manchmal persönlich, manchmal im übertragenen Sinn, was ihnen in einer ähnlichen Situation geholfen hat. Und die Weisesten von ihnen sagen mir, versuch es nicht allein, sondern wende dich an den, der über alles den Überblick hat. Der für seine Weisheit sprichwörtlich gewordene König Salomo drückte es so aus: Vertraue Gott von ganzem Herzen und verlass dich nicht auf dein eigenes Urteilsvermögen. Achte auf ihn, was immer du tust, dann ebnet er dir den Weg. Der weise König sagt mir also, im Leben ist es wie beim Wandern. Deine Blickrichtung ist entscheidend. Wenn du nur auf deine Füße schaust, verläufst du dich garantiert. Du brauchst einen besseren Orientierungspunkt. Schau immer wieder nach oben, hinauf zum Himmel. Bei einer Wanderung musst du dich am Stand der Sonne orientieren, um die richtige Richtung zu finden. Auf deinem Weg durchs Leben ist der Blick nach oben zu Gott das, was dich im Alltag auf Kurs hält. Und übrigens, für Gott gibt es keine hoffnungslosen Fälle. Ich bin dem weisen König Salomo dankbar für seinen guten Rat. Er macht mir tatsächlich Hoffnung, dass nicht einmal der schlimmste Tag ein hoffnungsloser Fall ist. Und ich möchte diese Woche gern noch weitere himmlische Hoffnungsmomente entdecken. Wenn Sie mögen, kommen Sie doch mit.
0: Das waren die Worte für den Tag von Doris Leisering aus Berlin, eine Sendung der Freien Evangelischen Gemeinde.

Die Gebrüder Wasserfuhr in Aktion haben wir hier gehört. Julian Wasserfuhr am Flügelhorn, Roman Wasserfuhr am Klavier. Zusammen spielten sie Toto.

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2: Bundeskanzler Merz hat vor instabilen Verhältnissen in Deutschland gewarnt. In der ARD sagte der CDU-Chef, ganz Europa hänge von verlässlichen politischen Zuständen in Deutschland ab. Viele Menschen im Land würden das im Moment vielleicht unterschätzen. Aus dem Hauptstadtstudio Tim Aßmann.
3: Wenn in Sachsen-Anhalt eine Regierung unter Führung der AfD und in Berlin unter Führung der Linken entstehe, sei das kein Beitrag zur Stabilität Deutschlands. Es sei jetzt an uns allen, das Richtige für Deutschland zu tun, um eine Chance zu haben, ein stabiles Land in der Mitte Europas zu bleiben, appellierte der Bundeskanzler. Mit Blick auf die schwarz-rote Bundesregierung erklärte Friedrich Merz, man müsse zusammenbleiben und das Land nach vorne bringen. Er sei fest entschlossen, das zu tun, bekräftigte der Kanzler. Er hoffe, dass es der Regierung gelinge, bis Ende des Jahres die notwendigen Entscheidungen für alle sozialen Sicherungssysteme auf den Weg zu bringen, vor allem für die Rentenversicherung.
2: Die Linke zieht gegen Bundeswirtschaftsministerin Reiche vor das Bundesverfassungsgericht. Grund für den Eilantrag ist ein Instagram-Video des Ministeriums nach dem Wahlsieg der Linken in Berlin. Darin warnt Reiche vor negativen Folgen für die Wirtschaft und äußert, dass die Partei Antisemitismus so wörtlich offen lebt und Juden in der Stadt Angst mache. Die Linke hatte Reiche über einen Anwalt aufgefordert, das Video bis zum 29. September zu löschen. Gestern Abend war es aber immer noch online. In ihrem Antrag argumentiert die Linke unter anderem, Reiche habe das Neutralitätsgebot für Staatsorgane missachtet. Bundesjustizministerin Hubig will die Rechte von Opfern häuslicher Gewalt stärken. Vor allem Betroffene, die mit den Tätern noch gemeinsam in einer Wohnung leben, sollen unterstützt werden. Aus dem Hauptstadtstudio Maximilian Ulrich.
4: Opfer von häuslicher Gewalt sollen es in Zukunft leichter haben, aus der gemeinsamen Wohnung auszuziehen, um in Sicherheit zu leben. Das sieht ein Gesetzentwurf des Bundesjustizministeriums vor, über den die Zeitung der Funke Mediengruppe berichten. Opfer von häuslicher Gewalt sollen einerseits gemeinsame Mietverträge leichter kündigen können. Sind sie dann ausgezogen, sollen die Täter für die Mietkosten aufkommen, die durch den Auszug entstehen. Außerdem sollen Kinder und Angehörige der Opfer besser geschützt werden. Schutzmaßnahmen für Angehörige wie Annäherungsverbote sollen künftig auch ohne gesonderten Antrag durch Familiengerichte angeordnet werden können. Die meisten Opfer von häuslicher Gewalt sind Frauen und Mädchen. Das eigene Zuhause ist für sie immer noch der unsicherste Ort in Deutschland. 2/3 aller Gewaltdelikte passieren dort.
2: Die Präsidentenwahl in Brasilien wird in einer Stichwahl zwischen dem linken Amtsinhaber Lula da Silva und dem rechten Senator Bolsonaro entschieden. Nach vorläufigen Angaben der Wahlbehörde kam Lula im ersten Wahlgang auf knapp 45% der Stimmen, sein Rivale Bolsonaro auf rund 47%. Beide verfehlten damit die erforderliche absolute Mehrheit. Damit entscheidet sich erst in 3 Wochen, ob der 80-jährige Lula eine 4. Amtszeit antritt oder der 45-jährige Sohn des früheren Präsidenten Bolsonaro die Regierung übernimmt. Die USA ziehen ihre Bomber aus Großbritannien ab, die wegen des Irankrieges nach Europa verlegt worden waren. Hintergrund ist laut Zeitungsberichten eine neue Drohung gegen den Militärstützpunkt Fairford, auf dem die B-1 und B-52 Bomber stationiert waren. Das US-Verteidigungsministerium äußerte sich nicht zu den Drohungen, bestätigte aber, dass die Flugzeuge bereits abgeflogen sind. Ende September waren 5 Männer nahe des Militärstützpunkts aufgegriffen worden. Sie werden verdächtigt, einen Anschlag vorbereitet zu haben. Am Berliner Autobahndreieck Funkturm gibt es ab heute eine neue Verkehrsführung. Sie gilt für Autofahrer, die von der AWUS kommen und auf die A100 in Richtung Wedding wollen. Wegen des Neubaus der Ringbahnbrücke wird die alte Rampe in Richtung Halenseestraße gesperrt, wie die Projektmanagementgesellschaft Deges mitgeteilt hat. Stattdessen geht es jetzt über eine neue einspurige Rampe auf die alte Jaffe-Straße, auf der es in einer Schleife auf den Messedamm geht. Von dort weiter bis zum Spandauer Damm, wo der Verkehr wieder auf die A100 geleitet wird. Die deutsche Fußballnationalmannschaft hat in der Nations League im Rückspiel gegen Griechenland 0:0 gespielt. Im Spitzenspiel der deutschen Eishockeyliga haben die Eisbären Berlin gegen Nürnberg 4:1 gewonnen. In der Basketball-Bundesliga der Frauen hat Alba Berlin gegen Marburg 50:62 verloren. Und die Frauen des 1. FC Union Berlin haben in der Fußball-Bundesliga 4:0 gegen Aufsteiger Stuttgart gewonnen. Soweit die Nachrichten. 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Das Wetter? Erst teils neblig, dann viel Sonne, maximal 20 bis 22 Grad. Dazu ein schwacher bis mäßiger Wind aus Südwesten. Aktuell in Berlin Eiskeller 5 und in Kreuzberg 10 Grad, in Templin 5 und in Welzow 11 Grad. Auch morgen wieder Sonne, dazu mal mehr, mal weniger Wolken, bis 21 Grad. Die Zeit 7.05 Uhr.
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5: Schönen guten Morgen allerseits.

0: Tony Allen am Schlagzeug, Damon Albarn singt. Go Back haben wir hier gehört auf Radio 3 um 7:09.
1: Frauen machen auch nicht alles richtig und nicht jede Kritik an der Frau ist Sexismus. Ich finde, wenn Frauen genauso kritisiert werden können wie Männer, dann erst einmal Gleichberechtigung. Und wenn auch mittelmäßig begabte Frauen an der Spitze sind, auch dann haben wir erst Gleichberechtigung. Weil es sind ja nicht alles nur Helden und die Genies, die hier als Männer in den obersten Spitzen sind.
0: Das sagt die Präsidentin des Deutschen Bundestages, Julia Klöckner. Dass Frauen in herausgehobener Position viel seltener sind als in der Bevölkerung, das trifft auf jeden Fall auch für Klöckners Institution zu, den Deutschen Bundestag. Von den aktuell 630 Abgeordneten sind 204 weiblich. Das entspricht einem Anteil von 32,4%. Diese Aussage, Frauen sind unterrepräsentiert, trifft aber auch auf mein Berufsfeld zu, auf die deutsche Medienlandschaft. Und darum soll's gleich gehen hier auf Radio 3 nach Musik von Eloise Lamp. Make it better.

0: einer der berühmtesten Fans von Eloise Lamp ist Billie Eilish. Eloise Lamp haben wir hier gehört mit Make It Better. Frauen müssten in Deutschland überrepräsentiert sein, also eigentlich sichtbarer als Männer, beispielsweise in den Medien. Denn es leben rund 43 Millionen Frauen in Deutschland, also etwa 1 Million mehr als Männer. Bundesweit kommen auf 1000 Männer 1027 Frauen. Dennoch machen Frauen, die in den Medien zu Wort kommen, schätzungsweise gerade mal ein Viertel der Gesprächspartner und Partnerinnen dort aus. Ein Wert, der irgendwie zementiert zu sein scheint. Der RBB möchte das ändern und beteiligt sich in diesem Monat, also im Oktober, an der sogenannten 50-50-Challenge. Die Bevölkerungsstruktur soll sich mehr im Programm widerspiegeln und damit auch Frauen sichtbarer werden. Wie sinnvoll solche Challenges, Herausforderungen sind, das kann ich jetzt Martina Thiele fragen. Die ist Professorin für Medienwissenschaft an der Eberhard-Karls-Universität Tübingen, betreibt dort Gender-Media-Studien und hat bereits eine 50-50-Challenge der Kollegen vom ORF in Österreich evaluiert. Schönen guten Morgen, Frau Thiele.
1: Ja, guten Morgen.
0: Wie bewerten Sie das? Ist das eine noble Idee, gut gemeint oder bringt es tatsächlich was?
1: Beides. Also es ist erstmal eine noble Idee auf alle Fälle und es bringt aber auch etwas, weil die Teilnahme an so einer 50%-Challenge, die verändert etwas in den Redaktionen. Sie verändert das Bewusstsein. Man schaut genauer hin, wen haben wir denn da heute zu Gast gehabt? Wer kommt zu Wort? Und deswegen ist das insgesamt eine sehr gute Sache und sie führt am Ende auch hoffentlich dazu, dass Vielfalt abgebildet wird. Also unsere Gesellschaft ist vielfältig und wir können darauf achten, nicht nur nach Geschlecht, sondern auch nach anderen sozialen Kategorien, Alter, Ethnie, Berufe, soziale Klasse, Behinderung. Wer kommt eigentlich in den Medien vor? Und Sie haben ja selber jetzt schon ein paar Zahlen genannt. Und verschiedene Bereiche, die Politik war erwähnt,
0: ja.
1: Wie viel Politikerinnen haben wir denn im Deutschen Bundestag sitzen und genauso ist es dann auch für Medien interessant zu schauen, wer kommt da vor.
0: Aber wäre nicht eine Quote, die ja einerseits immer ein ungeliebtes Instrument ist, andererseits aber ein wirklich wirkungsvoller, wäre eine Quote nicht geeignet, um schneller ans Ziel zu kommen?
1: Naja, Quote ist natürlich auch ein inzwischen sehr emotional besetzter Begriff. Da muss man nochmal hinterfragen, was ist damit gemeint. Quote heißt ja immer, dass man dafür sorgt, dass Menschen dann, wenn sie eine bestimmte Qualifikation haben, auch die Chance haben, vorzukommen. Und so gesehen ist es völlig in Ordnung, auch da auf Quoten zu achten. Aber es heißt einfach auch, darauf zu achten, die Vielfalt der Gesellschaft abzubilden. Und damit auch als Radioprogramm oder Fernsehprogramm oder eben als Medium alle gesellschaftlichen Gruppen zu erreichen.
0: Wenn wir in der Redaktion Interviews vorbereiten, dann suchen wir oft gezielt nach kompetenten Gesprächspartnerinnen. Und das ist mitunter ziemlich schwierig. Wie sieht's denn sozusagen auf der Seite der verfügbaren Gesprächspartnerinnen aus? Gibt es die tatsächlich seltener oder sind die weniger sichtbar, weniger gut zu finden?
1: Also, dann wären wir jetzt im Bereich Wissenschaft. Wo sind die Experten und Expertinnen? Und auch da haben wir ja ein gewisses Missverhältnis in den höheren Positionen. Ja, also wer ist überhaupt Professorin? Und gleichzeitig
0: Sie zum Beispiel.
1: Ich zum Beispiel. Und deswegen freue ich mich über die Einladung heute. Ja, aber gleichzeitig muss man ja auch mit einem Vorurteil aufräumen, ein bisschen jedenfalls, dass die Frauen gar nicht wollten. Ja. Ich kann nur für mich sprechen. Wenn ich gefragt werde, dann werde ich die meisten Anfragen auch annehmen. Aber es gibt schon auch eine gewisse Zurückhaltung, das muss ich zugestehen, dass Frauen sich nicht als Expertin für eh alles sehen. Da sind Männer, glaube ich, ein bisschen im Durchschnitt tendenziell selbstbewusster. Ja, dass sie sagen, na klar, dazu sage ich was, auch wenn ich selber dazu gar nicht geforscht habe oder gar nicht die aktuellen Daten vorliegen habe oder ja.
0: Das kann ich bestätigen, wenn ich Veranstaltungen moderiere, also nicht im Radio, sondern mit Menschen im Saal und hinterher gibt es die Möglichkeit, Fragen zu stellen, könnte man Wetten darauf abschließen, dass die erste Frage von einem Mann kommt, weil die Frauen sich dann doch noch so ein bisschen im Dunkel des Raumes lieber aufhalten und ja, erstmal abwarten.
1: Naja, Frauen würden zum Beispiel auch sagen, das wurde jetzt schon diskutiert oder da hat es schon eine Stimme zugegeben, jetzt muss ich nicht auch noch. So.
0: Dann.
1: Nein, also da kann sich einiges tun, also dass die Frauen selbstbewusster nach vorne gehen. Aber ich finde es eben wirklich auch richtig, dass im Zuge so einer Challenge darauf geachtet wird, Frauen zu finden und nicht immer eh dieselben anzurufen und zu befragen, die sowieso schon medial sehr präsent sind. Es gibt so tolle Expertinnen und da muss man einfach auch ja, ein bisschen breiter schauen, ja, und nicht immer wieder dieselbe Telefonnummer nutzen.
0: Frau Thiele, dann schauen wir uns mal zusammen die Zahlen an, die wir für unseren Sender hier, für Radio 3 im vergangenen Jahr erhoben haben. Gemessen oder ausgezählt wird die 7-Uhr-Stunde, also das ist die Primetime, in der wir jetzt auch miteinander sprechen, in der üblicherweise die meisten Menschen zuhören. Da hatten wir einen Gesamtfrauenanteil in der 7-Uhr-Stunde im Oktober des vergangenen Jahres von 45%. Bei der Frage der Moderation sah es ähnlich aus, 45% ebenfalls. Bei Reporterinnen, dazu haben wir dann auch Kritikerinnen gezählt oder die Kolleginnen, die hier in unseren Kulturnachrichten arbeiten, da lagen wir bei 54%. Kann sich eigentlich schon sehen lassen, oder?
1: Ja, das ist gut.
0: Wo wir
1: Das ist
0: aber
1: sehr
0: schlecht
1: gut.
0: aufgestellt sind, ist bei den Expertinnen. Das war dann gerade mal 24%. Wie bekommen wir mehr ins Programm, die nicht sowieso schon als Kritikerin in unseren Reihen sind?
1: Also ich glaube, es liegt als erstes an ihren Kontakten, ja. Also da mal ein bisschen breiter zu schauen, je nach Thema, wen gibt es denn da noch? Ja, nicht die üblichen Verdächtigen, sondern auch den Expertin-Begriff nochmal zu hinterfragen. Wer ist denn eigentlich dann tatsächlich jemand, die etwas dazu sagen kann? Oder es sind ja nicht nur Expertinnen interessante Auskunftgeberinnen, sondern natürlich auch Betroffene. Deswegen finde ich es gut, dass Sie bei Ihrer Challenge da auch genau unterschieden haben nach Rolle. Ja, also wer ist da jetzt eigentlich Moderatorin, wer ist Betroffene, wer ist Expertin? Und insgesamt da mehr jetzt schon mal Bewusstsein geschaffen zu haben oder auch diese Zahlen zu haben, daran kann man weiterarbeiten. Das finde ich wirklich wichtig und gut.
0: Martina Thiele ist jetzt eine weitere Expertin in der 7-Uhr-Stunde auf Radio 3 während der 50-50-Challenge. Sie ist Professorin für Medienwissenschaft an der Eberhard-Karls-Universität Tübingen. Haben Sie vielen Dank für Ihre Zeit heute früh.
1: Vielen Dank, Frau Weber. Ciao.
0: Tschüss.

0: Nils Landgren an der Posaune, Michael Wollny am Klavier, Lars Danielsson spielte den Bass und Wolfgang Hafner saß am Schlagzeug. Lobito haben wir hier gehört. 7:07. Zeit für was Kurzes und Gutes.
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0: Wir hören ein Gedicht von Juliane Liebert.
2: Die Ballade vom Schaukelstuhl. Es ist immer ratsam, einen Schaukelstuhl mit aufs Schlachtfeld zu bringen, damit man seinem Gegner einen Platz anbieten kann, wenn man Rückenschmerzen kriegt oder Bauchweh. Wahre Meister der Kriegskunst haben sogar einen Zweisitzer dabei, aus Plüsch, je nach Geschmack, einen Fettsack oder ein Modul, damit, wenn man des Tötens müde wird, nicht einer stehen muss allein da draußen, auf dem Feld.
3: Olle

0: Das ist die große, soulige Stimme von Ina Forsman. Pass You By haben wir gehört.
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0: Um Punkt 7:30 von Imke Kriebsch. Heute, 18 Uhr, wird der Deutsche Buchpreis verliehen in Frankfurt am Main zum Auftakt der Buchmesse. 5 Frauen und ein Mann sind noch im Rennen.
2: Der Deutsche Buchpreis, der geht ja immer an den besten deutschsprachigen Roman. Und da gibt's ja seit einiger Zeit die Shortlist. Da stehen noch drauf Scheda Basia mit Die Lücken, Franziska Gensler mit Orca.
0: Mhm. 8.40 Uhr bei uns die Kritik im Programm von Nadine Kreuzzahler zu Orca.
2: Ja, mal sehen, was sie da sagt. Und Valeria Gordejew mit Die Zikade entschlüpft ihrer goldglänzenden Hülle. Dann auch noch Elias Hirschel, der einzige Mann, mit dem Roman Schleifen. Peggy Mädler mit Selbstregulierung des Herzens und Dana Vohwinkel mit Anton und Alma. Also diese 6 Autorinnen sind nominiert. Und der Hauptpreis des Deutschen Buchpreises ist ja mit 25.000 Euro dotiert. Im Vorjahr hatte Dorothee Elmiger ihn erhalten für ihren Roman Die Holländerin. Für die Stiftung Buchkultur und Leseförderung haben 7 Jurymitglieder 205 Titel gesichtet. Alles Bücher, die seit Oktober 2025 erschienen sind. Und wir werden hier auf Radio 3 natürlich nicht nur über Orca berichten, sondern dann auch darüber, wer von den 6 AutorInnen der Shortlist mit dem Deutschen Buchpreis letztlich ausgezeichnet wird.
0: Morgen beginnen die Kleist-Festtage im anderen Frankfurt, in Frankfurt an der Oder. Wir machen Frankfurt-Hopping heute. Und diese Kleist-Festtage, die wollen neue Perspektiven eröffnen auf das Werk von Heinrich von Kleist.
2: Frankfurt an der Oder, das ist ja die Geburtsstadt des Dichters Heinrich von Kleist. Und bei den diesjährigen Festtagen geht es darum, neue Wege, mit denen Kleist erzählt werden kann. Es gibt zum Beispiel eine offene Werkstatt im Kleist-Museum, die ist als Veranstaltungsort und als Begegnungsstätte eingerichtet. Es stehen Theateraufführungen auf dem Programm. Gezeigt wird unter anderem eine Performance zu Kleists Käthchen von Heilbronn. Und in dem Schauspiel Debritz geht es um eine Zuckerrübenbäuerin und um Auswirkungen einer Solequelle auf eine fiktive ostdeutsche Stadt. Während die einen auf wirtschaftlichen Aufschwung hoffen, leiden die anderen unter der Versalzung des Bodens. So haben die Veranstalter der Festtage den Plot kurz zusammengefasst. Durch die Dauerausstellung Rätselkämpfe Brüche heißt die, werden Expressführungen angeboten, die dauern 30 Minuten. Und auch durch Podcasts lernt man das Leben und Wirken von Kleist näher kennen. Die Kleist-Festtage in Frankfurt beginnen morgen und finden bis zum 11. Oktober, also bis Sonntag statt. Und über das gesamte Programm kann man sich auf der Internetseite informieren. Kleistfesttage.de.
0: Das klingt auf jeden Fall auch schon nach einem Veranstaltungstipp. Du hast aber noch einen weiteren, nämlich du meinst, wir sollten mal einen Blick hinter die Kulissen von Potsdams historischer Innenstadt werfen.
2: Durch die flaniere ich als Potsdamerin ja auch oft, aber ich kenne zum Beispiel wenig Hinterhöfe und die kann man bei einem geführten Spaziergang kennenlernen. Also Hinterhöfe links und rechts von Potsdams Flanier- und Einkaufsmeile, die Brandenburger Straße. Wir nennen diese Straße auch liebevoll Broadway. Und die Hinterhöfe, die sind mit großen Ereignissen und kleinen Anekdoten verbunden. Bei der Führung kann man viele kleine Läden und Handwerksbetriebe entdecken und zum Beispiel Spannendes über eine alte Seifenfabrik erfahren oder über eine ehemalige Brauerei oder über pittoreskes Fachwerk. Und das dürfte eben nicht nur Touristen, sondern auch Potsdamer und Potsdamerinnen interessieren. Die Führung beginnt heute 16 Uhr und dauert etwa 2 Stunden. Treffpunkt ist das Brandenburger Tor an der Stadtinnenseite. Der Eintritt kostet 19, ermäßigt 17 Euro. Und da ist ein Potsdam AB 24-Stunden-Ticket inklusive. Für heute gibt's noch freie Plätze. Anmelden kann man sich auf der Seite potsdamtourismus.de.
0: Und dann einen Blick werfen in die Hinterhöfe des Potsdamer Broadways. Vielen Dank für die Empfehlung.
2: Bitteschön.
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0: Marco.
1: Die Berliner Volksbühne hat unter ihrem neuen Intendanten, unter Matthias Lilienthal, an diesem Wochenende großformatig Eröffnung gefeiert. An 3 Tagen und 2 Spielorten. Vom House Wash Happening, umsonst und draußen, mit Florentina Holzinger und ihren Performerinnen. Und mit einem Parcours durchs Haus mit Rimini-Protokoll. Darüber haben wir schon berichtet. Jetzt wollen wir aber noch auf die Wiedereröffnung des Praters schauen und auf die Eröffnungspremiere auf der großen Bühne im Haus am Rosa-Luxemburg-Platz. Barbara Behrendt hat sich beides angeschaut. Guten Morgen.
2: Guten Morgen.
1: Also gehen wir erstmal mit dir in den Prater. Hier haben früher die legendären Inszenierungen von René Poller stattgefunden, auch viele fabelhafte Konzerte. Und dann wurde das Haus viel länger renoviert als gedacht und geplant, wie das immer so ist. Und jetzt hat die Regisseurin Anta Recke es wiedereröffnet mit dem Berlin-Roman Perfection von Vincenzo Latronico. Wird damit diese Erfolgsgeschichte des Praters, die bestimmt viele Berliner und Berlinerinnen noch in ihrem Herzen tragen, fortgeschrieben.
2: Ja, also diese Eröffnung des Praters pünktlich zur Intendanz von Matthias Lilienthal ist ja an für sich schon ein Coup, finde ich. Und man hat auch gemerkt, das soll jetzt auch wirklich jeder mitkriegen, dass hier wieder Theater stattfindet. Die erste Szene an diesem Abend findet nämlich vor dem Haus statt. Also haben sich da ungefähr 200 Leute auf den Gehweg von der Kastanienallee gequetscht, nur um dann ja 2 Schauspielern dabei zuzusehen, wie sie als Anna und Tom da ihre Rollkoffer ins Haus ziehen. Die kommen, so fängt nämlich der Roman an, gerade neu in Berlin an. Und wir ZuschauerInnen folgen ihnen dann ins Haus, wo wir in so einer Arena um die Spielfläche herum sitzen. Das ist jetzt aber nur für diese eine Produktion, so mit dieser Arena. Und der Prater ist schon schön geworden. Also die Jugendstilfenster und die Malereien sind beibehalten. Bisschen Patina ist auch noch dabei. Aber die Inszenierung, die hat sich dann doch als ziemliche Enttäuschung entpuppt, muss ich sagen.
1: Oh, schade. Was hat denn da nicht geklappt, deiner Ansicht nach?
2: Naja, das ist ja ein Roman, der dieses Berlin Anfang der 2000er greifbar macht. Also die internationalen Kreativen, die noch günstigen Mieten in Berlin. Und darunter geht's aber um das Verhältnis von Menschen und Bildwelten. Also Anna und Tom, die wissen als Webdesigner genau, wie man das perfekte Leben inszeniert. Aber diese äußere Perfektion, die hat eben gar nichts mit ihrem inneren Glück zu tun. Und die Inszenierung von Anta Recke, die beschäftigt sich jetzt aber gar nicht mit Bildern. Also schon klar, dass man da jetzt nicht einfach irgendwas plump abbilden kann. Aber irgendwie muss man das ja künstlerisch umsetzen und jetzt nicht nur den Roman vom Ensemble da so rezitieren lassen. Aber genau das passiert hier. Also was vom Roman übrig bleibt, sind wirklich nur banale Berlin-Klischees und dann eben so ein sprödes Aufsagetheater.
1: Wann verlassen wir doch schnell den Prater und begeben uns zur Bühne am Rosa-Luxemburg-Platz. Mononoke heißt der Abend der japanischen Autorin und Regisseurin Satoko Ichihara. Worum geht's da?
2: Ja, das ist gar nicht so leicht zu sagen, worum es geht.
1: Mononoke,
2: jedenfalls, genau, ich tue mein Bestes. Mononoke sind Geister und Flüche, die sich in Menschen einnisten, das ist schon mal klar. Und die Hauptfigur Takako bekommt von der Wahrsagerin gesagt, dass sie von so einem Fluch befallen ist, weil sie mit einem eisernen Tee-Ei masturbiert hat und das jetzt nicht mehr herausbekommt. Und der Fluch soll mit ihrem Vater zu tun haben. Der hatte einen eisernen Finger, an dem Takako als Kind immer gelutscht hat. Also da blitzt auch immer wieder Missbrauch durch, aber man weiß es dann auch nie so genau. Und seitdem Takako in der Schule von einem Mitschüler mit Chlamydien angesteckt worden ist, spricht sie mit den Milchsäurebakterien in ihrer Vagina. Und
1: wow,
2: die drehen jetzt natürlich durch, ja, mit dem Eisenei im Körper. Hören wir mal.
3: Willkommen in der Moschee. Das ist Takako-chans Moschee. Also die Vagina, das ist der ganz kleine Vorraum vor der Gebärmutter. Die ist jetzt gesperrt. Ich bin ein Lactobacillus, also ein Dönerleinbakterium, aber in der Muschi nennt sich eigentlich alle nur Jacken.
1: Ich habe nicht viel verstanden, Barbara, aber es klang mir ein bisschen nach so einem gynäkologischen Proseminar.
2: Ja, es war groß, Wanche Kohlhoff, haben wir da gehört, als Döderleinbakterium Yaku, die sagt, sie hat da eben viel zu tun, jetzt in der Muschi, weil da eben die Bakterien, die Flora, alles nicht mehr so funktioniert, wie es soll. Und Takako, gespielt von Rosa Lehmbeck, die versucht jetzt eben diesen Fluch, dieses Eisenei loszuwerden. Sie soll mit dem eisernen Ei ein Kind gebären, ihr Vater soll den Samen spenden, der ist aber mit einer Sexgummipuppe verheiratet, die angeblich die Göttin der Eisenfabrik ist, in der er gearbeitet angedeutet hat. Also du hörst, es ist schon ein ziemlich absurder Trash. Da ist eine Menge los.
1: Wie sieht das auf der Bühne aus, Herr Je?
2: Ja, das ist so ein Stilclash von traditionellen Bunraku-Puppen, von Sex-Puppen, Manga-Look. Also es geht da schon um so japanische Klischees auch. Und die Bühne selbst hat die südkoreanische Künstlerin Mireli entworfen. Das sind so Kunstwerke aus Metall und Plastikröhren, die wie so riesige Kraken über der Bühne hängen. Das ist schon eindrucksvoll. Und auf so einem zweiten Geschoss spielt auch eine Musikerin live E-Geige. Und das weibliche Ensemble an diesem Abend sind aber wirklich sehr artifizielle Figuren. Also Julia Riedler, die karikiert diesen Vater mit Gummimaske und fiebst sich dadurch die Figuren der Plastik-Sexpuppe, die sie an der Hand führt. Das ist schon ziemlich anstrengend zum Zuschauen.
1: Die Regisseurin, die inszeniert zum allerersten Mal in Berlin. Ist das jetzt ein Gewinn für die Volksbühne?
2: Also Satoko Ishihara gilt ja so als wichtige Stimme einer jüngeren Generation von japanischen Theatermacherinnen. Und Thema ist bei ihr eben immer der Körper und seine Tabus, Sex, Ausscheidungen, Scham, Ekel, auch das Aufbegehren gegen so eine männliche Dominanz. Aber mit so einer Erzählung von Sperma und Vaginalpilzen kann man an der Volksbühne einfach niemanden mehr schockieren. Das sind alles so ein bisschen so Pseudo-Tabubrüche. Interessant fand ich dann höchstens den finalen Dreh des Abends. Da stellt sich nämlich heraus, einen Fluch gibt es gar nicht. Die Hauptfigur ist einfach den Heilsversprechen des Kapitalismus aufgesessen. Traumata dienen eigentlich auch nur der eigenen Vermarktung. Also die Feministinnen sind selber ganz schön selbstsüchtig und böse. Aber der Weg durch diesen ganzen Trashberg hin zu dieser Aussage, der ist schon ganz schön ermüdend. Und ich finde, also ob die neue Volksbühne ästhetisch überzeugen kann, ist jetzt nach diesen ersten drei Premieren noch gar nicht gesagt. Also das ist noch ziemlich offen, was da in Zukunft passieren wird.
1: Mononoke und Perfection wurden besprochen in der Volksbühne am Rosa-Luxemburg-Platz bzw. im Prater an der Kastanienallee. Beides können Sie sich heute anschauen. Empfehlen kann Ihnen das Barbara Behrendt allerdings nicht. Schönen Dank.

0: Das ist Musik der deutsch-türkischen Musikerin Peki Momeh Göçmevsimi, haben wir hier gehört auf Radio 3. Der sogenannte Elitenmonitor der Universität Leipzig zeigt, Ostdeutsche sind, gemessen an ihrem Bevölkerungsanteil, unterrepräsentiert in Feldern wie beispielsweise Politik, Wirtschaft, Wissenschaft, Verwaltung oder Medien. Ihr Anteil, muss man auch dazu sagen, ist gestiegen in den vergangenen Jahren. Ja, das schon, aber nur leicht und auf niedrigem Niveau, nämlich von knapp 11 auf gut 12%, gemessen zwischen 2018 und heute. Ein Thema, über das auch diese beiden Frauen hier diskutiert haben im RBB-Fernsehen, im RBB-Bürgerrat.
1: Wenn Ostdeutsche nicht in Führungspositionen und maßgeblichen, entscheidenden Positionen sind, dann kommen ihre Perspektiven nicht vor. Das ist ja wohl ganz klar.
2: Aber darf ich daran erinnern, wir hatten 16 Jahre Merkel und Frau Merkel war doch definitiv eine Ostdeutsche.
1: Das war so.
2: Wir hatten Herrn Thirse als Bundestagspräsident, ich glaube 8 Jahre. Wir hatten einen Bundespräsidenten aus Ost. Also die haben doch entscheidende Rollen hier eigentlich spielen können und haben hätten auch die entscheidenden Rollen festlegen können. Aber waren es genug?
0: Aber waren das genug? Zum Tag der Deutschen Einheit am Wochenende wurde die Forderung erhoben, gleich 2 unterrepräsentierte Gruppen sichtbarer zu machen. Eine ostdeutsche Frau, die solle doch bitte die nächste Bundespräsidentin werden. Das fordert die Ostbeauftragte der Bundesregierung, Elisabeth Kaiser. Ist das eine gute Idee? Die Antwort gibt's in unserer Frage des Tages um kurz nach 8 auf Radio 3. Hier läuft sich Adrin Madani warm mit Everybody's Talkin'.

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2: Bundeskanzler Merz hat vor wackeligen politischen Verhältnissen in Deutschland gewarnt. Die Stabilität Europas hänge maßgeblich von einem stabil regierten Deutschland ab, sagte er am Rande seines Besuchs in Kiew in der ARD. Viele Menschen würden das vielleicht im Moment unterschätzen. Mit Blick auf die Innenpolitik warnte der Kanzler vor Landesregierungen unter Führung der AfD oder der Linken. Zugleich appellierte er an die Partner der schwarz-roten Koalition, die Bundesregierung zusammenzuhalten. Merz drängte außerdem auf mehr Tempo bei den Reformen der Sozialsysteme. Die notwendigen Entscheidungen müssten noch in diesem Jahr getroffen werden, vor allem bei der Rentenversicherung. Die Bundestagsfraktionen von Union und SPD lehnen den Vorstoß von Hessens Ministerpräsident Rhein zum Umgang mit der AfD ab. Rhein hatte sich im Stern dafür ausgesprochen, der AfD-Fraktion im Bundestag nicht weiter die Posten als Vorsitzende in den Fachausschüssen zu verwehren. Die Partei sei gewählt und so müsse man auch mit ihr umgehen. Theresia Tautz.
3: Der SPD-Innenexperte Fiedler sagt der Nachrichtenagentur AFP, er verstehe Rheins Problem nicht. Die AfD-Kandidaten hätten in den Ausschüssen keine Mehrheit bekommen. Der Grund liege bei den Kandidaten, nicht bei den Ausschussmitgliedern. Ähnlich äußerte sich Unionsfraktionsgeschäftsführerin Dos Santos Vinz. Die AfD-Abgeordneten hätten sich im Bundestag mit ihren Kandidaturen nicht durchsetzen können. AfD-Parlamentsgeschäftsführer Baumann begrüßt Rheins Vorstoß dagegen. Er sieht darin ein erstes Zeichen für ein mögliches Umdenken in der CDU.
2: Die neue E-Auto-Prämie ist bisher an 100.000 Antragsteller ausgezahlt worden. Umweltminister Schneider sagte der Bild-Zeitung, das Förderprogramm habe die Erwartungen weit übertroffen. Seit Mai kann die Prämie von maximal 6.000 Euro beantragt werden. Die Summe hängt von Fahrzeug, Einkommen und Familiengröße ab. Die Regierung will mit dem Programm bis 2029 den Kauf von bis zu 800.000 E-Autos fördern. Das Umweltministerium hat Bedenken zurückgewiesen, dass vor allem chinesische Autobauer von der Förderung profitieren. Ersten Auswertungen zufolge entfallen demnach weniger als 15% der Anträge auf Fahrzeuge aus China. Bei der Präsidentenwahl in Brasilien hat der ultrarechte Senator Bolsonaro die erste Runde gewonnen. Nach Angaben des Wahlgerichts hat er rund 47% der Stimmen errungen. Der linksgerichtete Amtsinhaber Lula da Silva erreicht demnach knapp 45%. Beide müssen am 25. Oktober in die Stichwahl. Brasilien-Korrespondentin Anne Herberg.
4: Dazu holte Bolsonaros Partei Mehrheiten im Senat und der Abgeordnetenkammer und stellt eine große Anzahl an Gouverneuren. Die Wahl in Brasilien gilt als Richtungswahl. Flávio Bolsonaro ist der Sohn des Ex-Präsidenten Jair Bolsonaro, der wegen eines Putschversuches nach seiner Wahlniederlage 2022 zu 27 Jahren Haft verurteilt wurde und unter Hausarrest steht. Im Fall eines Wahlsieges will Flávio Bolsonaro seinen Vater begnadigen.
2: Nach einer Serie von Bauschaumattacken auf Fahrzeuge in Berlin, Brandenburg und weiteren Bundesländern beginnt heute der Prozess gegen die mutmaßlichen Täter. Die Verhandlung findet in Ulm statt. Angeklagt sind drei Männer und eine Frau im Alter zwischen 18 und 21 Jahren. Sie sollen vor der letzten Bundestagswahl bei mehr als 270 Fahrzeugen Bauschaum in den Auspuff gesprüht haben. Außerdem hinterließen sie Aufkleber mit einem Foto des damaligen Bundeswirtschaftsministers Habeck von den Grünen. Die Ermittler gehen davon aus, dass mit der Sabotageaktion die Wahl beeinflusst werden sollte. Am Berliner Autobahn-Dreieck-Funkturm gibt es ab heute eine neue Verkehrsführung. Sie gilt für Autofahrer, die von der AWUS kommen und auf die A100 in Richtung Wedding wollen. Mario Bartsch, RBB24.
5: Wegen des Neubaus der Ringbahnbrücke wird die alte Rampe in Richtung Halenseestraße gesperrt, wie die Projektmanagementgesellschaft Degis mitgeteilt hat. Eine neue einspurige Rampe führe die Autos demnach künftig südlich an der AWOS-Raststätte vorbei auf die alte Jaffe-Straße. Dort müssten Autofahrer eine Schleife fahren, um dann auf den Messedamm abbiegen zu können. Die Umleitung führt den Angaben zufolge weiter über die Königin-Elisabeth-Straße bis zum Spandauer Damm. Dort wird der Verkehr wieder auf die A100 in Richtung Wedding geleitet. Die Einschränkungen rund um das Autobahndreieck sollen noch bis zum kommenden Sommer andauern. Dann plant die Degis die Fertigstellung der neuen Ringbahnbrücke. Die alte Brücke war im Frühjahr vergangenen Jahres wegen eines Risses im Tragwerk abgerissen worden.
2: Soweit die Nachrichten. 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Das Wetter? Erst teils neblig, dann viel Sonne, maximal 20 bis 22 Grad. Dazu ein schwacher bis mäßiger Wind aus Südwesten. Aktuell in Berlin Buch 6 und in Dahlem 9 Grad, in Bestensee 5 und in Wiesenburg 9 Grad. Auch morgen wieder Sonne, dazu mal mehr, mal weniger Wolken und Höchstwerte bis 21 Grad. Die Zeit 8.05 Uhr.
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6: Ich wünsche einen schönen Montagmorgen.

0: Musik von Sass auf Radio 3. Ungleich vereint, so heißt ein Buch des Soziologen Steffen Mau über den Status quo der beiden ehemaligen Deutschländer, die seit inzwischen 36 Jahren ein Land darstellen. Zur Ungleichheit gehört auch die mangelnde Repräsentanz von Menschen mit ostdeutscher Biografie. Gemessen an ihrer Bevölkerungszahl sind sie deutlich unterrepräsentiert in prestigeträchtigen Jobs, ob nun als Firmenchefin, Politiker oder als Leiterin einer Kulturinstitution. Drum hat die Ostbeauftragte der Bundesregierung, Elisabeth Kaiser, die vergangenen Tage und die Aufmerksamkeit rund um den Tag der Deutschen Einheit genutzt für folgende Forderung. Ich finde, die Zeit ist reif für ein ostdeutsches Staatsoberhaupt, sagt sie. Und warum sollte die nächste Bundespräsidentin nicht eine kluge Frau aus Ostdeutschland sein? Wir reichen die Frage weiter.
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0: Sie ist Schriftstellerin. Frau Bosson, sollte also eine Ostdeutsche die nächste Bundespräsidentin werden?
2: Guten Morgen, Frau Weber. Ja, das wäre gar kein so schlechter Vorschlag. Ich würde aber zwei andere Aspekte noch mehr betonen. Eine kluge Frau, also klug und Frau, das fände ich, wären noch zwei wichtigere Aspekte. Man muss auf jeden Fall betonen, dass die Startbedingungen, wie Sie ja auch schon in der Anmoderation sagten, für Ostdeutsche weiterhin schwierig sind. Es gibt ungleich verteiltes Erbe, es gibt ungleich verteilte Sichtbarkeit, es gibt ungleiche Beteiligung in Führungspositionen. Allerdings muss man sagen, hätten wir jetzt eine ostdeutsche Frau als Bundespräsidentin, wäre es zumindest in den höchsten Staatsämtern schon fast eine Überrepräsentanz. Denken wir an Angela Merkel, die als einzige Frau bislang mit ostdeutschem Hintergrund dann auch das Kanzleramt besetzt hat. Mein Hauptgegenargument wäre aber eher, dass ich mich frage, ob Frauen immer gleich alles abdecken müssen. Reicht es nicht vielleicht einfach erstmal, dass wir eine Frau im Bundespräsidentenamt haben? Ob sie ostdeutsch ist oder nicht, würde ich hinten anstellen. Es waren Jahre und Jahrzehnte lang Westmänner. Die mussten nichts abdecken, außer ein Mann zu sein. Und ich frage mich, ob es nicht da ein bisschen zu viel von einer einzigen Personalie erwartet wird. Und das zweite Gegenargument wäre, ob das überhaupt einen Triple-Down-Effekt hat. Also würde eine Frau im Bundespräsidentenamt, die aus Ostdeutschland kommt, sofort alle Ostdeutschen besser dastehen lassen. Zumindest in der Kanzlerinnenschaft von Angela Merkel stieg der Anteil von Ostdeutschen in Führungspositionen nur gering. Die sind weiterhin, das zeigt der Elitenmonitor, unterrepräsentiert, 12,1% 2024 in Führungspositionen, verglichen mit 19% vom Bevölkerungsanteil. Es geht nicht nur darum, Ostdeutsche in einem einzigen Amt besser zu repräsentieren, sondern in der Gesamtgesellschaft. Wenn wir uns anschauen, wen wir als Kandidatin hätten, würde mir sofort jemand einfallen als ostdeutsche kluge Frau, Katrin Göring-Eckardt. Sie kommt von den Grünen, auch die Grünen sind bislang unterrepräsentiert im Bundespräsidentenamt mit exakt 0 Vertretern, die da mal saßen. Allerdings würde ich mich wundern, wenn eine Grüne durchkommt. Ich schätze, es wird jemand von der Union. Und da sehen die Angebote nicht ganz so klar aus. Christine Lieberknecht, erste weibliche Ministerpräsidentin von Thüringen bis 2014, hat sich aus der aktiven Politik zurückgezogen. Yvonne Marquas aus Sachsen ebenfalls. Und zwar mit der Begründung, dass das politische Klima einfach immer rauer wird. Und wer mir jetzt noch einfiele als ostdeutsche Frau mit einer gewissen Prominenz, wäre Saskia Ludwig, die allerdings für mein Empfinden ein bisschen sehr nah an rechtsaußen ranrückt. Sie war eine der Führenden, die Frau Gebrosius-Gerster fürs Bundesverfassungsgericht verhindert hat. Sie nennt Klimaaktivisten auch gern mal Ökofaschisten oder Faschisten mit grünem Antlitz. Es wäre ein Coup, den die Brücke nach rechts außen schlagen würde. Und ehrlich gesagt, vielleicht wäre mir dann einfach nur eine Frau, egal woher, im Bundespräsidentenamt ein bisschen lieber.
0: Danke für Ihren Kommentar.
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0: Und jetzt, verehrtes Publikum, halten Sie sich bitte bereit. Hier steigt gleich der Radio 3 Kulturherbst. Wir wollen Sie mit Karten versorgen für ausgezeichnete Kulturveranstaltungen. Heute würden wir Ihnen die Möglichkeit geben, eine Voraufführung am Renaissance-Theater zu erleben, 2 Tage vor der Premiere. Was Sie dafür tun müssen, ist eine richtige Antwort entweder wissen oder aber erraten. Gleich wird sie hier gestellt auf Radio 3. Sie können sich schon mal in Position bringen unter 030 30 20 00 40. Ich wiederhole nochmal die Berliner Vorwahl und dann 30 20 00 40.

0: Paradiesvögel haben wir hier gehört. Birds of Paradise. Martin Tingwall war das mit seinem Trio. Und er wird in etwa einem Monat am Freitag, den 6. November, in der Kulturfabrik Fürstenwalde zu erleben sein. Zur Eröffnung der 25. Fürstenwalder Jazztage. Hier geht's jetzt gleich um Tickets für eine andere Veranstaltung.
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0: 030 30 20 00 40, das ist unsere Nummer. Wir wollen hier für einen abwechslungsreichen Herbst sorgen bei Ihnen, indem wir Karten verlosen für Kulturveranstaltungen aller Art. Das geht folgendermaßen vonstatten. Wir spielen Ihnen hier ein Rätsel vor. Sie erraten oder wissen vielleicht, welchen Ort wir hier gleich suchen. Sie rufen an Berlin 30 20 00 40 und mit ein bisschen Glück gewinnen Sie zwei Karten. Heute können wir zwei Karten verschenken für die Voraufführung von Fischen und Frauen von Noel Häseling. Am 7. Oktober, das ist übermorgen am Mittwoch um 19:30, geht's dann los. Das ist eine Voraufführung am Renaissance-Theater in der Knesebeckstraße 100 in Berlin. Also zwei Karten für von Fischen und Frauen im Renaissance-Theater. Alles, was Sie tun müssen, ist anrufen unter 030 30 20 00 40 und mit ein bisschen Glück und Spucke gewinnen Sie hier zwei Karten. Wir suchen einen Ort, der wird hier so beschrieben.
2: Ein Haus mit vollem Programm, ein sogenanntes Mehrspartenhaus, und das heißt, auf der Bühne gibt es alles. Schauspiel, Oper, Operette, Musical, Ballett, also was kann man mehr erwarten?
3: Dieses volle Programm hat das Publikum direkt bei der Spielzeiteröffnung erlebt. Alle Sparten waren dabei.
4: Das ist natürlich ein Zeichen, was wir senden wollen. Ein Zeichen, so ein Schulterschluss von so einem ganzen Haus.
3: Aufgeführt wurde ein echter Klassiker.

0: Manchmal geht es auch raus aus dem prächtigen Jugendstilgebäude hin zu den Menschen.
1: Passieren soll das zum Beispiel mit einer mobilen Bühne. Sie soll in der Region unterwegs sein. Dazu werden aber auch bekannte Formate in der neuen Spielzeit wiederbelebt. Die Spielplanpräsentation im Prag zum Beispiel oder auch die Konzerte zu Weihnachten.
2: Klingt auf jeden Fall sehr vielseitig. 030 30 20 00 40. Welchen Ort, welche Institution suchen wir? Und bei uns gemeldet hat sich schon Michelle aus Schöneberg. Guten Morgen.
3: Ich weiß ja nicht.
2: Hallo? Nee, das klingt mir nicht nach Michelle. Ja. Wer ist da dran?
3: Hier ist der Hartwig.
2: Hallo Hartwig. Von wo melden Sie sich?
3: Von der Julius-Leber-Brücke, also im Herzen von Schöneberg.
2: Okay, von der Roten Insel. Willkommen und guten Morgen.
3: Genau.
2: Was
3: Danke
2: für einen Ort suchen wir? Wovon war eben die Rede?
3: Naja, ich bin leider jetzt kein absoluter Theater.

0: Romeo und Julia.
1: Mhm, der Prokofjew-Schnipsel hat es Ihnen gesagt, den wir eben eingespielt haben. Waren Sie da oder sind Sie Stammgast in Cottbus?
0: Nein, ich war leider nicht da. Und ich bin auch kein Stammgast in Cottbus, aber ich würde den Jugendstilbau gern mal sehen.
1: Okay, wir können Sie nicht mit Karten für Cottbus versorgen. Die besorgen Sie sich bitte selbst. Wir versorgen Sie mit Karten für übermorgen Abend 19:30 im Renaissance-Theater von Fischen und Frauen von Noel Haseling. Erlebt da eine Voraufführung. Ich hoffe, Sie haben übermorgen Abend noch nichts vor.
0: Ich nehme mir einfach frei.
1: Und wen nehmen Sie mit?
0: Meine Freundin.
1: Okay, dann wünschen wir Ihnen beiden einen fabelhaften Abend. Vielen Dank Ihnen fürs Mitspielen und allen anderen, die hier in der Leitung hängen. Schon mal der Hinweis, morgen um 8.20 Uhr gibt es eine neue Gelegenheit, hier Karten zu gewinnen. Schönen Tag allen, die mitgemacht haben. Danke Ihnen, Hans-Joachim.
0: Danke.

0: eine Minute nach 8:30, also allerhöchste Eisenbahn für das hier.
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0: Unsere Kulturnachrichten von und mit Imke Griebsch. Das Romantikerhaus Jena, Imke, das schließt ab heute für mehr als 2 Jahre. Dennoch soll es in dieser Zeit weiterhin Veranstaltungen geben.
2: Ja, das Romantikerhaus widmet sich ja der Frühromantik in Jena und zeigt das geistige Umfeld der damaligen Universitätsstadt. Im Mittelpunkt stehen unter anderem August Wilhelm Schlegel, Friedrich von Hardenberg, genannt Novalis, und Friedrich Wilhelm Joseph Schelling. Ja, und auch das Zusammenspiel von Literatur, Philosophie und Naturwissenschaft, das wird da beleuchtet. Der Grund für die Schließung sind zum einen Sanierungsarbeiten am Gebäude, also das Haus muss statisch ertüchtigt werden, wie es ausgedrückt wurde, und auch mit einem zeitgemäßen Brandschutz versehen werden. Und dann schlägt man gleich 2 Fliegen mit einer Klappe, indem man auch noch die Dauerausstellung neu konzipiert. Auch Hof und Garten des Romantikerhauses werden neu gestaltet und barrierefrei erschlossen. So hat es das Haus mitgeteilt. Aber trotz der Schließung, hast du schon gesagt, soll es weiterhin Veranstaltungen geben. Und zwar Veranstaltungen zur geistesgeschichtlichen Epoche der Frühromantik. Dann wird man Plätze in der Stadt dafür finden. Das Museum war vor einiger Zeit in ein Förderprogramm aufgenommen worden, das heißt Investitionen in national bedeutsame Kultureinrichtungen in Deutschland. Und deshalb beteiligen sich Bund und Land an der Finanzierung. Rund 2 Millionen Euro sind vorgesehen, also da braucht man auch Unterstützung. Und die Wiedereröffnung ist für 2029 geplant.
0: Widmen wir uns den Fantastischen Vieren. Die waren in Bremen zu erleben. Zum Tag der Deutschen Einheit standen sie da auf der Bühne und ab Dezember gehen sie dann zum letzten Mal, wie es heißt, auf Tournee, und die soll länger ausfallen als ursprünglich geplant.
2: Und diese Tournee hat einen wunderschönen Namen, der letzte Bus. Das, so heißt die Abschiedstour der Fanta 4, wie sie auch genannt werden. Und das ist ja das berühmteste Hip-Hop-Quartett überhaupt. Also die haben ja überhaupt den Hip-Hop den Weg bereitet. Viele Konzerte der Tour sind schon ausverkauft und deshalb haben die Musiker nun 4 weitere Konzerte für das Jahr 2028 schon angekündigt. Unter anderem in Hamburg und in Köln und auch in Berlin. Mhm. Der erste Auftritt dieser Sommerreihe soll am 9. Juni dann in Rostock stattfinden. Der Vorverkauf für die Final Shows startet nach Angaben der Band am Mittwoch, also übermorgen. Aber los geht's mit der langen Abschiedstour ja schon dieses Jahr. Der letzte Bus, also der letzte Bus, startet zum ersten Mal am 16. Dezember in Riesa. Und nicht nur Abschied wird dieses Jahr bei den Fanta 4 gefeiert, sondern auch 40-jähriges Bandjubiläum.
0: Herzlichen Glückwunsch. Schön ist es ja immer, als Tourist, Touristin auch durch die eigene Stadt zu gehen und nochmal in Winkel und Ecken zu gucken, die man gar nicht kennt. Du hattest vorhin eine Empfehlung, da ging es um Potsdamer Hinterhöfe. Jetzt betreten wir ein großes Open-Air-Museum der Industriekultur. Dieses Museum horcht auf den Namen Berlin und hat eine ganze Menge zu bieten.
2: Über das Angebot kann man sich sehr gut informieren auf der Internetseite vom Berliner Zentrum Industriekultur, kurz BZI. Und da sind 18 Orte ausgewählt, die stehen beispielhaft für die industrielle Entwicklung der Stadt. Und ich habe mal eine Möglichkeit rausgesucht, weil es gibt wirklich unendlich viele Möglichkeiten da. Und eine, diese Orte zu erkundigen, sind 8 Fahrradrouten. Die sind so zwischen 8,5 und 25 Kilometer lang. Jede Route hat ein Motto. Eine heißt zum Beispiel Flieger und Feldlerchen. Und die startet am Platz der Luftbrücke mit Blick auf den Flughafen Tempelhof, führt dann über das Tempelhofer Feld. Mhm. Das ist übrigens, habe ich schon mal gelernt, die größte innerstädtische Freifläche der Welt. Ja, und auf dieser Tour kann man dann an 20 Stationen Halt machen, zum Beispiel am Frachtenhof, am Filmbunker, an dem Ort, wo sich das einzige Berliner Konzentrationslager der SS befunden hat, auch an den Freizeiteinlagen der US-Streitkräfte nach 45, am Feldlerchenbiotop und noch an weiteren Stationen. Und bevor man diese Tour macht, kann man sich einen Flyer ausdrucken, den findet man auch auf der Website. Auf dem sieht man den Verlauf des Informationspfades und bekommt auch interessante Informationen über jede einzelne Station. Über diese und noch wirklich viele, viele andere Möglichkeiten, Berlins Industriekultur kennenzulernen, kann man sich im Netz informieren auf der Seite industriekultur.berlin.de. Dort findet man, wie gesagt, auch die Flyer zum Download. Ja, und wir, der RBB, sind da übrigens auch vertreten. Das Haus des Rundfunks, aus dem wir gerade senden, kann man nämlich im Rahmen einer Führung auch besuchen. Wir kommen ja auch mal hier oft Besuch von Gruppen. Ja, und dafür kann man sich auch auf der Seite industriekulturberlin.de anmelden.
0: Nutzen Sie dieses Angebot. Danke dir.
2: Bitte.
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Dionne Bromfield haben wir hier gehört mit Remember Our Love. Und jetzt kommen wir zu einem Song, den hatte Lou Reed eigentlich geschrieben für seine Band, für Velvet Underground, ihn dann aber doch auf sein zweites Soloalbum gepackt im Jahre 1972. Und wenn Sie gut hinhören, dann erkennen Sie im Chorus die Stimme von David Bowie, der singt mit Lou Reed, Satellite of Love.

0: Sazita weiter. Der Satellit der Liebe. Lou Reed hat ihn steigen lassen auf Radio 3. Kommen wir zum Deutschen Buchpreis. Wir haben ihn heute früh schon mehrfach erwähnt. 6 Romane sind dafür nominiert. Einer davon, Orca, von Franziska Gensler. Die erzählt uns da eine Mischung aus Climate Fiction, aus Thriller, aus Coming-of-Age-Geschichte. Es geht um Freundschaft in einem Sommer der Pandemie. Es geht um Prepper und Klimaaktivisten und um eine langsam verlaufende Radikalisierung. Cora, die Protagonistin, sieht sich mit der Frage konfrontiert, wie weit würde ich gehen, um dazuzugehören? Nadine Kreuzzahler kennt die Antwort, denn sie hat Orca gelesen. Guten Morgen, Nadine.
1: Guten Morgen.
0: Also, ist das ein würdiger Gewinner? Also, wäre das im Konjunktiv einer Orca?
1: Also, Orca wäre auf jeden Fall ein Gewinner, der, so glaube ich jedenfalls, ein breiteres Publikum ansprechen kann. Das Buch geht nämlich keine großen Formate oder sprachlichen Experimente ein. Was jetzt nicht heißt, dass Orca sprachlich kein Genuss wäre, im Gegenteil. Es ist aber ein Buch, das sich wirklich gut weglesen lässt, sage ich mal, das durch seinen Plot einen starken Sog entwickelt. Man wird wirklich immer mehr reingezogen in die Geschichte und nicht zuletzt durch einen wirklich sehr klug gebauten Spannungsbogen zwischen heute und früher und eine sehr feine aufgeblätterte Psychologie der Hauptfigur. Cora, du hast sie gerade schon erwähnt. Und das ist übrigens auch eine Figur, die in einem nicht immer unbedingt sympathisch ist.
0: Das klingt schon mal sehr vielversprechend. Lass uns mal genauer hingucken. Ich habe die Radikalisierung erwähnt. Cora ist es, die sich da radikalisiert. Wie macht sie das?
1: Unter anderem, also 2 junge Frauen stehen da im Mittelpunkt. Cora und Olympia, ihre beste Freundin. Und der Roman, der steigt eben im Hier und Jetzt ein. Der erste Satz des Buches, der lautet: Als Olympia festgenommen wird, bin ich bei der Arbeit. Ich finde, das ist ein super erster Satz, weil man denkt natürlich, wow, was ist da passiert? Das will ich unbedingt wissen. Und das wird einem natürlich dann erzählt auf den nächsten über 300 Seiten. Cora ist die Ich-Erzählerin und wir lernen sie zuerst mal an der Theke einer Fleischtheke im Supermarkt kennen. Da ist sie Verkäuferin und jobbt. Und Olympia begegnet einem als Eilmeldung in ihrem Newsfeed. Olympia Mitterwald heißt es da, mutmaßliche CEO-Mörderin in Berlin festgenommen. Ja, und bei Cora kommen da jetzt Erinnerungen hoch an diese Nacht damals und die Zeit davor, mit denen sie sich jetzt natürlich auseinandersetzen muss und wir mit ihr.
0: Also du hast schon gesagt, dass es auch einen gut geklöppelten Zeitbogen gibt, der uns zurückführt in die Vergangenheit. Genau. Ich vermute, von dieser Eilmeldung geht der Weg zurück?
1: Genau, da blättert der Roman eben zurück in Rückblenden und erzählt die Geschichte, wie Cora und Olympia sich wieder treffen. Die sind alte Kinderfreundinnen, finden dann durch einen Zufall wieder zueinander und Cora ist fasziniert von dieser schönen, freien, selbstbewussten und auch körperlich starken Person. Und dann verbringen sie eben diesen Pandemie-Sommer zusammen und lernen dann auf einer illegalen Party Ariel kennen. Durch sie dann auch eine Gruppe von KlimaaktivistInnen. Und da findet Olympia eben schnell Anschluss, während Cora ja versucht mitzuhalten, aber nicht ganz so gut ankommt. Und sie werden dann Teil dieser Gruppe, aber gar nicht so sehr wegen ihres politischen Engagements oder weil sie sich unbedingt wegen Klimagerechtigkeit einsetzen wollen und für Klimaschutz, sondern eher, weil sie eben Teil sein wollen von etwas. Und ja, es ist so eine Geschichte auch um Eifersucht und um die Suche nach dem eigenen Selbst.
0: Coming of Age hatten wir auch schon erwähnt. Wie alt sind denn unsere Protagonistinnen?
1: Ja, Cora ist noch Schülerin, ist gerade so dabei, Abi zu machen. Olympia hat die Schule schon nach der 10. Klasse verlassen, also in dem Alter. Sie sind zu Beginn noch keine 18. Und ja, es ist ein Coming-of-Age-Thriller, so wurde es oft bezeichnet, dieses Buch. Und da würde ich absolut zustimmen, denn es hält die Spannung bis zuletzt und ist aber eigentlich davon wirklich definiert von dieser kunstvoll sezierten Psychologie von Cora. Die ist nämlich getrieben davon, unbedingt anerkannt werden zu wollen. Und ja, sie ist perfekt darin, ihre Umgebung und die Menschen um sie herum zu beobachten, zu analysieren, ihre Codes zu entziffern, sie zu imitieren, um sich anzupassen, um gesehen zu werden. Und sie will dann auch so unbedingt in dieser Gruppe anerkannt werden, dass sie immer radikalere Aktionen ersinnt, effizient geplante Aktionen wie bei den Orcas, den Killerwalen, daher auch der Name des Romans. Und sie ist dabei auch manipulativ und berechnend, also nicht unbedingt auch immer eine sympathische Figur, das habe ich ja schon gesagt. Und ein anderes Milieu, wo sie sich auch zurechtfinden muss, ist so dieses Milieu der Rich Kids, denn sie ist auf einer Privatschule, einem Elite-Gymnasium. Da ist sie aber nur mittels eines Förderprogramms, eines Stipendiums und wird dementsprechend auch ausgegrenzt. Und dieser Strudel, in den sie da gerät und diese Widersprüchlichkeiten, mit denen sie da zu tun hat, dann die Protestkultur, all das spielt da eine Rolle. Auch die Konflikte innerhalb dieses Klimaschützer-Milieus um die Radikalität der Mittel, Suche nach Identität, die Klimakleber auf der Straße auf der einen Seite, dann die Konferenzteilnehmer auf dem Hoteldach, gegen die sie protestieren, auf der anderen Polizeigewalt, überhaupt Gewalt, das alles spielt da eine Rolle.
0: Das sind ganz schön viele Themen, die du jetzt benannt hast. Sind es zu viele? Ist das überfrachtet?
1: Nein, finde ich nicht, weil es an keiner Stelle bemüht wirkt. Also nach dem Motto, ich muss jetzt auch noch das unterbringen, sondern das fließt alles ganz organisch und entwickelt sich wirklich aus der Story heraus. Und das alles hat eine wirkliche Dringlichkeit. Ein Pluspunkt ist eben auch, der Roman nimmt sich viel Zeit, erzählt ganz behutsam und mit wirklich echtem Interesse an psychologischen Tiefen und auch an so Widersprüchlichkeiten und auch an Gleichzeitigkeiten. Ne? So ist das ja auch, wir sind ja auch mit vielem von dem konfrontiert. Aber das alles passiert wirklich erstaunlich elegant. Also ich konnte das Buch nicht mehr aus den Händen legen, bin wirklich abgetaucht und bin ja ein bisschen erschüttert, erstaunt und aber auch sehr erfüllt wieder aufgetaucht.
0: Und zwar hier im Studio. Genau. Nadine Kreuzhaller hat Orca vorgestellt von Franziska Gänzler, die sich jetzt vielleicht schon überlegt, was sage ich denn, sollte ich heute Abend mit dem Deutschen Buchpreis ausgezeichnet werden. Denn ihr Roman, erschienen beim Verlag Kein und Aber, ist als einer von 6 Titeln nominiert. Orca hat 368 Seiten, dafür legen sie 25 Euro hin im Hardcover und Nadine Kreuzhaller würde Ihnen, glaube ich, empfehlen, das Geld zu investieren. Danke dir.
1: Gerne.

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2: Bundeskanzler Merz hat vor wackeligen politischen Verhältnissen in Deutschland gewarnt. Die Stabilität Europas hänge maßgeblich von einem stabil regierten Deutschland ab, sagte er am Rande seines Besuchs in Kiew in der ARD. Viele Menschen würden das vielleicht im Moment unterschätzen. Mit Blick auf die Innenpolitik warnte der Kanzler vor Landesregierungen unter Führung der AfD oder der Linken. Zugleich appellierte er an die Partner der schwarz-roten Koalition, die Bundesregierung zusammenzuhalten. Merz drängte auch auf mehr Tempo bei den Reformen der Sozialsysteme. Die notwendigen Entscheidungen müssten noch in diesem Jahr getroffen werden, vor allem bei der Rentenversicherung. Die Bundestagsfraktionen von Union und SPD lehnen den Vorstoß von Hessens Ministerpräsident Rhein ab, der AfD wichtige Ausschussposten zuzugestehen. Die parlamentarische Geschäftsführerin der Unionsfraktion Dos Santos-Vinz erklärte, es gebe keinen Anspruch auf einen Ausschussvorsitz. Und der innenpolitische Sprecher der SPD-Fraktion Fiedler nannte es bedenklich, dass Rhein auf die, so wörtlich, Opfererzählung der AfD hereinfalle. Rhein hatte sich im Stern dafür ausgesprochen, der AfD im Bundestag nicht weiter die Posten als Vorsitzende in den Fachausschüssen zu verwehren. Die Partei sei gewählt und so müsse man auch mit ihr umgehen. Die AfD nannte Rheins Vorstoß überfällig. Bundesjustizministerin Hubig will die Rechte von Opfern häuslicher Gewalt stärken. Vor allem Betroffene, die mit den Tätern noch gemeinsam in einer Wohnung leben, sollen unterstützt werden. Aus dem Hauptstadtstudio Maximilian Ulrich.
3: Opfer von häuslicher Gewalt sollen es in Zukunft leichter haben, aus der gemeinsamen Wohnung auszuziehen, um in Sicherheit zu leben. Das sieht ein Gesetzentwurf des Bundesjustizministeriums vor, über den die Zeitung der Funke Mediengruppe berichten. Opfer von häuslicher Gewalt sollen einerseits gemeinsame Mietverträge leichter kündigen können. Sind sie dann ausgezogen, sollen die Täter für die Mietkosten aufkommen, die durch den Auszug entstehen. Außerdem sollen Kinder und Angehörige der Opfer besser geschützt werden. Schutzmaßnahmen für Angehörige wie Annäherungsverbote sollen künftig auch ohne gesonderten Antrag durch Familiengerichte angeordnet werden können. Die meisten Opfer von häuslicher Gewalt sind Frauen und Mädchen. Das eigene Zuhause ist für sie immer noch der unsicherste Ort in Deutschland. 2/3 aller Gewaltdelikte passieren dort.
2: Bei der Präsidentenwahl in Brasilien hat der ultrarechte Senator Bolsonaro die erste Runde gewonnen. Nach Angaben des Wahlgerichts hat er rund 47% der Stimmen errungen. Der linksgerichtete Amtsinhaber Lula da Silva erreicht demnach knapp 45%. Beide müssen am 25. Oktober in die Stichwahl. Brasilien-Korrespondentin Anne Herberg.
4: Dazu holte Bolsonaros Partei Mehrheiten im Senat und der Abgeordnetenkammer und stellt eine große Anzahl an Gouverneuren. Die Wahl in Brasilien gilt als Richtungswahl. Flávio Bolsonaro ist der Sohn des Ex-Präsidenten Jair Bolsonaro, der wegen eines Putschversuches nach seiner Wahlniederlage 2022 zu 27 Jahren Haft verurteilt wurde und unter Hausarrest steht. Im Fall eines Wahlsieges will Flávio Bolsonaro seinen Vater begnadigen.
2: Bei den Wahlen in Bosnien-Herzegowina haben sich vielfach Vertreter nationalistischer Parteien durchgesetzt. Gewählt wurde neben dem zentralen Parlament und Regionalvertretungen auch das dreiköpfige Staatspräsidium. Es wird laut Verfassung mit je einem Vertreter der drei Bevölkerungsgruppen besetzt. Einem Serben, einem Kroaten sowie einem muslimischen Bosniaken. Den serbischen Sitz gewann eine enge Vertraute des serbischen Nationalistenführers Dodik, der wegen eines Gerichtsurteils nicht selbst antreten durfte. Vertreterin der Kroaten wird ebenfalls eine Nationalistin. Nur der bosniakische Sitz geht an einen Sozialdemokraten. Nach einer Serie von Bauschaumattacken auf Fahrzeuge in Berlin, Brandenburg und weiteren Bundesländern beginnt heute der Prozess gegen die mutmaßlichen Täter. Die Verhandlung findet in Ulm statt. Angeklagt sind 3 Männer und eine Frau im Alter zwischen 18 und 21 Jahren. Sie sollen vor der letzten Bundestagswahl bei mehr als 270 Fahrzeugen Bauschaum in den Auspuff gesprüht haben. Außerdem hinterließen sie Aufkleber mit einem Foto des damaligen Bundeswirtschaftsministers Habeck von den Grünen. Die Ermittler gehen davon aus, dass mit der Sabotageaktion die Wahl beeinflusst werden sollte. Soweit die Nachrichten. 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Das Wetter: erst noch teils neblig, dann kommt viel Sonne, maximal 20 bis 22 Grad heute. Dazu ein schwacher bis mäßiger Wind aus Südwesten. Aktuell in Berlin Adlershof 8 und in Steglitz 9 Grad, in Perleberg 4 und in Klettwitz 10 Grad. Auch morgen gibt's wieder Sonne, dazu aber örtlich ein paar mehr Wolken, bis 21 Grad. Die Zeit 9.05 Uhr.
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5: Bevor wir hier im Programm über die Ausmaße des weiblichen Körpers sprechen, Musik von Charles Bradley. Ain't It a Sin?

0: Die westdeutsche Provinz der 1980er Jahre. Die kleine Ela beobachtet ihre Eltern, vor allen Dingen beim Streiten. Werner, ihr Vater, will befördert werden. Als das nicht gelingt, schiebt er das auf das Gewicht seiner Frau Cornelia. Das ist ihm ohnehin ein Dorn im Auge. Er findet seine Frau unvorzeigbar, sei keine Frau, die man zur Weihnachtsfeier mitnehmen könnte in den Betrieb. Cornelia ist klug, sie ist ehrgeizig, sie will wieder arbeiten gehen, aber sie kann sich damit nicht durchsetzen. Kind Nummer 2 kündigt sich an und Werner erniedrigt sie weiter. Lässt sie auf der Waage antreten, kontrolliert ihr Gewicht. Wenn Ihnen dieser Plot bekannt vorkommt, dann haben Sie vermutlich Daniela Dröschers Lügen über meine Mutter gelesen. Und jetzt kommt die Verfilmung des Stoffes ins Kino. Rosalie Thomas spielt die Hauptrolle und sie hat das Drehbuch verfasst. Schönen guten Morgen.
1: Guten Morgen.
0: Ich muss gestehen, zumindest bei der Lektüre des Buches fand ich, den einen oder anderen Plotpoint hätte ich nicht gebraucht. Die fiese Schwiegermutter kommt ja noch oben drauf und die demente Mutter. Ich habe aber gelesen, dass Sie sich ganz schnell nach Ihrer Lektüre die Rechte an dem Roman gesichert haben. Was hat Sie so sehr daran gereizt, dass Sie dachten, das muss zum Film werden?
1: Ja, ich glaube, also ich schreibe schon länger, weil mir ein bisschen langweilig wurde als Schauspielerin, weil ich das Gefühl hatte, also gerade in der zweiten Schwangerschaft konnte ich lange nicht arbeiten und ich habe eine andere Beschäftigung gesucht. Und ich suche immer nach Stoffen, wo ich das Gefühl habe, wir können was auf die Kinoleinwand bringen, was so noch nicht sichtbar war. Und mich hat an der Vorlage vor allem so umgehauen, dass da so ein weibliches Leben sichtbar wird, was wir so selten auf der Kinoleinwand sehen, dieses Häusliche, dieses sich kümmern, dieses Festsitzen und dieses ausgeliefert sein und beim gleichzeitigen Ringen um die Selbstbestimmung und die Würde, das ist für mich so ein wahnsinnig universelles Motiv und darauf hatte ich vor allem Lust.
0: Mhm. Wir sehen dann Cornelia auch viel zu Hause, viel in der Küche beispielsweise. Aber ich würde gern nochmal mit Ihnen zum Beginn des Filmes hüpfen und da sind wir im Schlafzimmer, genauer gesagt im Bett. Da inszenieren Sie oder haben Sie sich ausgedacht fürs Drehbuch eine interessante Sexszene. Wir können als Zuschauer ganz gut nachvollziehen, dass diese beiden höchst unterschiedlichen Menschen, Werner und Cornelia, gerade beide Bock auf Sex haben. Cornelia ist horny. Sie macht es auch klar. Werner wiederum findet seine Frau in diesem Moment sexy. Wieso findet er sie nackt, anturnt, aber angezogen außerhalb des Bettes so grässlich?
1: Naja, mir ging es darum, dass wir sichtbar machen, dass beide sozusagen in ihrem engen Rollenbild gefangen sind. Ne? Also Werner mag seine Frau eigentlich attraktiv finden, aber nach außen hin geht es um Status, es geht um Beförderung, es geht um sein Auto, um sein Haus. Und dieser Druck, der in so einem merkwürdigen Männlichkeitsbild, Verzeihung, drinsteckt, den gibt er eben weiter an seine Frau, weil er dem eben nicht gerecht werden kann. Und dieses Erbärmlichkeitsgefühl muss dann an der Frau ausgelassen werden. Und mir war wichtig, dass wir gleich zu Beginn sehen, dass es ein Potenzial gäbe in der Beziehung, wo eben schon Zuwendung und Liebe ist oder sein könnte und wo eine Vertrautheit sein könnte. Weil ich wollte keinen Film machen, wo man von Anfang an es sich leicht machen kann als Zuschauender und sagen kann, ja, dann geh doch einfach. Mhm. Ich wollte gerne diesen Zwiespalt aushalten mit dem Publikum.
0: Zumal wir den Vater mitunter auch als charmante Figur erleben. Cornelia, die Sie spielen, die Mutter, ist klug. Sie ist lebensfroh, auch sinnfroh, wie gerade geschildert, und in vielen Situationen ihrem Mann ziemlich weit überlegen. Trotzdem ordnet sie sich, ihre Bedürfnisse, ihre Ansprüche immer wieder unter, passt sich ihm an. Wieso eigentlich? Sie hat doch so viel.
1: Weil sie es so gelernt hat. Also ich habe mich sehr viel in der Vorbereitung auch nochmal beschäftigt mit unterschiedlichsten Stellen, die Frauen beraten, Gewalthilfestellen und diese gesellschaftliche Norm, dass eine Frau eben funktionieren soll wie so ein Haushaltsgerät, dass sie nicht aufmucken soll und dass sie nicht zu viel wollen soll. Das steckte dann natürlich in den 80ern auch noch mal tiefer in den Frauen drin. Da hat sich, glaube ich, ein bisschen was getan, da bin ich ganz froh. Und ich finde, dass man das an dem Film sehr gut beobachten kann, wie stark diese Mechanismen greifen. Es ist ja nicht nur ein Mann, der sie permanent erniedrigt. Es ist die Gesellschaft, die ihn unterstützt mit der Frauenzeitschrift, mit den Diättipps, mit der Schwiegermutter, mit ihren Eltern, die sagen, du kannst doch dem Kind nicht den Vater wegnehmen. wir haben ein so starkes patriarchales System gebaut, das auf so vielen Ebenen die Frauen verunsichern möchte, dass es, finde ich, eine enorme Widerstandskraft bräuchte, um dem sich entgegenzustellen.
0: Mhm. Wir hören mal kurz rein in den Film.
2: Trennkost, Spargeldiät, Rohkostdiät, Brigitte-Diät. Nach jeder Diät nimmt man automatisch wieder zu, wenn man wieder normal isst.
3: Du versteckst dich hinter irgendwelchen windigen Theorien, anstatt dich einfach mal zusammenzureißen.
4: Ab jetzt wiegst du dich.
3: Was?
4: Jeden Morgen. So, dass ich es sehe.
0: Der Vater zwingt Cornelia von Diät zu Diät. Er überwacht ihr Körpergewicht. Und tatsächlich muss ich sagen, ich erinnere mich auch, dass meine Mutter über Jahre alles Mögliche ausprobiert hat, um der Norm zu genügen. Haben Sie selbst auch solche Erinnerungen an Ihre Mutter? Zumindest im Abspann des Filmes danken Sie ja Ihrer eigenen Mutter Claudia Thomas sehr explizit.
1: Ja, also ich bin auch so aufgewachsen, dass es eine magische Zahl gab auf der Waage und wenn die überschritten wurde, war also komplett der Tag im Eimer und es gab Trennkost und Brigitte-Diät und wie das alles heißt und ich habe das als Kind nicht zusammengekriegt, weil ich hatte einen, naja, auch einen kindlichen Blick, aber meine Mutter war auch objektiv betrachtet extrem schön und diese Diskrepanz zu sehen, dass es von außen eine positive Rückmeldung gibt und aber trotzdem zu Hause diese Selbstabwertung stattfand, hat mich zum Beispiel wiederum so rumgeprägt, dass ich dachte, ich werde mich damit gar nicht beschäftigen. Ich möchte das für mein Leben gar nicht haben.
0: Ne? Und so sehen wir dann im Film viele Packungen Knäckebrot und saure Gurken. Damit war auch meine Kindheit oder das Küchen, die Küche möbliert, in der ich groß geworden bin. Ich bedanke mich fürs Erste bei Rosalie Thomas. Sie hat das Drehbuch geschrieben zur Verfilmung von Lügen über meine Mutter und darüber gibt's noch sehr viel mehr zu besprechen. Bis gleich und schönen Dank bis hier.

0: Melissa Lavoe hören wir hier mit Piva. Rosalie Thomas ist weiter bei uns. Sie spielt die Hauptfigur in Lügen über meine Mutter. Willkommen nochmal.
1: Schön, dass ich da sein darf. Guten Morgen.
0: Wobei das ja nur die halbe Wahrheit ist. Sie sind ja auch die Drehbuchautorin und ich vermute mal, wenn man ein Drehbuch schreibt, dann hat man dabei schon die Bilder vor dem inneren Auge und trotzdem am Ende müssen Sie den Stoff abgeben an die Regie, an Aaron Lehmann in diesem Falle, der zudem in Doppelfunktion Ihr Ehemann ist. Wie einfach oder wie schwierig ist denn so eine Zusammenarbeit? Weil auch der Regisseur, der macht ja genau das, was Werner mit seiner Frau macht. Er will sie interpretieren und inszenieren und das muss ja nicht unbedingt das sein, was Sie sich gedacht haben.
1: Ja, ich glaube, das hilft natürlich in dem Fall, dass wir eine extreme Vertrautheit haben und dass ich einfach die Arbeit von Aaron ganz offen bewundere und sehr fasziniert davon bin, weil er so eine eigene Handschrift hat, wo immer auch selbst bei den schwersten Themen so ein Raum für Poesie und Leichtigkeit ist und das brauchte dieser Film. Vielleicht hat jemand, was man von hier aus sehen kann, zum Beispiel auch gesehen. Da finde ich, hat er das auch so wundervoll gemacht. Genau, und diese Vertrautheit war, glaube ich, wichtig, weil ich auch eingeladen war als Autorin, wirklich auf jedes Bild zu gucken, auf jede Idee. Wie zeigen wir zum Beispiel eine weinende Mama in der Küche? Fahren wir mit der Kamera in ihr Gesicht rein? Oder zeigen wir sie eben von hinten? Das ist so ein Bild, was ich aus meiner Kindheit kenne und was mir jetzt ganz viele auf der Kinotour sagen, dass sie das so kennen. Diese weinende Mama, die versucht, sich zusammenzuhalten. Also ich war...
0: Und sich erst wieder rumdreht, wenn die Tränen schon abgewischt
1: genau,
0: sind.
1: Genau, wenn es wieder geht. Und da war ich so sehr eingeladen, dass ich nie das Gefühl hatte, jemand nimmt mir das jetzt weg. Und ich war ehrlich gesagt auch dankbar, weil wenn ich es hätte inszenieren wollen, hätte ich es ja gemacht. Also das wäre mir auf jeden Fall zu viel gewesen. Ich wollte mich auch in diese Rolle so reinfallen lassen können als Schauspielerin, dass ich sicher war, jemand anderer fängt mich dann auch.
0: Sie haben also gesagt, das muss leicht sein. Und tatsächlich, um nochmal einen visuellen Eindruck vielleicht hinzuzugeben, Sie starten ja mit einem Urlaub in Italien. Da ist alles knallpoppig. Es gibt auch viel Pastellfarben. Und die Haushalte der 80er Jahre geben ja farbtechnisch auch einiges her. Ja. Lassen Sie uns nochmal auf die Erzählperspektive gucken. Spannend ist ja, wer uns diese Geschichte erzählt. Das ist nämlich Ela. Die ist zu Beginn der Handlung 7 Jahre alt, wird dann gleich eingeschult. Im Buch, so erinnere ich mich an die Lektüre, da reflektiert ja die erwachsene Tochter, was ihrer Mutter angetan worden ist. Hier ist es das Kind, aber mit dem Horizont einer Erwachsenen.
2: Warum ist das wichtig, wie viel man wiegt?
3: Für deinen Papa ist es wichtig.
2: Würden alle Frauen dieser Welt morgen aufwachen und sich in ihren Körpern wohl und kraftvoll fühlen, würde die Weltwirtschaft über Nacht zusammenbrechen.
0: Super Idee, also dieses Wissen in den Kopf der Siebenjährigen zu legen. Wie sind Sie drauf gekommen?
1: Ja, ich habe nach einer Übersetzung gesucht, eben wie wir dieses Wissen, was wir im Roman bekommen von Daniela Droscher, wie wir das mit in den Film geben können. Und ich hatte keine Lust auf zwei Zeitebenen mit Rückblenden und Erwachsenen-Tochter-Szenen sozusagen. Und deswegen hatte ich dann die Idee, dass die kindliche Ela uns die Geschichte erzählt mit dem Wissen der erwachsenen Tochter. Und ich bin wirklich fasziniert, wie toll auch dieses Kind, Elise Lindner, wie sie das spielt, weil die hat so eine Weisheit in sich, die wir für diese Figur einfach auch brauchten.
0: Mhm. Wobei in der Handlung selbst ist Ela eine Art Komplizin des Vaters. Auch sie beargwöhnt, was und wie viel die Mutter ist. Hat das Kind als Kind, also nicht in der Rückschau, überhaupt eine Chance, einen anderen Blick zu gewinnen auf die Mutter, auf deren Biografie?
1: Ja, wir haben es immer eher als Detektivarbeit bezeichnet, weniger als Komplizin, also dass sie quasi versucht herauszufinden, wer lügt, wer erzählt mir die Wahrheit und schon bewusst das so quasi erzählt, dass sie zwischen den Stühlen steht und sich entscheiden muss. Mhm. Und deswegen ist für mich am Ende der Film, ja, es geht um diese Beziehungsdynamik und es geht auch um diese ungesunde Beziehungsdynamik, aber es geht am Ende für mich um eine Liebesgeschichte zwischen Mutter und Tochter und um dieses Vertrauen,
0: das am Ende dann noch trägt. Jetzt ist ja das Thema des Films der weibliche Körper und dessen Ausmaße. Das ist das Thema, das der Vater immer wieder aufmacht in erniedrigender Art und Weise. Dabei ist, das wäre jetzt meine Wertung, ich kann Körper auch nicht wertfrei betrachten, ist ja Cornelia unglaublich gut aussehend. Also füllig oder kurvenreich, das wären wahrscheinlich die Adjektive, die ganz vielen Männern wie Frauen zu ihr einfallen würden. War es Ihnen wichtig, dass Ihre Figur doch immer noch, das ist auch witzig, ne, Figur in dem Kontext, dass die doch immer noch anschlussfähig bleibt für das, was mehrheitlich als schön oder als attraktiv empfunden wird?
1: Also da gehen die Meinungen schon auseinander, kann ich Ihnen jetzt nur mal spiegeln von meiner Tour. Und mir war wichtig, dass der Körper dieser Frau, der ja dann auch meiner ist, aber erstmal von dieser Filmfigur, am Rande von dem changiert, was unsere Sehgewohnheiten im Film sind. Aber eben noch nicht weit darüber hinausgeht, weil ich wollte nicht darüber diskutieren, ob jetzt das gesundheitsschädlich ist oder so. Ich wollte darüber diskutieren, dass dieser Mann Gewalt anwendet. Das ist für mich das Thema, was darunter liegt. Der Körper ist das Machtinstrument. Er hätte sich auch was anderes aussuchen können. Und ich wollte, dass wir visuell Partei ergreifen können für ihre Figur und wirklich vom ersten Moment an verstehen, dass das in seinem Kopf ist. Weil diese Dynamik sonst nicht sichtbar wird. Und insofern ist es eine bewusste Entscheidung. Und ich bin darüber auch sehr glücklich.
0: Dann lassen Sie uns mal auf das gucken, was da so auf Sie zukommt. Sie haben ja eben schon gesagt,

0: im deutschen Fernsehen Tatortkommissarin zu sein. Ist das für Sie jetzt was Besonderes oder sind Ihnen dann doch solche Projekte wichtiger, wo Sie ganz viel mitgestalten können? Das können Sie im Tatort sicherlich auch, aber doch in anderer Dimension, vermute ich.
1: Ja, also wichtiger auf keinen Fall. Ich würde es immer so beschreiben, als wie mit Kindern. Man liebt alle Kinder gleich und die sind aber unterschiedlich im Charakter und die haben auch unterschiedliche Bedürfnisse. Und ich brauche für den Tatort sozusagen eine andere Art von Arbeitsweise und bin mir dann auch sehr bewusst darüber, was wir da machen, dass ich auch in ein festes Format bekomme mit einem ganz tollen Ensemble, was mich sehr warm aufgenommen hat, wo ich eben merke, da komme ich auch in eine Geborgenheit und das größere Abenteuer ist dann vielleicht, wenn ich selber was schreibe, weil natürlich auch mehr auf dem Spiel steht, für mich mehr Arbeit drinsteckt, rein von der Zeit. Ich habe jetzt insgesamt von der Idee bis jetzt zum Kinostart sind 4 Jahre vergangen.
0: Wow.
1: Also diese, ja, das kann man sich vielleicht so vorstellen, dass es eben unterschiedliche Bedürfnisse gibt und dass ich mich sehr gerne auf diese unterschiedlichen Projekte dann auch einlasse. Ja.
0: Und ein Herzensprojekt können Sie jetzt im Kino sehen. Die Rede war von Lügen über meine Mutter. Die Adaption des Romans verdankt sich Rosalie Thomas, die auch die Hauptrolle spielt. Regie hat Aaron Lehmann und der Filmstart ist jetzt diese Woche Donnerstag. Geht's los. Toi, toi, toi für den Filmstart. Und besten Dank für Ihre Zeit heute früh.
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0: Gleich ist es 9:30 Uhr. Zeit für unsere Kulturnachrichten.
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0: Von und mit Imke Kriebsch am Montagmorgen. Die Schweizer Garde, die wird im kommenden Jahr erinnern an ihre Feuertaufe vor, raten Sie mal, 500 Jahren.
2: Ja, die Schweizer Gardisten, die haben ja so farbenfrohe Uniformen, aber das ist kein

0: Reine Folklore. Die Geschichte und Aufgabe der Truppe, die haben einen ernsten Hintergrund. Daran erinnert ein Gedenkjahr, das im nächsten Jahr, also 2027, stattfinden wird mit vielen Feierlichkeiten. Und jetzt kommt die Feuertaufe. Berühmt ist nämlich in der Geschichte der Schweizer Garde der sogenannte Sacco di Roma, also die Plünderung Roms durch Söldner von Karl dem V. Und dieser Sacco di Roma fand vor 500 Jahren statt. Bei der haben 189 Gardisten ihre Aufgabe, nämlich den Papst zu schützen, Zitat, treu und größtenteils bis in den Tod erfüllt, Zitat Ende. So hat es die Garde am Sonntag im Vatikan mitgeteilt. Wenn man sich die Zahlen anschaut, ist das auch tatsächlich so. Während der Sacco di Roma am 6. Mai 1527 sind 147 Gardisten gestorben und 42 Männer haben es dann geschafft, den Papst sicher in die Engelsburg zu bringen. In Erinnerung daran findet seit 1911 jährlich am 6. Mai, also an diesem Tag vom Sacco di Roma, die Vereidigung neuer Gardisten statt. Und noch heute dient die Schweizer Garde mit einer Sollstärke von 135 Mann als militärische Schutztruppe des Papstes und seiner Residenz. Also die Gardisten begleiten das Kirchenoberhaupt auf Reisen, bewachen die Eingänge zum Vatikanstaat und nehmen auch an Ordnungs- und Ehrendiensten teil.
1: Am 15. Oktober wäre der Dirigent und Organist Karl Richter 100 Jahre alt geworden. Die evangelische Markuskirche in München, wo er 30 Jahre lang als Kantor tätig war, die würdigt Richter jetzt mit einer Bach-Festwoche.
0: Karl Richter war wirklich ein Popstar der Klassik, ein schillernder Orgelvirtuose und eine Art internationaler Bach-Botschafter. Karl Richter stammte aus dem sächsischen Plauen. Er hat nach 1945 am Konservatorium in Leipzig studiert, war einige Zeit auch Organist der Leipziger Thomaskirche, hat dann aber 1951 der DDR den Rücken gekehrt. Über die Schweiz ist er nach München gelangt. Dort hat Karl Richter den Münchner Bachchor und das Bachorchester gegründet. Das waren zwei Fundamente seiner sehr erfolgreichen Musikerlaufbahn. Richter wurde dann auch Professor an der Münchner Musikhochschule und er trat immer vor ausverkauftem Haus als Dirigent und Organist auf und er ging eben als international gefragter Bach-Interpret auf Tournee nach Amerika, nach Asien und hat so eben Bachs Musik auch außerhalb Europas bekannt gemacht. Die Bach-Festwoche zu seinen Ehren findet an Karl Richters langjähriger Wirkungsstätte statt, hast du schon gesagt, Katja, an der evangelischen Markuskirche in München. Vom 11. Oktober, also dem Tag, an dem er Geburtstag hat, bis zum 18. Oktober gibt's dort Veranstaltungen. Und wer dort nicht hinfahren kann, ist ja von hier ein bisschen weit. Dem empfehle ich die 7 CDs, die das Label Deutsche Grammophon herausbringt, und zwar schon einen Tag vor dem Geburtstag am 10. Oktober wird diese Box mit 7 CDs erscheinen und darauf sind bisher unveröffentlichte Aufnahmen von Karl Richter zu hören. Die stammen aus dem Archiv seiner Familie.
1: Und jetzt noch dein Tipp, ein Besuch heute Abend im Berliner Ensemble.
0: Dort wird eine Inszenierung von Luc Perceval gezeigt und die hat die Frankfurter Allgemeine Zeitung zu den besten Inszenierungen des Jahres 2025 gezählt. Warten auf Godot von Samuel Beckett. Ein Theaterklassiker und worum geht's da? Natürlich um das Warten. Zwei Heimatlose warten und man weiß nicht auf wen oder auf was. Sie sprechen erwartungsvoll über den zukünftigen Tag und suchen verzweifelt nach gemeinsamen Erinnerungen aus vergangener Zeit. Aber ihre Gegenwart, die besteht aus nichts als Warten. Ich habe die Inszenierung letztes Jahr gesehen mit den Schauspielern Matthias Brandt und Paul Herwig. Und die spielen wirklich fantastisch. Und sie stehen in dieser tollen Inszenierung auch heute und morgen Abend wieder auf der Bühne des Berliner Ensembles. Ich empfehle die Inszenierung. 19.30 Uhr geht's los und für beide Theaterabende, also heute und morgen, gibt's noch einige Karten.
1: Danke dir.
0: Bitte.
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So warm kann der Januar klingen. Dieser Monat wurde hier besungen von Svava Knutur. Der kommt heute nach Berlin, der Isländer. Er wird gastieren in der Bar Jeder Vernunft mit einem Streichtrio. Sultanas of Strings, so nennen sich seine drei Begleiterinnen. Und wenn Sie das hier schön gefunden haben, aber vielleicht auch recht ernsthaft, kann ich Ihnen noch dazu sagen, Svava Knutur eilt der Ruf voraus, auch ein guter Unterhalter zu sein und den einen oder anderen Joke parat zu haben. Also, ich habe gerade nachgeschaut, es gibt noch Karten für diesen Abend heute in der Bar Jeder Vernunft.

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1: In den 2 Minuten Musik, von denen uns Caroline Pierich jetzt erzählt, steckt mehr, als man vermuten möchte. Es handelt sich um ein Verlobungsgedicht, eine Ehe, einen Revolver und einen Teenager, den wiederum vor allem der Teil der Geschichte interessiert, bei dem jeder Liebesfilm mit Happy End klassischerweise aufhört. Der Moment, in dem das Paar sich findet. Die Rede ist von L'heure exquise von Rinaldo Ahn.
2: Dieses Stück klingt völlig harmlos. Ein durchsichtiger, zarter Klaviersatz. Ein Wiegen unter einer Melodie. Kein großes harmonisches Drama. Junge, zarte Liebe, könnte man meinen. Das stimmt sogar, jedenfalls am Anfang. Der Text, den Rinaldo Ahn da gut 20 Jahre später vertont, gehört zu den Gedichten, die Paul Verlaine 1869 für seine Verlobte Mathilde schrieb. Und mit ihm die Zeile, nach der Rinaldo Ahn sein Lied genannt hat. C'est l'heure exquise, die exquisite Stunde.

Paul Verlaine heiratete Mathilde auch im August 1870. Die Geschichte geht aber leider weiter. Nach der Hochzeit lernt Verlaine einen 16-Jährigen kennen, den Dichter Arthur Rimbaud. Er verlässt Frau und Kind für ihn. Die Beziehung ist leidenschaftlich und, so viel vorab, keine gute Idee. An einem Julitag 1873 in einem Hotelzimmer in Brüssel will Rimbaud gehen. Es wird dramatisch. Verlaine hat zu viel getrunken. Er fühlt sich verzweifelt und er ist bewaffnet. 2 Schüsse. Eine Kugel trifft Rimbauds linkes Handgelenk. Wenige Wochen später wird Verlaine zu 2 Jahren Gefängnis verurteilt. Seine Haft verbüßt er in Brüssel, später in Mons.

0: Das Gedicht fängt die Ruhe einer mondhellen Landschaft ein. Ein schimmernder Mond. Ein Weidenbaum am Teich. Der Wind flüstert. Ein Bild des Friedens. Natürlich spricht das einen 17-Jährigen an. Rinaldo Ahn komponiert seine Chanson Grise um 1890. 7 Lieder nach Verlaine. L'heure exquise ist die Nummer 5.
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0: Die Melodie folgt dem gesprochenen Französisch, als hätte einer nur zugehört und aufgeschrieben, was die Sprache schon vorgibt. Das Stück bleibt in sich ruhend, in sich geschlossen, rund. Wie die eine verträumte Stunde, um die es geht, die nicht vergehen soll. Keine Note darin verrät, was aus dieser einen exquisiten Stunde in Wirklichkeit geworden war.

0: dieses Stück Musik von George Gershwin. Das kennen wir üblicherweise sommerlich, heiß, schwer, langsam, träge. Und hier hat Avishai Cohn ein paar PS mehr dazu gegeben. Unkaputtbar offenbar diese Komposition aus Gershwins Oper Porgy and Bess und gerade doch hier und da immer wieder zu sehen und zu hören. Halbszenisch letztlich in der Philharmonie zu erleben gewesen im Rahmen des Musikfest Berlin. Und die Barry Kosky-Fans unter Ihnen, die freuen sich vielleicht schon auf die Premiere des Stoffes am 9. Mai in der komischen Oper. Hier, wie gesagt, die Lesart von Avishai Cohn. Sie merken es schon, Musik hat ganz viele Verstrebungen quer durch die Zeit und mit Musik hat sich am Freitagabend auch unser Radio 3 Atelier Talk beschäftigt. Geladen war die Künstlerin Annika Kaas und der Klangforscher Julius Holz. Und die beschäftigen sich auf je eigene Art mit Musik und Klang und der Sichtbarmachung davon. Annika Kaas zum Beispiel, die verwandelt in ihrer Soundinstallation die Berliner Nikolaikirche in einen begehbaren Klangkörper. Und sie hat gesagt, die Orte für ihre Arbeiten, die spielen immer eine ganz entscheidende Rolle.
1: Ich arbeite sehr viel ortsbezogen. Also der Ort und die akustische Geschichte spielt eine wichtige Rolle und auch die Menschen, die sich darin aufgehalten haben und es jetzt auch tun. Und mir war relativ schnell klar, dass ich auch eine Soundinstallation machen möchte, weil eine Kirche grundsätzlich auch im Gedanken oder mit Klang oder mit Sound und Musik gebaut wird. Also das ist kein Ort, den man von Musik trennen kann.
0: Der Klangforscher Julius Holz dagegen, der lässt in seinem Kunstprojekt Common Ground Gedanken zu Tönen werden. Das macht er mittels eines EEGs, mit dem er die Hirnströme misst. Eine Erfindung des deutschen Neurologen Hans Berger liegt dem zugrunde.
2: Hans Berger, der hat an Telepathie geglaubt. Der hat es schon vorher geglaubt und hatte dann einen Reitunfall und lag schwer verletzt im Wald. Und seine Schwester hat dann die anderen Menschen dahin geführt, um ihn zu retten. Und das war so ein Schlüsselerlebnis für ihn. Und dann hat er daran geglaubt, dass es halt diese Telepathie gibt und wollte dann im Labor beweisen, dass es das gibt und hat dann so angefangen, zum ersten Mal die Ströme um die Hirnrinde zu messen.
0: Und das wurde dann auch gleich praktisch umgesetzt und angewandt beim Atelier Talk. Da hatte sich dann Radio 3 Hörerin und Gast vor Ort Ludmilla zur Verfügung gestellt, um das mal auszutesten. Und was für ein Glück, Ludmilla, unsere Hörerin, entpuppte sich auch als Wissenschaftlerin.
3: Ich sehe im Schlaflabor genau diesen Moment. Leute machen die Augen zu und ich sehe, wie da, also das heißt Berger-Effekt, dass sich mit den geschlossenen Augen bei Entspanntheit eine Alpha-Frequenz sehr stark ausbildet. Die Alpha-Frequenz ist eine Frequenz zwischen 8 und 12 Hertz und die ist dann im EEG dominant. Mhm. Und diese Veränderung kenne ich einfach aus dem Arbeitsalltag und dachte, okay, jetzt kann ich das mal in Sound umgewandelt hören. Und wahrscheinlich gibt es noch viele andere Bewusstseinszustände, die man explizit auch sehen könnte, wenn man über den ganzen Tag EEG sich anschauen würde. Aber der ist sehr prominent, den kann man dann in diesem Setup sehr gut, glaube ich, auch vielleicht in einem trubeligeren Kontext mal ausprobieren. Also allein dieses Augenschließen, Entspannen ändert sehr viel in der Hirnfrequenz.
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Wir nehmen Kurs auf 10 Uhr. Mit anderen Worten, ich würde mich in diesen Montag hinein verabschieden, bedanke mich für Ihr Interesse heute früh und kann Ihnen noch sagen, verbringen Sie doch die nächsten Stunden nach den Nachrichten um 10 Uhr mit Anja Herzog und Klassik bis 2. Bis morgen.

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2: In Spanien wird ein neues Parlament gewählt. Ministerpräsident Sanchez hat am Vormittag Neuwahlen für Ende November ausgerufen. Sanchez zog damit die Konsequenzen aus einer Abstimmungsniederlage seiner Minderheitsregierung. Diese hatte 2 Dekrete zur Bekämpfung der Krise auf dem Wohnungsmarkt vorgelegt. Auslöser war ein Vorfall, der landesweit Aufsehen erregte. Eine 87-Jährige musste ihre Wohnung zwischenzeitlich verlassen, nachdem ihre Miete massiv erhöht wurde. In mehreren Städten gab es Proteste. Sanchez hatte daraufhin versprochen, die Mietgesetze zu ändern. Der Berliner CDU-Vorsitzende Evers äußert Zweifel daran, ob Bundeskanzler Merz im Amt bleiben sollte. Evers sagte dem Tagesspiegel, Merz fehlten Empathie und Nahbarkeit. Der CDU-Bundesvorsitzende habe Erwartungen enttäuscht und Vertrauen verspielt. Weiter sagte Evers, jeder Spitzenpolitiker müsse bewerten, wann der Punkt erreicht ist, an dem man eigenen Überzeugungen mehr im Weg steht, als dass man ihnen nutzt. Auch der Brandenburger CDU-Chef und Landesinnenminister Redmann hat am Wochenende Kritik an Merz geäußert. An der Unionsbasis gebe es großen Unmut darüber, dass Reformen zu lange brauchten. Die Bundesregierung müsse jetzt bei Rente, Arbeitsmarkt und Pflege vorankommen. In Stockholm wird heute bekannt gegeben, wer den diesjährigen Medizin-Nobelpreis erhält. In den kommenden Tagen folgen dann die Preisträger in den übrigen Kategorien. Schweden-Korrespondent Christian Stichler.
3: Am morgigen Dienstag folgt dann der Preis für Physik, am Mittwoch der für Chemie. Der Donnerstag steht im Zeichen des Literaturnobelpreises. Am Freitag schließlich ist das norwegische Nobelkomitee dran, das den Friedensnobelpreis in Oslo bekannt gibt. Die wichtigste Neuerung im 125. Jahr der Nobelpreise: Die Nobelstiftung hat zum Jubiläum das Preisgeld erhöht. Statt bisher 11 Millionen schwedische Kronen bekommen der oder die Preisträger nun 12. Das sind umgerechnet etwas mehr als 1 Million Euro. Sollte der Preis an mehrere Personen gehen, wird der Betrag aufgeteilt.
2: Bei der Präsidentenwahl in Brasilien hat der ultrarechte Senator Bolsonaro die erste Runde gewonnen. Nach Angaben des Wahlgerichts hat er rund 47% der Stimmen bekommen. Der linksgerichtete Amtsinhaber Lula da Silva erreicht demnach knapp 45%. Beide müssen am 25. Oktober in die Stichwahl. Brasilien-Korrespondentin Anne Herberg.
4: Dazu holte Bolsonaros Partei Mehrheiten im Senat und der Abgeordnetenkammer und stellt eine große Anzahl an Gouverneuren. Die Wahl in Brasilien gilt als Richtungswahl. Flávio Bolsonaro ist der Sohn des Ex-Präsidenten Jair Bolsonaro, der wegen eines Putschversuches nach seiner Wahlniederlage 2022 zu 27 Jahren Haft verurteilt wurde und unter Hausarrest steht. Im Fall eines Wahlsieges will Flávio Bolsonaro seinen Vater begnadigen.
2: An der deutschen Nordseeküste soll ein neuer Hafen für die Marine entstehen. Verteidigungsminister Pistorius will sich heute zusammen mit Niedersachsens Ministerpräsident Lies zu den Plänen äußern. Medienberichten zufolge soll Emden der Standort für den neuen Marinestützpunkt werden. Offiziell entschieden ist das aber noch nicht. An der Nordseeküste hat die Marine bisher nur in Wilhelmshaven einen eigenen Hafen. Nach eigenen Angaben benötigt sie weitere Plätze für Fregatten, Minensuchboote und Schlepper. Nach einer Serie von Bauschaumattacken auf Fahrzeuge in Berlin, Brandenburg und weiteren Bundesländern beginnt heute der Prozess gegen die mutmaßlichen Täter. Die Verhandlung findet in Ulm statt. Angeklagt sind 3 Männer und eine Frau im Alter zwischen 18 und 21 Jahren. Sie sollen vor der letzten Bundestagswahl bei mehr als 270 Fahrzeugen Bauschaum in den Auspuff gesprüht haben. Außerdem hinterließen sie Aufkleber mit einem Foto des damaligen Bundeswirtschaftsministers Habeck von den Grünen. Die Ermittler gehen davon aus, dass mit der Sabotageaktion die Wahl beeinflusst werden sollte. Im Vorfeld der Frankfurter Buchmesse wird am Abend der Deutsche Buchpreis verliehen. Auf der Shortlist der renommierten Auszeichnung stehen 6 Romane von 5 Schriftstellerinnen und einem Schriftsteller. Der Preisträger oder die Preisträgerin bekommt 25.000 Euro, die weiteren 5 Finalisten jeweils 2.500 Euro. Die Frankfurter Buchmesse beginnt am Mittwoch. Soweit die Nachrichten. 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Das Wetter. Wenn der Nebel weg ist, gibt es überall viel Sonne, maximal 20 bis 22 Grad. Dazu schwacher bis mäßiger Wind aus Südwesten. Aktuell haben wir in Berlin-Marzahn noch 9 und in Tempelhof 10 Grad. In Neuruppin sind es 7 und in Rathenow 11 Grad. Auch morgen gibt's wieder ordentlich Sonne, dazu dann aber örtlich ein paar mehr Wolken. Höchstwerte bis 21 Grad. Die Zeit 10.05 Uhr.
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5: Ja, wenn der Nebel weg ist, wir haben hier Glück in Berlin. Der Nebel ist schon weg und hier scheint die Sonne. Und ich hoffe, bei Ihnen sieht's genauso aus. Einen schönen Montagmorgen wünsche ich Ihnen.

Das ist das Finale der Sinfonie Nummer 65 von Joseph Haydn, Giovanni Antonini und das Kammerorchester Basel. Wir hier auf Radio 3 erzählen Ihnen ja das ganze Jahr über, wer wieder welche Auszeichnung bekommt. Gerade in der Kultur gibt's ja viele und wichtige Preise. Heute Abend wird einer der ganz wichtigen vergeben, der Deutsche Buchpreis. Wie immer am Vorabend der Buchmesse in Frankfurt. 6 Titel sind ja noch im Rennen, bin ich schon mal gespannt. Die bekanntesten Preise weltweit, das sind aber zweifellos die Nobelpreise. Wer die in diesem Jahr bekommt, Sie haben es schon in den Nachrichten gehört, das erfahren wir ab heute, geht los wie immer mit dem Medizinnobelpreis. Gegen 11.45 Uhr wissen wir, wer den bekommt und geben das natürlich an Sie sofort weiter, diese Erkenntnis. Und dann folgen die anderen Nobelpreise am Donnerstag und Freitag, Literatur und Frieden. Die sind auch nochmal besonders spannend. 5 Tage, 5 Anrufe sind das und ich glaube, das ist fürs Nobelpreiskomitee immer wieder ein besonderer Moment. Wenn man da jemanden anruft, der geht dran und man darf sagen, herzlichen Glückwunsch, du bekommst den Nobelpreis für was auch immer. Da sind, glaube ich, schon zu manchen Leuten am anderen Ende der Leitung die Worte spontan ausgegangen. Also, spannende Tage sind das, was das angeht. Kleiner Wermutstropfen am Rande, Nobelpreis für Musik gibt's ja leider nicht. Das ist schon ziemlich schade.

Das ist Wolfgang Emanuel Schmidt mit dem Metamorphosen Berlin und der Idylle. Das ist das erste der drei Stücke für Geige und Klavier von Edward Elgar, hier für Cello und Streichorchester. 10.15 Uhr ist es. Einen noch ganz jungen Geiger hören Sie auf unserem neuen Album der Woche hier auf Radio 3. Den Kanadier Jacques Forestier, nämlich 21 Jahre alt ist er. Und das ist sein Debütalbum. Das stellen wir Ihnen heute Mittag ganz ausführlich vor, kurz nach 12. Hier jetzt schon mal ein kleiner Ausschnitt daraus, da spielt er Gershwin.

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Das kommt natürlich aus Porgy and Bess von George Gershwin. Das ist das Lied des Spartan Live im zweiten Akt. Und das sind Jacques Forestier und Boris Kuznetsov am Klavier. Und von denen kommt unser neues Album der Woche. Das ist ein nagelneues Album. Und das stellen wir Ihnen ganz ausführlich vor, heute Mittag um kurz nach 12. 10.19 Uhr wird es jetzt. Diese Aufnahme hier ist bei einem Konzert im großen Musikvereinssaal in Wien entstanden. Die Wiener Philharmoniker hatten Simon Rattle eingeladen für die Beethoven-Sinfonien mit ihnen zusammen. Und Rattle hat dann doch ein bisschen für Überraschung gesorgt, weil er die große romantisch dominierte Tradition der Wiener doch etwas durchgeschüttelt hat mit seinen tollen Tempi. Im Kopfsatz zum Beispiel, der 8. hier zum Beispiel, da hat Rattle doch Höchstleistung an rhythmischer Präzision eingefordert. Das können die Wiener Philharmoniker natürlich, aber sie hören denen schon an, dass sie unter Hochspannung stehen, wie das auch sein soll. Da ist ordentlich Action drin.

0: Das ist der erste Satz der 8. Sinfonie von Beethoven mit den Wiener Philharmonikern unter Leitung von Simon Rattle. 10.29 Uhr ist es.
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0: Mit Imke Krebsch. Hallo Imke.
2: Hallo Anja.
0: Kinder lesen immer weniger. Diese Klage ist ja ziemlich häufig zu hören. Im Vorfeld der Frankfurter Buchmesse, die ja diesen Mittwoch aufmacht, wurde jetzt eine Umfrage gemacht. Und mit den Ergebnissen kann man dieses Thema jetzt doch ein bisschen differenzierter betrachten.
2: Diese Befragung beruht auf Online-Interviews mit Mitgliedern des YouGov-Panels, ein Panel des Meinungsforschungsinstituts YouGov. Befragt wurden laut Angaben insgesamt 2219 Personen und darunter waren 419 Eltern. 55% der Eltern gaben an, dass es ihnen sehr wichtig sei, dass ihre Kinder Bücher lesen, also über die Hälfte, schon mal eine gute Zahl, finde ich. Eher wichtig ist dies für 36% und gar nicht wichtig oder eher unwichtig für 7%. Also ich finde die Zahlen schon mal ganz beruhigend irgendwie. 82% der Eltern haben ihren Kindern vor dem selbstständigen Lesen täglich oder mehrmals pro Woche vorgelesen. Und noch eine Zahl, 37% der Mütter und Väter geben an, dass ihr Kind mehrmals pro Woche außerhalb der Schule ein Buch lese. Es sind noch weitere Zahlen dabei, aber das finde ich reicht schon mal, um da so einen besseren Blick drauf zu kriegen. Also nur 6% erklären, dass ihre Tochter bzw. ihr Sohn außerhalb der Schule keine Bücher liest. Also finde ich, ist doch alles in Ordnung. Viele Kinder lesen nach wie vor freiwillig ein Buch und auch die meisten Eltern halten das für wichtig.
0: Ich kann allerdings anfügen, nur weil man jeden Tag ausführlich vorliest und selber als Vorbild niemals ohne Buch anzutreffen ist, bedeutet noch lange nicht, dass das Kind später freiwillig liest.
2: Das stimmt, aber es kennt schon mal die Kultur des Lesens.
0: Immerhin,
2: ne?
0: Immerhin hast du schon mal die Kultur des Lesens.

0: und ist darauf vorbereitet, vielleicht später im Leben.
1: Es weiß, wie ein Buch aussieht, genau.
0: Hochzugreifen, genau. Wer schreibt in diesem Jahr Nobelpreisgeschichte? Das werden wir demnächst wissen, nämlich in dieser Woche in Stockholm und Oslo werden ja jetzt die diesjährigen Preisträgerinnen und Preisträger verkündet.
1: Heute geht's ja los mit der Kategorie Medizin. Genau. Und neben anderen naturwissenschaftlichen Kategorien ist ja die Literatur die einzige kulturelle Kategorie bei den Nobelpreisen. Die offizielle Nominierungsliste aller Kategorien hält die schwedische Akademie ja immer streng geheim. Alle Namen, die im Vorfeld als mögliche NobelpreisträgerInnen genannt werden, die sind also spekulativ und im Vorfeld wird da ja immer ganz viel spekuliert, auch auf dem Gebiet der Literatur. Am Donnerstag wird bekannt gegeben, welche Person den Nobelpreis für Literatur bekommt. Und ich kann ja jetzt schon mal so ein paar kursierende Namen da nennen. Zum Beispiel die avantgardistische chinesische Autorin Sun Jia, die ist im Gespräch. Auch der Australier Gerald Murnane, der gilt als langjähriger Anwärter schon auf die Auszeichnung. Dann der Rumäne Mircea Cătărescu, der war ja auch mal ganz groß in den Medien immer, ist ein bisschen stiller um ihn geworden, aber kann sein, dass der es auch wird. Auch Margaret Atwood ist mal wieder im Gespräch. Auch Haruki Murakami, der Japaner,
0: der ewige
1: Anwärter, genau, ne, genau. Oder die Lyrikerin und Essayistin Anne Carson. Und da habe ich mich dann so gefragt, gibt es auch eigentlich eine deutschsprachige Person oder sogar eine Person aus Deutschland? Ja, gibt es. Jenny Erpenbeck, die ist auch eine mögliche Anwärterin. Sie selbst weist das zurück, aber manche sagen, Mensch, das wäre auch so eine Kandidatin. Also ob eine dieser Personen oder vielleicht eine ganz andere, die niemand auf dem Schirm hat, den Literaturnobelpreis bekommt, das werden wir dann am Donnerstag dieser Woche erfahren. Bisher haben 13 deutschsprachige, also da sind auch ÖsterreicherInnen mit bei, deutschsprachige Schriftstellerinnen und Schriftsteller den Literaturnobelpreis erhalten, um nur mal vier Namen davon zu nennen. Hertha Müller, Heinrich Böll, Nelly Sachs und Hermann Hesse sind dabei.
0: Und letztes Jahr war es ein Ungar. Und das war wieder so eine hektische Situation bei uns hier im Betrieb. Wir erfahren den Namen, starren drauf und sagen, ja, ja, bekannt ist der schon, aber wie verdammt nochmal spreche ich den jetzt richtig aus? Krosno-Horkoi war letztes Jahr die richtige Aussprache. Mal gucken, ob wir dieses Jahr dann in die chinesische Aussprachedatenbank gucken müssen, um uns da zu profilieren
1: mit richtiger Aussprache. Das hast du dir gut gemerkt. Ich erkenne den Namen, wenn ich ihn lese, aber ich könnte ihn jetzt nicht so gut aussprechen wie du.
0: Ich habe das hier angesagt, dass er gewonnen hat, deswegen kann ich mich noch gut dran erinnern. Jetzt hast du noch einen Tipp für uns, Imke, in der Staatsoper in Berlin. Da steht heute ein Liederabend auf dem Programm.
1: Ja, das ist ein Liederabend mit dem französischen Bariton Ludovic Tessier. Und den hören wir hier mit einer Opernarie aus Giuseppe Verdis La Traviata.

0: Die Provenza Il Mare e Sole, die Arie des Alfredo Germont aus Verdis Oper La Traviata, gesungen von Ludovic Tessier. Der ist in den Opern und Konzerthäusern der Welt zu Hause, kann man wirklich sagen. Zum Beispiel in der Metropolitan Opera in New York, in der Wiener Staatsoper, Teatro alla Scala, die Milano, Royal Opera House in London. Ja, und heute Abend, da steht er eben in der Berliner Staatsoper auf der Konzertbühne, nicht auf der Opernbühne. Und er präsentiert sich gemeinsam mit seinem Pianisten Julius Drake als Leadsänger, Leadsänger der deutschen Romantik und der französischen Moderne. Also neben Robert Schumanns Dichterliebe interpretieren sie Richard Wagners Wesendonck-Lieder und auch vier Lieder von Jacques Ibert aus den frühen 1930er Jahren. Also das würde mich am meisten interessieren. Und die hat Ibert für einen Don Quixote-Film mit dem berühmten Bassisten Fjodor Schaljapin geschrieben, diese Lieder. Und heute Abend singt sie eben Ludovic Tessier in der Staatsoper Berlin. Also das wird ein inspirierender Gang durch die Liedkultur des 19. und 20. Jahrhunderts. 20 Uhr geht's los und es gibt noch Karten.
1: Danke, Imke, auch für diesen Tipp.
0: Bitte.
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0: Das ist eine meiner absoluten Lieblingsklaviersonaten von Mozart, die hier in A-Moll, das war der erste Satz daraus, mit Sebastian Knauer am Klavier. 10.40 Uhr ist es, auch große Komponisten können sich mitunter benehmen wie, sagen wir mal, nicht wie Erwachsene. Das zeigt diese Episode hier aus dem Leben des Gustav M. Punkt, von der Silvia Schreiber jetzt im musikalischen Kalenderblatt berichtet.
1: Wien, 5. Oktober 1897. Gustav Mahler geht in die Oper, was für den designierten Direktor der Wiener Hofoper erstmal nichts Ungewöhnliches ist. Allerdings führt ihn sein Weg nicht ans Pult, in seinem Orchestergraben, wo an jenem Oktoberabend Wagners Lohengrin gespielt wird. Nein, Mahler hat frei und gönnt sich einen Besuch bei der Konkurrenz. Im Theater an der Wien steht die deutsche Erstaufführung von Giacomo Puccinis La Bohème auf dem Spielplan. Der Komponist ist sogar anwesend. Puccini hätte La Bohème viel lieber an der Wiener Hofoper herausgebracht. Das prachtvolle Haus an der Ringstraße ist nun mal die renommiertere Adresse. Doch dieses Theater ist für diesen Italiener Sperrgebiet. Nicht einmal das kleinste Intermezzo von Puccini wird hier erklingen, solange Cerberus Mahler in der Hofoper das Zepter schwingt. Die nervöse Mimose Mahler hat eine Aversion gegen die Opern des sinnlichen Lebemanns Puccini.
2: Diese Musik, wahrlich ein meisterhafter Flickenteppich.
1: Puccini kann betteln, freundliche Briefe schreiben, Agenten vorschicken. Mahler lässt sich nicht erweichen. Dabei hat Mahler noch in Hamburg Le Villi und Manon Lescaut geleitet. Das ist gerade mal 4 Jahre her. Doch mittlerweile überwiegen in Puccinis Opern zu sehr die emotionalen und schaurigen Befindlichkeiten der Helden. Zu diesem Zweck trägt Puccini die Klangfarben zu pastos auf.
2: Es wird riesig gebimbambaumelt.
1: Jetzt also La Bohème. Mahler hat einen gemütlichen Platz in der Proszeniumsloge und kann nicht an sich halten. Erst zucken nur die Mundwinkel, dann wandelt sich die amüsierte Haltung in ein verhaltenes Gekicher. Und schließlich lacht Mahler laut und ironisch. Puccini ist über das kindische Verhalten des Kollegen gekränkt. La Bohème fällt nun wirklich nicht unter die Gattung Komödie. Aber der Meister des Verismo hat offenbar ein dickes Fell. Er macht dem Hofoperndirektor weiterhin den Hof. Und siehe da, Puccini lacht sich eins. 6 Jahre später kommt auch an der Hofoper La Bohème von Puccini auf die Bühne. Dirigiert? Selbstverständlich nicht von Gustav Mahler.

Ja, dirigiert nicht von Mahler, sondern von Francesco Spetrino. Das war der Dirigent, der an der Wiener Hofoper für die italienischen Opern zuständig war. Also zuletzt gelacht hat dann schließlich doch Puccini.

Das ist Andante und Rondo Ungarese von Karl Maria von Weber mit Dag Jensen und der Kammerakademie Potsdam. Die spielen jetzt aktuell Mozart, allerdings nicht hier, sondern in China. Die sind nämlich jetzt zum ersten Mal einer Einladung nach China gefolgt und machen da jetzt mehrere Konzerte in den großen Sälen in Peking, in Shanghai, in Wuxi. Morgen Abend geht's los in Shenzhen. 10:54 Uhr, das hier ist ein Violinkonzert mit Simon Standish.

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2: Spaniens Ministerpräsident Sanchez hat vorgezogene Neuwahlen für Ende November angekündigt. Der Sozialist hat damit die Konsequenz aus einer Abstimmungsniederlage seiner Minderheitsregierung im Parlament gezogen. Dort waren seine Pläne zur Bekämpfung der Wohnungskrise zuvor erneut abgelehnt worden. Aus Madrid, Anne Bayer.
3: Sanchez kündigte an, um die Reformen voranbringen zu können, müsse es eine deutlich breitere und progressivere Mehrheit im Parlament geben. Deswegen habe er beschlossen, noch heute Morgen eine außerordentliche Kabinettssitzung einzuberufen, um die Kammern aufzulösen und Parlamentswahlen auszurufen. Neuwahlen waren eigentlich erst im kommenden Jahr vorgesehen. Am Freitag hatte die Minderheitenregierung des Sozialisten Sanchez eine Schlappe im Parlament erlitten. In zwei Abstimmungen verweigerte die Mehrheit der Abgeordneten ihre Zustimmung für die Pläne zur Bekämpfung der Wohnungskrise. Diese beinhalteten unter anderem ein Moratorium für Zwangsräumungen bis 2030 und die automatische Entfristung von zeitlich befristeten Mietverträgen.
2: Der Berliner CDU-Vorsitzende Evers äußert Zweifel daran, ob Bundeskanzler Merz im Amt bleiben sollte. Evers sagte dem Tagesspiegel, Merz fehlten Empathie und Nahbarkeit. Der CDU-Bundesvorsitzende habe Erwartungen enttäuscht und Vertrauen verspielt. Weiter sagte Evers, jedem Spitzenpolitiker müsse bewerten, wann der Punkt erreicht ist, an dem man eigenen Überzeugungen mehr im Weg steht, als dass man ihnen nutzt. Auch der Brandenburger CDU-Chef und Landesinnenminister Redmann hat Kritik an Merz geäußert. An der Unionsbasis gäbe es großen Unmut, die Bundesregierung müsse jetzt bei Rente, Arbeitsmarkt und Pflege vorankommen. Zwischen Union und SPD droht neuer Streit über die Reform des Arbeitszeitgesetzes. Verschiedene SPD-Gruppierungen haben ein Positionspapier vorgelegt, das unserem Hauptstadtstudio vorliegt. Darin formulieren sie hohe Hürden für die Einführung einer Wochenarbeitszeit statt des 8-Stunden-Tages. So soll die Einführung nur in Betrieben mit Tarifverträgen und mit einer vollständigen elektronischen Arbeitszeiterfassung möglich sein. Arbeitgeber und Unionsparteien wollen die neuen Regelungen schnell umsetzen. An der deutschen Nordseeküste soll ein neuer Hafen für die Marine entstehen. Verteidigungsminister Pistorius will sich heute zusammen mit Niedersachsens Ministerpräsident Lies zu den Plänen äußern. Hauptstadtkorrespondentin Katharina Seiler.
4: Am Vormittag werden Pistorius, der neue Inspekteur der Marine Vizeadmiral Abri und der niedersächsische Ministerpräsident Lies in Emden erwartet. Nach Information des NDR soll dann bekannt gegeben werden, dass in Emden ein neuer Marinestützpunkt aufgebaut werden soll. Es wäre neben Wilhelmshaven der zweite in der Nordsee. Nach eigenen Angaben benötigt die Marine zusätzliche Liegeplätze für Fregatten, Minensuchboote und Schlepper. Denn spätestens nach dem russischen Angriff auf die Ukraine muss auch die Marine aufrüsten. Ihre neue Hauptaufgabe ist die Landes- und Bündnisverteidigung in der Ostsee, aber auch in der Nordsee. In der Nordsee geht es darum, den Nordatlantik zwischen Norwegen, Island und Großbritannien vor Störungen durch russische U-Boote zu sichern.
2: In Dänemark haben sich Unbefugte Zugriff auf das zentrale Melderegister verschafft. Sie haben dabei Zugang zu den Daten von etwa 8,8 Millionen Menschen gehabt. Nach Angaben des zuständigen Digitalministeriums handelt es sich um Namen, Adressen und Sozialversicherungsnummern sowohl von lebenden als auch von verstorbenen Menschen. Die Behörde sei am Freitag über den Zugriff informiert worden, der bereits im Lauf des Septembers stattgefunden haben soll, heißt es weiter. Die Regierung spricht von einem schwerwiegenden Vorfall. Berlin und Brandenburg präsentieren sich ab heute auf der wichtigsten deutschen Standortmesse der Expo Real in München. Ziel ist es, neue Investoren für die Hauptstadtregion zu finden. Mario Köhne, RBB 24.
5: Die Wirtschaftsförderung Brandenburg will auf der Messe vor allem mit einem aktuellen Ranking werben. Demnach ist Cottbus die dynamischste Region in Deutschland und im Niveau-Ranking der Bundesländer landet Brandenburg auf Rang 3. Infrastrukturminister Krumbach hat vor dem Start der Expo Real zudem auf die gute Anbindung der Mark verwiesen. Entlang der zentralen Verkehrswege würden neue Gewerbe- und Industriegebiete entstehen. Das seien exzellente Bedingungen für Ansiedlungen. Brandenburg tritt auf der Messe gemeinsam mit Berlin als Hauptstadtregion auf.
2: Soweit die Nachrichten. Weitere Meldungen aus Berlin und Brandenburg auf rbb24.de. Das Wetter. Wenn der Nebel weg ist, gibt es überall viel Sonne, maximal 20 bis 22 Grad. Dazu ein schwacher bis mäßiger Wind aus Südwesten. Aktuell in Berlin Müggelsee 11 und am Insulaner 14 Grad, in Guben 10 und in Angermünde 14 Grad. Auch morgen wieder Sonne, dazu aber örtlich ein paar mehr Wolken bis 21 Grad. Die Zeit, es ist 11.05 Uhr.
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6: Und dazu grüße ich Sie herzlich.

Das war das Orpheus Chamber Orchestra mit dem Scherzo aus der Sinfonie der Einzigen von Georges Bizet. 11:11 ist es. Am vergangenen Freitagabend jetzt, am 2. Oktober, da waren wir für Sie live in der Philharmonie hier auf Radio 3, haben für Sie das Konzert der Berliner Philharmoniker übertragen mit ihrem Chefdirigenten Kirill Petrenko. Auf dem Programm einmal also sprach Zarathustra von Richard Strauss und in der ersten Hälfte das erste Klavierkonzert von Johannes Brahms mit dem Pianisten Daniil Trifonov, absoluter Weltklasse-Pianist. Eigentlich, muss man dazu sagen, denn der hat dann doch absagen müssen aus Krankheitsgründen. An seiner Stelle ist dann ein anderer Weltklasse-Pianist aufgetreten, nämlich der Isländer Víkingur Ólafsson. Das ist schon einigermaßen bemerkenswert, dass der überhaupt Zeit hatte. Und nicht nur dafür hatte der Zeit, die gehen diese Woche auch noch auf Tournee, sind Ende der Woche die Berliner Philharmoniker, Kirill Petrenko und Víkingur Ólafsson in der Carnegie Hall zu erleben und anschließend gehen sie noch auf ein paar Konzerte quer durch Südamerika bis runter nach Argentinien. Das macht er alles auch noch mit. Wer weiß, was er wiederum dafür alles absagen musste. Dieses Konzert am Freitagabend, das finden Sie auf radio3.de, da können Sie sich den ganzen Abend anhören. Víkingur Ólafsson, der ist ja gerne in Berlin. Seine Eltern haben hier einst gelebt und er bemerkt ja immer gerne am Rande, dass er wohl hier zumindest entstanden sei und sich auch deshalb der Stadt sehr verbunden fühlt. Wir haben bereits schon mal eine Aufnahme mit ihm gemacht. Das war 2019 im November. Da hat er zusammen mit dem Konzerthausorchester Berlin im Konzerthaus ein Konzert gemacht unter Leitung von Christoph Eschenbach. Und daraus hören Sie jetzt den ersten Satz aus Edvard Griegs Klavierkonzert, Víkingur Ólafsson.

mit dem Konzerthausorchester und Christoph Eschenbach und am Klavier Víkingur Ólafsson. Das war eine Aufnahme, die wir gemacht haben. Und die jüngste Aufnahme mit Víkingur Ólafsson hier aus unserem Haus von Radio 3, die ist jetzt am vergangenen Freitagabend entstanden. In der Philharmonie, da spielt er das erste Klavierkonzert Johannes Brahms. Das können Sie sich alles noch anhören, den ganzen Abend auf radio3.de. 11.27 Uhr gleich. Jetzt stellen wir hier eine Harfe aufs Podium und wirklich nur eine Harfe. Spot on, Joel von Lerber.

0: Joël von Lerba, das ist der Harfenist, den Sie hier gehört haben, stammt aus der Schweiz und das war die Toccata aus Sarabande und Toccata von Nino Rota. Hören Sie auch nicht so oft. 11.30 Uhr wird es gleich.
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0: Und da ist Florian Rumbeck ins Studio gekommen. Hallo Florian.
2: Hallo Anja.
0: Sprechen wir über Kinderbücher. Und zwar landen ja immer öfter Kinderbücher auf dem Markt, die mit künstlicher Intelligenz entstanden sind. Davon wollen sich 18 Kinder- und Jugendbuchverlage zukünftig stärker absetzen mit einer ganz konkreten Maßnahme.
2: Kurz vor Start der Frankfurter Buchmesse wollen 18 große deutsche Kinder- und Jugendbuchverlage für mehr Transparenz im Umgang mit künstlicher Intelligenz sorgen. Heute haben sie angekündigt, dass sie ein Label einführen wollen, und zwar das Label von Menschen geschrieben, gestaltet, geprüft. Das soll an diesem Freitag auf der Frankfurter Buchmesse offiziell vorgestellt werden. Mit diesem Label wollen die Verlage sichtbar machen, dass Texte, Illustrationen und Gestaltung von Menschen geschaffen und die Bücher in den Verlagen redaktionell geprüft werden. Mit der Initiative wollen sich die Verlage einsetzen für menschliche Kreativität, redaktionelle Verantwortung und den Schutz kreativer Leistungen. Außerdem soll das Label LeserInnen, Eltern sowie BuchhändlerInnen eine klare Orientierung bieten. Das Label verbietet ausdrücklich nicht den Einsatz von künstlicher Intelligenz, beispielsweise zur Unterstützung von Prozessen, Analysen oder Recherchen in Verlagen. Es gehe nicht darum, eine Technologie abzulehnen, sondern um Transparenz und Verantwortung gegenüber den schöpferischen Werken von Menschen.
0: Und an dieser Stelle ist es vielleicht ganz angebracht, mal zu sagen, ich bin auch ein Mensch, ein echter. Ich bin kurz davor, mich gleich zu räuspern, um das unter Beweis zu stellen.
2: Wir sind absolut echt.
0: Und auch du, Florian, bist absolut echt. Und auch der Musikplan heute ist von Alexander Gosch, einem absolut echten Menschen, gemacht worden. Also wir sind hier auch noch alle richtig echt und keine KI am Werk.

0: höchstens mal ein bisschen für Recherche, genau wie das auch in diesem Label für die Buchverlage ist. So, auch der hier war ein verbriefter, echter Mensch. Am 15. Oktober wäre Karl Richter 100 Jahre alt geworden, Dirigent und Organist. Die evangelische Markuskirche in München, wo er 30 Jahre lang Kantor ja war, die würdigt ihn jetzt mit einer Bach-Festwoche aus Gründen.
1: Er war ein Popstar der Klassik, das kann man so sagen. Ein schillernder Orgelvirtuose und eine Art internationaler Bach-Botschafter. Karl Richter war aus dem sächsischen Plauen, hat nach 1945 am Konservatorium Leipzig studiert, war einige Zeit Organist der Leipziger Thomaskirche und hat der DDR 1951 den Rücken gekehrt. Über die Schweiz ist er nach München gekommen. Dort hat Karl Richter den Münchner Bachchor und das Bachorchester gegründet. Außerdem wurde er Professor an der Münchner Musikhochschule, ist als Dirigent und Organist aufgetreten und er ging als international gefragter Bach-Interpret auf Tourneen nach Amerika und Asien und hat so Bachs Musik auch außerhalb Europas bekannt gemacht. Die Bach-Festwoche zu seinen Ehren findet an Karl Richters langjähriger Wirkungsstätte statt, also an der evangelischen Markuskirche in München. Vom 11. bis 18. Oktober gibt es dort Veranstaltungen.
0: Und jetzt hast du noch einen Tipp für uns, Florian. Das ist eine Veranstaltung des Vereins My Life, erzählte Zeitgeschichte in Frankfurt-Oder.
1: Dieser Verein lädt regelmäßig zum Erzählnachmittag in das Lesecafé der Stadt- und Regionalbibliothek in Frankfurt-Oder ein. Und bei so einem My Life Erzählnachmittag geht es jeweils um eine Persönlichkeit der Region, um ihre Lebensgeschichte und ihr Wirken. Heute am späten Nachmittag ist Dr. Martin Schiek zu Gast. Er ist Historiker und hat 38 Jahre lang bis September 2020 das Museum Viadrina in Frankfurt-Oder geleitet. Das ist das größte kulturhistorische Museum Ostbrandenburgs und dort kann man in der Dauerausstellung und in verschiedenen Sonderausstellungen etwas über die Geschichte der Stadt Frankfurt und auch der Region Ostbrandenburg erfahren. Heute ab 17 Uhr wird Martin Schiek über seine Arbeit als Museumsleiter und über sein Leben erzählen. Im Gespräch mit dem polnischen Autor Dr. Krzysztof Wojciechowski, der sich auf dem Gebiet der deutsch-polnischen Beziehungen einen Namen gemacht hat. Heute 17 Uhr im Lesecafé der Stadt- und Regionalbibliothek in Frankfurt-Oder im Haus 1 My Life, erzählte Zeitgeschichte mit Martin Schiek. Der Eintritt ist frei.
0: Danke auch für diesen Tipp, Florian.
1: Gerne.
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0: Das ist der Herbst aus den vier Jahreszeiten von Antonio Vivaldi hier mit Fabio Biondi und Europa Galante. 11.45 Uhr ist es und da ist ja auch schon die erste Eilmeldung aus dem Hause Nobel. Die ist in der Zwischenzeit gekommen. Der Nobelpreis für Medizin, der geht in diesem Jahr an zwei Deutsche und einen amerikanischen Wissenschaftler. Das sind die Forscher Peter Hegemann, Georg Nagel und Karl Deisseroth. Die würden für ihre Entdeckungen zu lichtgesteuerten Ionenkanälen und zur Optogenetik gewürdigt. Das würde ich jetzt mal so stehen lassen. Da müsste ich mich auch erst mal schlau lesen. Das jedenfalls hat das Karolinska-Institut in Stockholm heute mitgeteilt. Also der Nobelpreis für Medizin, der ist schon mal vergeben. Ob sie die alle drei schon erreicht haben, ob die schon von ihrem Glück wissen, wer weiß das schon so genau.
1: 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Heute
2: der Philosoph Arthur Schopenhauer.
3: Das Wahre und Echte würde leichter in der Welt Raum gewinnen, wenn nicht die, welche unfähig sind, es hervorzubringen, zugleich verschworen wären, es nicht aufkommen zu lassen.

Das ist der Gesang der Vögel, El Can del Sossel von Pablo Casals für Cello, für Celli eigentlich besser gesagt. Das sind hier mehrere, aber nur Johannes Moser hat's gespielt, der Cellist, im Mehrspurverfahren. So hat er sämtliche Stimmen eingespielt und die dann im Nachhinein zusammengebracht. 11.49 Uhr ist es. Auf dem neuen Album von dem Bariton Konstantin Krimmel, da hören Sie Johannes Brahms, Lieder von ihm und Rumänien. Rumänische Lieder von einem Komponisten, der aus Czernowitz stammte, Altösterreicher, Eusebius Mendiczewski. Die beiden kannten sich, hatten sich in Wien angefreundet. Mendiczewski war eigentlich Musikwissenschaftler und Archivar der Gesellschaft der Musikfreunde in Wien. Johannes Brahms hat ihn immer wieder auch um Rat gefragt. Übrigens stammt die Mutter von Konstantin Krimmel aus Siebenbürgen. Der ist zweisprachig aufgewachsen, kann also durchaus rumänische Lieder auf Rumänisch singen, ohne dass das komisch klingt. Und mit Amiel Buschakiewicz hat er am Klavier einen seiner liebsten Begleiter am Start. Die verstehen sich auf die kleinste Nuance.

Das ist ein rumänisches Frühlingslied von Eusebius Manișewski auf dem neuen Album von Constantin Krimmel. Hören Sie das? Amiel Mușcașewicz hat ihn hier begleitet. Und das haben wir hier auch schon vorgestellt. Können Sie sich anhören auf radio3.de. Und Constantin Krimmel kommt im Frühjahr 27 auch wieder nach Berlin zum Konzert. 11:53 Uhr ist es. Das hier ist eine Chaconne von John Blow.

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2: Der Nobelpreis für Medizin geht in diesem Jahr an zwei deutsche und einen US-amerikanischen Forscher. Peter Hegemann von der Berliner Humboldt-Universität, sein Würzburger Kollege Georg Nagel und Karl Deisseroth von der Universität Stanford werden für ihre Arbeit auf dem Gebiet der Optogenetik ausgezeichnet. Bei dieser Technologie werden Nervenzellen genetisch so verändert, dass sie sich mit Hilfe von Licht präzise steuern lassen. Für ihre Forschung haben die drei Wissenschaftler in den vergangenen Jahren schon diverse Preise bekommen. In Spanien wird ein neues Parlament gewählt. Ministerpräsident Sanchez hat am Vormittag Neuwahlen für Ende November ausgerufen. Aus unserer Nachrichtenredaktion Dorothea Echte.
3: Die Regierung des Sozialisten Sanchez hatte am Freitag eine Schlappe im Parlament erlitten. Die Mehrheit der Abgeordneten verweigerte dabei zwei Dekreten der Minderheitsregierung die Zustimmung. Zur Bekämpfung der Wohnungsnot im Land war unter anderem ein Moratorium für Zwangsräumungen bis 2030 geplant, sowie eine automatische Entfristung von zeitlich befristeten Mietverträgen. Auslöser war ein Vorfall, der landesweit Aufsehen erregte. Eine 87-Jährige musste ihre Wohnung zwischenzeitlich verlassen, nachdem ihre Miete massiv erhöht wurde. In mehreren Städten gab es Proteste. Sanchez hatte daraufhin versprochen, die Mietgesetze zu ändern.
2: Der Berliner CDU-Vorsitzende Evers äußert Zweifel daran, ob Bundeskanzler Merz im Amt bleiben sollte. Evers sagte dem Tagesspiegel, Merz fehlten Empathie und Nahbarkeit. Der CDU-Bundesvorsitzende habe Erwartungen enttäuscht und Vertrauen verspielt. Weiter sagte Evers, jeder Spitzenpolitiker müsse bewerten, wann der Punkt erreicht ist, an dem man eigenen Überzeugungen mehr im Weg steht, als dass man ihnen nutzt. Auch der Brandenburger CDU-Chef und Landesinnenminister Redmann hat am Wochenende Kritik an Merz geäußert. An der Unionsbasis gäbe es großen Unmut darüber, dass Reformen zu lange brauchten. Die Bundesregierung müsse jetzt bei Rente, Arbeitsmarkt und Pflege vorankommen. In Dänemark haben sich Unbefugte Zugriff auf das zentrale Melderegister verschafft. Sie haben dabei Zugang zu den Daten von etwa 8,8 Millionen Menschen gehabt. Nach Angaben des zuständigen Digitalministeriums handelt es sich um Namen, Adressen und Sozialversicherungsnummern sowohl von lebenden als auch von verstorbenen Menschen. Die Behörde sei am Freitag über den Zugriff informiert worden, der bereits im Lauf des September stattgefunden haben soll, heißt es weiter. Man habe daraufhin den Zugang blockiert und Maßnahmen ergriffen, um einen weiteren Angriff zu unterbinden. Die Regierung spricht von einem schwerwiegenden Vorfall. Das Amtsgericht Düsseldorf hat ein vorläufiges Insolvenzverfahren für die Warenhauskette Galeria angeordnet. Das Unternehmen hatte in der vergangenen Woche erneut einen entsprechenden Antrag gestellt. Aus Düsseldorf Markus Gröters.
4: Eine Gerichtssprecherin bestätigte dem WDR, dass der Düsseldorfer Rechtsanwalt Frank Kebekus, wie auch bei den vorherigen Verfahren, zum vorläufigen Insolvenzverwalter bestellt wurde. Er wird nun prüfen müssen, ob der Betrieb der 83 Filialen weiterlaufen kann. Bange Zeiten für die rund 12.000 Beschäftigten, denn nach wie vor ist nicht klar, ob Standorte schließen müssen oder in welchem Umfang Arbeitsplätze abgebaut werden müssen. Auch ist nicht klar, ob die Beschäftigten Insolvenzgeld erhalten werden, da das vorherige Insolvenzverfahren noch nicht abgeschlossen ist. Das aktuelle Verfahren ist das vierte innerhalb von 6 Jahren. Seit der letzten wirtschaftlichen Schieflage vor 2 Jahren hatte das Unternehmen Dutzende Standorte geschlossen. Trotz neuer Eigentümer gelang es dem Warenhauskonzern seitdem nicht, sich zu stabilisieren.
2: Mit Geständnissen hat der Prozess um eine Serie von Bauschaumattacken auf Fahrzeuge in Berlin, Brandenburg und weiteren Bundesländern begonnen. Die beiden angeklagten 18- und 22-jährigen Männer und eine 21-Jährige erklärten vor dem Landgericht Ulm, sie bedauerten ihre Taten. Sie sollen vor der letzten Bundestagswahl bei mehr als 270 Fahrzeugen Bauschaum in den Auspuff gesprüht haben. Außerdem hinterließen sie Aufkleber mit einem Foto des damaligen Bundeswirtschaftsministers Habeck von den Grünen. Die Ermittler gehen davon aus, dass mit der Sabotageaktion die Wahl beeinflusst werden sollte. Soweit die Nachrichten. Weitere Meldungen aus Berlin und Brandenburg auf rbb24.de. Das Wetter. Wenn der Nebel weg ist, gibt es überall viel Sonne, maximal 20 bis 22 Grad, dazu ein schwacher bis mäßiger Wind aus Südwesten. Aktuell in Berlin-Müggelsee 15 und in Steglitz 17 Grad, in Cottbus 12 und in Eberswalde 16 Grad. Auch morgen wieder Sonne, dazu aber örtlich ein paar mehr Wolken, bei bis zu 21 Grad. Die Zeit, es ist 12.05 Uhr.
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5: Ich begrüße Sie herzlich jetzt mit ein paar venezianischen Klängen aus der Feder von Ermanno Wolf-Ferrari.

0: Das ist der vierte Satz der Suite Venezianer von Emanuel Ferrari mit dem Rundfunksinfonieorchester Berlin unter Leitung von Ariane Matiak. 10:50 ist es. Der kanadische Geiger Jacques Forestier, der hat schon mit 2 Jahren zum ersten Mal eine kleine Geige in den Händen gehalten, soweit das damals schon möglich war. Seitdem sind Jacques Forestier und die Geige unzertrennlich. Mittlerweile ist es natürlich längst eine große Geige und keine kleine mehr. Noten hat er gelernt, noch bevor er überhaupt die ersten Wörter lesen konnte. Und mit 11 hat er dann sein Konzertdebüt mit einem Sinfonieorchester gegeben. Er hat ein paar Wettbewerbe gewonnen, darunter den renommierten Joseph-Joachim-Violinwettbewerb. Und jetzt ist er 21 und hat zusammen mit dem Pianisten Boris Kuznetsov sein erstes Album aufgenommen im renommierten Teldex-Studio in Berlin. Dieses Album von Jacques Forestier heißt Song and Dance und ist unser Album der Woche hier auf Radio 3. Imke Griebsch hat mit dem Geiger gesprochen über das Album und stellt's Ihnen jetzt vor.
1: Für sein Debütalbum hat Jacques Forestier die meisten Stücke neu einstudiert. Auch das erste Albumblatt von Richard Wagner. Das hatte ihm seine Mutter vorgeschlagen, die ebenfalls Geigerin ist.

0: It's my mother's favorite piece.
1: Das ist das Lieblingsstück meiner Mutter. Und als ich die Idee mit dem Song-and-Dance-Album hatte, fragte sie mich, ob ich es nicht auch aufnehmen will. Die Entscheidung fiel mir leicht. Als ich es das erste Mal hörte, fand ich es einfach wunderschön.
2: Ein Stück der Schwarze Song aus dem Albumtitel. Hier lässt Jacques Forestier seine Geige in weiten Melodiebögen singen. Danach folgt etwas aus der anderen Sparte, Dance. Die sechs rumänischen Volkstänze von Béla Bartók.

0: Die Tänze mit den folkloristischen Elementen gehören zu den Kompositionen von Bartók, die für jedermann leicht zugänglich sind. Ein Kriterium, das Jacques Forestier wichtig war. Eine besondere klangliche Herausforderung ist der dritte Tanz. Da müssen die sogenannten Flageolett-Töne absolut präzise gegriffen und gestrichen werden, damit sie nicht kratzen, sondern zart flöten.
1: What I love about that movement is just what amazing atmosphere.
2: Was ich an diesem Satz so liebe, ist einfach, welche unglaubliche Atmosphäre man da erzeugen kann. Es gibt so viel Spielraum, um die Grenzen auszureizen und auszuprobieren, wie weit man gehen kann, um eine möglichst perfekte und eindringliche Atmosphäre zu schaffen.
0: Das Repertoire seines ersten Albums hat Jacques Forestier klug konzipiert, um sich einem breiten Publikum als Musiker und als Persönlichkeit vorzustellen.
2: Ich wollte meine Stärken zeigen. Und ich denke, eine davon ist meine stilistische Vielfalt. Unter dem Titel Song and Dance konnte ich alle möglichen Musikrichtungen in mein Album einbeziehen. Ich wollte viele verschiedene Aspekte meines Werdegangs und meiner musikalischen Identität präsentieren. Und ich glaube, das kann ich am besten mit Tänzen und Songs aus ganz unterschiedlichen Musikkulturen.
0: Die Musikkultur seines Kontinents ist auch vertreten.

0: I wanted to include something by Gershwin.
1: Ich wollte auch etwas von George Gershwin dabei haben, denn ich bin Nordamerikaner und habe die letzten 4 Jahre in den Vereinigten Staaten studiert.
2: Das Herzstück des Albums ist die erste Violinsonate von Johannes Brahms, die sogenannte Regenliedsonate. Wie bei den anderen Stücken begleitet ihn der Pianist Boris Kusnezow, und der beeindruckt auch hier mit einem unfehlbaren Gespür für Dynamik und Zusammenklang.
1: Es gibt wohl kein passenderes Stück für ein Album zum Thema Lied und Tanz. Denn die Sonate basiert auf einem Kunstlied von Brahms. Ich finde, das ist wirklich eine perfekte Wahl, um das Thema Lied und Tanz in den Mittelpunkt zu stellen.

0: In 4 der gut ein Dutzend Stücke des Albums präsentiert sich Jacques Forestier pur, ohne Klavierbegleitung, mit Kompositionen von Eugène Auguste Isaïe, Johann Sebastian Bach und Heinrich Wilhelm Ernst, einem seinerzeit in ganz Europa gefeierten Geiger. Dessen Caprice Opus 26 basiert auf Franz Schuberts Erlkönig und gehört zu den spieltechnisch anspruchsvollsten Werken für Geige solo.
1: Was ich aber noch schwieriger finde, ist die musikalische Herausforderung. Denn man interpretiert ein Schubert-Lied auf die schwierigste Art und Weise und muss dabei das, was musikalisch wichtig ist, wirklich zur Geltung bringen. Wenn man die Begleitung und die Melodie auf nur einem Instrument spielt, muss man sehr darauf achten, die Melodie richtig zu gestalten. Und genau das wollte ich besonders hervorheben und in den Mittelpunkt stellen.

0: Das Debütalbum Song and Dance von Jacques Forestier ist eine hervorragende musikalische Visitenkarte. Der junge Geiger präsentiert sich auf beeindruckende Weise als brillanter Virtuose und feinsinniger Gestalter, der bei der Zusammenstellung des Repertoires auch sein Publikum im Blick hat.
1: Hervorragende Visitenkarte, dieses neue Album, das erste überall überhaupt, Song and Dance von Jacques Forestier und Boris Kuznetsov. Das hat Ihnen Imke Griebsch hier gerade vorgestellt, denn das ist unser aktuelles neues Album der Woche hier auf Radio 3. Es erschien bei Warner Classics. Und davon hören Sie jetzt gleich noch was, nämlich den dritten Satz der Regensonate. Das ist die erste Violinsonate von Johannes Brahms.

Das ist der dritte Satz der Regensonate von Johannes Brahms, seiner ersten Violinsonate, hier in dieser neuen Aufnahme mit dem Geiger Jacques Forestier und am Klavier Boris Kuznetsov. Das ist das Debütalbum des jungen Geigers, 21 ist er, und das ist unser Album der Woche. 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Das hier ist ein Stück mit Zink, ein Instrument, das man auch nicht so oft hört.

0: Il Palazzo Incantato von Luigi Rossi, das ist eine Aufnahme von Arpeggiata unter Leitung von Christina Pluha und dann diesem Mann, der dieses irre Instrument hier gespielt hat, ein Zink. Doran David Sherwin ist einer der ganz wenigen, der dieses Instrument so bedienen kann, dass es auch gut klingt. 12.30 Uhr ist es darüber geworden.
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0: Mit Florian Rumberg. In München hatten am Tag des offenen Denkmals unbekannte Täter Bronzeskulpturen aus dem Garten des Privatmuseums Peter Gehring gestohlen. Und jetzt ist was Kurioses passiert, mit dem man bei so einer Tat eher nicht rechnet. Was?
2: Knapp 3 Wochen später sind nämlich die Kunstwerke jetzt zurückgebracht worden.
0: Ach.
2: Die Witwe des Bildhauers, Malers und Architekten Gehring hat die Skulpturen unbeschädigt vor ihrer Garage aufgefunden. Laut Münchner Polizei hat offenbar der Fahndungsdruck die Täter zur Rückgabe gebracht. Gestohlen wurde die Kunst am 12. September. Damals sind die Täter über ein Gartentor auf das Gelände gelangt und haben die Kunstwerke einfach mit einem Fahrzeug abtransportiert. Das Museum Peter Gehring ist ein privates Kunst- und Architekturmuseum mit Skulptur im Garten und im Münchner Stadtteil Moosach.
0: Gut, damit rechnet man wirklich nicht, kann man sich jetzt fragen, wozu dann der ganze Aufwand des Stehlens, aber gut, ist eine nette Wendung, so hat man sie wenigstens wieder zurück. Deine zweite Meldung betrifft die Schweizer Garde, die erinnern kommendes Jahr an ihre Feuertaufe vor 500 Jahren.
2: Die Schweizer Gardisten in ihren farbenfrohen Uniformen sind keine reine Folklore, die Geschichte und Aufgabe der Truppe haben einen ernsten Hintergrund. Daran erinnert ein Gedenkjahr mit vielen Feierlichkeiten, das im nächsten Jahr stattfindet. Berühmt in der Geschichte der Schweizer Garde ist der sogenannte Sacco di Roma, die Plünderung Roms durch Söldner von Karl dem V. Die hat vor 500 Jahren stattgefunden und damals haben 189 Gardisten ihre Aufgabe, nämlich den Papst zu schützen, treu und größtenteils bis in den Tod erfüllt. Während des Sacco di Roma am 6. Mai 1527 starben 147 Gardisten, die restlichen 42 Männer haben den Papst sicher in die Engelsburg gebracht. In Erinnerung daran findet seit 1911 jährlich am 6. Mai die Vereidigung neuer Gardisten statt. Noch heute dient die Schweizer Garde mit einer Sollstärke von 135 Mann als militärische Schutztruppe des Papstes.

0: Ortes und seiner Residenz. Gardisten begleiten das Kirchenoberhaupt auf Reisen, bewachen die Eingänge zum Vatikanstadt und nehmen Ordnungs- und Ehrendienste wahr.
1: So, jetzt schauen wir mal kurz aus dem Fenster. Uns wird seit Stunden im Wetterbericht immer gesagt, wenn der Nebel weg ist, der Nebel ist jetzt schon lange weg und es strahlt die Sonne, es ist ein richtig schöner Herbsttag, aber abends wird's dann echt kalt, weil nämlich auch ziemlich schnell dunkel und deswegen ist es doch eine gute Idee, dass du jetzt einen Kinotipp für uns hast, einen Filmtipp. Empfiehlst den Dokumentarfilm Mr. Nobody Against Putin von David Borenstein und Pavel Talankin.
0: In dem Film geht es dann auch um den Filmemacher selbst, also um Pavel Talankin. Er war Lehrer an einer russischen Schule. Nach dem Beginn des Krieges gegen die Ukraine hat er beobachtet, wie immer mehr patriotische und militärische Propaganda den Schulalltag bestimmt haben. Heimlich hat er diese Veränderungen gefilmt und gezeigt, wie SchülerInnen manipuliert werden sollen. Der Film erzählt also von seinem persönlichen Widerstand und den Risiken, die er dabei eingeht. Dabei hat uns Radio 3 Filmkritikerin Anke Sterneborg verraten, dass Pavel Talankin ursprünglich gar nicht vorhatte, einen Dokumentarfilm zu drehen.
2: Ursprünglich hatte Talankin in der Schule gekündigt, doch dann erreicht ihn aus Europa das Angebot eines Dokumentarfilmers, der an den Auswirkungen des Ukraine-Kriegs auf verschiedene Berufsgruppen interessiert ist. So liefert der Film beklemmende Einblicke in die Indoktrinierung der Kinder, in einen Alltag, in dem Helden gefeiert und Gefallene verschwiegen werden.
0: Filmkritikerin Anke Sterneborg über den neuen Film Mr. Nobody Against Putin. Und den kann man jederzeit ganz einfach streamen in der ZDF-Mediathek. Finanziert durch den Rundfunkbeitrag.
1: Und ich habe gestern gesehen, in dem ein oder anderen Kino läuft der zum Teil auch noch, in den ganz, ganz kleinen Kinos. Die gesamte Kritik zum Film finden Sie jedenfalls auf radio3.de und in ARD Sounds. Und Florian Romberg, danke an dieser Stelle.
0: Gerne.
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Das ist ein Stück von David Orlovsky, Ada. Das hat er selbst gespielt, hier zusammen mit dem Lautenisten David Bergmüller. Und die beiden, Davids, Orlovsky und Bergmüller, erleben Sie an diesem Freitagabend in Berlin. Ein paar wenige Tickets für Ihren Abend gibt es noch im Pianosalon Christofori in Berlin. An dieser Stelle schon mal ein Tipp für Sie für morgen Abend. Da gibt es nämlich wiederum einen musikalischen Salon mit dem Rias Kammerchor. Krebs, Wein und Gesang im Tango Loft Berlin. Gesucht wird da nach einer gemeinsamen Sprache für Musik und Kulinarik, sinnlich, neugierig und genüsslich. Gemeinsam mit der Sopranistin und ehemaligen Weinverkosterin Esther Tschimke, mit dem Tenor Thaddäus Böhm und dem Koch Lennart Kieselhorst kosten sie sich dadurch Klänge und Rezepte. So heißt es in der Ankündigung des Rias Kammerchors. Sie hören da genau hin, schmecken bewusst nach und kommen ins Gespräch. Was entdecken wir denn so, wenn wir intensiv lauschen und konzentriert probieren? Und wie verändert das unseren Genuss, den einen und den anderen? 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

Das sind drei Sätze aus der Ouvertüre in D-Dur von Georg Philipp Telemann mit der Akademie für Alte Musik Berlin. Die können Sie natürlich regelmäßig auch live erleben in Berlin. Am 11. Oktober, jetzt zum Beispiel, ist ja noch ein paar Tage hin, um 18 Uhr in der Sophienkirche mit Bachs Italien. Und im November sind die natürlich auch wieder mit dabei bei den Barocktagen an der Staatsoper unter den Linden, die Akademie für Alte Musik Berlin. 12.46 Uhr ist es.

Das ist das Intermezzo aus dem Sommernachtstraum von Felix Mendelssohn-Bartholdy mit den Berliner Philharmonikern unter Claudio Abbado. Iskandar Wijaya, der ist wirklich ein besonderer Musiker, ist in Indonesien ein echter Rockstar. Hier bei uns in Europa ist er vor allem als klassischer Geiger bekannt geworden. Und er vereint tatsächlich mehrere Kulturen schon alleine durch seine Herkunft. Er ist nämlich der Sohn arabisch-niederländischer und chinesisch-indonesischer Eltern. Da hat er natürlich eine ganze Menge kennengelernt. Hier hören Sie ihn mit dem zweiten Satz der zweiten Violinsonate von Robert Schumann am Klavier, Christoph Eschenbach.

Das war der Geiger Iskander Vijaya mit Christoph Eschenbach und Robert Schumann. Und das Schöne ist ja, Iskander Vijaya lebt in Berlin und er lädt jetzt im Oktober und November jeden Donnerstag ein zur Classical Club Night, neues Format im Ballhaus Berlin. Und darüber haben wir hier mit ihm gesprochen auf Radio 3, können sich anhören auf radio3.de. Das hier ist eine Berliner Hornistin, Sarah Willis.

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2: Der Nobelpreis für Medizin geht in diesem Jahr an zwei Deutsche und einen US-amerikanischen Forscher. Peter Hegemann von der Berliner Humboldt-Universität, sein Würzburger Kollege Georg Nagel und Karl Deisseroth von der Universität Stanford werden für ihre Arbeit auf dem Gebiet der Optogenetik ausgezeichnet. Bei dieser Technologie werden Nervenzellen genetisch so verändert, dass sie sich mit Hilfe von Licht präzise steuern lassen. Für ihre Forschung haben die drei Wissenschaftler in den vergangenen Jahren schon diverse Preise bekommen. Der Nobelpreis ist mit umgerechnet rund 1 Million Euro dotiert. In Spanien wird ein neues Parlament gewählt. Ministerpräsident Sanchez hat am Vormittag Neuwahlen für Ende November ausgerufen. Sanchez zog damit die Konsequenzen aus einer Abstimmungsniederlage seiner Minderheitsregierung. Diese hatte zwei Dekrete zur Bekämpfung der Krise auf dem Wohnungsmarkt vorgelegt. Auslöser war ein Vorfall, der landesweit Aufsehen erregte. Eine 87-Jährige musste ihre Wohnung zwischenzeitlich verlassen, nachdem ihre Miete massiv erhöht wurde. In mehreren Städten gab es Proteste. Sanchez hatte daraufhin versprochen, die Mietgesetze zu ändern. Der Berliner CDU-Vorsitzende Evers äußert Zweifel daran, ob Bundeskanzler Merz im Amt bleiben sollte. Evers sagte dem Tagesspiegel, Merz fehlten Empathie und Nahbarkeit. Katharina Hopp, RBB 24.
3: Der CDU-Bundesvorsitzende habe Erwartungen enttäuscht und Vertrauen verspielt. Weiter sagte Evers, jeder Spitzenpolitiker müsse bewerten, wann der Punkt erreicht ist, an dem man eigenen Überzeugungen mehr im Weg steht, als dass man ihnen nutzt. Als Ausgangspunkt für das verlorene Vertrauen benennt Evers die Lockerung der Schuldenbremse, obwohl Merz im Wahlkampf das Gegenteil versprochen hatte. Auch in der Brandenburger CDU wächst der Unmut. Landeschef und Innenminister Redmann hat am Wochenende gesagt, dass er, so wörtlich, das Grummeln in der Basis verstehen könne. Die Bundesregierung müsse jetzt bei den Reformen von Rente, Arbeitsmarkt und Pflege vorankommen.
2: Bundesumweltminister Schneider will Hersteller von Chemie- oder Pharmaprodukten stärker an den Kosten für die Reinigung von Wasser beteiligen. Das hat der SPD-Politiker in Berlin bei einer Fachkonferenz zur Wasserwirtschaft angekündigt. Eine EU-Richtlinie sieht vor, dass mehr Kläranlagen mit besserer Filtertechnologie ausgestattet werden. Der Minister plant, dass sich Pharma- und Chemieunternehmen an den Kosten dafür beteiligen. In Zeiten, in denen die Menschen unter hohen Preisen leiden würden, müsse Wasserqualität fair finanziert werden, und zwar vom Verursacher, nicht vom Konsumenten, betonte Schneider. In der schwarz-roten Koalition droht neuer Streit um die gesetzliche Arbeitszeit. Die CDU will die bisherige tägliche Höchstarbeitszeit durch eine wöchentliche ersetzen. Die SPD-Basis fürchtet Einschränkungen beim Arbeitsschutz und fordert jetzt Nachbesserungen. Aus dem Hauptstadtstudio Tim Aßmann.
4: Ein Arbeitszeitrecht auf Augenhöhe verlangen verschiedene SPD-Gruppierungen wie die Jusos und die SPD-Frauen in dem Positionspapier, das dem ARD-Hauptstadtstudio vorliegt. So soll die Einführung nur in Betrieben mit Tarifverträgen und mit einer vollständigen elektronischen Arbeitszeiterfassung möglich sein. Eine, Zitat, uferlose Ausweitung der Arbeitszeiten durch eine Abschaffung des 8-Stunden-Tages wäre für sie untragbar, schreiben die SPD-Arbeitsgruppen. Sie formulieren damit auch ihre Erwartungshaltung an die Partei-Co-Vorsitzende und Bundesarbeitsministerin Bärbel Baas. Sie kündigt seit Monaten einen Gesetzentwurf zur Wochenarbeitszeit an, auf die sich Union und SPD im Koalitionsvertrag verständigt hatten. CDU und CSU werfen Baas vor, bei dem Thema auf Zeit zu spielen.
2: Die Berliner Verkehrsbetriebe haben eine Kampagne gegen zugeparkte Busspuren gestartet. Wie das Unternehmen mitgeteilt hat, soll auf allen 1700 Bussen demnächst ein entsprechender Schriftzug zu lesen sein. Allein in den ersten 6 Monaten des Jahres hat die BVG nach eigenen Angaben 6500 Autos von Busspuren abgeschleppt. Am häufigsten sei der Mariendorfer Damm betroffen. In einer Schule in Berlin-Kreuzberg hat ein früherer Schüler Reizgas versprüht und dabei mehrere Personen verletzt. Wie die Polizei mitteilte, wurde der Mann an einer Schule in der Skalitzer Straße festgenommen. Demnach haben mehrere Kinder und Jugendliche durch das Pfefferspray Reizungen an den Augen und Atemwegen erlitten. Sie seien von Sanitätern der Feuerwehr behandelt worden. Zu den Hintergründen der Tat ist bisher nichts bekannt. Soweit die Nachrichten. Weitere Meldungen aus Berlin und Brandenburg auf rbb24.de. Das Wetter: am Nachmittag meist sonnig mit wenigen lockeren Wolken und dazu teils mäßiger Wind aus Südwest, maximal 22 Grad. Aktuell in Berlin Eiskeller 14 und Buch 18 Grad, in Doberlo-Kirchhain 15 und in Lenzen an der Elbe 19 Grad. Auch morgen wieder Sonne, dazu aber örtlich ein paar mehr Wolken bei bis zu 21 Grad. Die Zeit: es wird 13.05 Uhr.
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5: Und dazu begrüße ich Sie herzlich. Das hier jetzt ist die berühmte Toccata von Claudio Monteverdi aus seiner Oper Orfeo. Die hat der englische zeitgenössische Komponist John Pickard genommen und neu instrumentiert. Da spielen in seiner Version jetzt auch Saxophone mit. Na, da hätte Monteverdi aber sehr gestaunt. Das Saxophon gab's zu seinen Lebzeiten noch lange nicht.

Das ist das, was John Pickard aus der Toccata von Claudio Monteverdi gemacht hat, hier gespielt vom BBC National Orchestra of Wales. Mehr Monteverdi gibt's heute später noch bei uns hier auf Radio 3, nämlich heute Mittag bei Bernhard Schrammeck ab kurz nach 2. Vielleicht dann auch mehr Toccata, die hat Monteverdi nämlich nicht nur im Orfeo eingesetzt, sondern fröhlich auch in seiner Marienvesper. Und die wird heute Mittag Thema sein bei Bernhard Schrammeck kurz nach 14 Uhr hier bei uns auf Radio 3. 13.08 Uhr ist es jetzt. Das hier ist ein Album mit der spanischen Geigerin Maria Dueñas. Das hat Kai Lewis Kaiser hier letzte Woche am Mittwoch vorgestellt. Die neue Aufnahme von ihr. Daraus hören Sie jetzt den zweiten Satz der Symphonie Espagnole von Édouard Lalo. Das ist ein verkapptes Violinkonzert.

0: Das ist die spanische Geigerin Maria Dueñas mit einem Stück von ihrem nagelneuen Album. Das ist der zweite Satz der Symphonie Espagnol von Eduard Lalo. Sie spielt da zusammen mit dem Simón Bolívar Symphony Orchestra unter Gustavo Dudamel. Diese Aufnahme hat Ihnen Kai Lührs Kaiser hier letzte Woche vorgestellt auf Radio 3. Und die können Sie natürlich sich auch noch anhören auf radio3.de. 13.13 Uhr ist es. Heute ist der 5. Oktober. Anne-Rose Schmidt war die erfolgreichste Pianistin der DDR, Professorin für Klavier, ein paar Jahre lang auch Rektorin der Hochschule für Musik Hans Eisler in Berlin. Vor 4,5 Jahren ist sie gestorben. Heute wäre sie 90 Jahre alt geworden. Eine wirklich bemerkenswerte Frau, die sich selbst nicht gerne so sehr wichtig genommen hat. Sie hören Anne-Rose Schmidt gleich bei uns mit einer Aufnahme. Da spielt sie die Toccata Opus 7 von Robert Schumann. Vorher hören Sie unseren Radio 3 Musikredakteur und Kritiker Andreas Göbel. Er hat nämlich bei Anne-Rose Schmidt Klavier studiert und er hat uns hier erzählt, wie er sie selbst wahrgenommen hat und auch, wie sie die romantischen Komponisten gespielt hat.
1: Ja, bei ihrem Spiel ist mir aufgefallen, es ist immer von Deutlichkeit, Klarheit und Verständlichkeit gewesen. Davon ist sie immer ausgegangen und diese Deutlichkeit hat auch dazu geführt, dass sie dynamisch sehr präsent gespielt hat. Einmal, als ich auch etwas kräftiger gespielt hat, hat sie mir dann augenzwinkernd gesagt, sie müssen ja nicht so dreschen wie ich. Sie hat immer beklagt, dass viele Pianistinnen und Pianisten so ein unpersönliches Non-Legato-Spiel betreiben. Also ein angenehm zu hörender, aber klinisch sauberer Ton, der letztlich nichts aussagt, nichts erzählt, der für einen Wellnesspark taugt, aber der Musik hinter den Noten nicht nahe kommt. Und bei ihr war das immer anders. Sie hat vor allem Wert auf absolute technische Beherrschung gelegt. Also wenn man nur technisch sauber gespielt hat, dann hatte sie das abfällig antibakteriell behandelt. Und genauso wie sie über eine schlampige technische Ausführung wütend werden konnte, ist sie noch mehr an die Decke gegangen, wenn jemand langweilig oder brav gespielt hat oder Dinge einfach nur aus der Routine übernommen hat, weil das alle so spielen. Und wichtig war ihr schließlich noch ein sehr großes und breites Repertoire, um eben vielseitig auftreten zu können. Das hat sie auch immer vermittelt. Seien Sie breit aufgestellt, dann können Sie auch mehr Engagements, mehr Anfragen annehmen. Dann haben Sie das schon zur Verfügung. Und das hat sie ja auch selbst so betrieben, indem sie halt von Mozart bis zur Gegenwart nicht alles, aber doch sehr vieles gespielt hat. Robert Schumann war für sie einer der zentralen Komponisten. Sie hat sehr viel von ihm gespielt und bei Schumann kam auch zusammen, dass eine Musik ist, die so romantisch, oft auch verschachtelt ist, dass man ihr mit Klarheit, mit Deutlichkeit helfen muss, sich zu vermitteln, damit es nicht verwaschen wird, damit man versteht, was der Komponist wollte. Es gab keine Stelle, keine Strecke, die sie einfach so durchgewunken hat, sondern sie wollte auch das Verschachtelste verstehen und vermitteln. Und das ist ihr gerade bei Robert Schumann ganz besonders gelungen.

Das ist die Toccata Opus 7 von Robert Schumann. Ziemlich irres Stück. Ich habe gerade versucht, mich da drin klanglich zurechtzufinden. So einfach ist das gar nicht. Das hat hier in dieser Aufnahme die Pianistin Anne-Rose Schmidt gespielt. Die wäre heute am 5. Oktober 90 Jahre alt geworden. 13:23 Uhr ist es.

0: Das ist ein Konzertsatz von Charles Avison mit dem Brandenburg Consort unter Roy Goodman. 13.28 Uhr.
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0: In unserer Lesung des Romans Symphonie Pathétique von Klaus Mann sind wir jetzt bei Folge 15 von insgesamt 18 Folgen angelangt. In Paris erfährt Peter Iljitsch Tschaikowski vom Tod seiner Schwester Sascha. Trotzdem entscheidet er sich für die Amerika-Tournee, die ihn stark erschöpft. Auf der Rückreise macht er erste Notizen zu seiner 6. Sinfonie. Zurück in Russland zieht er sich in sein Haus in Majdanovo zurück, um zu arbeiten, aber für seine Sinfonie ist es noch zu früh, wie er seinem Freund und Nachbarn La Roche erzählt, ein fauler, trüber Koloss, der ihm, wie sich zeigen wird, auch noch Unglück bringt. Es liest Silvester Groth.
2: Seine schöne Uhr. Das kostbarste und weitaus hübscheste Ding trug Peter Iljitsch nicht immer bei sich in der Tasche. Zuweilen ließ er sie, wenn er ausging, auf dem Nachttisch liegen, um sich dann bei der Rückkehr doppelt an ihrem zierlichen Anblick zu erfreuen. Es kam selten vor, dass La Roche sich an den ausgedehnten Nachmittagsspaziergängen beteiligte. Meistens war er zu faul für dergleichen Unternehmung. Heute aber hatte Peter Iljitsch ihn zum Mitkommen überredet. Der schweigsame Spaziergang hatte sich in die Länge gezogen. Es dunkelte schon, als man nach Hause kam. Peter Iljitsch trat in sein Schlafzimmer, um die Schuhe zu wechseln. Sein erster Blick suchte auf dem Nachttisch das weitaus hübscheste Ding. Er schrie leise auf, suchte mit zitternden Fingern zwischen Natronschachteln, Baldrianfläschchen, Fotografien und französischen Büchern. Die Uhr war verschwunden. Der entsetzte Peter Iljitsch begriff mit einem Schlage, dass sie endgültig verschwunden war, für immer verloren. »Ich werde sie niemals wiedersehen«, flüsterte er. Dann aber rief er Alexei, die Köchin und La Roche herein. Der Fall wurde besprochen, man erging sich in erregten Mutmaßungen, man benachrichtigte die Polizei. Da auf Alexei und die Köchin kein Schatten eines Verdachtes fallen konnte, gab es nur eine Erklärung. Es musste von außen jemand ins Haus gedrungen sein. Der Dieb war von der Landstraße gekommen. Wirklich hatte Alexei vergessen, das Schlafzimmerfenster zu schließen. Einem geschickten Mann konnte es sehr wohl möglich sein, die Mauer hinaufzuklettern. Freilich fand man keine Spuren. Weder an der Mauer noch am Fenstersims noch im Zimmer. Kein Gegenstand fehlte. Außer eben dem Schönsten. Nichts war berührt worden, nichts in Unordnung gebracht. Es war, als hätte es der Eindringling nur und ausschließlich auf die Uhr abgesehen gehabt. Als hätte er ihren Platz gekannt und sich mit einem geschickten Griff das köstliche Ding geholt. »Ich werde meine Uhr nie wiedersehen«, sagte Peter Iljitsch, die Augen voll Tränen, mit einer sehr mühsamen Gefasstheit zu den Herren von der Polizei, die eingetroffen waren. »Seien euer Gnaden davon überzeugt, das Menschenmögliche wird geschehen, um ihnen ihr Eigentum wieder zu verschaffen«, antwortete der Beamte. »Danke«, sagte Peter Iljitsch. Aber als der Kommissar gegangen war, erklärte er, bitterlich weinend, dem dicken La Roche, »Die Uhr ist weg. Das fühle ich ganz genau. Nie wieder werde ich mich am Apollo und an der schönen Jungfrau von Orléans freuen dürfen. Ach, ist das traurig. Ach, ist das jämmerlich traurig. Wir schenken dir eine neue.« Der dicke La Roche tröstete ihn wie ein Kind. »Ich mache eine Sammlung bei unseren Freunden und wir kaufen dir eine neue, die noch schöner sein wird.« »Aber diese war doch mein Talisman«, klagte der untröstliche Peter Iljitsch. »Es muss eine schreckliche Bedeutung haben, dass sie verschwunden ist. Jetzt geht es auch mit mir bald zu Ende.« »Wie kann man nur so abergläubisch sein?« Der dicke La Roche sagte es mit etwas schwankender Stimme. Er selber verbrachte sein halbes Leben mit Kartenlegen und in Angst vor allerlei düsteren Zeichen und Symbolen. »Du wirst noch 30 Jahre leben, ohne Uhr.« »Weißt du, was ich glaube? Und was ich befürchten muss?« Peter Iljitsch zog den Freund mit einer geheimnisvollen Geste näher an sich. »Dieser Dieb, dieser Eindringling«,

0: war ein Bote der Frau von Mac. Die Seelenfreundin wollte mir das schönste Andenken rauben, das ich an sie bewahrte. Sie weiß natürlich, dass die Uhr mein Talisman ist. Sie hat mir den diebischen Boten geschickt als einen Mörder. Ach, aber das sind doch Fantasien, brachte La Roche hervor, dessen Gesicht von Angst ganz verstört war. Die Polizei wird den richtigen Dieb schon bekommen. Ach, die Polizei, machte Peter Ilyitsch verächtlich. Am nächsten Tag erschienen die Beamten in Tschaikowskis Haus mit einem zerlumpten Burschen, den man auf der Landstraße gefangen hatte und mangels eines anderen Verdächtigen für den Uhrendieb hielt. Man hatte ihm Handschellen angelegt und ihn auch wohl schon geschlagen. Der Bursche hatte eine blutig aufgerissene Lippe und ein verschwollenes Auge. »Der Kerl will nicht gestehen«, sagte der Polizeibeamte, der ihn ins Zimmer schob. »Aber wir haben allen Grund, ihn für den Täter zu halten.« Peter Ilyitsch spürte etwas Übelkeit und ein würgendes Mitleid beim Anblick des geschundenen und wie ihm schien halb blödsinnigen Menschen. »Lassen Sie ihn los«, verlangte er vom Beamten, und er winkte dem Burschen, näher zu treten. »Hast du die Uhr gestohlen?« fragte er leise und betrachtete mit dem tiefblauen, sanft grübelnden Blick den Zerlumpten. Da fiel der Bursche vor ihm auf die Knie. Kniend warf er wie in einer plötzlichen Ekstase den Oberkörper hin und her und erreckte die gefesselten Hände. »Verzeiht mir, Herr«, schrie der Bursche, wobei die Wunde an seiner Lippe sich öffnete und ihm Blut über Mund und Kinn floss. »Verzeiht mir, allergnädigster Herr. Ja, ich habe es getan. Ich bin ein Sünder. Gott hat mich verstoßen. Ich bin verdammt und habe groß Unrecht getan.« Dabei ließ er nicht davon ab, den Oberkörper in einem Verzweiflungskrampf hin und her zu schleudern. Sein Geschrei vermischte sich mit dem Rasseln der Ketten an seinen Handgelenken. Die Polizeibeamten machten triumphierende Gesichter. Peter Ilyitsch fragte ganz leise, »Wo ist die Uhr?« Daraufhin hielt der Bursche sich plötzlich ganz still und schaute mit einem tief erstaunten, vorwurfsvollen Blick hinauf zu Tschaikowski. »Aber ich habe sie doch nicht mehr«, sagte er und hatte ein blöde, verschlagenes Grinsen. »Nun«, rief einer der Polizeibeamten, »das werden wir schon aus ihm herausbekommen, wo er die Uhr versteckt hat.« Dabei riss er den Burschen hoch. »Steh auf«, schrie er ihn an. »Spiel jetzt nicht länger Komödie.« Der zweite Beamte verneigte sich vor Peter Ilyitsch. »Morgen werden wir euer Gnaden den geraubten Gegenstand zurückbringen können.« Inzwischen stieß sein Kollege den Burschen zur Tür. Der warf aus seinem verschwollenen Auge einen flehenden Blick über die Schulter zurück. »Schlagen Sie ihn nicht«, rief Peter Ilyitsch den Beamten nach. »Ich verlange von Ihnen, dass Sie ihn nicht schlagen.« 24 Stunden später erschienen die Beamten wieder, jedoch ohne den Burschen. »Es ist aus ihm nichts herauszubekommen«, berichteten sie, und ihren roten Gesichtern war eine gewisse Erschöpftheit anzumerken. »Es muss sich bei diesem Fall um einen Geisteskranken handeln oder um einen ganz raffinierten Halunken. Als wir ihn im Polizeibüro wieder vernehmen wollten, stellte er sich plötzlich, als wüsste er gar nicht, worum es sich handelt. Er leugnete alles, behauptete niemals etwas von einer Uhr gehört zu haben. Dazwischen erzählte er uns, dass er ein Sünder vor Gott sei und in die Hölle kommen werde. Es ist wirklich gar nichts Vernünftiges aus ihm herauszukriegen.« Peter Ilyitsch bat die Beamten, den Burschen freizulassen. »Ich wusste ja, dass meine Uhr für immer verloren ist«, sagte er traurig. »Dieser arme Mensch hat sie wahrscheinlich wirklich nicht gestohlen.« »Aber was sollen wir mit ihm anfangen?«, fragten die erschöpften Beamten. Die anstrengende Tätigkeit des Prügelns und der Anblick der religiösen Ekstasen, in die ihr Häftling verfallen war, hatten sie erheblich mitgenommen. »Hier ist etwas Geld für ihn«, sagte Tschaikowski, den die Erinnerung an eine blutende Lippe und eine niedrige Stirne, in die verfilztes Haar hing, zugleich peinigte und rührte. »Er soll sich Kleider und Essen kaufen. Vielleicht findet er Arbeit.« Die Beamten zogen mit dem Gelde ab. Sie überlegten sich, ob sie einen Teil davon wirklich dem Burschen aushändigen sollten, damit der lästige Narr aus der Gegend verschwände. Der Talisman kam nicht wieder. Apollo, die vielgeliebte Jungfrau von Orléans, waren verschwunden aus dem Leben Tschaikowskis. »Ich hätte Majdanowo nie wieder betreten sollen«, sagte Peter Ilyitsch zum dicken La Roche. Ich hasse jetzt alles hier. Es ist ein verfluchtes Haus. Alexei soll es verkaufen oder vermieten, während ich auf Tournee bin. Später werde ich mich vielleicht in Klin niederlassen.
1: Warum gerade in Klin? Erkundigte sich der dicke Laroche. Das ist doch ein hässliches Nest.
0: Ich bin an die Gegend gewöhnt, sagte Peter Iljitsch. Freilich ist es hässlich in Klin, aber es liegt so angenehm zwischen Moskau und Petersburg. Wladimir kann mich besuchen. Und Alexei ist gerne dort. Er soll das Haus behalten, wenn ich gestorben bin. Er hatte in den letzten Tagen viel geweint, wenig geschlafen und gar nicht komponiert. Sein Gesicht sah angegriffen, ja verwüstet aus. Seine Lippen und seine Hände hatten eine Neigung zu zittern.
1: »Was hattest du eigentlich die ganze Zeit zu schreiben, seit man den blutenden kleinen Dieb abgeführt hat?« wollte Laroche wissen.
0: »Ich habe mein Testament gemacht«, antwortete Peter Iljitsch. Der Jugendfreund betrachtete ihn nachdenklich aus Augen, die eingeengt zwischen Fettpolstern lagen.
1: »So, so«, sagte er schließlich. »Wer ist denn der glückliche Universalerbe?«
0: »Du nicht«, sagte Tschaikowski. Es war Ende Oktober. In den Hauptstädten begann die Saison. »Machen wir also mit«, entschied Peter Iljitsch. »Es ist jeden Herbst und jeden Winter die gleiche Komödie. Man glaubt, seinen Ruhm mächtig zu fördern, man plagt sich, erniedrigt sich, dann kommt der Frühling und man hat nichts erreicht, als dass man wieder um ein Stück älter, müder und verbrauchter geworden ist. Machen wir also mit.« Er dirigierte in Moskau und in St. Petersburg. Das Publikum klatschte, die Damen warfen Blumen und die Kritiker schrieben herabsetzende Rezensionen. Diese kalten Duschen blieben nie aus. Sie erfolgten auch nach der Pik-Dam-Uraufführung in Moskau. Dafür wurde ein anderes Werk, das Peter Iljitsch für besonders missraten hielt und das er um diese Zeit widerwillig einstudierte, die symphonische Fantasie der Woiwode, von allen Zeitungen einstimmig gelobt. »Man kann sich auf den falschen Instinkt dieser Leute verlassen«, sagte Tschaikowski erbittert. »Der Woiwode ist der reinste Mist.« Nach der Uraufführung hatte er in seiner Verzweiflung die Partitur mitten durchgerissen, was eine achtenswerte physische Leistung war, aber schließlich doch nur eine leere Geste bedeutete, denn es gab Abschriften. Machen wir also mit. Es gab Konzerte in Kiew und es gab Konzerte in Warschau. Es gab die langen Diners und die ehrenden Ansprachen, dann die Zusammenbrüche in öden Hotelzimmern, schließlich den Schreibtisch, das weiße Papier und den Brief an Bob. Ach, mein Lieber, wieder zähle ich, wie im vorigen Jahr, wie immer, die Tage und Stunden und Minuten bis zum Ende meiner Fahrten. Dir, liebes Angesicht, gelten alle meine Gedanken. Welchen Poststempel trägt dieser Brief? Er trägt den Stempel der Stadt Warschau und das Datum 29. Dezember 1891. Er könnte auch den Poststempel Hamburg tragen, denn dort ist unserem sehnsuchtsvollen Reisenden nicht anders zumute als in Warschau, Kiew oder an irgendeinem anderen Ort. In Hamburg sollte Peter Iljitsch seinen Onegin dirigieren. In der deutschen Fassung des Textbuches aber fühlte er sich gar zu fremd. Deshalb überließ er die Einstudierung dem jungen Kapellmeister des Opernhauses. »Ich habe volles Vertrauen zu Ihnen«, sagte Tschaikowski. »Sie werden es viel besser machen, als ich es könnte.« Der junge Kapellmeister verneigte sich schweigend. Sein Blick, der hinter dicken Brillengläsern leuchtete, schaute mit einer spähenden Schärfe dem berühmten Gast ins Gesicht. Peter Iljitsch fühlte sich unruhig werden vor diesen Augen. Sie schienen eine strenge Forderung, einen unerbittlichen Anspruch zu enthalten. Dieser erstaunlich junge Kapellmeister, er hieß Gustav Mahler, übernahm die musikalische Leitung des Eugen Onegin. Trotz der fanatischen Sorgfalt, die er an jeder Einzelheit der Aufführung wandte, brachten es die lyrischen Szenen in Hamburg nur zu einem Achtungserfolg. Peter Iljitsch bedankte sich bei dem wortkargen jungen Kapellmeister für alle Mühe, die dieser sich mit dem Eugen Onegin gemacht hatte. Dann reiste der alternde Komponist nach Paris ab. Im Hotel Richepense wollte er den Termin zum Beginn einer Tournee in Holland abwarten. Aber nach einigen Tagen steigerte sich die Unruhe und jene quälende Sehnsucht, die er Heimweh nannte, ins Unerträgliche.
1: Übrigens deprimierte ihn auch eine Streitigkeit mit Monsieur Colonne. Dieser hatte ihm versprochen, die Pique Dame in der Grand Opera herauszubringen. Die Aufführung kam aber trotz der Mahnung Tschaikowskis nicht zustande. Da fand Peter Iljitsch, dass es in Paris nicht länger auszuhalten wäre. Erbittert äußerte er: Die Russenfreundlichkeit der Franzosen erschöpfte sich darin, dass sie dem Clown Durov mit seinen 230 dressierten Ratten in den Folies Bergères zujubelten. Er sagte die Konzerte in Amsterdam und im Haag ab und beschloss, doch noch einmal nach Majdanovo zurückzukehren, da in Klin noch kein passendes Haus für ihn gefunden worden war. Nun wollte er arbeiten. Das Bedürfnis nach Arbeit, beinahe gleichgültig von welcher Art, war plötzlich sehr stark in ihm. Nussknacker und Jolante warteten darauf, instrumentiert zu werden. War die Stunde noch nicht gekommen, um das größte und letzte Werk zu beginnen? Das große Geständnis, die sechste Symphonie. Die Zeit eilt, und es mehren sich die Zeichen, dass nicht mehr viele Jahre zu verlieren sind. Nadjeschda, die Seelenfreundin und die eigentliche Gattin, hat sich zurückgezogen. Die geliebte Uhr, der Talisman, das weitaus hübscheste Ding, ist abhanden gekommen. Aber noch hat sich die Zeit nicht erfüllt. Das Jahr 1892, das mit den melancholischen Zerstreuungen von Warschau, Hamburg und Paris begonnen hat, vergeht in Einsamkeit oder in Gesellschaft gleichgültiger Menschen oder im Zusammensein mit dem liebenswürdigen Neffen, dem Vertrauten und Fremden, der all das Gefühl auf sich versammelt, das einstmals verschwendet ward nach so vielen Seiten. Es vergeht auf Reisen oder in Moskau oder in Petersburg oder im neuen Haus in Klin, das ganz am Ende der Stadt liegt, wo die Landstraße schon durch die Felder führt. Ein großes, geräumiges Haus. Der brave Alexei hat es hübsch eingerichtet. Es vergeht mit Arbeiten an der definitiven Ausgabe der wichtigsten Werke. Ihnen widmet Peter Iljitsch eine pedantische Sorgfalt, denn die Stunde der Erfüllung, der Tag der Erlösung, soll einen sauber geordneten Schreibtisch finden. Da muss alles an seinem Platze liegen. Nichts darf da dem Zufall überlassen bleiben. Peter Iljitsch, der Alternde, der sich als den Uralten empfindet und stilisiert, stürzt sich in die Durchsicht der Korrekturen, in die endgültigen Arrangements der Opern, Symphonien und Orchestersuiten, wie in die Vorbereitung auf eine große Reise. Das neue Werk der Nussknacker hat seine Uraufführung zunächst im Konzertsaal. Er wird beifällig aufgenommen. Von den 6 Nummern der Suite müssen 5 wiederholt werden. Das ist im Monat März des Jahres 1892. Als Ballett kommt der Nussknacker erst im Winter heraus, zusammen mit der Oper Jolante. Nach der Generalprobe lässt Seine Majestät der Zar den Komponisten in seine Loge rufen und näselt einige anerkennende französische Phrasen. Obwohl Peter Iljitsch sich auf die Stunde der Erfüllung und Erlösung vorbereitet und nur auf sie hinlebt, sorgt er sich doch um seine Gesundheit, klagt über Herzleiden und Magenbeschwerden, schluckt viel Natron und viel Baldrian-Tropfen, fährt nach Vichy zur Kur. Dorthin begleitet ihn Bob. Es ist schön, Bob das Ausland zu zeigen. In Berlin gehen der alternde Onkel und der hübsche Neffe in den Lohengrin. In Paris ins Louvre und ins Café Chantant. Der junge Bob genießt mit Enthusiasmus alles, was ihm geboten wird. Leider aber kann er sich nicht enthalten, aus Berlin, Paris und Vichy Ansichtskarten an eine gewisse Dame in St. Petersburg zu schreiben. Ob es immer noch die zarte und kostbare ist, mit der ihn damals die Freunde geneckt haben? Peter Iljitsch hütet sich zu fragen. Er sieht über eine Fotografie hinweg, die Wladimir auf seinen Nachttisch gestellt hat. Er versucht es, die Existenz der Briefempfängerin an der Neva zu vergessen. Aber er vermeidet es tagelang, das Haar oder die Hand des Lieblings zu berühren. Es geschieht ihm, dass er an die eigene erste Auslandsreise denken muss, an den älteren Ingenieur und an seine fatalen Forderungen. Der Gedanke tut weh. Das Jahr des Wartens vergeht, es wird Sommer und Herbst, der Herbst ist vorbei, es wird Winter. Peter Iljitsch lauscht in sich hinein, ob er noch nicht den Ton höre, der das Zeichen der Erfüllung ist. Das letzte Motiv. Die Melodie, die alle Melodien seines Werkes in sich enthielte. so wie seine Liebe zu Wladimir alle Gefühle seines Lebens in sich einbezieht und enthält. Aber es ist noch Stille, dort, wohin er nun täglich horcht. Da, das Jahr ist schon beinahe vorüber, kommt ihm das letzte und entscheidende Zeichen. Peter Iljitsch war endlich der oft und herzlich vorgebrachten Einladung der Madame Sophie Menter nachgekommen. Er verbrachte einige Tage auf Schloss Itter in Tirol. Hinter ihm lag ein recht missglückter Aufenthalt in Wien. Er hatte dort im Rahmen der Musik- und Theaterausstellung konzertieren sollen. »Aber in Wien gibt es kein Glück für mich«, erklärte Tschaikowski. »Meine Liebe zu der schönen Stadt bleibt völlig unerwidert. Seitdem Hanslick mein Violinkonzert abgeschlachtet hat, ist Wien verlorenes Terrain für mich.« Und er erzählte auf Schloss Itter den Freunden, wie lächerlich und abscheulich es ihm diesmal wieder ergangen war in der österreichischen Kapitale. »Kein Mensch an der Bahn, damit fing es an«, berichtete er, während Madame Sophie, Sapelnikow, eine deutsche Kammersängerin und ein Pariser Musikkritiker empörte Mienen machten. »Damit fing es an, aber wie ginge es weiter? Der Raum, in dem mein Konzert stattfinden sollte, war eine große Bierstube, eine Bierstube, man denke.« Es roch nach Schmalzgebackenem und nach gebratenen Hühnern. Da sollte ich dirigieren. Nur ein Glück, dass ich meine Koffer noch nicht ausgepackt hatte. Ich rannte in mein Hotel zurück. Dort gab es übrigens eine Menschenansammlung, vor meinem Zimmer auf dem Korridor. Die Leute waren aber keineswegs herbeigekommen, um mich zu begrüßen. Vielmehr warteten sie auf den Maestro Pietro Mascagni, der sein Zimmer neben meinem hatte. Der Komponist der Cavalleria ist ja wohl im Augenblick einer der populärsten Männer Europas. Sapelnikow sagt etwas Respektvolles über den Ruhm Mascagnis, während Sophie Menter über die Brathühner und den Biergeruch lachte, dass ihr die Tränen über die Backen liefen, und die deutsche Kammersängerin ausrief, in einem Bierlokal musizieren, das nenne ich eine Entweihung der Kunst. Sie selber hatte ihre schöne Altstimme beinahe ganz verloren und durfte nur noch zuweilen in Kirchenkonzerten mitwirken. Gerade hatte sie in Innsbruck eines absolviert. Der Pariser Schriftsteller meinte spöttisch, das seien wohl germanische Sitten. Sapelnikow sagte, nun, wir wollen die Deutschen nicht schlecht machen. Gerade jetzt hat man mich wieder reizend in München aufgenommen. Er verbrachte die zwei freien Tage, die ihm zwischen einem Konzert in München und dem nächsten in Florenz blieben, bei seiner Freundin und Meisterin in Tirol. »Ich bin aber doch froh über ihr Missgeschick«, erklärte die Menter, nachdem sie lange genug gelacht hatte. »Ihm haben wir es zu verdanken, dass sie jetzt endlich einmal bei uns hier oben sind. Gott, ich hatte sie gewiss schon 50 Mal eingeladen. Ich glaubte wirklich nicht mehr daran, dass ich sie hier noch einmal würde sitzen sehen.« »Aber ich habe ja gar nicht gewusst, wie herrlich es hier bei Ihnen ist.« Peter Iljitsch genoss mit etwas schiefgehaltenem Kopf den Blick durch das große Fenster aufs verschneite Gebirge. »Nur ist es leider so kalt«, klagte die Kammersängerin, die zwei dicke Wollschals übereinander trug und an einem dritten strickte. »Ich finde es eigentlich nur zur Sommerzeit so richtig gemütlich auf Schloss Itter.« Sie hatte einen wehleidigen und bedeutungsvollen Gesichtsausdruck. Die Kammersängerin erschien zu jeder Jahreszeit, eingeladen oder nicht eingeladen, auf der Besitzung der Sophie Menter. Die Herrin des Hauses lächelte freundlich erst die Kammersängerin an, dann Peter Iljitsch und schließlich hinüber zu der weißen Listbüste aus Marmor. »Ach«, sagte sie, »ich finde es gerade so schön hier, wenn alles eingeschneit ist. Und während der Ferien kommt doch die ganze Bande, dann ist hier immer so ein Betrieb wie im Wartesaal eines großen Bahnhofs zwischen zwei Schnellzügen.« Sie dehnte sich gemütlich in ihrem Lehnstuhl und hüllte sich enger in ihre lange, seidene Robe de Chambre. »Nein, diese Gäste«, schüttelte sie lachend den Kopf, »es sind immer welche darunter, die ich gar nicht kenne.« Und sie erzählte, verwundert und amüsiert in der Erinnerung, von dem Betrieb, den die Sommergäste auf Schloss Itter machten. Von den jungen Leuten, die plötzlich schwitzend vor Aufregung im Musikzimmer standen, um von der großen Pianistin ihr Talent prüfen zu lassen. Von den kühnen Herrschaften, die darauf bestanden, gefährliche Hochtouren ins Gebirge zu unternehmen und die man durch eingeborene Bergführer zurückholen lassen musste. »Das ist ja fantastisch«, rief Frau Menter, die sich über ihre Gäste niemals beruhigen konnte. »Nein, was es für Leute gibt, kennen Sie den da?« fragte sie und reichte Peter Iljitsch eine gerahmte Fotografie, die auf einem Tischchen unter der weißen Listbüste ihren Platz hatte. »Nein«, antwortete Peter Iljitsch. »Aber der ist schön.« Er konnte seine Augen nicht mehr trennen von der Fotografie. Der junge Mensch, den sie darstellte, war von einem beunruhigenden und ergreifenden Reiz. Als erstes fiel sein weit ausladender, herrlich geformter Hinterkopf auf, der von schwarzem, seidig glatten Haar glänzte. Dann erst der trauervolle Blick unter langen, gesenkten Wimpern. »Der ist aber wunderschön«, wiederholte Tschaikowski. »Was ist denn das für ein orientalischer Prinz?« Madame Menta musste sehr herzlich lachen. »Das ist gar kein orientalischer Prinz«, brachte sie schließlich hervor. »Der kommt aus dem Norden. Es ist ein dänischer Schriftsteller. Wir haben ihn manchmal im Sommer hier. Ein bezaubernder Mensch. Er heißt Hermann Bang.« »Oh, das ist Hermann Bang«, sagte Peter Iljitsch langsam, den Blick immer noch auf dem Bilde. »Ich habe von ihm gehört. Er kommt auch manchmal nach St. Petersburg. Aber dass er so schön ist, habe ich nicht gewusst.« »Mon Dieu«, lachte die Menta, »er sieht jetzt nicht mehr so aus, das kann man nicht sagen. Aber er ist trotzdem unwiderstehlich. Haben Sie nie etwas von ihm gelesen?« »Nein«, antwortete Peter Iljitsch, »aber jetzt bin ich neugierig auf seine Sachen.« Er sah wieder auf die Fotografie. »Ich will Ihnen eines von den Büchern heraussuchen«, schlug die Menta vor. »Sie werden gewiss sehr weinen müssen. Er weiß gar zu gut Bescheid in den traurigsten Dingen.« Sapelnikow bat etwas abrupt um die Erlaubnis, sich zurückziehen zu dürfen. »Ich muss heute noch 5 Stunden üben«, sagte er hastig.
2: Das war die 15. Folge des Romans »Symphonie Pathétique« von Klaus Mann. Silvester Groth liest die für uns hier. Und morgen geht's weiter mit der nächsten Folge, 13.30 Uhr, Wiederholung abends, 23.03 Uhr hier auf Radio 3. Und Sie finden online die komplette Lesung in ARD Sounds. 13.55 Uhr ist es, und das bedeutet, dass ich hier demnächst aufbrechen werde, um meinem Kollegen Bernhard Schrammeck dieses Studio zu überlassen. Eigentlich tue ich es jetzt schon so halb. Hallo Bernhard.
3: Ja. Ich bin schon reingekommen.
2: Aber ja, ich will doch erst noch mal hören, ob sich's lohnt. Was hast du denn mitgebracht?
3: Aber falls du dann doch hier dich entscheidest, länger zu bleiben. Genau. Ja, ich habe heute eine Sendung, eine reine Monteverdi-Sendung. Also Claudio Monteverdi, Komponist in der ersten Hälfte des 17. Jahrhunderts, und habe auch wirklich eigentlich nur ein Werk, was ich hier mal in den Mittelpunkt stelle, mal wieder die Marienvesper. Also mal wieder ein ganz bekanntes
2: es
3: Stück.
2: Es lohnt sich, das ja, ist schon die Antwort. Hm?
3: Das lohnt sich in jedem Falle, das würde ich auch sagen. Und der Anlass ist eine Neuaufnahme, die ich wirklich sensationell finde, vom Ensemble In Alto. Gerade erschien vor 2 Wochen, und ich habe es letzte Woche hier schon bei den neuen Aufnahmen vorgestellt. Und ich bin absolut begeistert von dieser Art und auch von dieser Art des Studiums, was dafür betrieben wurde, aufgenommen in Mantua selbst, also dort, wo das Stück entstanden ist. Du merkst schon, ich fange jetzt schon an hier mit Schwärmen und dachte, das mache ich in der einen Stunde, in der zweiten, und in der ersten Stunde werde ich mal ein bisschen allgemein über das Stück was erzählen, wie es entstanden ist und wo es vielleicht zum ersten Mal erklungen ist, wenn es überhaupt zum ersten Mal irgendwo zu Monteverdis Lebzeiten erklungen sein könnte. Also da ist auch viel Ungefähres dabei.
2: Konjunktiv auch dabei.
3: Viel Konjunktiv
2: dabei. Wir aber definitiv wissen, er hat seine berühmte Toccata sowohl in der Marienvesper als auch im Orfeo eingesetzt. Ne?
3: Das
2: war
3: ist sozusagen
2: auch ein Meister der Wiederverwendung.
3: Ja, das ist leicht verändert, aber es ist praktisch, sind ja nur 2-3 Jahre dazwischen. Und das ist so auch dieses Achtungsmoment am Anfang, so in so eine Toccata zu setzen.
2: Also ganz viel Monteverdi gleich bei Bernhard Schrammeck. Bei mir auch noch ein bisschen Monteverdi als Rampe. Ich bin Anja Herzog, wenn Sie mögen. Bis morgen.

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2: Der Nobelpreis für Medizin geht in diesem Jahr an zwei deutsche und einen US-amerikanischen Forscher. Peter Hegemann von der Berliner Humboldt-Universität, sein Würzburger Kollege Georg Nagel und Karl Deisseroth von der Universität Stanford werden für ihre Arbeit auf dem Gebiet der Optogenetik ausgezeichnet. Bei dieser Technologie werden Nervenzellen genetisch so verändert, dass sie sich mit Hilfe von Licht präzise steuern lassen. Für ihre Forschung haben die drei Wissenschaftler in den vergangenen Jahren schon diverse Preise bekommen. Der Nobelpreis ist mit umgerechnet rund 1 Million Euro dotiert. Spaniens Ministerpräsident Sanchez hat vorgezogene Neuwahlen für Ende November angekündigt. Der Sozialist hat damit die Konsequenz aus einer Abstimmungsniederlage seiner Minderheitsregierung im Parlament gezogen. Dort waren seine Pläne zur Bekämpfung der Wohnungskrise zuvor erneut abgelehnt worden. Aus Madrid, Anne Bayer.
3: Sanchez kündigte an, um die Reformen voranbringen zu können, müsse es eine deutlich breitere und progressivere Mehrheit im Parlament geben. Deswegen habe er beschlossen, noch heute Morgen eine außerordentliche Kabinettssitzung einzuberufen, um die Kammern aufzulösen und Parlamentswahlen auszurufen. Neuwahlen waren eigentlich erst im kommenden Jahr vorgesehen. Am Freitag hatte die Regierung des Sozialisten Sanchez eine Schlappe im Parlament erlitten. In zwei Abstimmungen verweigerte die Mehrheit der Abgeordneten ihre Zustimmung für die Pläne zur Bekämpfung der Wohnungskrise. Diese beinhalteten unter anderem ein Moratorium für Zwangsräumungen bis 2030 und die automatische Entfristung von zeitlich befristeten Mietverträgen.
2: Die Chefs der deutschen Geheimdienste haben vor zunehmenden Gefahren durch Russland gewarnt. Das sagten sie bei einer öffentlichen Anhörung des Parlamentarischen Kontrollgremiums des Bundestages. Aus dem Hauptstadtstudio Oliver Neuroth.
4: Es sind ungewöhnlich deutliche Worte von BND-Präsident Jäger. Der Chef des deutschen Auslandsgeheimdienstes spricht von einer neuen, gefährlichen Qualität der Konfrontation mit Russland. Deutschland ist nach seinen Worten in Gefahr, in einen gewaltsamen Konflikt mit Russland zu geraten. Kein anderes Land sei aktuell eine derart direkte und konkrete Bedrohung für Deutschland, sagt Jäger. Der BND-Chef nennt Deutschland ein Hauptziel von Russland, weil wir der größte europäische Unterstützer der Ukraine mit Waffen sind. Russland führe einen Schattenkrieg gegen Deutschland. Er verweist auf den Drohnenvorfall mit Sprengstoff am Flughafen Leipzig-Halle Anfang August, den die Regierung klar Russland zuschreibt. Als Konsequenz aus der verschärften Bedrohungslage halten alle deutschen Geheimdienste die geplante Reform ihrer Behörden für nötig. Neben des BND ist das der Verfassungsschutz für das Inland und der militärische Abschirmdienst für die Bundeswehr.
2: In Emden soll ein neuer Marinehafen gebaut werden. Bundesverteidigungsminister Pistorius, Niedersachsens Ministerpräsident Lies und Vertreter der Stadt Emden unterzeichneten heute eine entsprechende Absichtserklärung. Pistorius betonte, die gesamte Bundeswehr müsse angesichts der aktuellen Bedrohungslage zügig wachsen. Darum brauche die Marine einen neuen Hafen in der Nordsee mit einem schnellen Zugang zum Atlantik und dem hohen Norden, zusätzlich zum bisherigen Stützpunkt in Wilhelmshaven. Nach Plänen des Verteidigungsministeriums könnte der Hafen Anfang der 2030er in Betrieb gehen. Unbekannte haben unter einer Kabelbrücke in Berlin-Marzahn Feuer gelegt und dadurch Starkstromkabel beschädigt. Laut Polizei zündeten die Täter am frühen Morgen unter der Brücke in der Boxberger Straße Altreifen und Gerümpel an. Zwei Hochspannungskabel sowie mehrere Mittelspannungsleitungen wurden beschädigt, wie Stromnetz Berlin mitteilte. Daraufhin kam es zu einem kurzen Stromausfall, von dem 19 Gewerbebetriebe betroffen waren. Ein Fachkommissariat des Landeskriminalamtes ermittelt jetzt. Auf das Berliner Stromnetz hat es mehrfach Anschläge gegeben. Dahinter werden linksextremistische Gruppen vermutet. In einer Schule in Berlin-Kreuzberg hat ein früherer Schüler Reizgas versprüht und dabei mehrere Personen verletzt. Wie die Polizei mitteilte, wurde der Mann an einer Schule in der Skalitzer Straße festgenommen. Demnach haben mehrere Kinder und Jugendliche durch das Pfefferspray Reizungen an den Augen und Atemwegen erlitten. Sie seien von Sanitätern der Feuerwehr behandelt worden. Zu den Hintergründen der Tat ist bisher nichts bekannt. Soweit die Nachrichten. 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Das Wetter. Am Nachmittag meist sonnig mit wenigen lockeren Wolken und dazu teils mäßiger Wind aus Südwest, maximal 22 Grad. Aktuell in Berlin-Buch 19 und Steglitz 21 Grad, in Grünow bei Prenzlau 18 und in Ruhland 21 Grad. Auch morgen wieder Sonne, dazu aber örtlich ein paar mehr Wolken, bis 21 Grad. Die Zeit, es wird 14.05 Uhr.
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5: Einen wunderschönen guten Tag an diesem sonnendurchfluteten Herbsttag, zumindest hier in Berlin. Fantastisches Wetter. Und ich kann Ihnen sagen, die Musik, die ich Ihnen heute hier in den kommenden 2 Stunden präsentieren möchte, passt meines Erachtens ganz hervorragend zu diesem goldenen Oktober. Denn die Sendung steht ganz im Zeichen einer einzigen Komposition, aber was für einer, der Marienvesper von Claudio Monteverdi.

Deus in adiutorium meum intende, Gott, komm mir zu Hilfe. Mit diesem Vers beginnt jede Vesper und das schon seit vielen Jahrhunderten. Und das war eine der berühmtesten Vertonungen dieses Verses, nämlich die von Claudio Monteverdi. Und Sie haben auch die neueste Aufnahme gehört, die davon vorliegt, mit dem Ensemble in Alto unter Leitung von Lambert Colson. Gerade letzten Donnerstag habe ich diese Aufnahme hier in der Rubrik Neue Aufnahmen im Radio 3 besprochen und ich kann nur sagen, mich hat diese Einspielung und natürlich auch diese Komposition wieder mal so nachhaltig beeindruckt, dass ich beschlossen habe, mal eine ganze Sendung zur Marienvesper zu machen und ich habe mich für so eine Art Zweiteilung entschieden. In der ersten Stunde geht es allgemein um die Entstehungsgeschichte und den Aufbau und damit auch die Bedeutung dieses Vesperzykluses von Monteverdi. Und im zweiten Teil nach 15 Uhr möchte ich dann ganz konkret diese Neuaufnahme von In Alto vorstellen mit vielen Auszügen und Ihnen erklären, was sie eben anders macht als andere. Und damit möchte ich eben auch begründen, warum ich so begeistert davon bin. Monteverdi steht also hier im Mittelpunkt und das Jahr 1610, als er diesen Druck mit der Marienvesper veröffentlicht hat. Und 1610 war Monteverdi Hofkapellmeister in Mantua. Hören wir uns erstmal mit einem anderen Werk ein Madrigal aus dem fünften Madrigalbuch, Tamo mia vita.

Tamo mia vita, ein Madrigal von Claudio Monteverdi aus seinem 5. Madrigalbuch, und das war das Ensemble Voces Suaves. Ja, das war also 5. Madrigalbuch, veröffentlicht hat Monteverdi das 1605, und zu diesem Zeitpunkt war er schon einige Zeit in Mantua tätig. Dieser Ort oder diese Stadt war überhaupt sehr wichtig für ihn. Seit 1590 war es seine erste richtige Anstellung dort, zunächst als Sänger und Instrumentalist am Hof der Gonzaga, dort in der Hofkapelle, und ab 1601 dann als Kapellmeister, also wirklich als der Chef, über dessen Tisch alles Musikalische ging. Lange Zeit hat er sich in Mantua auch sehr wohl gefühlt, kann man zumindest vermuten, und ist vor allem sehr erfolgreich gewesen. Er hat seine Pflichten ganz zur Zufriedenheit offenbar seines Vorgesetzten erfüllt, und das war nicht einfach, denn dieser Herzog, der regierende Herzog Vincenzo Gonzaga, galt als exzentrisch und unberechenbar. Sigge Leopold hat ihn mal als Hallodri bezeichnet, was ich irgendwie eine sehr volksnahe und schöne und verständige Bezeichnung werten kann. Also heute so, morgen so, und ich bin hier der Chef. Aber irgendwie hat sich Monteverdi wohl ganz gut mit diesem Gonzaga arrangiert. Er hat ja immerhin die Möglichkeit gehabt, etliche Madrigalbücher zu finanzieren und vor allem seine ersten beiden Opern dort aufgeführt. 1607, das ist vielleicht das bedeutendste Datum von Monteverdi in Mantua, war die Uraufführung des Orfeo. Ein Riesenerfolg mit einem Riesenaufwand, und für uns dankbarerweise ist das Stück auch gedruckt worden. Dadurch hat es sich bis heute erhalten und es gilt ja oft als so die erste Oper überhaupt in der Operngeschichte, die erste vollgültige, sagt man gerne. Für mich ist es auch eine der allerbesten. Wir hören mal ein Stück Orfeo, den Beginn des zweiten Aktes.

Da ist die Stimmung noch hervorragend am Beginn des zweiten Aktes der Favola in Musica, so heißt das offiziell, L'Orfeo von Claudio Monteverdi. Also gesungen hat hier Valerio Contaldo, der war der Orfeo. Außerdem war das die Aufnahme mit der Capella Mediterranea und Leonardo Garcia Alarcón. Sehr schöne Aufnahme, auch vor wenigen Jahren erst erschienen. 1607, also, das habe ich vorhin schon mal so gesagt, dieses wichtige Datum zum Karneval, wurde also der L'Orfeo in Mantua zum ersten Mal aufgeführt. Und da war für Monteverdi dort noch alles zumindest halbwegs in Ordnung. Direkt danach aber häuften sich Probleme und auch Schicksalsschläge. Noch im selben Jahr starb nämlich seine Frau, eine Sängerin, Claudia. Und kurz in derselben Zeit, kurz davor, ist eine Tochter von ihm gestorben. Also wirklich schwere Schicksalsschläge. Aber Herzog Gonzaga, den ich ja schon als Hallodri hier bezeichnet habe, der hat überhaupt gar kein Mitgefühl gezeigt, ganz offenbar, sondern von Monteverdi die volle Arbeitsleistung gefordert, zumal 1608 die Hochzeit des Thronfolgers anstand, die mit einem riesigen, eben auch musikalischen Aufwand gefeiert werden sollte. Monteverdi, das kann man aus verschiedenen Äußerungen herauslesen, war völlig am Ende seiner Kraft, wollte kündigen und floh praktisch aus Mantua in seine Heimatstadt Cremona. Aber Vincenzo Gonzaga kannte kein Erbarmen, hat ihn zurückzitiert nach Mantua. Und das zog sich über eine Weile hin. Und das war ja alles nicht so einfach. Man konnte sich nicht einfach krank schreiben lassen und sagen, ich brauche mal ein bisschen Ruhe, sondern Anstellungen am Hofe überall in ganz Europa waren immer Schicksalsanstellungen. Also man war dem Dienstherrn ausgeliefert. Und wenn das ein musikliebender und gutmütiger Dienstherr war, dann hatte man Glück. Aber wenn das so einer war, dann musste man machen, was der wollte, denn es konnte im Weigerungsfall sehr schlimm enden. Also mit Gefängnis oder im schlimmsten Fall sogar mit der Todesstrafe. Also irgendwie alles überhaupt gar nicht so lächerlich. Und das zog sich über 2-3 Jahre hin, dieses Tauziehen von Monteverdi, der immer wieder auf seine Situation hingewiesen hat, und diesem Herzog. Und dann bat Monteverdi den Herzog 1610 allerdings um eine Beurlaubung für eine Reise nach Rom. Und er hat offiziell gesagt, er wolle sich dort um einen Seminarplatz für seinen Sohn Francesco bemühen. Unter der Hand war aber klar, dass Monteverdi eigentlich etwas anderes vorhatte. Er wollte Kontakte zu möglichst hohen Kirchenvertretern knüpfen und sich eben um einen Posten in Rom bemühen. Mit ihm im Gepäck hatte er einen neuesten Druck, und das war eben dieser berühmte Druck mit kirchenmusikalischen Werken. Eine Messe ist darin und eben diese feierliche Vespermusik, die wir heute Marienvesper nennen. Dazu gehören als Kernstück 5 Psalmen und das Magnificat, alles kunstvoll mehrstimmig vertont. Hören wir jetzt den kompletten ersten Psalm, das Dixit Dominus, und zwar in der Aufnahme, die etwa vor 10 Jahren entstanden ist, mit dem Collegium Vocale Gent unter Philipp Herrewege.

Der erste Vesperpsalm Dixit Dominus war das in der feierlichen Vertonung von Claudio Monteverdi aus diesem Druck von 1610. Und das war die Aufnahme mit dem Collegium Vocale Gent unter Leitung von Philipp Herwege, entstanden im Jubiläumsjahr 2017. Monteverdi war also auf Jobsuche oder hat sich zumindest umgeschaut, weil er weg wollte aus diesem Mantua, und Rom wäre durchaus eine Möglichkeit gewesen, etwas zu bekommen, weil es dort eben sehr, sehr viele kirchenmusikalische Stellen gab und er sich eben mit dieser Sammlung ganz besonders empfehlen wollte. So strategisch ist er da rangegangen und er hat diese Kompositionssammlung eben, die er mitgenommen hat nach Rom, ganz bewusst so angelegt, dass er sich ausweist, sowohl als Spezialist für die alte Kunst als auch für die neue Kunst. Um 1600 hatte es ja diesen Stilwandel gegeben, also weg von der alten Polyphonie, also diesen sehr, sehr strategisch und sehr fugiert gedachten Werken, meist auch ohne Instrumente, hin zu einer ganz neuen Art des Musizierens, das wir später dann als Barockmusik bezeichnen, also mit einem Basso Continuo und mit den Stimmen, die wesentlich mehr Rechte haben, die mehr solistisch geführt werden. Und alt, das ist in diesem Druck eine Messe, und neu, das ist in diesem Druck die Vesper, aber eben auch vor allem innerhalb der Vesper bestimmte geistliche Konzerte, die Monteverdi wirklich radikal nach neuem Muster komponiert. Ich möchte Ihnen, um diesen Kontrast jetzt nochmal deutlich zu machen, zunächst mal einen Auszug aus dieser Messe vorspielen. Das ist eine Missa, die nennt sich In illo tempore, so ist der Name. Eine Missa, die also Monteverdi wirklich ganz bewusst in der strengen polyphonen Satzweise des 16. Jahrhunderts komponiert hat. Er hat sogar Themen übernommen aus eben dieser einer Motette In illo tempore, so heißt sie, von Nicolas Gombert, also einem Komponisten, der schon etwa 50 Jahre vorher verstorben war, also ein alter Meister, der wird hier zitiert. Damit konnte Monteverdi zeigen, ich beherrsche auch diesen alten Stil, wenn ihr das wollt, ganz hervorragend. Hören wir mal das Sanctus aus dieser Missa In illo tempore.

Das Sanctus war das aus der Missa in Illo Tempore von Claudio Monteverdi mit dem Huelgas Ensemble unter Paul van Nevel. Also das war, glaube ich, deutlich zu hören, dass Monteverdi sich hier orientiert an dem alten Stil, der auch Prima Pratica genannt wurde in dieser Zeit, obwohl man muss, wenn man genau hinhört, sagen, es ist keine Stilkopie. Also er macht hier nicht irgendwie Jasquin oder Orlando di Lasso oder Nicolas Gombert unmittelbar nach, sondern er wendet praktisch die alten Regeln des 16. Jahrhunderts an, aber bringt dann den Gesamtklang doch sehr schon auch in die Richtung des 17. Jahrhunderts. Also ich glaube, deutlich war es zu hören an dieser Dur-Moll-Zentriertheit, also die alten Kirchentonarten sind hier kaum mehr rauszuhören, sondern das Ganze ist doch sehr modern, harmonisch gedacht. Also das ist die Note, die natürlich Monteverdi noch reinbringt. Ansonsten aber bewegt er sich viel hier mit dieser Messe im Muster der alten Kunst. Und das ist auch kein Zufall, dass er dafür die Messe nimmt, um diese alte Kunst zu zeigen, weil einfach die Messe mit ihren 5 Bestandteilen und diesen immer gleichbleibenden Texten im 15. und 16. Jahrhundert die tonangebende Gattung nicht nur in der Kirchenmusik, sondern überhaupt war. Dort haben die Komponisten also immer ihre neuen Raffinessen ausprobiert, bis zum Schluss, bis zu Palestrina, der immer so als der Letzte gilt, der diesen Stil dann vollendet hat. Also die Messe. Im 17. Jahrhundert dagegen anders. Die Messe ist nicht mehr die Hauptgattung, sondern vor allem auf die Kirchenmusik bezogen ist es jetzt die Vesper. Und das ist auch der Grund, warum Claudio Monteverdi eben nun großen Raum in diesem Druck einer fantastischen großen Vesper-Vertonung gibt, mit wirklich 5 Psalmen, die liturgisch vorgeschrieben sind, und dem Magnificat als dem großen Abschlussgebet einer jeden Vesper. Und dazu gibt es noch 4 ganz moderne geistliche Konzerte, die zwischen den Psalmen gesungen werden sollen. Außerdem noch den Hymnus Ave Maristella, auch der gehört in die Vesper, und eine, die, möchte ich fast sagen, nicht obligatorisch ist, Sonata Sopra Sancta Maria. Die werden wir heute auch noch hören in voller Länge und Schönheit. Da werde ich dazu auch noch ein bisschen genaueres sagen. Also im Grunde ein Rieseninstrumentalwerk, was er da noch einfügt. Eine unglaubliche Vielfalt, die er hier in diese Vesper-Vertonung steckt, und in dieser Vielfalt wirken die Teile wie ein Katalog der aktuellen Satztechniken und weisen eben Monteverdi als herausragenden Vertreter dieses neuen Stils aus. Das können wir heute sagen, weil wir sehen, wie die Musikgeschichte so weitergegangen ist und welche herausragende Bedeutung eben auch Monteverdi hatte. Damals allerdings konnte man das vielleicht noch gar nicht so sehen, also auch ein Druck, der weit in die Zukunft reicht. Ich habe mal noch eine Psalmvertonung jetzt ausgewählt, komplett, und zwar Lauda Jerusalem in der Aufnahme mit Pygmalion.

mit großer Klangfülle hier musiziert. Das war der Psalm Lauda Jerusalem aus der Marienvesper von Claudio Monteverdi mit dem Ensemble Pygmalion unter Leitung von Raphael Pichon. Auf diese wirklich extravagante Art der Interpretation von Pygmalion mit Tempowechseln, Rubati und auch großen dynamischen Unterschieden werde ich mal im zweiten Teil dieser Sendung zurückkommen, wenn es dann um die Neuaufnahme dieser Marienvesper mit dem Ensemble in Alto gehen wird. Also dazu die komplette zweite Stunde heute nach 15 Uhr. Diese Vespermusik, das versuche ich immer mal wieder zu erinnern, diese Marienvesper, wie wir heute sagen, war also im Grunde 1610 ein Bewerbungsstück von Monteverdi, aber eben wirklich nur eins. Neben dieser sechsstimmigen Messe, die heute kaum mehr aufgeführt wird und eben natürlich auch kompositorisch nicht so wahnsinnig spannend ist wie diese moderne Vespermusik. Und wir können übrigens gar nicht mal sicher sein, ob das Stück zu Monteverdis Lebzeiten überhaupt irgendwo aufgeführt worden ist, und zwar im liturgischen Kontext einer Vespermusik, wie das damals üblich gewesen wäre. Es ist nicht ausgeschlossen. Also in Mantua, wo das Stück komponiert wurde, da hätte Monteverdi mit der großartigen Hofkapelle natürlich die Möglichkeit gehabt, also wer Orfeo aufführen kann, kann auch diese Vespermusik aufführen. Aber ob das nun zustande gekommen ist, gerade bei dieser belastenden Situation zwischen Monteverdi und dem Gonzaga-Herzog, das steht nicht fest. Und später, ab 1613, war ja dann Monteverdi in Venedig als Kapellmeister an San Marco. Auch dort hätte er natürlich das Stück aufführen können mit den dortigen Kräften, aber belegt ist es, wie gesagt, nicht. Das nur so zur Vollständigkeit halber. Zwischen diesen fünf Psalmen, von denen wir jetzt ja schon zwei gehört haben komplett, hat Monteverdi, wie gesagt, vier geistliche Konzerte eingefügt, ganz nach dem Mode der Zeit, komponiert mit wenigen Vokalstimmen und Basso Continuo. Und unmittelbar vor dem Psalm Nisi Dominus, da steht das Vokalkonzert Duo Seraphim für drei Tenorstimmen und Basso Continuo. Und da spielt Monteverdi hervorragend mit den Zahlen. Am Anfang heißt es im Text, zwei, also Duo, Seraphim, riefen einander zu und da singen zwei Tenöre. Und dann im weiteren Verlauf ist die Rede von der Dreifaltigkeit. Es heißt, drei sind es, die Zeugnis geben. Da wird der Satz dreistimmig, also der dritte Tenor kommt dazu. Und wenn schließlich im Text gesagt wird, diese drei sind eins, dann wird das durch den Einklang dieser drei Stimmen verdeutlicht. Also wirklich eine unglaubliche Gänsehautszene, wenn dann aus den drei Tenören ein Ton wird. Und überhaupt eine erhabene theologische Aussage in diesem Konzert wird von Monteverdi eben mit dieser einfach zu verstehenden Zahlensymbolik verdeutlicht. Fantastisch.

Ja, das war dieses zauberhafte geistliche Konzert Duo Seraphim aus der Marienvesper von Claudio Monteverdi, hier in der Aufnahme mit den drei Tenören Guidemey, Gianpaolo Fagotto und Gerd Türk und mit der Capella Real de Catalunya unter Leitung von Jordi Savall. Bei all dieser herrlichen Musik wollen wir aber auch nicht aus dem Auge verlieren, was Monteverdi eigentlich wollte. Er wollte ja eine Anstellung in Rom. Deswegen hat er auch diesen Druck keinem Geringeren als dem amtierenden Papst gewidmet, Paul V. aus der Familie der Borghese. Und er hat sich wohl wochenlang um eine Audienz in Rom bemüht, aber die Hoffnung hat sich zerschlagen. Der Papst hat diesen Gast aus Mantua nicht empfangen. Und es wird noch trauriger für Monteverdi, ob er diesen Prachtdruck mit Messe und Vesper, von dem ich die ganze Zeit hier so schwärme, überhaupt einem Kirchenvertreter, einem Hörer oder einem Musikerkollegen zeigen konnte, wissen wir nicht. Also wir müssen uns vorstellen, dass Monteverdi völlig enttäuscht und mit leeren Händen ohne Job nach Mantua zurückgekehrt ist und sich eben wieder in den Hofdienst bei diesem egozentrischen Herzog Gonzaga begeben musste. Die Sache hatte ich erst 2 Jahre später dann zu einem guten Ende gewechselt, weil der Herzog starb und Monteverdi damit frei war und nach Venedig gehen konnte und dort angestellt wurde als Kapellmeister. Das war dann 1613. Immerhin verdanken wir dieser völlig erfolglosen Reise von 1610 die Marienvesper und damit eines der heute populärsten Werke von Monteverdi und auch eines der populärsten kirchenmusikalischen Werke überhaupt. Jetzt kommen gleich die Nachrichten, danach geht's weiter mit der Aufnahme von In Alto, aber davor nochmal ein Klassiker, Monteverdi Choir und English Baroque Soloists unter John Elliott Gardiner, 1988 aufgenommen in San Marco in Venedig, Schluss des Magnificats.

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2: Den Medizinnobelpreis erhält in diesem Jahr unter anderem ein Forscher aus Berlin. Wie das Karolinska-Institut in Stockholm bekannt gab, ist Peter Hegemann von der Humboldt-Universität einer der Geehrten. Mit ihm werden Georg Nagel aus Würzburg sowie der US-Amerikaner Carl Deisenroth ausgezeichnet. Alle drei forschen zur Optogenetik. Dabei geht es um die Steuerung von Nervenzellen im Gehirn durch Licht. Glückwünsche kamen unter anderem von der Berliner Wissenschaftssenatorin Ciborra. Sie erklärte, die Auszeichnung für Hegemann mache die internationale Strahlkraft der Forschung an der HU sichtbar. Die Chefs der deutschen Geheimdienste haben vor zunehmenden Gefahren durch Russland gewarnt. Das sagten sie bei einer öffentlichen Anhörung des Parlamentarischen Kontrollgremiums des Bundestages. Aus dem Hauptstadtstudio Oliver Neuroth.
3: Es sind ungewöhnlich deutliche Worte von BND-Präsident Jäger. Der Chef des deutschen Auslandsgeheimdienstes spricht von einer neuen, gefährlichen Qualität der Konfrontation mit Russland. Deutschland ist nach seinen Worten in Gefahr, in einen gewaltsamen Konflikt mit Russland zu geraten. Kein anderes Land sei aktuell eine derart direkte und konkrete Bedrohung für Deutschland, sagt Jäger. Der BND-Chef nennt Deutschland ein Hauptziel von Russland, weil wir der größte europäische Unterstützer der Ukraine mit Waffen sind. Russland führe einen Schattenkrieg gegen Deutschland. Er verweist auf den Drohnenvorfall mit Sprengstoff am Flughafen Leipzig-Halle Anfang August, den die Regierung klar Russland zuschreibt. Als Konsequenz aus der verschärften Bedrohungslage halten alle deutschen Geheimdienste die geplante Reform ihrer Behörden für nötig. Neben des BND ist das der Verfassungsschutz für das Inland und der militärische Abschirmdienst für die Bundeswehr.
2: In Emden soll ein neuer Marinehafen gebaut werden. Bundesverteidigungsminister Pistorius, Niedersachsens Ministerpräsident Lies und Vertreter der Stadt Emden unterzeichneten heute eine entsprechende Absichtserklärung. Pistorius betonte, die gesamte Bundeswehr müsse angesichts der aktuellen Bedrohungslage zügig wachsen. Darum brauche die Marine einen neuen Hafen in der Nordsee mit einem schnellen Zugang zum Atlantik und dem hohen Norden, zusätzlich zum bisherigen Stützpunkt in Wilhelmshaven. Nach Plänen des Verteidigungsministeriums könnte der Hafen Anfang der 2030er in Betrieb gehen. Bundesumweltminister Schneider will Hersteller von Chemie- oder Pharmaprodukten stärker an den Kosten für die Reinigung von Wasser beteiligen. Das hat der SPD-Politiker bei einer Konferenz in Berlin angekündigt. Aus dem Hauptstadtstudio Katrin Aue.
4: Rückstände von Medikamenten oder Kosmetik im Wasser. Künftig sollen dafür die Hersteller stärker zur Verantwortung gezogen werden. Das plant Umweltminister Carsten Schneider. Eine EU-Richtlinie sieht vor, dass mehr Kläranlagen mit besserer Filtertechnologie ausgestattet werden. Der SPD-Politiker will, dass auch in Deutschland Pharma- und Chemieunternehmen an den Kosten dafür beteiligt werden. Am Rande einer Fachkonferenz zur Wasserwirtschaft in Berlin sagte er, in Zeiten, in denen die Menschen unter hohen Preisen leiden, müsse Wasserqualität fair finanziert werden. Nicht vom Konsumenten, sondern vom Verursacher. Gemeinsam mit der EU-Umweltkommissarin Jessica Roswall unterzeichnete er bei der Konferenz eine Erklärung zur besseren Wassernutzung und Aufbereitung.
2: In Dänemark haben sich Unbefugte Zugriff auf das zentrale Melderegister verschafft. Sie haben dabei Zugang zu den Daten von etwa 8,8 Millionen Menschen gehabt. Nach Angaben des zuständigen Digitalministeriums handelt es sich um Namen, Adressen und Sozialversicherungsnummern, sowohl von lebenden als auch von verstorbenen Menschen. Die Behörde sei am Freitag über den Zugriff informiert worden, der bereits im Lauf des Septembers stattgefunden haben soll, heißt es weiter. Man habe daraufhin den Zugang blockiert und Maßnahmen ergriffen, um einen weiteren Angriff zu unterbinden. Die Regierung spricht von einem schwerwiegenden Vorfall. Unbekannte haben unter einer Kabelbrücke in Berlin-Marzahn Feuer gelegt und dadurch Starkstromkabel beschädigt. Laut Polizei zündeten die Täter am frühen Morgen unter der Brücke in der Boxberger Straße Altreifen und Gerümpel an. Zwei Hochspannungskabel sowie mehrere Mittelspannungsleitungen wurden beschädigt. Daraufhin kam es zu einem kurzen Stromausfall, von dem 19 Gewerbebetriebe betroffen waren. Nach Einschätzung der Ermittler handelt es sich nicht um eine politisch motivierte Tat. Soweit die Nachrichten. 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Das Wetter. Am Nachmittag meist sonnig mit wenigen lockeren Wolken und dazu teils mäßiger Wind aus Südwest, maximal 22 Grad. Aktuell in Berlin-Kreuzberg 20 und Adlershof 21 Grad, in Stechlin 19 und in Bad Liebenwerda 21 Grad. Auch morgen wieder Sonne, dazu aber örtlich ein paar mehr Wolken bis 21 Grad. Die Zeit, es ist 15.05 Uhr.
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5: Willkommen zurück zu einer reinen Monteverdi-Sendung heute, und zwar einer reinen Marienvesper-Sendung, die ich mir heute vorgenommen habe. Ich habe mir ein bisschen angewohnt, in den letzten Wochen direkt nach den Nachrichten nochmal zu sagen, was direkt vor den Nachrichten zu hören war. Das war der Schluss des Magnifikats aus der Marienvesper von Claudio Monteverdi mit dem Monteverdi Choir und den English Baroque Soloists unter Leitung von John Elliott Gardiner, aufgenommen 1988, damals spektakulär, auch in Ton und Bild in San Marco in Venedig, also dem späteren Wirkungsort von Claudio Monteverdi. Jetzt im zweiten Teil der Sendung möchte ich Ihnen mal ganz ausführlich eine Neuaufnahme der Marienvesper vorstellen, die erst wirklich vor wenigen Tagen erschienen ist. Ich halte sie für absolut herausragend und in vieler Beziehung auch neuartig und maßstabsetzend, und das will was heißen bei diesen vielen Aufnahmen, die es eben schon gibt von diesem Werk. Es ist die Aufnahme mit dem Ensemble In Alto unter Leitung von Lambert Colson, und die beginnt nicht etwa mit dem bekannten Eingangsvers, sondern davor gibt's erstmal ein Orgelstück.

Ja, ein interessanter Beginn. Diese Neuaufnahme der Marienvesper von Claudio Monteverdi beginnt gar nicht mit Musik von Monteverdi, sondern mit Musik von einem anderen Claudio, Claudio Merulo. Und das war eine Orgeltoccata von diesem Komponisten, gespielt hat Marc Meisel auf einer historischen Orgel, auf die ich auch gleich noch ausführlich zu sprechen kommen werde. Aber das zeigt schon mal vom Anfang an, dass wir es hier nicht mit einer Standardaufnahme zu tun haben. Erstmal vielleicht ein paar Worte zu diesem Ensemble. In Alto ist 2012 gegründet worden, die gibt es also schon eine ganze Weile, von dem Zinkenisten Lambert Colson. Das Ensemble ist in Belgien beheimatet, aber natürlich ganz international besetzt und hat sich auf Musik des 16. und 17. Jahrhunderts spezialisiert mit der entsprechenden Aufführungspraxis. Und nun hat sich das Ensemble also der Marienvesper angenommen und damit einem absolut populären und schon unglaublich viel eingespielten Werk. Lambert Colson schreibt im Booklet, dass er hier schon grundsätzlich überlegt habe, was er mit seinem Ensemble zu dieser riesigen Aufführungsgeschichte eigentlich beitragen könnte, was er Neues machen könnte. Und dann hat er sich zu einem mutigen Schritt entschlossen. Er möchte nämlich das Werk vom Ballast der ganzen Aufführungspraxis der letzten 50 Jahre befreien und möglichst auf den Kern von 1610 zurückführen. Sein Argument ist, und das stimmt, viele, viele Aufnahmen der letzten Jahrzehnte sind zwar musikalisch hervorragend, einige davon haben wir in der ersten Stunde gehört, aber sie haben sich doch irgendwie Schritt für Schritt vom eigentlichen Ursprung entfernt. Es bürgerten sich neue Moden ein, die dann immer wieder nachgemacht wurden und so weiter. Lambert Colson vergleicht das mit dem berühmten Bild des Theseus-Schiffes, also so ein philosophisches Konstrukt. Ein Schiff wird im Laufe seiner langen Zeit immer wieder ausgebessert und das passiert so lange, bis gar kein einziges Stück an diesem Schiff mehr original ist. Dennoch sieht das Schiff noch aus wie das Original, aber die Frage ist eben, ist das eigentlich noch das alte Schiff oder ist das schon eine Kopie, das Theseus-Schiff? Und wie jetzt Lambert Colson sein Theseus-Schiff hier gestaltet und diese strenge Authentizität erreicht, das erkläre ich gleich. Erstmal wieder Musik, und zwar das erste Concerto, das also nach dem ersten Psalm folgt, Nigra Sum.

nicht zu überhören, dass das ein Liebeslied ist in Wirklichkeit. Ein Abschnitt aus dem Hohen Lied Nigra sum sed formosa filia Jerusalem. Und Massimo Altieri hat das ganz in diesem Duktus hier, fand ich, gesungen. Dieses geistliche Konzert von Claudio Monteverdi aus dem Vesperdruck von 1610. Ja, wo war ich stehen geblieben? Ich wollte über die stärkere Authentizität sprechen, die also Lambert-Cosson in dieser Neuaufnahme anstrebt. Und da stellt sich die Frage, wie macht man das bei einem Werk, das schon x-mal unter den Vorzeichen historischer Aufführungspraxis aufgenommen wurde und noch viel häufiger aufgeführt wird. Lambert-Cosson ist da verschiedene Wege gegangen mit seinem Ensemble. Erstmal hat er festgelegt, dass die Aufnahme am authentischen Ort geschehen muss. Wo ist der authentische Ort, kann man da fragen? In Venedig sicher nicht, das ist erst später gekommen. In Rom auch nicht, da wäre ja das Stück schon fertig gewesen. Also kommt nur Mantua in Frage, denn dort ist das Stück mit hundertprozentiger Sicherheit entstanden. Also ist Lambert-Cosson mit in Alto in die Palastbasilika Santa Barbara in Mantua gegangen. Die ist original erhalten, wie so vieles in Italien, inklusive einer Orgel von 1565. Also dieses Instrument hat auch schon Monteverdi gehört. Und diese Orgel ist auch mit dabei. Das ist also jetzt die kleine Auflösung der Orgelmusik am Anfang dieser zweiten Stunde. Das war ein Stück von Claudio Merulo, gespielt auf dieser Orgel in Santa Barbara in Mantua. Dazu kommt noch eine zweite Orgel, die überliefert ist aus der Zeit, die allerdings hier in einer Kopie gespielt wird. Also schon mal eine sehr gute Orgelgrundlage gewissermaßen im Basso Continuo, was bei anderen Aufnahmen oft vernachlässigt wird. Da spielt man dann irgendeine Truhenorgel, die eben da ist, die aber mit historischen Vorbildern nichts zu tun hat. Und man merkt es in der gesamten Aufnahme immer wieder, dass die Orgel mit verschiedenen Registern und verschiedenen Dispositionen sehr, sehr schön einbezogen wird in den Gesamtklang und sehr gut zu hören ist immer. Dann hat Lambert-Cosson gemeinsam mit Musikwissenschaftlern und Theologen vor allem intensive Studien betrieben, wie so eine Vesper denn nun wirklich um 1610 in Mantua abgelaufen ist. Dementsprechend wurden Musikstücke ergänzt, nicht nur dieses Orgelstück am Beginn, sondern vor allem die gregorianischen Antiphonen vor den Psalmen, die verpflichtend waren und die irgendwie bei den meisten Aufführungen heute auch weggelassen werden. Und die wurden von Lambert-Cosson auch noch aus einer Handschrift ausgewählt, die in Mantua entstanden ist um diese Zeit, also absolut passende und authentische Musik. Außerdem kommen auf dieser Einspielung noch einige gesungene Gebete dazu. Es gibt eine Bläserkanzona von Gabrieli, also noch ein Instrumentalstück und abschließend eine Marienmotette von Palestrina. Also der Versuch, auch diese Musik jetzt funktional ganz in den Kontext einer Vesper um 1610 in Mantua zu stellen, mit der Anordnung und mit dem Raum. Jetzt hören wir wieder Musik, und zwar einen Psalm, Letatus Sum, allerdings hier mit der zugehörigen gregorianischen Antiphon davor.

Ja, den Nachhall muss man stehen lassen. Also das ist der Nachhall, ich sage es mal den Nachhall an, das ist der Nachhall der Palastbasilika Santa Barbara in Mantua. Diese Basilika hat schon viel fantastische Musik gehört in den letzten 500-600 Jahren. Und jetzt war es eben der Psalm Laetatis Sum, der dritte Vesperpsalm aus der Marienvesper von Claudio Monteverdi in dieser Neuaufnahme, die ich hier vorstelle, mit In Alto unter Leitung von Lambert Colson. Also, ich habe vorhin Ihnen versucht zu erklären, dass der liturgische Ablauf eben hier ganz genau rekonstruiert wurde oder wiederhergestellt wurde. Und dann gibt es natürlich auch viele musikalische Dinge, die Lambert Colson hier neu bedacht hat, zum Beispiel die Temporelationen. Die Tempofrage ist ja sowieso so eine Sache. Vorhin in der ersten Stunde habe ich Ihnen einen Psalm aus der Aufnahme mit dem Ensemble Pygmalion vorgespielt, musikalisch fantastisch, auch unglaublich klangfarbig. Das ist wirklich wie ein Klangzauberer, das wie das Raphael Pichon da macht. Aber es waren eben sehr starke Temposchwankungen zu hören, so wie Rubati, wie wir das aus der Musik des 19. Jahrhunderts dann gewöhnt sind. Lambert Colson dagegen sagt und schreibt das auch im Booklet dieser CD, so wie das eben auch die zeitgenössischen Theoretiker festschreiben, innerhalb eines Stückes gibt es immer denselben Taktschlag, der wie ein

Und 1, 2, 3, 1, 2, 3, 1, 2, 3, 1, 2, 3. Soweit dieser kurze, etwas, ja, vielleicht didaktische Ausschnitt aus dem Psalm Nisi Dominus. Also das ist diese Temporelation, die einfach immer durchgeführt wird. Man muss da natürlich nicht mitzählen, weil man das irgendwie ganz gut auch so aufnehmen kann und das ganz natürlich klingt, wenn eben dieser Puls die ganze Zeit durchgehalten wird. Das macht er. Ich möchte Ihnen jetzt mal einen größeren, einen längeren Auszug aus dieser Aufnahme noch vorspielen, der auch diese Geschlossenheit zeigen soll, diesen Puls, der immer durchgeht. Wir hören jetzt einen weiteren Psalm noch, den Psalm Laudate Puri. Davor gibt's wieder eine Antiphon und unmittelbar danach dann das moderne Concerto dazu von Monteverdi. In dem Fall ist das Pulchra es amica mea, wiederum mit einem Text aus dem Hohenlied. Also diese drei Bestandteile der Vesper jetzt unmittelbar hintereinander

Das war ein längerer Auszug aus der Neuaufnahme der Marienvesper von Claudio Monteverdi mit dem Ensemble in Alto unter Leitung von Lambert Colson. Erst eine gregorianische Antiphon, dann der Psalm Laudate Pueri und dann das Concerto Pulchra es Amica Mea für zwei Soprane und Basso Continuo. Ich habe viel über die Motivation von Lambert Colson gesprochen, der hier in dieser Aufnahme wirklich einen neuen Akzent setzt. Das eine ist das. Das andere ist natürlich jetzt die künstlerische Umsetzung. Und die, finde ich, ist eben gleichfalls auf allerhöchstem Niveau. Wirklich ein hervorragendes, besetztes Ensemble, was man da hören kann. Übrigens auch einige hier in Berlin vertraute Namen sind dabei. Also neben Lambert Colson spielt Friederike Ock Otto den zweiten Zink. Bekannt auch zum Beispiel aus der Lautenkompanie. Oder Christoph Sommer ist einer der Lautenisten. Auch er spielt in etlichen Ensembles und ist hier immer mal wieder präsent. Also international besetzt mit hervorragenden Leuten. Die große Spielfreude, gerade der Instrumentalisten, die kann man vor allem in einem Satz der Marienvesper hören, der bei schlechter Interpretation, sage ich mal, eher als langweilig erfunden wird. Das ist nämlich diese Sonata Sopra Sancta Maria, die auch den fünften Psalm folgt. Monteverdi hat ja praktisch keine reinen Instrumentalwerke komponiert, lebenslang, sondern es sind immer sehr viel Gesangsstimmen dabei oder es ist überhaupt nur für Gesangsstimmen. Hier in dieser Sonata ist das praktisch das einzige größere Instrumentalstück, allerdings auch mit einer vokalen Zugabe. Der Sopran singt immer diesen Cantus Firmus rein, Sancta Maria ora pro nobis. Aber was Monteverdi dazwischen veranstaltet, ist atemberaubend. Und wenn das mit so viel Lust und Können hier musiziert wird, wie vom Ensemble in Alto, dann ist es noch atemberaubender.

Die Sonata Sopra Sancta Maria Ora Pro Nobis von Claudio Monteverdi aus seinem großen Druck von 1610 in der Neuaufnahme mit In Alto unter Leitung von Lambert Colson. Eine Bemerkung vielleicht am Schluss dazu noch. Lambert Colson legt auch Wert darauf, dass er hier nicht als Dirigent irgendwie aufgeführt wird, der also vorne steht und den Takt angibt. Auch das ist ein Zeichen der Authentizität. Da steht also kein Dirigent vorn, das hätte ja Monteverdi auch nicht getan, sondern Lambert Colson ist als Zinkenist Teil des Ensembles und er spielt mit höchster Qualität. Also für mich eine wirklich absolut gelungene Neuaufnahme dieses so viel aufgenommenen Werkes. Sicher mit einem gewissen Risiko, weil eben auch diese konsequente Tempoanordnung dazu führen kann, dass gerade im Magnificat einiges langsamer abläuft als in anderen Aufnahmen. Aber ich finde, das ist überhaupt kein Nachteil, ganz im Gegenteil. Und das Ensemble verzichtet völlig auf zusätzliche Effekte. Das hat die Musik von Monteverdi auch wirklich nicht nötig. Und damit hat Lambert Colson dieses Ziel erreicht, einen gewissen Ballast an Aufführungspraxis wieder mal abzubauen. Erschienen ist diese Einspielung beim Label Richard Carr und ganz am Schluss dieser Sendung werden wir jetzt daraus noch den Schluss des Magnificats hören, wieder also mit In Alto. Ich darf an dieser Stelle mich schon von Ihnen verabschieden. Ich bedanke mich fürs Zuhören. Nächste Woche habe ich mal wieder einen Studiogast, nämlich Lela Schajak wird bei mir sein, die Geigerin. Ich freue mich sehr darauf. Mein Name ist Bernhard Schrammeck. Einen schönen Tag noch. Machen Sie es gut. Tschüss.

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2: Der Nobelpreis für Medizin geht in diesem Jahr an zwei Deutsche und einen US-amerikanischen Forscher. Peter Hegemann von der Berliner Humboldt-Universität, sein Würzburger Kollege Georg Nagel und Karl Deisseroth von der Universität Stanford werden für ihre Arbeit auf dem Gebiet der Optogenetik ausgezeichnet. Biophysiker Hegemann zeigte sich überrascht und überwältigt. Er appellierte im RBB an die Politik, Forschungen wie seine und die seiner Kollegen besser zu unterstützen.
3: Wir mussten leider in den letzten Jahren miterleben, wie viele Grundlagenprojekte, die ich persönlich für ausgezeichnet halte, nicht gefördert wurden. Und ich hoffe, dass die Politik auch mal begreift, wenn man keine Grundlagenforschung fördert, dann gibt es hinterher auch nichts anzuwenden. Und viele große Institute machen nur noch Optimierung. Ich bin froh, dass ich das nicht gemacht habe. Meine Forschung war immer billig. Die hat nicht viel gekostet.
2: Peter Hegemann, Medizin-Nobelpreisträger von der Berliner Humboldt-Universität. Die Chefs der deutschen Geheimdienste haben vor zunehmenden Gefahren durch Russland gewarnt. Moskau führe einen Schattenkrieg gegen Deutschland, sagte der Präsident des Bundesnachrichtendienstes Jäger bei einer öffentlichen Anhörung des Parlamentarischen Kontrollgremiums des Bundestages. Dabei gehe es etwa um Einschüchterungsversuche. Auch niedrigschwellige Aktionen gegen einzelne Mitgliedstaaten der NATO seien keine Ausnahme mehr. Russland zeige seine Bereitschaft zu Sabotage und sogar zu Tötungsdelikten, erklärte der Präsident des Bundesamtes für Verfassungsschutz Seelen. Das Spektrum umfasse auch Desinformation und Anschlagsversuche wie auf dem Flughafen Leipzig-Halle. Im Prozess um Bauschaumattacken auf Fahrzeuge in Berlin, Brandenburg und zwei weiteren Bundesländern hat das Amtsgericht Ulm drei junge Erwachsene verurteilt. Die beiden Männer im Alter von 18 und 22 Jahren müssen jeweils 3.000 Euro an die Staatskasse zahlen, eine 21-jährige Mitangeklagte 50 Stunden gemeinnützige Arbeit leisten. Sie hatten Bauschaum in Auspuffrohre gefüllt und an die Autos Aufkleber mit einem Bild des damaligen grünen Wirtschaftsministers Habeck geklebt. Laut Aussage eines Angeklagten hatte ein Mann aus Russland sie dazu angestiftet und 100 Euro pro beschädigtes Fahrzeug versprochen. In Dänemark haben Kriminelle das zentrale Melderegister gehackt. Sie haben dabei Zugang zu den Daten von etwa 8,8 Millionen Menschen gehabt. Laut Digitalministerium handelt es sich um Namen, Adressen und Sozialversicherungsnummern, sowohl von lebenden als auch von verstorbenen Menschen. Dänemark-Korrespondentin Jana Sinram.
4: Laut dem Ministerium wurde für den Angriff der legale Zugang eines dänischen Unternehmens missbraucht. Dieser sei mittlerweile gesperrt worden. Wer hinter dem Angriff steht, ist noch nicht bekannt. Dänemarks Digitalisierungsministerin Christina Egelund sprach von einem äußerst schwerwiegenden Vorfall. Sie kündigte eine umfassende Sicherheitsüberprüfung des Systems an und rief die Menschen in Dänemark dazu auf, wachsam zu sein. Ihr Ministerium warnte dringend davor, Passwörter oder andere vertrauliche Informationen am Telefon oder per E-Mail weiterzugeben, auch wenn der Empfänger die Adresse oder Sozialversicherungsnummer kenne.
2: Am Don Juan Center in Berlin-Lichtenberg ist ein Mann durch eine Stichwaffe verletzt worden. Die Tat hat sich am Vormittag auf dem Gelände in der Herzbergstraße ereignet. Das Opfer wurde zur medizinischen Versorgung in ein Krankenhaus gebracht. Die Polizei hat das Areal weiträumig abgesperrt und ermittelt wegen schwerer Körperverletzung. Der Tatverdächtige ist weiterhin auf der Flucht. Die Berliner Verkehrsbetriebe haben mit einer Kampagne gegen zugeparkte Busspuren begonnen. Wie die BVG mitgeteilt hat, sollen dafür alle 1.700 Busse mit einem entsprechenden Schriftzug versehen werden. Patrick Buchmüller, RBB 24.
5: Die Verkehrsbetriebe rechnen vor, wenn am Mariendorfer Damm im Bezirk Tempelhof-Schöneberg jede Fahrt durch eine zugeparkte Busspur nur eine Minute länger dauert, dann verlieren die Fahrgäste allein im Berufsverkehr morgens zusammen etwa 50 Stunden pro Tag. Diese Straße ist nämlich am häufigsten betroffen. Aber stadtweit wurden allein in den ersten 6 Monaten des Jahres 6.500 Autos abgeschleppt, weil sie auf Busspuren standen. Das darf die BVG seit 6 Jahren selbst und beschäftigt dafür 40 Mitarbeiter.
2: Soweit die Nachrichten. 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Das Wetter. Am Abend noch lange Sonne bei nur ein paar Wolken. Nach Süden hin oft wolkenlos, Temperaturen von 13 bis 17 Grad. Aktuell in Berlin-Kreuzberg 21 Grad, in Grünow bei Prenzlau 19 und in Bad Liebenwerder 21 Grad. Nachts meist klar und trocken, Abkühlung auf 12 bis 4 Grad. Auch morgen wieder sonnig, örtlich ein paar mehr Wolken bei bis zu 22 Grad. Die Zeit, es ist 16.05 Uhr.
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6: Und dazu begrüße ich Sie ganz herzlich an diesem Nachmittag mit dem Titel von Rufus Wainwright, Out of the Game.

0: Radio 3 an diesem Nachmittag. Rufus Wainwright hat ihn eingeleitet und gleich beschäftigt uns ein Vorstoß des Bundesjustizministeriums in Sachen häusliche Gewalt. Dazu Bundesjustizministerin Stefanie Hubig.
1: Häusliche Gewalt gibt es in allen Teilen der Bevölkerung, ob sie aufs Land gucken, in die Städte, in Sozialwohnungen, in Einfamilienhäusern, unter Menschen mit ausländischen Wurzeln, genauso wie bei Menschen ohne Migrationshintergrund. Eines ist aber allen Fällen gemeinsam. Die Betroffenen sind in der Regel weit überwiegend Frauen. Wir gehen davon aus, dass das über 70% der Fälle sind.
0: Bundesjustizministerin Stefanie Hubig. Ja, und nun kommt ein neuer Gesetzesentwurf aus Ihrem Haus, der Opfer häuslicher Gewalt besser schützen soll. Inwiefern? Dazu gleich mehr bei uns auf Radio 3. Hier ist die brasilianische Sängerin und Songwriterin Marie Froese. Vor kurzem erst ist ihr Debüt erschienen und da hören wir mal rein.

0: Rio Lua von und mit Mari Frauis aus Brasilien. Und wir schauen jetzt in unsere Gefilde und unsere Gesetzesbücher. Man wird zu Hause vom Partner gedemütigt und geschlagen, kann sich aber nicht leisten, sich zu trennen, weil man nicht aus dem gemeinsamen Mietvertrag herauskommt, keine Mietschulden vielleicht auch anhäufen will. So könnte ein Fall aussehen, für den Bundesjustizministerin Stefanie Hubig, SPD, heute einen Gesetzesentwurf veröffentlicht hat. Wer häusliche Gewalt erlebt hat, soll sich damit leichter aus einem gemeinsamen Mietvertrag mit dem Täter lösen können. Und außerdem sieht der Entwurf einen erweiterten Schutz für Kinder und pflegebedürftige Angehörige von Opfern häuslicher Gewalt vor. Über all das möchte ich jetzt sprechen mit Dorothea Hecht. Sie ist Referentin für Recht beim Verein Frauenhauskoordinierung und mir nun auf Radio 3 zugeschaltet. Ich grüße Sie, Dorothea Hecht. Hallo.
1: Ja, guten Nachmittag.
0: Frauen geraten in Not, weil sie mit der Partnerin oder dem Partner häusliche Gewalt erlebt haben, kommen aber eben nicht aus dem Mietvertrag heraus. Worin bestehen denn da konkret in einem solchen Fall die Probleme? Was sagt Ihre Erfahrung?
1: Ja, es gibt die Probleme, dass weiterhin die Pflichten aus dem Mietvertrag bestehen, dass eine Kündigung in der Regel bei einem gemeinsamen Mietvertrag nicht allein geht. Also das heißt, wenn die betroffene Person eine Kündigung abschickt, dann braucht sie trotzdem die Zustimmung oder die gemeinsame Erklärung mit dem Mitmieter. Das heißt im Moment, dass sie zu Gericht gehen muss und diese Zustimmung dann erstreiten muss, was lange Verfahren bedeutet, was sehr viel Schikane ermöglicht, ja, dass man dann also einfach diese Zustimmung nicht gibt. Die wird dann durch das Gericht ersetzt. Wenn beide tatsächlich kündigen sollten, dann bedeutet das aber auch den Verlust eines möglicherweise guten Mietvertrags, auch für beide Mieter, also was natürlich auch gar nicht unbedingt im Interesse auch der Person ist, die geht. Die Verfahren dauern lange, das sagte ich gerade schon. Ja, und dann kommen diese Dinge, dass eben das, was jetzt auch dieser Gesetzesvorschlag vorsieht, dass eben dann auch die Pflichten aus dem Mietvertrag, Schadensersatz, Renovierung, Mietschulden etc., das bleibt alles. Und wir erleben das in der Praxis, dass das eben auch ein Macht- und Kontrollinstrument weiterhin ist, des verbleibenden Mitmieters. Und im Bereich des Sozialrechts haben wir dann auch noch Probleme, dass eine Doppelmiete anfällt, wenn also eine neue Wohnung bezogen wird. Und ganz konkret, es gibt keine Mietschuldenbefreiungserklärung oder wie dieses Ding heißt, ne, was man von seinem alten Vermieter bekommt, um dem neuen Vermieter zu sagen, ich bin solvent, ich kann mir das hier leisten.
0: Das sind ja schon ziemlich viele Punkte, die Sie angesprochen haben. Ist denn dieser Gesetzesentwurf von Frau Hubig jetzt ein guter Lösungsvorschlag für all diese Probleme?
1: Es ist auf jeden Fall ein sehr, sehr guter Ansatz und eine sehr gute und wichtige Idee. Und es ist vor allen Dingen auch wichtig, weil hier jetzt nicht nur die Eheleute angesprochen werden, sondern eben auch nicht-eheliche Partnerschaften bis hin sogar zu WG-MitbewohnerInnen. Ja, dass also diese Regelungen, die bisher im Familienrecht so ausschließlich vorgesehen waren, jetzt hier auch rübergezogen werden, sozusagen in alle diese Fälle. Das ist also eben auch das Besondere, dass es jetzt im Gewaltschutzgesetz ist. Ich habe mich zuerst gewundert, als ich es gelesen habe, und gedacht, gehört es denn da jetzt hin oder nicht? Und ja, ja, es gehört dahin, weil das Gewaltschutzgesetz eben für nicht-eheliche oder eben breiter gezogene Fälle dann auch eintritt.
0: Und offenbar, Sie haben es kurz angedeutet, ist das ja auch etwas, was Sie in der Praxis durchaus erleben. Es gibt dann noch einen weiteren Teil des Gesetzes, der in eine etwas andere Richtung geht. Der Entwurf sieht nämlich auch einen erweiterten Schutz für Kinder und pflegebedürftige Angehörige von Opfern häuslicher Gewalt vor. Bisher sind nur die Opfer durch Kontakt- und Näherungsverbote geschützt. Ab Juli nächsten Jahres dann sogar bei besonders gewalttätigen Fällen mit einer elektronischen Fußfessel bei den Tätern. Ja. Zukünftig sollen RichterInnen die gleichen Schutzmaßnahmen auch für Kinder und andere indirekte Opfer anordnen können, weil sie eben genauso schutzbedürftig wie die gewaltbetroffenen Personen sind. Was halten Sie von diesem Zusatz in einem Gesetz?
1: Ja, auch das musste ich mir noch mal ein bisschen genauer angucken, weil es so ein bisschen um die Ecke denkt, sage ich mal so. Ja, es ist, wir haben ja, wenn wir jetzt gerade auch an Kinder denken, eigentlich einen Ausschluss. Die sind eigentlich vom Gewaltschutzgesetz unmittelbar nicht erfasst, sondern das geht dann rüber ins Kindschaftsrecht, Schutzmaßnahmen für die Kinder. Und ich glaube, dass dieses Gesetz so gemeint ist, dass jetzt hier sozusagen die begleitenden oder auch gleichzeitig anwesenden Personen, Angehörige, also es wird ja hier von dem Begriff der Abhängigkeit gesprochen, also dass diese Personen einbezogen werden, die sozusagen mit dabei sind, die also vielleicht nicht unbedingt selbst betroffen, geschlagen, verletzt wurden, aber in einem engen
0: Kontext.
1: Schulterschluss-Kontext mit dieser Person sind.
0: Ja.
1: Also dass es quasi nicht so ein eigener Anspruch ist, sondern eben so dieses Miterleben dieser Gewalt. Und dass praktisch automatisch sich der Schutz für die betroffene Person dann sozusagen ausweitet auf die weiteren Personen. Und das ist schon eine gute Idee auf jeden Fall erstmal. Wie es rechtsdogmatisch dann aussieht, da muss ich noch ein bisschen mehr lesen.
0: Ich möchte vielleicht noch mal ein paar Zahlen hier ins Gespräch bringen. Laut polizeilicher Kriminalstatistik waren im Jahr 24 fast 266.000 Menschen von häuslicher Gewalt betroffen, 70% Frauen und Mädchen. Die tatsächlichen Zahlen, die dürften laut Justizministerium allerdings deutlich höher liegen. Bis zu 95% aller Taten werden demnach nie zur Anzeige gebracht.
1: Ja.
0: Was meinen Sie, Frau Hecht, geht der Gesetzesentwurf weit genug? Fehlt aus Ihrer Sicht noch etwas zum besseren Schutz von Opfern häuslicher Gewalt?
1: Also was wir sehen im Moment, was die Justizministerin gerade gut macht, dass sie wirklich verschiedene Elemente ausbaut. Wir haben bisher ja immer kritisiert, na ja, gerade Fußfessel, ne, das muss eingebettet sein in ein Gesamtkonzept. Es reicht nicht, so eine isolierten Dinge hier jetzt rauszuhauen, sage ich mal so. Aber wenn jetzt halt tatsächlich Stück für Stück noch mehrere Puzzleteile dazukommen, dann fügt es sich vielleicht irgendwann doch in ein Gesamtbild und verbessert die Situation. Die Frage mit der Anzeigebereitschaft etc., die Sie gerade angesprochen haben, die wird dieses Gesetz sicherlich nicht verbessern oder treffen. Das sehe ich nicht. Aber wie gesagt, so die Hoffnung, dass eben durch diese vielen verschiedenen Einzelteile dann auch irgendwann sich das ineinander fügt und auch in miteinander abgestimmt wird. Und wenn Sie fragen, was noch fehlt, das sind dann aber schon ein bisschen Stellen hinterm Komma, beziehungsweise was mir wichtig ist, die Verfahrensdauer, die wir in solchen Verfahren haben und auch die in dem Gesetz schon wieder ein bisschen angelegt sind. Na, man hat 6 Monate Zeit, innerhalb der Zeit muss man
0: Das
1: auch
0: ist
1: was
0: natürlich
1: erklären.
0: zermürbend und
1: Na,
0: auch
1: das sind,
0: schwierig. In der Zeit kann
1: also,
0: natürlich ganz viel Gewalt wieder stattfinden, klar.
1: genau, ne? Und gerade wenn dann auch wieder eine Maßnahme ergriffen wird, dann folgt meistens ja sofort weitere Gewalt, ne? Was hast du gemacht? Was hast du für einen Antrag gestellt? Also da sehe ich noch so ein bisschen in der Verfahrensdauer und Vollstreckung noch Probleme. Ich weiß nicht, wie weit wir so etwas dann im Eilverfahren tatsächlich durchbekämen. Da bin ich skeptisch.
0: Aber das
1: Die
0: ist auf jeden
1: Frage.
0: Fall noch ein Punkt, aber wird möglicherweise dann auch vom Bundesjustizministerium weiter gedacht. Zumindest
1: Ja.
0: legt die Bundesjustizministerin Stefanie Hubig heute einen neuen Gesetzesentwurf vor für Opfer ja, häuslicher Gewalt. Und über diesen Entwurf habe ich mit Dorothea Hecht auf Radio 3 gesprochen, Referentin für Recht beim Verein Frauenhauskoordinierung. Dafür herzlichen Dank, Frau Hecht.
1: Ja, bitte gern. Auf Wiederhören.
0: Wiederhören.

die markante Stimme von Tracy Chapman hier auf Radio 3. 16.25 Uhr haben wir es jetzt. Ja, die erlebte Ende der 1980er Jahre einen kometenhaften Aufstieg. Dieser Titel, den wir gehört haben, Crossroads, der handelt von den Schmerzen und Kämpfen des Lebens. Hier kommt das neue, das sage und schreibe 15. Album des Trompeters, Produzenten und Komponisten Nils Wölker mit internationaler Top-Besetzung. Mit dabei ist unter anderem der Pianist Aaron Parks. As Young as Your Faith heißt diese Komposition.

0: außergewöhnliches Ereignis angekündigt und Florentina Holzinger als eine der größten Genregrenzen sprengenden Stimmen der Gegenwart bezeichnet. Holzinger ist mit ihren bildgewaltigen Produktionen ja längst ein Star in der Theaterwelt. Sie ist bekannt für spektakuläre Performances und arbeitet oft mit nackten Frauenensembles. In der Hauptstadt ist sie immer wieder zu sehen. Erst im Mai hat sie mit dem Stück A Year Without Summer eine Premiere an der Volksbühne Berlin gefeiert. Vergangenes Jahr wurde Holzinger mit ihrer blutigen Opernperformance Sancta zum Theatertreffen eingeladen. Dort hat auch das Orchester der Komischen Oper Berlin mitgewirkt.
1: Ja, eine starke Stimme, kann man nicht anders sagen. Jetzt beim Eröffnungswochenende der Berliner Volksbühne war sie ja auch wieder sehr stark zugegen. Ja, wir können also gespannt sein. Kommen jetzt aber zum Deutschen Musikrat. Der zieht eine positive Bilanz seiner Kampagne Demokratie sowieso.
0: Die Initiative für demokratische Werte, kulturelle Vielfalt und die Freiheit der Kunst ist am Wochenende am Tag der Deutschen Einheit zu Ende gegangen. Seit August haben sich mehr als 100 Verbände und Kulturinstitutionen beteiligt. Mit Plakaten, Postkarten, Videos und Aktionen in sozialen Medien haben sie für Vielfalt und ein respektvolles Miteinander geworben. In Sachsen-Anhalt, Mecklenburg-Vorpommern und Berlin gab es vor den Landtagswahlen auch konkrete Wahlaufrufe. Nach Angaben des Musikrats hat die Kampagne allein über soziale Medien mehr als 1 Million Menschen erreicht. Musikratspräsidentin Lydia Grün sieht darin ein Zeichen für die verbindende Kraft der Musik. Sie hat weiter betont, dass gerade nach den Landtagswahlen das Engagement für Freiheit, Vielfalt und Demokratie nicht nachlassen dürfe.
1: Heute ist es zwar unglaublich freundlich in unserer Region, die Sonne strahlt, aber gerade abends, da merkt man schon, wir sind eigentlich im Herbst angekommen, da wird es schon ein wenig kälter, auch schnell dunkel. Und deshalb hast du jetzt einen Filmtipp für uns. Du empfiehlst den Dokumentarfilm Mr. Nobody Against Putin von David Borenstein und Pavel Talankin.
0: In dem Film, da geht es dann auch um den Filmemacher selbst, also um Pavel Talankin. Er war Lehrer an einer russischen Schule. Nach dem Beginn des Krieges gegen die Ukraine hat er beobachtet, wie immer mehr patriotische und militärische Propaganda den Schulalltag bestimmt haben. Heimlich hat er diese Veränderungen gefilmt und zeigt, wie SchülerInnen manipuliert werden sollen. Der Film erzählt also von seinem persönlichen Widerstand und den Risiken, die er dabei eingeht. Dabei hat uns Radio 3 Filmkritikerin Anke Sterneborg verraten, dass Pavel Talankin eigentlich gar nicht vorhatte, einen Dokumentarfilm zu drehen.
2: Ursprünglich hatte Talankin in der Schule gekündigt, doch dann erreicht ihn aus Europa das Angebot eines Dokumentarfilmers, der an den Auswirkungen des Ukraine-Kriegs auf verschiedene Berufsgruppen interessiert ist. So liefert der Film beklemmende Einblicke in die Indoktrinierung der Kinder, in einen Alltag, in dem Helden gefeiert und Gefallene verschwiegen werden.
0: Filmkritikerin Anke Sterneborg über den neuen Film Mr. Nobody Against Putin. Und den kann jeder ganz einfach streamen in der ZDF-Mediathek.
1: Und die gesamte Kritik, die finden Sie natürlich auch auf radio3.de oder in der ARD Sounds App. Vielen Dank, Florian.
0: Gerne.
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0: Sophie Hallberg hier auf Radio 3 mit dem Titel April. 16.40 Uhr haben wir es jetzt. Mieten, Mieterschutz und Debatten ums Zwangsräumungen. Diese Themen, die dominieren nicht nur die politische Debatte in einer Stadt wie Berlin. Schauen wir mal nach Spanien, denn dort hat die Wohnungsmarktpolitik die Schlagzeilen der letzten Wochen bestimmt. So sehr, dass Spaniens linker Regierungschef Pedro Sanchez jetzt womöglich über eine gescheiterte Reform gegen die Wohnungsnot stolpert. Mit seiner Minderheitsregierung hat er seine 2 Dekrete gegen die Wohnungsnot nicht durchs Parlament bringen können. Heute hat er dann vorgezogene Neuwahlen in Spanien angekündigt. Am 29. November soll eine neue Regierung gewählt werden. Ist das das Ende einer linken Ära? Auf Radio 3 bin ich nun mit Markus Rosenberger verbunden. Er ist Leiter des Madrider Auslandsbüros der Konrad-Adenauer-Stiftung. Ich grüße Sie, hallo.
1: Ja, hallo Frau Kupferberg.
0: Herr Rosenberger, kommt die Ankündigung der Neuwahlen für Sie überraschend oder hat sich die Anti-Sanchez-Stimmung in Spanien jetzt schon länger angekündigt?
1: Wenn Sie mich das vor einer Woche gefragt hätte ich gesagt, eher keine vorgezogenen Neuwahlen. Warum sollte eine Regierung, die so bescheiden Umfragewerte hat, die so mit Korruptionsskandalen, mit Massenmigration zu kämpfen hat und da massiv unter Beschuss steht, warum sollte eine solche Regierung vorgezogene Neuwahlen machen? Und dann kam aber vor wenigen Tagen eigentlich ja erst, so vor 1-2 Wochen, das Wohnungsthema auf und wie politisch das polarisieren kann und Stimmen bringen kann, wissen die Hörer von RBB sehr gut.
0: Ja.
1: Also ich hätte gesagt vor einer Woche nein. Gestern habe ich jemandem gesagt 50-50.
0: Und jetzt ist es soweit. Sie leiten das Auslandsbüro der Konrad-Adenauer-Stiftung in Madrid und das seit 2 Monaten, sind also in eine doch eher aufgeladene Stimmung hineingekommen, haben gleich zu Beginn die Großdemos gegen die Zwangsräumung einer 87-jährigen Mieterin mitverfolgen dürfen, die ja das Ganze ausgelöst haben, die übrigens jetzt wieder in ihre Wohnung darf. Wie nehmen Sie denn die Stimmung in Spanien derzeit wahr?
1: Ja, also ich würde es auch als ein politisch extrem polarisiertes Land beschreiben. Das hätte ich nicht gedacht, als ich vor 2 Wochen hier ankam und auch noch nicht vor 2 Monaten im ersten Monat. Man wird hier unglaublich freundlich behandelt. Die Menschen sind wertschätzend und freundlich zueinander, gar liebevoll. Es war Sommerstimmung, die Stadt hat gefeiert und sich gut gehen lassen. Aber je mehr ich in dieses politische Leben eingetaucht bin, desto mehr habe ich diese verbitterten Fronten kennengelernt zwischen den beiden großen politischen Lagern. Und da meine ich nicht nur die Ränder, die extremen Ränder, sondern auch die beiden großen Volksparteien, die noch über 60% der Stimmen nach jüngsten Umfragen auf sich vereinen. Also ich glaube, das wird ein sehr erbitterter Wahlkampf. Da stehen sich zwei Lager gegenüber, die kaum miteinander sprechen. Und das lässt sich an dem von Ihnen thematisierten Wohnungsthema wirklich sehr gut sehen. Also da alle sehen Handlungsbedarf. Ja, wir haben hier neutrale Stellen, sagen 700.000 Wohnungen fehlen in Spanien, weil bei 50 Millionen Einwohnern relativ viel. Und es kommen 450.000 neue Menschen pro Jahr hier dazu, also an neuen Einwohnern im Land. Und es werden 90.000 Wohnungen pro Jahr gebaut. Ich brauche jetzt nicht lange zu rechnen.
0: Danke, dass Sie die Rechnung auf uns aufgemacht haben. In der Tat, also da brennt es wirklich an allen Enden in Sachen Wohnung. Spanien gilt ja als so etwas wie eine der letzten linken Bastionen in einem eher nach rechts driftenden Europa. Pedro Sanchez sagte, Spanien müsse jetzt entscheiden, ob es sich der Welle der Ultrarechten anschließe, die dort Chaos anrichten, wo sie regieren, oder ob man wolle, dass Spanien zurückfällt oder weiter vorankomme. Wir hören ihn mal.
2: Ihr habt die Wahl, ob ihr lieber eine Regierung haben wollt, die sich für die Interessen der gesellschaftlichen Mehrheit einsetzt, oder ob ihr die Macht im Land einer rechtsextremen Koalition überlassen wollt, die nichts vorgeschlagen hat und deren einziges Ziel darin besteht, die Rechte und Freiheiten, die wir in den letzten 8 Jahren aufgebaut haben, aufzuheben und zu beschneiden.
0: Tja, so Spaniens noch Ministerpräsident Pedro Sanchez. Herr Rosenberger, was denken Sie, bezweckt Sanchez mit diesen vorgezogenen Neuwahlen ganz genau? Was möchte er? Was ist das für eine Strategie? Was für ein Kalkül könnte dahinter stehen?
1: Also ich glaube, dass die Regierung um Pedro Sanchez erstmals seit Monaten glaubt, dass man über das Wohnungsthema politisches Terrain zurückgewinnen kann. Die massiven Proteste haben ihm da sicherlich geholfen. Die Regierung möchte die Wohnungsfrage zu ihrem zentralen Reformprojekt machen und damit eben von Ceuta, von der Massenmigration und dem schlechten Management dieser Massenmigration, dem schlechten Krisenmanagement und schwersten Korruptionsfällen ablenken. Also wenn man sich überlegt, dass in Sanchez persönlichem Umfeld, im Parteiumfeld und im Regierungsumfeld allesamt es schon Verurteilungen gibt wegen Bestechung, wegen Unterschlagung, wegen Beihilfe zur Amtsuntreue und so weiter, ist das nachvollziehbar, dass er da Licht am Ende des Tunnels sieht und hofft, damit die Linke zu einen und zu stärken. Und das, was wir gerade gehört haben, ist ein typischer Sanchez, der das konservative und rechtspopulistische Lager immer als rechtsextrem gemeinsam darstellt. Mhm. Ganz so einfach ist es nicht. Der Partido Popular vereint gerade gut 30% der Wählerzustimmung auf sich. Ist eine konservative Partei, sicherlich keine rechtsextreme und schon gar keine rechtspopulistische Partei. Und trifft sehr wohl auf den möglichen Partner zu, Vox. Die sind rechtspopulistisch, dezidiert konservativ. Ich würde sagen, noch in größten Teilen noch nicht extremistisch nach unseren Maßstäben und übrigens auch im Gegensatz zu anderen rechtspopulistischen Parteien nicht antisystemisch. Also sie stellen die Verfassung Spaniens nicht in Frage und sie fordern auch keinen EU-Austritt oder sie verharmlosen auch nicht das, was Russland in der Ukraine tut. Also da gibt es schon große Unterschiede. Aber natürlich hat der Wahlkampf begonnen und da vor dem Hintergrund sind die Worte des Regierungschefs
0: und
1: zu verstehen.
0: Die Vox liegt derzeit nach Umfragen bei 18% und diese Umfragen, die deuten gerade auch eher darauf hin, dass es zu einer Koalition der Mitte-Rechts-Volkspartei, Sie haben sie angesprochen, Partido Popular, also kurz PP, und eben der ultrarechten Vox kommen könnte. Das wäre ja das erste Mal seit dem Ende der Militärdiktatur Francos, dass Ultrarechte mitregieren würden. Was würde denn das für Spanien bedeuten?
1: Also auf Landesebene, also hier heißen die autonome Regionen, ist das schon jetzt der Fall. Es gibt 4 der 17 autonomen Regionen, die gemeinsam von PP und Vox regiert werden. Also es ist sozusagen korrekt, dass es auf Landesebene zum ersten Mal wäre. Was würde das bedeuten? Ich bin mir noch gar nicht so sicher, ob das tatsächlich so eintreten wird, ob es eine formale Koalition geben würde, sollte dieses Lager gemeinsam die nötigen 175, sind es glaube ich, Sitze erringen. Also ich könnte mir auch Duldungen vorstellen. Auch jetzt haben wir eine Minderheitsregierung, auch sowas wäre möglich, dass sich ein Partido Popular dann Stimmen jeweils bei je Projekt holt, schwer vorherzusagen. Und da bin ich natürlich auch noch zu unerfahren hier in den politischen Kreisen, wie das am Ende dann aussehen wird. Aber Sie haben vollkommen recht, es ist eine mögliche Option und das kann sich so auch dann darstellen nach dem 29.
0: Und vielleicht nochmal ganz zum Schluss, ein Zusammenschluss der beiden großen Volksparteien, so eine Art GroKo, also von PSOE, der Partei von Sanchez, sozialistisch angehaucht und der Mitte-Rechtspartei PP, wäre offenbar nicht denkbar in Spanien oder denken Sie da anders?
1: Nee, da denke ich nicht anders. Die sind sich Spinnefeind, würde man ganz kurz zusammenfassen. gefasst antworten. Kann ich mir wirklich überhaupt nicht vorstellen. Ist bei allen Gesprächen, ich habe das auch ein paar Mal angesprochen, hier bei meinen Einführungsgesprächen, bei meinen Erstbegegnungen, und da wurde immer abgewunken und gesagt, das ist in Spanien nicht möglich, die Positionen sind zu weit auseinander. Und das sieht man jetzt ja auch. Man hat bei dieser Wohnungsfrage vorher überhaupt nicht miteinander gesprochen. Weder die eine Seite ist auf die andere zugegangen, noch umgekehrt. Also da gibt es sozusagen, da spricht man gar nicht miteinander drüber, sondern man bekämpft sich nur und ist das sozusagen die große Polarisierung, die wir zu Beginn des Gesprächs schon erwähnt haben.
0: Ein Triggerthema sozusagen. Dann wird wohl in Spanien am 29. November neu gewählt. Über die politische und gesellschaftliche Stimmung dort und die von Pedro Sanchez angekündigten vorgezogenen Neuwahlen habe ich mit Markus Rosenberger auf Radio 3 gesprochen. Er ist Leiter des Madrider Auslandsbüros der Konrad-Adenauer-Stiftung. Ich danke Ihnen für das Gespräch.
1: Ich bedanke mich. Tschüss.
0: Tschüss.

Avi Avital und Oma Avital haben sich hier zusammengetan. Anna Maghrebi, so heißt die Eigenkomposition von Oma Avital, hier um kurz vor 17 Uhr auf Radio 3. Und nach 17 Uhr, da stellen wir Ihnen ein neues Buch über den Dichter Rainer Maria Rilke vor, dessen Todestag jährt sich in diesem Dezember zum 100. Mal, also so einiges erscheint da. Und eben auch das neue Buch der Literaturkritikerin Iris Radisch mit dem schönen Titel »Du musst das Leben nicht verstehen, Rilkes Tage und Träume«. Mehr dazu also gleich hier bei uns. Und hier hören wir den Pianisten Alexandre Tarot mit einem Pièce de Clavecin von François Couperin.

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2: Der Nobelpreis für Medizin geht in diesem Jahr an zwei deutsche und einen US-amerikanischen Forscher. Peter Hegemann von der Berliner Humboldt-Universität, sein Würzburger Kollege Georg Nagel und Karl Deisseroth von der Universität Stanford werden für ihre Arbeit auf dem Gebiet der Optogenetik ausgezeichnet. Biophysiker Hegemann zeigte sich überrascht und überwältigt. Er appellierte im RBB an die Politik, Forschungen wie seine und die seiner Kollegen besser zu unterstützen.
3: Wir müssen leider in den letzten Jahren miterleben, wie viele Grundlagenprojekte, die ich persönlich für ausgezeichnet halte, nicht gefördert wurden. Und ich hoffe, dass die Politik auch mal begreift, wenn man keine Grundlagenforschung fördert, dann gibt es hinterher auch nichts anzuwenden. Und viele große Institute machen nur noch Optimierung. Ich bin froh, dass ich das nicht gemacht habe. Meine Forschung war immer billig. Die hat nicht viel gekostet.
2: Peter Hegemann, Medizin-Nobelpreisträger von der Berliner Humboldt-Universität. Schleswig-Holsteins Ministerpräsident Günther hat die Energiepolitik der Bundesregierung scharf kritisiert. In einem Brief an Kanzler Merz, der mehreren Medien vorliegt, warnt der CDU-Politiker davor, unter anderem Änderungen im Erneuerbare-Energien-Gesetz umzusetzen. Geplant ist zum Beispiel, die Einspeisevergütung für private Solaranlagen komplett zu streichen. Günther schreibt dazu, man brauche für die Bürger einfache Möglichkeiten, selbst Teil der Energiewende zu sein. Günther verweist auch auf die blockierte Straße von Hormuz. Das zeige, dass Deutschland schnellstmöglich die Gefahr einer weiteren Preiskrise bannen müsse. Das gehe nur, indem erneuerbare Energien schneller ausgebaut werden. Die Chefs der deutschen Geheimdienste haben vor zunehmenden Gefahren durch Russland gewarnt. Moskau führe einen Schattenkrieg gegen Deutschland, sagte der Präsident des Bundesnachrichtendienstes Jäger bei einer öffentlichen Anhörung des Parlamentarischen Kontrollgremiums des Bundestags. Dabei gehe es auch um Einschüchterung. Der Präsident des Bundesamtes für Verfassungsschutz Seelen erklärte, Russland zeige seine Bereitschaft zu Sabotage und sogar zu Tötungsdelikten. Das Spektrum umfasse auch Desinformation und Anschlagsversuche wie auf dem Flughafen Leipzig-Halle. Kunststoffverpackungen könnten bald deutlich teurer werden. Die Bundesregierung plant eine Plastiksteuer und erhofft sich dadurch zusätzliche Milliardeneinnahmen. Laut einem Gesetzentwurf, der dpa vorliegt, sollen Unternehmen künftig 550 Euro pro Tonne Verpackung zahlen. Damit sollen auch Anreize geschaffen werden, weniger Plastik zu verbrauchen. Das Gesetz soll im Juli 2027 in Kraft treten. Die Einnahmen könnten bei rund 1,5 Milliarden Euro pro Jahr liegen. Bundesumweltminister Schneider will Hersteller von Chemie- oder Pharmaprodukten stärker an den Kosten für die Reinigung von Wasser beteiligen. Das hat der SPD-Politiker bei einer Konferenz in Berlin angekündigt. Aus dem Hauptstadtstudio Katrin Aue.
4: Rückstände von Medikamenten oder Kosmetik im Wasser. Künftig sollen dafür die Hersteller stärker zur Verantwortung gezogen werden. Das plant Umweltminister Carsten Schneider. Eine EU-Richtlinie sieht vor, dass mehr Kläranlagen mit besserer Filtertechnologie ausgestattet werden. Der SPD-Politiker will, dass auch in Deutschland Pharma- und Chemieunternehmen an den Kosten dafür beteiligt werden. Am Rande einer Fachkonferenz zur Wasserwirtschaft in Berlin sagte er, in Zeiten, in denen die Menschen unter hohen Preisen leiden, müsse Wasserqualität fair finanziert werden. Nicht vom Konsumenten, sondern vom Verursacher. Gemeinsam mit der EU-Umweltkommissarin Jessica Roswall unterzeichnete er bei der Konferenz eine Erklärung zur besseren Wassernutzung und Aufbereitung.
2: im Prozess um Bauschaumattacken auf Fahrzeuge in Berlin, Brandenburg und zwei weiteren Bundesländern hat das Amtsgericht Ulm drei junge Erwachsene verurteilt. Die beiden Männer im Alter von 18 und 22 Jahren müssen jeweils 3.000 Euro an die Staatskasse zahlen, eine 21-jährige Mitangeklagte 50 Stunden gemeinnützige Arbeit leisten. Sie hatten Bauschaum in Auspuffrohre gefüllt und an die Autos Aufkleber mit einem Bild des damaligen grünen Wirtschaftsministers Habeck geklebt. Laut Aussage eines Angeklagten hatte ein Mann aus Russland sie dazu angestiftet und 100 Euro pro beschädigtes Fahrzeug versprochen. Soweit die Nachrichten. 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Das Wetter. Am Abend noch lange Sonne bei nur ein paar Wolken. Nach Süden hin oft wolkenlos. Temperaturen von 13 bis 17 Grad. Aktuell in Berlin-Kreuzberg und am Mückelsee 21 Grad, in Strausberg und Ruhland 20 Grad. In der Nacht dann meist klar und trocken. Es kühlt sich ab auf 12 bis 4 Grad. Auch morgen wieder sonnig, örtlich ein paar mehr Wolken. Das bei Werten bis 22 Grad. Die Zeit 17.05 Uhr.
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5: Ich grüße Sie und das mit einem Gedicht von Rainer Maria Rilke. Es liest Matthias Habich.
6: Herbsttag. Herr, es ist Zeit. Der Sommer war sehr groß. Leg deinen Schatten auf die Sonnenuhren und auf den Fluren lass die Winde los. Befiehl, den letzten Früchten voll zu sein. Gib ihnen noch zwei südlichere Tage, dränge sie zur Vollendung hin und jage die letzte Süße in den schweren Wein. Wer jetzt kein Haus hat, baut sich keines mehr. Wer jetzt allein ist, wird es lange bleiben, wird wachen, lesen, lange Briefe schreiben und wird in den Alleen hin und her unruhig wandern, wenn die Blätter treiben.
5: Herbsttag von Rainer Maria Rilke, ein neues Buch. Der Literaturkritikerin Iris Radisch zeichnet sein Leben nach. Morgen erscheint es. Es geht unter anderem um die vielen Reisen des Lyrikers und natürlich sein Werk. Gleich darüber mehr im Gespräch mit Iris Radisch bei uns auf Radio 3.

0: Flipside, Nora Jones haben wir hier gehört auf Radio 3 um 5:10. Vor allem Lyrik, Dramen und Erzählungen kennen wir von ihm und ein Roman. Die Rede ist von Rainer Maria Rilke, dessen Todestag sich in diesem Dezember zum 100. Mal jährt. Morgen erscheint das Buch »Du musst das Leben nicht verstehen«, Rilkes Tage und Träume. Und dort zeichnet die Literaturkritikerin Iris Radisch den Weg Rilkes von der Künstlerkolonie Worpswede über Paris bis nach Russland nach und zeigt uns, wie aus seinen Reisen und Erfahrungen zeitlos schöne Dichtung geworden ist. Iris Radisch ist mir nun zugeschaltet. Ich grüße Sie auf Radio 3.
1: Hallo Shelley Kupferberg, ich freue mich. Hallo.
0: Iris Radisch, nun gibt es bereits dutzende Biografien zu Rilke. Worauf fokussieren Sie sich in Ihrem Buch und warum haben Sie überhaupt gedacht, den nehme ich mir nochmal vor?
1: Ja, der liegt mir sehr am Herzen schon immer, seit ich den Malte gelesen habe, die Aufzeichnung des Malte Lauritz Bricke, sein Einzelroman, der mich als junge Frau umgehauen hat. Und ich wollte ja nicht eine klassische akademische Biografie schreiben, da gibt es in der Tat schon sehr gute, sondern einen biografischen Essay, wo einfach das Herzstück seines Denkens, seines Dichtens in verschiedenen Kapiteln aufgeschlüsselt wird und trotzdem nebenbei auch sein ganzes Leben erzählt wird. Und natürlich auch in einer möglichst sehr verständlichen und auch ohne Voraussetzung zu lesenden Art und Weise.
0: Und Sie haben sich für eine Erzählweise entschieden, die sozusagen sich anhand seiner Aufenthalte langhangelt. Das ist keine Biografie im eigentlichen Sinne. Sie haben es gerade schon skizziert. Wir sehen auch eine Zeittafel mit wichtigen Stationen seines Lebens im Anhang. Wenn man sich die Liste seiner Aufenthaltsorte anschaut, dann staunt man schon nicht schlecht. Wien, Paris, Venedig, Bremen, Worpswede, Chur, Zürich, Viareggio, Florenz, Berlin, Kopenhagen. Wie ist denn dieses stetige Reisen, dieses Unterwegssein Rilkes zu erklären?
1: Ja, dazu gibt es ja eine wunderbare Zeile von ihm, denn bleiben ist nirgends. Also dieses nomadische Leben war wirklich Programm, nicht sesshaft werden und auch keinen Besitz anhäufen. Er war ja eigentlich wirklich unglaublich modern. Ich glaube, heute würde man sagen, er war nicht nur so ein Nomade, sondern er war eben wirklich jemand, der ständig unterwegs war. So eine Art Postmaterialist, könnte man fast sagen. Denn nichts anhäufen, nichts für sich wollte, sondern eigentlich immer durch die Dinge durchgehen, tiefe Erfahrungen machen, aber nirgends sich festsetzen, auf nichts stolz sein. Also diese ganz moderne, ganz offene Haltung dem Leben gegenüber.
0: Die mich auch sehr fasziniert und gleichzeitig denke ich, Mensch, wenn ein Mensch so rastlos ist, das muss ja auch irgendwie einen Grund haben. Haben Sie dazu eine Erklärung?
1: Ja, er war natürlich schon sehr getrieben. Er lief vor seiner Mutter weg, er lief vor Prag weg, er lief vor seiner Herkunft weg. Er hatte sehr, sehr viele Geliebte und konnte bei keiner bleiben. Das war aber auch gleichzeitig seine Theorie. Die Liebe darf nicht bleiben. Auch die Liebe ist etwas, was wir nur tief erfahren und weiterziehen. Es geht immer nur um das intensiv Erlebte und nie um das, was man dann abhakt. Aber ganz am Schluss seines Lebens, und damit fange ich ja diesen biografischen Essay an, wollte er doch einen Ort. Und er hat ihn ja dann auch gefunden. Er hat so einen uralten mittelalterlichen Wehrturm in der Schweiz, in Müsott. Da hat er ja seine letzten Jahre verbracht und da ist er angekommen. Da hat er dann seine großen Dichtungen in absoluter Einsamkeit. Da war immer nur eine Haushälterin, die aber gar nicht mit ihm sprechen durfte. Und dann empfing er sozusagen, so stellte er sich das vor, aus dem Kosmos, die großen Energien der Erde und konnte die dann in seine wirklich, ja, in seine Jahrhundertdichte, in seine großen Jahrhundertgedichte einfangen. Er hat das immer so, als sei er so ein Sender, der empfängt und dann einfach diese großen Gedichte uns hinterlässt. Und das spürt man schon. Also dieses kosmische Wehen, das spürt man schon.
0: Also eine durchaus auch widersprüchliche Person, allem Festen und Beständigen im Denken und in der Liebe misstraute er. Sie haben es beschrieben, das war nicht ganz einfach, vor allem für seine vielen Geliebten, die er dann doch auch hatte. Und ein Nomade, der irgendwie zur Ruhe kommen will, ein Barfußläufer, der sich einen Louis XIV-Sessel dann anschafft, ein Mann, der auf den Worpsweder Dorffesten genauso zu finden ist wie im schweizerischen Chalet. Sie beschreiben Rilke auch tatsächlich als sehr widersprüchlich, aber nur scheinbar, sagen Sie. Warum?
1: Naja, weil dieses Widersprüchliche ist eben das ganz Moderne und Offene. Dass er will eben die Gegensätze leben, weil das ist ja einer seiner seiner großen Glaubenssätze, alles gehört zum Leben und alles muss auch gelebt werden. Das Leben ist auf keine Formel zu bringen, deswegen auch der Titel. Du musst das Leben nicht verstehen, man kann es auch gar nicht verstehen, weil es eigentlich immer das Ganze seiner Gegensätze ist. Tod und Leben gehören genauso zusammen wie Angst und Freude. Angst gehört auch zum Leben. Er war oft im Leben furchtbar ängstlich. Er ist nach Paris gegangen und ist da vor Angst gestorben, vor dieser modernen Stadt, vor diesem Verkehr, vor der Armut der Menschen. Er hatte große Ängste, aber die gehörten für ihn dazu. Das war nichts, was er abgelehnt hat. Man musste sogar sozusagen in die Tiefe dieser Ängste einsteigen, um das Leben erleben zu können und um auch wieder die andere Seite, den Reichtum, die Freude, die Schönheit zu sehen. All das ist ein Ganzes, aber verstehen kann man es nicht, weil man, wenn man etwas verstehen will, will man immer zwischen wahr und falsch unterscheiden, dann ist man in dieser binären Logik und da ist ja viel weiter, also aus diesem, ja, für ihn war es ja wie so ein Zwangsdenken, dass man immer zwischen ja und nein unterscheiden muss, das bricht er völlig auf. Mhm. Und das ist für uns auch beim Lesen heute, ich finde nach wie vor so eine überwältigende Erfahrung, dass jemand aus der Enge unseres Alltagsdenkens einfach so aussteigen kann und natürlich auch manchmal einen persönlichen Preis dafür bezahlt hat. Das stimmt.
0: Und würden Sie sagen, diese Gegensätze, die Sie gerade noch mal so ein bisschen skizziert haben und die sich eben dann tatsächlich nicht nur in Ihrem Buch wiederfinden, sondern auch in seiner offenen Poesie, sind das vielleicht Dinge, die mit ein Grund sind, weswegen Rilkes Gedichte auch heute noch so häufig rezipiert werden?
1: Er spricht einfach so tiefe Dinge an. Ja, er spricht so tiefe Dinge an. Er sagt, also die großen Fragen, was ist eigentlich unser eigenes? Können wir eigentlich den Tod ins Leben integrieren? Wer sind wir? Leben wir nicht immer hinter Gitterstäben nur? Da gibt's ja dieses ganz berühmte Gedicht und hinter tausend Stäben keine Welt. Das ist eine Frage, die wir uns ja jeden Tag selber stellen müssen. Leben wir nicht nur hinter geistigen Gitterstäben? Können wir denn überhaupt mal wirklich frei und unbefangen von allen Vorprägungen fühlen, denken, intensiv leben? Das sind, also ehrlich gesagt, sind das die Fragen, auf die es wirklich ankommt. Und die werden eben häufig nur in der Poesie gestellt oder sind vielleicht auch nur im Medium des Gedichtes wirklich formulierbar.
0: Iris Radisch, interessant ist auch der Quellenanhang in Ihrem Buch. Sie haben sehr viele Briefe von Rainer Maria Rilke gelesen. Was haben Sie denn vielleicht auch Neues über ihn erfahren, was Sie vorher tatsächlich so noch nicht wussten oder nicht bewusst wahrgenommen hatten?
1: Na, erstmal habe ich die Briefe natürlich erst jetzt im Zuge der Arbeit kennengelernt. Es sind ja man muss es sich wirklich auf der Zunge vergehen lassen, zwischen 15 und 20.000.
0: Wahnsinn,
1: der Mann hat den halben Tag über Briefe geschrieben. Das war eigentlich sein Zugang zur Welt, ja. Und das ist einfach ein Werk für sich. Und man muss sagen, man ist da in einem Wärmestrom, in einem Gedankenstrom, in einem Lebensstrom. Wenn man das liest, da kann man süchtig werden. Man fühlt sich von ihm da sehr mitgenommen. Er ist ein unglaublich fürsorglicher, liebevoller, sich immer auf alle Menschen ganz genau einstellender Mensch. Er ist wirklich so feinfühlig, dass er auch für jeden anders schreibt und eigentlich jedes Mal ein anderer Mensch wird, eine andere Persönlichkeit annimmt. Das ist so faszinierend. Also ich bin von diesen Briefen süchtig geworden. Ich konnte gar nicht mehr aufhören, sie zu lesen, auch wenn die an die Mutter oft schrecklich sind, weil das für ihn ein ganz schwieriges Verhältnis war. Aber zum Beispiel die Briefe an Lou Andrea Salome. Also wer einsteigen will in Rilke, in das Briefwerk, ist das ein Briefwechsel, den man sehr empfehlen kann. Das ist ja seine große Lebensfreundin gewesen, die er so geliebt hat und sein Leben lang bewundert hat. Und dieser Briefwechsel, das ist nicht nur ein Liebesroman, das ist so eine
0: Ein
1: Rausch, ganz genau. Ja, genau.
0: Du musst das Leben nicht verstehen. Rilkes Tage und Träume, so heißt das neue Buch von Iris Radisch. Es erscheint morgen im Rowohlt Verlag, 288 Seiten, 26 Euro. In diesem Jahr findet der 100. Todestag des Dichters statt und es lohnt sich, alles von ihm immer wieder zu lesen. Bestätigt hat das Iris Radisch hier im Gespräch auf Radio 3. Ich danke Ihnen.
1: Sehr gerne.

Ein Spielmannslied, und zwar von Michael Gnessine, hier auf Radio 3, vorgetragen von Tabea Zimmermann, Viola und Jascha Nemtsov am Klavier. Wir kommen zu Moritz Krämer und seinem Song Seit du weg bist. Die Band nennt sich Die höchste Eisenbahn.

Moritz Krämer hier, die höchste Eisenbahn. Ja, poetisches aus einer Singer-Songwriter-Feder aus Deutschland. Und Moritz Krämer war im Sommer bei uns auch zu Gast. Das Gespräch, das können Sie auf unserer Webseite oder in ARD Sounds nachhören. Jetzt kommen wir zu Adam Baudich. Das ist ein herausragender Jazz-Geiger und wir haben für Sie einen spannenden neuen Titel hier im Programm mit dem schönen Titel Horizon, Horizont.

0: Der Geiger Adam Baudech, hier ein neuer Titel auf Radio 3 von seinem gerade Ende August erschienenen Album Endless.
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0: Florian Rumberg ist zu mir ins Studio gekommen. Heute Abend werden in Berlin die First Steps Awards 2026 vergeben.
2: Die Auszeichnung gilt als einer der wichtigsten Nachwuchspreise der deutschsprachigen Filmbranche und richtet sich vor allem an Absolventinnen von Hochschulen aus Deutschland, Österreich, der Schweiz und Südtirol. Prämiert werden herausragende Arbeiten, unter anderem in den Bereichen Spiel- und Dokumentarfilm, Drehbuch, Schauspiel, Produktion und Bildgestaltung. Insgesamt sind die Preise in diesem Jahr mit 132.000 Euro dotiert. Unser Kollege Alexander Soyer hat sich bei den Nominierten umgehört und schon einen klaren Favoriten.
3: Einer der eindrucksvollsten und auf jeden Fall persönlichsten Filme dieses Jahrgangs ist Daniela Magnani-Hüllers autobiografische Dokumentation »Was an Empfindsamkeit bleibt«. 14 Jahre nach dem Mordversuch eines Mitschülers an ihr blickt sie zurück und spricht unter anderem zum Beispiel mit einer Lehrerin, die die Tat damals hätte kommen sehen können, oder mit der Kommissarin.

0: Vor allem den Zeitpunkt der Kündigungen. Die wurde nämlich direkt nach der Berliner Abgeordnetenhauswahl verschickt. Die Kulturschaffenden vermuten deshalb, dass vor einem Regierungswechsel Fakten geschaffen werden sollten. Belege für diese Vermutung nennen sie allerdings keine. Laut den MieterInnen wird der Atelierstandort seit mehr als 20 Jahren überwiegend künstlerisch genutzt und wurde noch 2024 von der Berliner Senatsverwaltung für Kultur als Kulturraum geführt. Die MieterInnen fordern jetzt die Rücknahme der Kündigungen und den Erhalt des Standorts als bezahlbaren Arbeits- und Kulturort. Eine Stellungnahme der Berliner Immobilienmanagementgesellschaft zu den Vorwürfen liegt bisher noch nicht vor.
1: Und jetzt hast du noch einen schönen Tipp in Sachen Kunst und Künstlerinnen. Vielleicht was fürs Wochenende. Du empfiehlst uns nämlich die Ausstellung Träumen, Annemarie Bauer und Bärbel Bohley in der Galerie im Turm.
0: Ja, und der Titel, der verrät's schon. Die Ausstellung dreht sich um die beiden Künstlerinnen und politischen Aktivistinnen Annemarie Bauer und Bärbel Bohley. Beide haben das repressive Kunst- und Gesellschaftssystem der DDR offen kritisiert und waren deshalb auch staatlichen Repressionen ausgesetzt. In der Ausstellung werden verschiedene Werke aus ihren Nachlässen gezeigt. Was die Kunst von Annemarie Bauer und Bärbel Bohley auszeichnet, das hat uns die Kuratorin der Ausstellung Susanne Weiß auf Radio 3 verraten.
2: Bei Annemarie Bauer sind es Schriftbilder, also sie nutzt eben sehr expressive Formen, sie macht ihre Kritik sehr deutlich, auch eben am Mann, an einer männerdominierten Gesellschaft, aber auch wie die Frau Teil des Ganzen ist. Die Dinge bei ihr sind doppelköpfig, die lassen sich nicht trennen. Und das Gleiche gilt aber auch für die Bildsprache von Bärbel Bohley, die eben auch natürlich mit Metaphern arbeitet.
0: Neben Werken von Annemarie Bauer und Bärbel Bohley sind auch Fotografien zu sehen, unter anderem von Christian Borchert und Barbara Klemm. Die Ausstellung in der Galerie im Turm in Berlin-Friedrichshain ist unter der Woche immer von 12 bis 18 Uhr geöffnet. Der Eintritt ist frei.
1: Ja, und das gesamte Gespräch mit den beiden Kuratorinnen Sandra Theitke und Susanne Weiß, das finden Sie natürlich auch bei uns auf radio3.de oder in der ARD Sounds App. Vielen Dank, Florian.
0: Gerne doch.
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Ein Titel vom Album The Language of Love hier von Carol Weltzman auf Radio 3. Manche Coverversionen wurden erfolgreicher als das Original, wie eine des Folktrios Peter, Paul and Mary oder bei uns Marlene Dietrichs aus dem Jahr 1964 mit dem deutschen Text Die Antwort weiß ganz allein der Wind. So, hier und jetzt auf Radio 3, das Original.

0: Blowing in the Wind. Ja, das waren Zeiten, der gute Bob Dylan auf Radio 3. Vorgestern am 3. Oktober, da wurde gefeiert, bundesweit 36 Jahre deutsche Einheit. In Berlin allerdings, da hatte der Tag noch einen anderen Namen, parallel gewissermaßen. Der Tag der Clubkultur ist ebenfalls am 3. Oktober, jedenfalls seit 2021. Verschiedene Veranstalter, Teams und Clubs werden gewürdigt. Und das gibt es sonst nirgends auf der Welt, außer eben in Berlin, denn die Berliner Clubkultur, die gilt ja seit einiger Zeit auch als UNESCO-Kulturerbe. Im Rahmen des Tages der Clubkultur wurde auch eine Ausstellung eröffnet, die die deutsche Einheit aus einer subkulturellen Perspektive in den Blick nimmt. Tanzflächen der Wiedervereinigung, so der Titel. Und mein Kollege, der Kulturjournalist Christopher Cornels, hat sich für uns da mal umgetrieben und umgeschaut und musste dafür in den Untergrund. Christopher, wo finden sich denn diese Tanzflächen der Wiedervereinigung genau?
1: In der Köpenicker Straße, genauer gesagt im Kraftwerk oder besser gesagt unter dem Kraftwerk, also neben dem Tresor, was ja auch ein Techno-Club ist, der ja auch zur Wendegeschichte Berlins gehört, ursprünglich am Potsdamer Platz eröffnet und mittlerweile eben im Kraftwerk in der Köpenicker Straße ansässig. Und von da aus geht's dann eine Tür weiter in so ein Kellergewölbe im Kraftwerk. Und dieser Raum, der sich da eröffnet, der ist gewissermaßen auch der Star der Ausstellung.
0: Was ist damit gemeint? Inwiefern?
1: Der steht einfach seit Jahrzehnten leer und da ist alles so dunkel, staubig, modrig, Nebel zieht durch und man muss ja vielleicht auch mal den Kopf einziehen und man muss aufpassen, wo man hintritt. Aber das schafft von erster Sekunde schon so eine sehr einnehmende Atmosphäre. Also man kann da jetzt nicht durch diese Ausstellung laufen und alles durch sein Smartphone-Display sich anschauen. Man muss es schon am eigenen Körper erleben.
0: Damit man nirgends anstößt. Das sorgt natürlich auch für ein Gefühl, was man möglicherweise in einem Club haben kann. Die passende Musik gibt's wahrscheinlich auch dazu, oder?
1: Ja, also es wird schon eröffnet mit audiovisuellen Arbeiten und Klanginstallationen und da kommt dann auch schon mal ein Techno-Beat zum Einsatz. Beim Reinkommen klingt das aber erstmal eher so. Genau, also es ist eben nicht nur Techno da zu hören und es geht auch nicht nur um Techno und Clubkultur, sondern auch um Hip-Hop, um Punk und andere Musikstile und Subkulturen, wo eben auch getanzt wurde, nur eben dann vielleicht Breakdance oder Pogo. Wie es auch nicht nur um die Jahre 89 und 90 geht, wie mir die Co-Kuratorin Lisa Weinhold erzählt hat.
2: Wir wollen auch aufzeigen, dass der Mauerfall kein kultureller Nullpunkt war oder es erst danach losging, sondern auch, dass es davor schon kritische Subkulturen, Jugendkulturen und Clubkultur gab und dass das auch bis uns heute noch geprägt hat.
0: Und wie wird das genau vermittelt?
1: Naja, es gibt eben diesen sehr immersiven, sage ich mal, ersten Teil. Da wird man ein bisschen drauf eingestimmt, aber dann geht's eigentlich ganz klassisch weiter mit Videos und Texten. Vor allem aber eben auch Artefakten aus der Zeit. Also da liegt dann mal ein Flyer für ein Hip-Hop-Konzert von damals. Oder es gibt sogar auch die Mode, die Rave-Mode aus der damaligen Zeit anzusehen. Und es bietet so einen sehr breiten Rundumblick über verschiedene Subkulturen. Man kann vielleicht sagen, es geht nicht immer so sehr in die Tiefe, was die verschiedenen Themenaspekte anbelangt. Aber es ist eben schon die erklärte Absicht, die Perspektiven vor allem zu erweitern.
0: Zu erweitern, um was genau?
1: Na, es gibt, was so die Berliner Clubkultur anbelangt, so eine sehr fixe Erzählung, dass nämlich in dieser Stadt die Wiedervereinigung auf dem Dancefloor stattfand und unabhängig ihres jeweiligen Hintergrundes die Menschen zusammengekommen sind und es herrschte da einig Friede, Freude und Eierkuchen, wie es damals bei der Love Parade als Motto lautete. Und diese Ausstellung, die kritisiert diesen Gründungsmythos jetzt nicht unbedingt, aber sie stellt ihm doch mal andere Perspektiven an bei, also etwa afrodeutsche Perspektiven aus der Berliner Szene oder auch aus dem erweiterten ostdeutschen Raum, wo es um Rassismuserfahrungen geht. Und es liegt insgesamt ein besonderes Augenmerk auf ostdeutsche Perspektiven von außerhalb Berlins, etwa um die Subkulturen in Chemnitz oder Jena. Oder es gibt da auch einen Titel mit dem Werk Treuhand Techno, in dem sich das Kollektiv Panzerkreuzer Rotkäppchen mit den wirtschaftlichen und kulturellen Zusammenhängen der frühen 90er Jahre auseinandersetzt. Und das heißt dann eben auch, dass so ein bisschen die Schattenseiten der Wende auch ihre Erwähnung finden. Und die Co-Kuratorin Katharin Arendt und Lisa Weinhold haben mir die Absicht dahinter so erklärt.
2: Es geht uns um dieses Spannungsfeld und die Gleichzeitigkeit Gleichzeitigkeit von unterschiedlichen Gefühlen, unterschiedlichen Bewegungen, von Freiheit, Euphorie, gleichzeitig mit ja Existenzverlust, Strukturverlust, Rassismuserfahrung, all diese Dinge kommen vor. Und es geht hier nicht um Vollständigkeit, sondern auch so eine Vielstimmigkeit.
1: Und insgesamt würde ich sagen, da geht es jetzt nicht um, ich sag mal, einen Erziehungsansatz, sondern eher darum, eine Erfahrung zu ermöglichen. Also es gibt viel anzuschauen, vielleicht nicht immer ganz so viel zu lesen, aber man kann eben vor allem das Licht und den Sound und diese sehr besondere Umgebung in sich aufsaugen. Und die allein trägt ja vielleicht schon die Mehrdeutigkeit dieses Themas Wiedervereinigung einfach schon in sich.
0: Die Ausstellung Tanzflächen der Wiedervereinigung im Kraftwerk an der Köpenicker Straße. Sie ist bis zum 9. November zu sehen. Der Eintritt dort ist frei. Man muss sich allerdings vorher online ein Zeitfenster für den Besuch buchen. Und darüber berichtet auf Radio 3 hat mein Kollege Christopher Kornitz. Ich danke dir.
1: Danke ebenso.

Die britische Pop- und Soul-Sängerin Joss Stone, die stand schon mit 14 Jahren auf der Bühne, wurde als Wunderkind des Soul gehandelt, heute ist sie 40 und sie tritt am liebsten barfüßig auf. So liest man von ihr und erlebt es auch. Der norwegische Musiker Erlend Øye, der ist einer der vielen eingeladenen Künstlerinnen und Künstler beim People Festival im Funkhaus Naleper Straße am 10. und 11. Oktober, am kommenden Wochenende also. Und das Konzept des Festivals ist wirklich ganz toll und einzigartig. 180 internationale MusikerInnen aus ganz unterschiedlichen Hintergründen kommen in 40 Studios für eine Woche zusammen, um die grenzenlosen Möglichkeiten ungeplanter Zusammenarbeit auszuloten. Da lohnt sich sicherlich vorbeizuschauen. 200 Konzerte auf 11 Bühnen entfalten sich da über 12 Stunden pro Tag. Und wie gesagt, einer von ihnen wird der aus Norwegen stammende Musiker Erlend Øye sein. Hier hören wir ihn auf Radio 3 mit dem Titel Rain Man.

Erland Oehr hier zusammen mit der isländischen Reggae-Band Hjalmar. Eine Privatbibliothek, die rund 30.000 Bände umfasst, die will schon untergebracht werden. Mehr über die Bibliothek Umberto Ecos nach 18 Uhr hier bei uns auf Radio 3. Und jetzt heißt es Pennies from Heaven mit Emilie Claire Barlow.

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2: Um 18 Uhr mit Steve Neuwirth. Guten Abend. Der Nobelpreis für Medizin geht in diesem Jahr an zwei deutsche und einen US-amerikanischen Forscher. Peter Hegemann von der Berliner Humboldt-Universität, sein Würzburger Kollege Georg Nagel und Karl Deitheroth von der Universität Stanford werden für ihre Arbeit auf dem Gebiet der Optogenetik ausgezeichnet. Biophysiker Hegemann zeigte sich überrascht und überwältigt. Er appellierte im RBB an die Politik, Forschungen wie seine besser zu unterstützen.
3: Wir mussten leider in den letzten Jahren miterleben, wie viele Grundlagenprojekte, die ich persönlich für ausgezeichnet halte, nicht gefördert wurden. Und ich hoffe, dass die Politik auch mal begreift, wenn man keine Grundlagenforschung fördert, dann gibt es hinterher auch nichts anzuwenden.
2: Peter Hegemann, Medizin-Nobelpreisträger von der Berliner Humboldt-Universität. Schleswig-Holsteins Ministerpräsident Günther hat die Energiepolitik der Bundesregierung scharf kritisiert. In einem offenen Brief an Kanzler Merz, der mehreren Medien vorliegt, warnt der CDU-Politiker davor, unter anderem Änderungen im Erneuerbare-Energien-Gesetz umzusetzen. Geplant ist zum Beispiel, die Einspeisevergütung für private Solaranlagen komplett zu streichen. Günther schreibt dazu, man brauche für die Bürger einfache Möglichkeiten, selbst Teil der Energiewende zu sein. Die Chefs der deutschen Geheimdienste haben vor zunehmenden Gefahren durch Russland gewarnt. Moskau führe einen Schattenkrieg gegen Deutschland, sagte der Präsident des Bundesnachrichtendienstes Jäger bei einer öffentlichen Anhörung des Parlamentarischen Kontrollgremiums des Bundestags. Russland zeige Bereitschaft zur Sabotage und sogar zu Tötungsdelikten, erklärte der Präsident des Bundesamtes für Verfassungsschutz. Kunststoffverpackungen könnten bald deutlich teurer werden. Die Bundesregierung plant eine Plastiksteuer ab Sommer nächsten Jahres. Laut einem Gesetzentwurf, der der dpa vorliegt, sollen Unternehmen künftig 550 Euro pro Tonne Verpackung zahlen. Damit sollen auch Anreize geschaffen werden, weniger Plastik zu verbrauchen. Nach dem Kabelbrand in Berlin-Marzahn ermittelt der Staatsschutz der Polizei wegen schwerer Brandstiftung. Man gehe davon aus, dass sich die Täter das Ziel möglicherweise gezielt ausgesucht haben, sagte ein Polizeisprecher dem RBB. Am frühen Morgen hatten Unbekannte Autoreifen unter der Brücke in Brand gesetzt und Stromkabel beschädigt. Dadurch kam es zu einem Stromausfall, von dem 19 Gewerbekunden betroffen waren. Soweit die Nachrichten. Weitere Meldungen aus Berlin und Brandenburg auf rbb24.de. Das Wetter. Am Abend noch lange Sonne bei nur ein paar Wolken, nach Süden hin oft wolkenlos, Temperaturen von 13 bis 17 Grad. Aktuell in Berlin-Kreuzberg und am Müggelsee 21 Grad, in Strausberg und Ruhland 20 Grad. In der Nacht kühlt es sich ab auf 12 bis 4 Grad. Die Zeit 18.03 Uhr.
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4: Seien Sie ganz herzlich gegrüßt. Hallo.

David Walters auf Radio 3 um kurz nach 18 Uhr. Die Londoner Sängerin Ina Williams, die lässt sich gerne von der Musik der Ibibio im Süden Nigerias inspirieren. Die Musik ihrer Band heißt dann auch, also die Band Ibibio Sound Machine, die fusioniert westafrikanischen Funk und Disco-Sounds der 70er Jahre mit Post-Punk und Elektro. Vor kurzem ist ein neues Album erschienen mit dem Titel Chopping Mountain. Wir hören mal rein.

0: 18 Uhr und 12 Minuten, Sie hören Radio 3 an diesem frühen Abend. Umberto Eco, das war einer der ganz großen italienischen Gelehrten und seine Bibliothek, die ist ebenfalls legendär und groß. Allein in seiner Mailänder Wohnung, da sammelte der Schriftsteller über 30.000 Werke. In seinem Ferienhaus stehen tausende weitere Bücher. Die riesige Büchersammlung aus Mailand ist jetzt nach Bologna umgezogen, die Umberto Eco Bibliothek. Sie wurde im Sommer eröffnet und Lisa Weiß hat Ecos Bibliothek für uns auf Radio 3 besucht.
1: Es ist ein schöner alter Palazzo im Univiertel Bolognas, in den die Bibliothek von Umberto Eco umgezogen ist. An der Tür wartet schon Ilaria Bortolotti. Sie ist für die Bibliothek verantwortlich und führt nach drinnen in die 7 leuchtend weißen Räume, denen man ansieht, dass sie frisch gestrichen sind. Erst im Frühling ist die Bibliothek von Mailand, wo Eco wohnte, nach Bologna umgezogen. Der Umzug war gar nicht so einfach, erzählt Bortolotti, nicht nur wegen der schieren Masse an Büchern, über 30.000 sind es, sondern weil man Ecos ganz besondere Ordnung der Bücher beibehalten wollte. Der Schriftsteller und Gelehrte hat seine Bibliothek nach dem sogenannten Gesetz der guten Nachbarschaft geordnet. Die Bücher stehen so, dass sie sich thematisch ergänzen, dass man assoziativ von einem zum anderen springen kann, immer neue Verbindungen finden kann. Was das bedeutet, zeigt Ilaria Bortolotti schon im ersten Raum. Hier stehen die Bücher, die Eco konsultiert hat, als er den berühmten Roman »Das Foucault'sche Pendel« schrieb. Werke über Alchemie, Magie, die Templer, Verschwörungstheorien und ganz in der Nähe ein Faksimile seiner Gutenberg-Bibel. Das jahrhundertealte Original ist in Mailand, aus Sicherheitsgründen, erklärt Bortolotti.
2: Und das ist der nächste Raum. Und das ist sehr beeindruckend, weil man kann wirklich in der Geschichte der Literatur spazieren gehen, weil man hat hier das Mittelalter in England, Frankreich, Italien, Deutschland und Russland. Dort haben wir Spanien und die spanischsprachigen Länder, natürlich mit Borges, aber auch Pinocchio.
1: Italienische Kinderliteratur im gleichen Raum wie Jorge Luis Borges, der weltbekannte argentinische Schriftsteller. Für Eco kein Problem, für ihn waren die Grenzen zwischen literarischen Genres fließend. Was auffällt, die Bücher in den Regalen stehen nicht immer ordentlich nebeneinander. Manche liegen, sind aufeinander gestapelt.
2: Ja, das haben wir genauso respektiert, wie er in seiner Bibliothek gemacht hatte. Und das ist auch ein lebendiges Gefühl. Und auch die Besichtiger sagen, das ist wie eine persönliche Bibliothek. Und das gibt das Gefühl, dass er vor 2 Minuten etwas gelesen hat. Und diese Bücher sind wirklich benutzt mit Unterstreichungen, mit Karten rein.
1: Viele Bücher tragen Widmungen der Autorinnen und Autoren. Es gibt Regale voller Bildbände, Comichefte einer Reihe, die Eco selbst herausgegeben hat. Aber auch Bücher über Sprachtheorie. Umberto Eco war in Bologna Professor der Semiotik, also der Lehre von den Zeichen. Selbst erste Bücher über KI hat Eco in seiner Bibliothek, obwohl er schon vor über 10 Jahren gestorben ist. Im letzten Raum sind über 2000 Bücher, die Umberto Eco selbst geschrieben hat. Alle Erstausgaben, Übersetzungen in andere Sprachen. Und Bücher und Abschlussarbeiten über ihn selbst und sein Werk. Ein Paradies für Wissenschaftler. Stoff für Forschungen bietet der Schriftsteller und Gelehrte genug. Auch seine Bibliothek hält immer noch Geheimnisse verborgen, verrät Ilaria Bortolotti und zieht ein Buch aus dem Regal. Darin ein Kartenspiel.
2: Während wir die Bücher auf der Regale gestellt hatten, sind diese Karten rausgefallen, französische Tarotkarten. Und ich habe sie gezählt und sie sind nicht alle. Und in einem anderen Saal und in einem anderen Buch habe ich eine gefunden. Es fehlen noch 6. Und ich habe gesagt, okay, jetzt muss ich noch die andere finden. Wahrscheinlich in den nächsten Jahren werden wir wissen, wo sie sind.
0: Welche Herausforderung, Umberto Ecos Bibliothek zu sehen in Bologna seit diesem Sommer. Lisa Weiß berichtete. 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Wir haben es jetzt 18:16 Uhr.

0: London Saxophonic hier mit Bird's Lament von Louis Thomas Mundo Cardin.
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2: Der Philosoph Arthur Schopenhauer.
3: Das Wahre und Echte würde leichter in der Welt Raum gewinnen, wenn nicht die, welche unfähig sind, es hervorzubringen, zugleich verschworen wären, es nicht aufkommen zu lassen.

Times, Blake, Trying Times, das ist der Titelsong seines gleichnamigen letzten Albums. Das ist im März in diesem Jahr erschienen. Schwere Themen werden hier mit musikalischer Experimentierfreude, Schönheit und Vielschichtigkeit kontrastiert. Und James Blake, der spielt übrigens auch demnächst 2 Konzerte in Berlin am 15. und 16. Oktober im Astra. Leider sind beide Abende schon ausverkauft, aber vielleicht hat man ja Glück und erwischt noch eine Karte, die zurückgegeben wird. Hier für Sie, Rosalén, Lo Tengo Claro.

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1: Mit Florian Rumberg. Die Berliner Schaubühne, die kann sich freuen. Sie ist mit dem europäischen Umweltzertifikat EMAS ausgezeichnet worden.
2: Und damit gehört sie nach eigenen Angaben zu den ersten Theatern in Deutschland mit dieser Zertifizierung. EMAS ist ein Umweltmanagementsystem der Europäischen Union. Teilnehmende Organisationen verpflichten sich damit, ihre Umweltauswirkungen systematisch zu erfassen. Dadurch soll die Umweltleistung der Organisation kontinuierlich verbessert werden. Die Schaubühne erstellt seit 2019 jährlich eine Klimabilanz. Darauf aufbauend hat das Theater 2019

0: Buche und genau dabei begleitet Iris Radisch den Dichter in ihrem neuen Buch. Vor allem möchte sie entschlüsseln, wie Rilke seine Reisen und Erfahrungen in zeitlos schöne Dichtung verwandelt hat. Vor einer guten Stunde war Iris Radisch bei uns auf Radio 3 zu Gast und da hat sie uns verraten, dass sie sich ganz bewusst für einen essayistischen Ansatz in ihrem Buch entschieden hat.
1: Ich wollte ja nicht eine klassische akademische Biografie schreiben, da gibt es in der Tat schon sehr gute, sondern einen biografischen Essay, wo einfach das Herzstück seines Denkens, seines Dichtens in verschiedenen Kapiteln aufgeschlüsselt wird und trotzdem nebenbei auch sein ganzes Leben erzählt wird. Und natürlich auch in einer möglichst sehr verständlichen und auch ohne Voraussetzung zu lesenden Art und Weise.
0: Die Literaturkritikerin Iris Radisch über ihr neues Buch Du musst das Leben nicht verstehen, Rilkes Tage und Träume.
2: Und das Buch erscheint morgen. Das gesamte Gespräch mit Iris Radisch, das finden Sie natürlich auch auf radio3.de oder in ARD Sounds. So, jetzt gibt es einen Musiktipp für uns. Florian, am Donnerstag spielt die britische Saxophonistin und Jazzmusikerin Jasmine Mira im Berghain in Berlin-Friedrichshain.
0: Und Jasmine Mira ist vor allem für ihren cineastischen, beinahe traumhaften Sound bekannt. Die britische Saxophonistin und Komponistin arbeitet mit weit gespannten Melodien und zurückhaltenden Rhythmen und schafft damit eine Musik, die viel Raum und Atmosphäre hat. Ihre musikalischen Wurzeln liegen in Leeds. Dort hat sie studiert und ist Teil einer jungen Szene geworden, in der Jazz ganz selbstverständlich mit elektronischer Musik, Hip-Hop und Ambient zusammenkommt. Im Mittelpunkt steht dabei immer wieder Miras warmes Altsaxophon, wie hier in ihrem Stück Awakening.

0: Ja, man hört es schon, für Jasmine Mirra ist Virtuosität kein Selbstzweck. Viel wichtiger sind ihr Melodie, Klangfarbe und die musikalische Stimmung in ihren Stücken. Genau diese Mischung macht Jasmine Mirra zu einer der gefragtesten Stimmen des jungen britischen Jazz. Und am Donnerstag spielt sie um 20 Uhr in der Kantine am Berghain. Die Karten gibt's ab 25 Euro.
1: Schöner Tipp, vielen Dank, Florian.
0: Gerne.
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Das ist der französische Soul-Sänger und Songwriter Ben Loncle Soul, der mit seinem Debütalbum gleich zu einem internationalen Star geworden ist. 1997, da ist es erschienen hier von ihm, Barbie Girl in einer Coverversion. Und jetzt kommen wir zu einer anderen Coverversion. Lisa Bassange, die Berliner Jazzsängerin, die hat sich unter anderem vor einigen Jahren einen Tom Waits-Song vorgenommen, All Stripped Down. Hier ist er.

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1: In den 2 Minuten Musik, von denen Caroline Pierich gleich erzählen wird, da steckt mehr, als man vermuten möchte. Ein Verlobungsgedicht, eine Ehe, ein Revolver und ein Teenager, den wiederum vor allem der Teil der Geschichte interessiert, bei dem jeder Liebesfilm klassischerweise aufhört. Der Moment, in dem das Paar sich findet. Leur Exquise von Reynold de Haan.
2: Dieses Stück klingt völlig harmlos. Ein durchsichtiger, zarter Klaviersatz. Ein Wiegen unter einer Melodie, kein großes harmonisches Drama. Junge, zarte Liebe, könnte man meinen. Das stimmt sogar, jedenfalls am Anfang. Der Text, den Reynaldo Hahn da gut 20 Jahre später vertont, gehört zu den Gedichten, die Paul Verlaine 1869 für seine Verlobte Mathilde schrieb. Und mit ihm die Zeile, nach der Reynaldo Hahn sein Lied genannt hat. C'est l'heure exquise, die exquisite Stunde.

Paul Verlaine heiratete Mathilde auch im August 1870. Die Geschichte geht aber leider weiter. Nach der Hochzeit lernt Verlaine einen 16-Jährigen kennen, den Dichter Arthur Rimbaud. Er verlässt Frau und Kind für ihn. Die Beziehung ist leidenschaftlich und, so viel vorab, keine gute Idee. An einem Julitag 1873 in einem Hotelzimmer in Brüssel will Rimbaud gehen. Es wird dramatisch. Verlaine hat zu viel getrunken. Er fühlt sich verzweifelt und er ist bewaffnet. 2 Schüsse. Eine Kugel trifft Rimbauds linkes Handgelenk. Wenige Wochen später wird Verlaine zu 2 Jahren Gefängnis verurteilt. Seine Haft verbüßt er in Brüssel, später in Mont.

0: Das Gedicht fängt die Ruhe einer mondhellen Landschaft ein. Ein schimmernder Mond. Ein Weidenbaum am Teich. Der Wind flüstert. Ein Bild des Friedens. Natürlich spricht das einen 17-Jährigen an. Rinaldo Ahn komponiert seine Chanson Grise um 1890. 7 Lieder nach Verlaine. L'heure exquise ist die Nummer 5.
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0: Die Melodie folgt dem gesprochenen Französisch, als hätte einer nur zugehört und aufgeschrieben, was die Sprache schon vorgibt. Das Stück bleibt in sich ruhend, in sich geschlossen, rund. Wie die eine verträumte Stunde, um die es geht, die nicht vergehen soll. Keine Note darin verrät, was aus dieser einen exquisiten Stunde in Wirklichkeit geworden war.

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1: 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Happy ist auch sicherlich der Gewinner, die Gewinnerin des Deutschen Buchpreises. Der wird in diesen Minuten nämlich in Frankfurt am Main im Vorfeld der Buchmesse vergeben und mit großer Spannung wird der Name Jahr für Jahr erwartet, so auch jetzt. Und vor einigen Minuten wurde er von dem Verleger und in diesem Fall Vorsteher des Börsenvereins des Deutschen Buchhandels von Sebastian Gugolz verkündet.
2: Den Deutschen Buchpreis 2026 für den Roman des Jahres verleiht die Stiftung Buchkultur und Leseförderung des Börsenvereins des Deutschen Buchhandels an Sheida Bazyar, Die Lücken. Applaus.

0: Ja, und derzeit findet die Dankesrede von Shader Basyar statt, in der sie auch ganz kritisch auf das Hier und Jetzt schaut. Sehr politisch ist diese Rede. Hier aber auch ein Auszug aus der Begründung der Jury. Noch einmal Sebastian Gugolz.
1: Heimisch in Heimesbach kann man das sein. Der Roman Die Lücken von Shader Basyar reflektiert anhand einzelner Figurenschicksale fast 100 Jahre ambivalenten deutschen Lebens. Es waren Nachbarn, die zusahen, wie jüdische Menschen aus den Straßen verschwanden. Es sind Nachbarn, die Entscheidungen treffen, ob Menschen mit Migrationsgeschichte sich zu Hause fühlen. Die Autorin wählt überzeugende literarische Strategien. Der Blick einer toten Erzählerin und die kaleidoskopische Struktur des Textes ermöglichen es, zwischen den Zeiten zu springen, sowie Nähe und Distanz zu erzeugen. Auch die enge Verbindung von fiktiven und dokumentarischen Elementen, von erfundenen und historischen Figuren, die selbst eine Stimme bekommen, erzeugen den starken Nachhall des Textes. Ein Roman gegen Gleichgültigkeit. Herzlichen Glückwunsch.
0: Voll. Ja, und mehr über die Autorin Shader Basyar und ihren Roman Die Lücken können Sie morgen um kurz nach 8:30 hier auf Radio 3 von unserer Literaturredakteurin Anne-Dore Krohn hören. Wir gratulieren Shader Basyar. Ich bin Shelley Kupferberg und darf mich bei Ihnen für heute verabschieden. Wünsche noch einen schönen Montagabend. Machen Sie es gut. Bye bye. Und vielleicht und hoffentlich bis morgen.

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2: Um 19 Uhr mit Steve Neuwirth. Guten Abend. Der Nobelpreis für Medizin geht in diesem Jahr an zwei deutsche und einen US-amerikanischen Forscher. Peter Hegemann von der Berliner Humboldt-Universität, sein Würzburger Kollege Georg Nagel und Karl Deisseroth von der Universität Stanford werden für ihre Arbeit auf dem Gebiet der Optogenetik ausgezeichnet. Aus Stockholm Christian Stichler.
3: Peter Hegemann begann dazu seine Forschungen an Algen. Anfang der 2000er Jahre entdeckten er und Georg Nagel ein Protein mit einzigartigen Eigenschaften. Diese Entdeckung eröffnet neue Wege zum grundlegenden Verständnis der Kommunikation von Nervenzellen und zur Steuerung von Nervennetzwerken im Gehirn. Auf der Grundlage dieser Forschung wurde auch die Entwicklung neuer Therapieansätze möglich, unter anderem für die Behandlung der Parkinson-Krankheit.
2: Schleswig-Holsteins Ministerpräsident Günther hat die Energiepolitik der Bundesregierung scharf kritisiert. In einem Brief an Kanzler Merz, der mehreren Medien vorliegt, warnt der CDU-Politiker davor, unter anderem Änderungen im Erneuerbare-Energien-Gesetz umzusetzen. Geplant ist zum Beispiel, die Einspeisevergütung für private Solaranlagen komplett zu streichen. Der Deutsche Buchpreis geht in diesem Jahr an Shada Bezia für ihren Roman Die Lücken. Das gab der Börsenverein des Deutschen Buchhandels in Frankfurt am Main bekannt. Der Roman erzählt vom jüdischen Leben im Hunsrück. Der Deutsche Buchpreis gilt als einer der renommiertesten Auszeichnungen für deutschsprachige Literatur. Er ist mit 25.000 Euro dotiert. Die Chefs der deutschen Geheimdienste haben vor zunehmenden Gefahren durch Russland gewarnt. Das sagten sie bei einer öffentlichen Anhörung des Parlamentarischen Kontrollgremiums des Bundestags. Aus dem Hauptstadtstudio Oliver Neuroth.
4: Es sind ungewöhnlich deutliche Worte von BND-Präsident Jäger. Der Chef des deutschen Auslandsgeheimdienstes spricht von einer neuen gefährlichen Qualität der Konfrontation mit Russland. Deutschland ist nach seinen Worten in Gefahr, in einen gewaltsamen Konflikt mit Russland zu geraten. Der BND-Chef nennt Deutschland ein Hauptziel von Russland, weil wir der größte europäische Unterstützer der Ukraine mit Waffen sind. Russland führe einen Schattenkrieg gegen Deutschland. Er verweist auf den Drohnenvorfall mit Sprengstoff am Flughafen Leipzig-Halle Anfang August.
2: Kunststoffverpackungen könnten bald deutlich teurer werden. Die Bundesregierung plant ab Sommer nächsten Jahres eine Plastiksteuer. Laut einem Gesetzentwurf, der dpa vorliegt, sollen Unternehmen künftig 550 Euro pro Tonne Verpackung zahlen. Damit sollen auch Anreize geschaffen werden, weniger Plastik zu verbrauchen. Soweit die Nachrichten. 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Das Wetter. Am Abend nur wenige Wolken, nach Süden hin oft wolkenlos, 13 bis 17 Grad. Aktuell in Berlin-Marzahn noch 21, in Neuruppin 18 Grad. In der Nacht meist klar und trocken, die Werte gehen runter auf 12 bis 4 Grad. Die Zeit 19.03 Uhr.
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5: Eine Mordserie scheint es zu sein, mit der es Kommissar Gerion Rath und seine Kolleginnen und Kollegen zu tun haben. Das neue Opfer, der Bruder des Spirituosenmagnaten Gustav Wengler. Doch während Charlie weiter verdeckt im Haus Vaterland ermittelt und sich gegen den übergriffigen Küchenchef zur Wehr setzen muss, gerät Gerion in Masuren in ganz andere Bedrängnis. Nachdem er fast im Moor versunken wäre, wacht er zwischen den Gräbern auf dem Heldenfriedhof auf. Will jemand verhindern, dass Rath in diesem Todesfall ermittelt? Hören Sie jetzt Folge 2 der neuen Staffel Babylon Berlin nach den Romanen Haus Vaterland und Märzgefallene von Volker Kutscher.
6: Junge Frau, schwingen Sie mal Ihre hübschen Beine, gleich wird's rot. Ah, wer so viel Zeit kriegt, noch ein bisschen länger grün.
7: Jetzt.
6: Ach, schalten und walten, ich liebe es. Wer sind denn Sie? Melde gehorsamst die Ablösung. Vertrete Unterwachtmeister Scholz. Vertretung. Davon weiß ich nichts. Unterwachtmeister Scholz lässt sich entschuldigen. Ist plötzlich krank geworden. Kennen Sie sich denn mit der Technik hier im Verkehrsturm überhaupt aus?
8: Selbstverständlich.
6: Herr Hauptwachtmeister, selbstverständlich. So selbstverständlich ist das nicht. Sie werden eine Schicht lang die erste Verkehrsampel in Deutschland am verkehrsreichsten Platz Europas bedienen. Ne?
8: Wenn Sie das sagen.
6: Sind Sie sich der besonderen Ehre überhaupt bewusst?
8: Sicher.
6: Feierlich eingeweiht 1924, Symbol der Zukunft, Touristenmagnet. Das ist ein Traum jedes Verkehrspolizisten. Was haben Sie denn da?
8: Was meinen Sie?
6: Da hinten auf der Uniform. Ist das ein Ölfleck? Das ist nicht sehr schicklich. Darf ich mal sehen? So, drehen Sie sich doch mal ins Licht. Aber so.
8: So? Ja, was soll denn hier?
7: Was machen Sie denn?
6: Da, wo ich herkomme, da gibt's auch einen berühmten Platz. Den größten Marktplatz Deutschlands. 7 Hektar.
7: Tollbock. Pollack.
6: Mein lieber Siegbert. Zu spät erkannt, was?
7: Was war das rote Tuch?
6: Das erinnert dich an was, oder? Und jetzt geht's ans Sterben. Das Pfeilgift wirkt schon. Gleich rollst du nicht mal mehr mit den Augen. Du wirst ertrinken, wie Anna von Mathé. Ertrinken auf Europas verkehrsreichsten Platz. Bist du dir dieser besonderen Ehre überhaupt bewusst?
9: Haus Vaterland. Die Hörspielserie zu Babylon Berlin. Nach den Romanen Die Akte Vaterland und Märzgefallene von Volker Kutscher. Teil 2. 18. Juli bis 6. August 1932.
10: Das beste Mittel gegen eine trockene Kehle ist und bleibt ein richtig guter Whisky. Doch das kann man in Deutschland niemandem mehr erzählen. Hier wird jetzt nur noch nationalistischer Schnaps getrunken. Sowas wie Mathé Luisenbrand von Gustav Wengler aus Treuburg. Da, wo Kommissar Rath rumstreunt. Ich hörte, er sucht im Moor nach dem Kaubuck. Einem Wilden, der mit Pfeilgift jagt. Hoffentlich wird ihm da die Kehle nicht trocken. Wengler Schnaps ist ja für meinen Geschmack ziemlich mies. Aber der Mann ist gut, das muss man ihm lassen. Behält die sauber gebrannten Chargen für seinen Ruf und verkauft Ausschuss und Gepanschtes mit Hilfe der werten Kollegen vom Ringverein an die Amis. Er weiß, wie er sein Zeug unters Volk bringt.
11: Vielen erscheint es heute selbstverständlich, dass Masuren deutsch geblieben ist. Aber das war es nicht. Wir mussten dafür kämpfen. Polen wollte uns die geliebte Heimat entreißen. Polen hat alles dafür getan, Hass und Zwietracht zu sehen.
12: Das haben noch ganz andere getan.
11: Doch die Rechnung der Polen ist nicht aufgegangen. Wir Treuburger haben ihrer List und Tücke widerstanden, haben uns zum Reich bekannt. Dabei hat die polnische Propaganda mit ihren Lügen sogar ein Menschenleben gefordert.
12: Wer lügt denn hier?
7: Die Kowalka. Ich mach einfach weiter.
11: Wir alle wissen, was vor 12 Jahren geschehen ist. Von wem ich rede? Von einer jungen Frau aus unserer Mitte. Einer Frau, die ihr Leben gegeben hat für ihr Bekenntnis zu Preußen und zu Deutschland. An jenem Tag, da sich unser Schicksal entschieden hat, das Schicksal unserer Stadt, das Schicksal ganz Masurens, da hat sich auch das ihre entschieden.
12: Und wem hat das am besten in den Kram gepasst?
7: Wir kümmern uns um sie, die ist gleich weg.
11: Ich glaube, die meisten hier kennen Annas Geschichte. Die meisten hier wissen, wie sie getötet wurde.
12: Und warum Rollt die Berliner Polizei den Fall dann wieder auf?
7: Ach, endlich, was?
12: Warum? Ist ein Ermittler hier?
7: Wir haben sie gleich.
11: Alle hier wissen, dass Anna meine Verlobte war und ihr Tod mir allen Grund gegeben hätte, den Mörder Jakub Polakowski zu hassen. Das Schicksal hat ihn büßen und grausam sterben lassen. Doch ich will heute nicht von Hass reden, sondern von Liebe. Und nicht von der Vergangenheit, sondern von der Zukunft.
12: Die werdet ihr im Knast verbringen.
11: Ich darf Sie bitten, sich von Ihren Plätzen zu erheben.
12: Nehmen Sie den da fest. Das da ist der Verbrecher.
11: Und der verstorbenen Anna von Matthä in einer Schweigeminute zu gedenken.

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1: Steinke! Verdammte Schweinerei! Das kann doch nicht wahr sein! Steinke!
2: Zu Befehl, Herr Oberkommissar.
1: Sie sind doch hier nicht in der Kaserne, Sie Vollidiot!
2: Wie meinen, Herr Oberkommissar?
1: Sie sind hier zum Mitdenken, nicht zum Befehle empfangen. Kennen Sie den Unterschied?
2: Natürlich, Herr Oberkommissar.
1: Ich glaube nicht. Was ist das hier?
2: Eine Gesprächsnotiz.
1: Vorlesen.
2: Ist das ein Befehl?
1: Unverschämtheit.
3: Guten Morgen. Störe ich?
1: Nein, Sie werden jetzt Zeugen einer verdammten Schlamperei. Lesen Sie vor, Steinke.
2: KK-Rat, Anruf 1107 Uhr, Hotel Salzburger Hof, Treuburg, Ostpreußen. Weitere Verstrickungen in Schwarzbrandskandal 1924. Siegbert Wengler, Hauptwachtmeister in Berlin. KK-Rat schlägt Observierung vor, möglicherweise nächstes Opfer.
1: Gezeichnet?
2: Steinke, ich dachte...
1: Das ist von gestern Morgen! Warum haben Sie das nicht sofort gemeldet?
2: Ich wollte den Herrn Oberkommissar nicht stören. Und ich habe mich erst mal um Ratsakte gekümmert.
1: Hätten Sie diese wichtige Nachricht rechtzeitig weitergeleitet an mich oder irgendein anderes Mitglied der Ermittlungsgruppe Vaterland, könnte nicht nur Wachtmeister Wengler noch leben. Wir hätten dem Mörder womöglich eine Falle stellen können.
3: Sie hätten auch mir Bescheid sagen können. Sie wissen doch, dass ich seit Tagen versuche, mit Kommissar Rath in Kontakt zu kommen.
2: Jetzt reicht's aber. Ich muss mich hier nicht auch noch von einer Frau herumkommandieren lassen.
1: Lenken Sie nicht ab, Steinke! Sie haben sich einer groben Fahrlässigkeit strafbar gemacht, die einen Kollegen das Leben gekostet hat.
2: Siegbert Wengler scheint mir ein schöner Kollege gewesen zu sein. Haben Sie doch gelesen. Der war in Schwarzbrennerei in Masuren verwickelt. Wer weiß, was der hier so für Geschäfte gemacht hat.
1: Was reden Sie da, Mann?
2: Jeder weiß doch, welche Subjekte hier bei der Polizei geduldet werden. Der Rat ist doch auch so einer.
3: Was erlauben Sie sich? Wollen Sie ihn etwa beschuldigen?
2: Woher hat er so viel Geld? Wieso kann der mit einem amerikanischen Schlitten rumfahren?
3: Er hat geerbt von einem Onkel.
2: Oh, Sie wissen aber gut Bescheid.
1: Es reicht jetzt.
2: Rath hat nicht mal die Akte Vaterland ordnungsgemäß übergeben, bevor er nach Königsberg geflogen ist.
3: Woher wollen Sie das wissen?
2: Weil sie hier ist.
1: Das darf nicht wahr sein.
3: Seit wann?
2: Ich weiß nicht.
1: Sie Hornochse! Ich werde das rausfinden lassen. Stellen Sie umgehend Kontakt mit Kommissar Rath her, egal wie. Vielleicht hat er weitere Namen, die wir diesmal rechtzeitig erfahren.
2: Zu Befehl!
1: Was wollen Sie?
3: Wir haben eine Spur. Der Mörder wurde gesehen.
1: Von wem?
3: Von einem Schriftsteller. Der saß im Café Josti gegenüber vom Verkehrsturm. Er hat gegen 12 Uhr beobachtet, wie ein Polizist den Turm bestieg und sich gewundert, dass der gleiche Polizist wieder runterkam, also keine Wachablösung stattfand.
1: Konnte er diesen Polizisten beschreiben?
3: Ziemlich detailliert sogar. Wir haben eine Zeichnung.
1: Na dann, gute Arbeit. Daran können Sie sich mal ein Beispiel nehmen, Steinke.
2: An einer Frau? Ich kann mich an keine Kommissarin erinnern, die in Deutschland je einen Fall gelöst hätte.
1: Wenn Sie weiter so einen Unsinn reden, dann können Sie sich bald an nichts mehr erinnern, Steinke.
3: Lass uns nicht vom Heiraten sprechen. Wir schauen einfach, wenn ich aus Paris wieder da bin.
4: Willst du denn nicht meine Frau werden?
3: Es müssen doch nicht alle wissen, Gerio.
4: Aber es werden alle sehen. Meine Verlobte.
3: Träume.
4: Wie lange noch?
5: Sie verschwendet ihre Zeit.
4: Mit dem Fall?
5: Mit einer Frau, die sie nicht will. Mit einem Fall, der nicht gelöst werden will. Mit einem Mord, das sie nicht hergeben will. Ertrinken Sie?
4: Nein, das möchte ich nicht. Nein, ich habe noch Pläne.
6: Wollen Sie wirklich eine Familie gründen in diesen Zeiten, Herr Kommissar? Na gut, dann sind wir schon mal 5000 Mark Startkapital. Aber kaufen Sie sich nicht einen amerikanischen Schlitten davon.
4: Das würde ich niemals. Oder halt. Trink.
6: Kräuter.
4: und viele, viele Tannennadeln.
7: Warum?
4: Weil die pieksen. Weil du das brauchst. Weil du dich immer noch für was Besonderes hältst.
8: Darf ich noch mal Ihre Waffe sehen, Herr Kommissar?
9: Gib mir meine Akte zurück, du Luder.
8: So wild, mein kleiner Polizist.
9: Biest mit Zapfen.
5: Das ist meine Akte.
9: Richtig. Kofalkas Akte. Sie ist eine hervorragende Ermittlerin.
5: Wenn mir etwas zustößt, dann müssen Sie mir zwei Dinge versprechen.
9: Alles. Sie sind eine vorherragende Ermittlerin.
5: Radlewski darf in den Sümpfen bleiben.
7: Ich bitte darum.
9: Darf er. Zweitens.
5: Polakowskis Seele darf ihre Ruhe finden.
9: Darf sie. Aber unter uns. Er wurde als flüchtender Sträfling vom Zug überrollt. Ich weiß nicht, was ich da groß...
5: Wir verstehen uns. Ich höre, wir verstehen uns.
9: Ich muss mit Fräulein Ritter sprechen.
7: Du musst gar nichts.
9: Doch, Kaubuk.
7: Du musst ausruhen.
9: Ach, was haben Sie mir da eingeflößt, Radlewski?
7: Gesund werden. Schlaf weiter. Träum, Kaubuk, träume.
10: Lässt Frau Viking Sie denn jetzt ein bisschen in Ruhe?
3: Nicht wirklich. Sie scheint es nicht zu mögen. Frauen und echte Verbrechen. Wir haben generell unterschiedliche Ansichten über unsere Position in der Gesellschaft.
10: Nicht alles entwickelt sich stets nach vorn. Aber wie sind denn Ihre Fortschritte?
3: Ich habe immer mal wieder in die Orderbücher und Korrespondenz von Unger schauen können. Aber noch nichts wirklich Außergewöhnliches entdeckt.
10: Und der Mann selbst?
3: Ist mindestens so reaktionär wie die Viking. Aber er ist halt auch ein bisschen dumm. Deswegen wird er früher oder später einen Fehler machen.
10: Sehr gut. Na dann.
3: Eins noch.
10: Ja?
3: Es geht um diese roten Tücher, mit denen der Mörder die Opfer ertränkt. Ich hatte das vom Mord an Kollege Wengler gestern in der Hand.
10: Was war damit?
3: Es ist ein sehr außergewöhnlicher Stoff. Ich kann das kaum beschreiben. Er sieht nicht ungewöhnlich aus, aber ich hatte noch nie einen Stoff in der Hand, der sich so anfühlt.
10: Das ist eine sehr wertvolle Beobachtung, Fräulein Ritter. Ich werde sofort Nachforschungen in die Wege leiten.
11: Spannend. Mögen Sie Abenteuergeschichten? Einige wollen ja jetzt ihre Heldengeschichten aus dem Krieg veröffentlichen. Vielleicht sollte ich das auch tun. Im Haus Vaterland lesen, erzählen von meinen Kriegen. Die haben nichts mit Schützengräben zu tun, aber sie handeln ebenso von Angst, Verrat, von Zufall, Schicksal, von Schmerz und Tod. Es gibt nur mehr Kokain, Prostitution, Falschgeld und Alkohol. Meine liebste Abenteuergeschichte ist und bleibt aber der Graf von Monte Cristo. Von einem, der im Geheimen die Fäden zieht und sich an allen rächt, die ihm Unrecht getan haben. Sowas gibt's auch in Wirklichkeit, ist mir zu Ohren gekommen. Glauben Sie nicht? Na gut. Dann erzähle ich Ihnen jetzt mal die schaurige Geschichte von Jakub Polakowski. Ein paar Dinge kennen Sie ja schon. Assistenzarzt in Magrabowa, heute Treuburg. Ein Deutscher mit einem polnisch klingenden Namen verliebt sich in eine deutsche, hugenottische Abstammung. Der Polak und Anna von Matej. Ein geheimes Liebespaar. Eines schönen Vormittags wollen sich die beiden nach langem romantisch treffen, am See. Anna bindet stets ein rotes Tüchlein ans Brückengeländer im Dorf, um Jakob ein Zeichen zu geben. Das Herz des jungen Assistenzarztes hüpft jedes Mal in seiner Brust, wenn er das rote Tüchlein abknüpft, einsteckt und auf seinem Fahrrad zum See rast. Doch diesmal entdeckt jemand anderes das rote Tüchlein, bevor Jakob es sieht. Jemand, der einen Verdacht hat. Jemand, der sich betrogen fühlt und einen unglaublichen Schmerz in seiner Brust verspürt. Sein Herz hüpft nicht. Es bricht. Anna von Matthäus Herz bleibt fast stehen, als dieser jemand aus dem Wald tritt.
12: Ja, also treibst du dich rum.
11: und nicht ihre große Liebe.
12: Ich treibe mich nicht rum, ich lese.
13: Du liest? Dass du dich so weit in den Wald hineinwagst? Hast du keine Angst, dass du dich ins Moor verirrst oder dass der Kaubuck dich holt?
12: Ich bin kein Kind mehr, dem man mit so etwas Angst einjagt.
13: Nein, du bist kein Kind mehr, fürwahr. Du bist eine erwachsene Frau, hast jetzt sogar Stimmrecht und sitzt mitten in der Wildnis, wo alle in die Stadt gekommen sind, selbst die Bauern aus Jewagen und Urbanken, um ihre vaterländische Pflicht zu erfüllen.
12: Ich habe abgestimmt gleich nach dem Kirchgang, wenn das deine Sorge sein sollte.
13: Meine Sorge ist mehr deine Gesundheit und deine Reinheit.
12: Was willst du mir sagen? Was zum Teufel willst du mir sagen?
13: Dass du dir einen Schmisser angelacht hast, das will ich dir sagen. Und was ich davon halte.
12: Ich hab dir nie irgendwas versprochen.
13: Ach ja? Aber dem Pollack? Dem hast du was versprochen, oder wie muss ich das hier verstehen?
12: Du musst gar nichts verstehen, das geht dich alles einen feuchten Kehricht an.
13: Und deinen Vater geht denen das auch nichts an? Man redet schon über euch. Du treibst dich mit diesem Kerl rum, wirfst ihm verliebte Blicke zu.
12: Und wenn schon? Vielleicht werde ich ihn heiraten.
13: Einen Katholiken? Ein Polenfreund? Ich werde dir jetzt Manieren beibringen, wenn dein Vater das schon versäumt hat.
12: Ich wage es ja nicht, mich anzufassen.
13: Dann einen Kuss. Wenn du den Polacken küsst, hab auch ich jedes Recht, dich zu küssen.
11: Dieser Logik möchte Anna von Mateen nicht folgen, was ich sehr nachvollziehen kann. Es kommt zu einem Handgemenge. Der Mann schlägt Anna, wirkt sie bewusstlos, begeht sich an ihr, lässt sie ins Wasser fallen und ertrinkt. Macht sich davon, wie große Männer in Kriegsgeschichten das so tun. Auftritt Jakub Polakowski. Zu spät. Für immer. Er bricht weinend über der Leiche zusammen, verharrt dort eine Stunde reglos, bis die Polizei kommt. Weitere große Männer. Sie schlagen ihn mit dem Gewehrkolben bewusstlos und nehmen ihn fest, den Polak. Auf einmal ein polnischer Mörder, der eine deutsche Frau ertränkt hat. Allen ist das sofort klar. Und ab dem späten Vormittag fällt keine Stimme mehr gegen Deutschland.

0: Was wir nicht so genau wissen, ist, was mit Jakob Polakowski danach so alles geschah. Klar, er kam ins Gefängnis. Lebenslänglich. Kam in eine Zelle mit Franz Sobotka. Ein alter Geschäftspartner von mir, Schränker. Als ich ihn in Wartenburg besucht habe, erzählte mir die Geschichte. Er weiß, Geschichten sind Kapitalanlagen. Besonders, wenn nicht ganz unvermögende Leute darin vorkommen. Aber dann flüchten die beiden eines Morgens von der Strafarbeit an der Bahnstrecke. Die Kette, die beide verbindet, wollen sie mit Hilfe des nahenden Zugs durchtrennen. Was meinen Sie, was der alles durchtrennt? Ein unkenntlicher Leichnam bleibt zurück. In den Sträflingsklamotten von Jakob Polakowski. Alles sehr eindeutig und die gerechte Strafe für den Polak. Ich habe Sobotka seit dem Gefängnis nie wieder gesehen. Meinen Sie nicht auch, er wäre vorbeigekommen, um sich seiner Geschichte Lohn zu holen?
1: Kommissar Rath, können Sie mich hören?
2: Wo bin ich?
1: In Treuburg. Wissen Sie, wer ich bin?
2: Kowalski. Du Schwein!
1: Was soll das? Sind Sie verrückt geworden?
2: Ihr habt mich in den Sumpf gelockt.
1: Wir haben Sie überall gesucht.
2: Ihr wolltet mich umbringen.
1: Was ist mit Ihnen passiert? Wo waren Sie?
2: Spiel nur weiter den Unschuldigen. Ich krieg euch dran.
1: Herr Kommissar, bitte. Sie müssen mir glauben. Wir haben Sie überall gesucht. Und dann hieß es, Sie seien abgereist.
2: Wer hat das gesagt?
1: Heller. Im Salzburger Hof. Und dann mussten wir uns noch um Maria Kofalka kümmern.
2: Was ist mit ihr?
1: Sie ist tot. Wollte unter Alkoholeinfluss schwimmen gehen. Ist ausgerutscht auf dem Steg und ertrunken.
3: Wann?
1: Vorgestern. Sie war vorher bei einer Rede von Gustav Wengler und hat rumgepöbelt. Wollte sich wohl abkühlen.
2: Wo ist die Leiche? Wer hat das untersucht?
1: Bereits eingeäschert. Sie hatte keine Verwandten hier in Treuburg. Niemand, den wir hätten fragen können.
2: Wer hat das veranlasst?
1: Griegert.
2: Einfach so. Haben Sie das wenigstens nach Berlin gemeldet? Sie wissen doch, dass ich von Bernhard Weiß geschickt wurde?
1: Ja, aber der hat nichts mehr zu sagen. Pech.
2: Was soll das heißen?
1: Weiß wurde verhaftet.
2: Von wem?
1: Weiß ich nicht genau, aber sagen Sie doch mal, wo waren Sie die ganze Zeit?
2: Ich erinnere mich an eine Hütte. Einen Mann mit langen Haaren, verfilztem Bart.
1: Der Kaubuck. Arthur Radlewski scheint sich hier abgelegt und uns informiert zu haben.
2: Wie denn?
1: Eine Nachricht an einem Pfeil. Wir sollen zum Heldenfriedhof kommen.
2: Das ist ein Friedhof?
1: Ja, die Steine sind vermoost. Die Gräber sind jetzt auch schon bald 20 Jahre alt. Alles Tote von 1914.
2: Sie haben nicht zufällig eine Zigarette?
1: Nein.
4: Schaffen Sie die Leichen fort, Soldat, sagt er und schaut Rekrut Wegener direkt in die Augen. Die dürfen auf gar keinen Fall hier in der Nähe gefunden werden. Wir können das doch nicht unter den Teppich kehren. Wir müssen das melden. Wir befinden uns im Krieg, da gibt es nun einmal Tote. Das war Unrecht, sagt Wegener und seine Stimme überschlägt sich fast. Sie haben unschuldige Menschen getötet. Das hat mit Krieg nichts mehr zu tun. Weiter kommt er nicht. Engel hat den nächsten Schuss abgefeuert. Wegener schaut auf den dunklen, feucht im Mondlicht glänzenden Fleck, der sich links auf seiner Uniformbrust ausbreitet. Mit weit aufgerissenen Augen stürzt er wie ein Baum nach vorne und kippt mit dem Gesicht auf den Waldboden. Wir stehen da und können es nicht fassen. Der Todesengel. Er hatte einen von uns abgeknallt, wie einen tollwütigen Hund.
5: Leutnant.
4: Engel steckt die Waffe ein.
5: Herr Hauptmann, schreiben Sie in Ihren Bericht, deutscher Soldat von französischen Partisanen ermordet. Täter in Notwehr gerichtet.
6: Diese Lesung wird jedes Mal pathetischer, habe ich den Eindruck.
7: Vielen Dank, meine Damen und Herren.
6: Aber jedes Mal kommen mehr Leute.
8: Die Träume vom Krieg.
6: Die suhlen sich in wohliger Angst und schrecklicher Faszination und schauen diesen aufgeplusterten Leutnant AD an, als könne er die verrückte Welt da draußen irgendwie erklären.
3: Krieg gibt Antworten auf viele Fragen.
6: Nur leider die falschen.
3: Den meisten Menschen ist eine falsche Antwort lieber als keine.
6: Wahrscheinlich haben Sie recht.
3: Nehmen Sie mich als Beispiel. Ich brauche eine Antwort auf meine Frage nach dem Sold. Solange ich die nicht bekomme, werde ich auch keinen Frieden geben.
6: Würden Sie jemals wieder in den Krieg ziehen? Nach dem, was Sie erlebt haben?
3: Beim Krieg geht es nicht um das, was hinter einem liegt, sondern um das, was einem bevorsteht. Und ja, bei den entsprechenden Gründen und Befürchtungen würde ich auch wieder in den Krieg ziehen.
6: Sie sind ein besonderer Mensch, Herr Husen. Sie wirken so besonnen, trotz allem, was Sie erlebt haben.
3: Danke. Ich denke, dieses Kompliment sollte ich zurückgeben.
6: Wie meinen Sie das?
3: Als Frau bei der preußischen Kriminalpolizei?
6: Woher wissen Sie das?
3: Auch ich habe Informanten.
6: Welche?
3: Meine beiden Augen. Die sind zwar nicht so schön wie Ihre, aber sehen ziemlich scharf. Gute Nacht, Charlie. Bis morgen.
6: Gute Nacht, Bayou. Wo gehen Sie hin?
3: Mein Pferd vom Saloon holen.
6: Unger noch da?
7: Hat sich hingelegt gerade erst.
6: Stell nicht. Ich soll was aus seinem Büro holen. Aber das finde ich schon.
7: Ja, beim Schlafen stören, Mädchen. Du musst aber noch viel lernen.
6: So. Dann mal zum weniger gut erreichbaren Teil der Korrespondenz.

Konfirmationsschreiben. Feinkostfehling. Bäh, wild voller Mann. Friedrichsen-Ei und Geflügel, faule Straußeneier. Oh, mir wird schlecht. Ernster Vorfall, gesundheitliche Konsequenzen. Sehen wir uns gezwungen, eine kostenlose Lieferung zur Qualitätsüberprüfung dringend zu erbitten. Küchenchef Unger wird sich dann mit ihrer qualifizierten Ansprechperson persönlich und vertraulich zum weiteren Vorgehen in Verbindung. Ja, da hat die erpresst, der Unger.

0: haben Sie mich aber erschreckt.
1: Kommen Sie aus meinem Büro?
0: Ja, ich habe in der Orderliste überprüft, ob vielleicht die Bestellmenge der Karotten korrigiert werden sollte. Sous-Chef Widmer hat schon zum zweiten Mal diese Woche welche nachgefordert.
1: Sie sind ein cleveres Köpfchen. Viel zu schlau zum Zwiebelschneiden. Warum schauen wir uns nicht mal die Bestände gemeinsam an?
0: Das können wir machen.
1: Das Gemüselager ist mein Lieblingsort in der Küche. Wussten Sie das? Alles so frisch und knackig.

0: besorg ich dir.
1: Sie versuchen gerade, eine Beamtin der preußischen Kriminalpolizei zu belästigen.
0: Was?
1: So, Sie können mal gleich diese Zitronen reklamieren. Die brennen nämlich im Auge.
0: Nicht, bitte. Wovon reden Sie?
1: Von Ihren Erpressungen. Ich habe Ihre Korrespondenz gesehen. Sie haben hier Ihre Macht ausgenutzt und in die eigene Tasche gewirtschaftet.
0: Wir haben reklamiert.
1: Ich wette, die Hälfte der Beschwerden war erfunden. Und wie war es bei Lamkau? Hat er das durchschaut und musste deswegen sterben?
0: Lamkau hat uns den miesesten Fusel geliefert. Der ist nur mit dem Fuhren durcheinander gekommen. Dafür musste er auch Strafgeld zahlen. Aber ich hab dem mit Sicherheit nichts angetan. Da wäre ich ja schön blöd.
2: Durcheinander gekommen.
0: Der macht Nebengeschäfte mit den Ringvereinen.
3: Hallo Greta, ich bin's. Ich hatte einen schrecklichen Tag. Haben wir noch Rotwein? Greta?
2: Sag nichts, du hast wieder alles allein getrunken.
4: Zuzutrauen wäre es ihr ja. Aber zum Glück habe ich immer eine Flasche Champagner im Petto.
2: Gerian, ich glaube es nicht.
4: Tja, Totgesagte leben eben länger.
2: Wo kommst du her? Was ist passiert? Warum hast du dich nicht gemeldet?
4: Du wirst mir nicht glauben, aber...
2: Fang bitte nicht so an.
4: Freust du dich da nicht?
2: Du warst tagelang verschwunden. Warum hast du dich nicht gemeldet?
4: Mir stand das Wasser bis zum Kragen. Im wahrsten Sinne.
2: Bitte keine Witze.
4: Jetzt bin ich doch da. Und ich wollte unbedingt erst mit dir sprechen, bevor ich mich in der Burg zurückmelde.
2: Weißt du überhaupt, was da passiert ist?
4: Schon gehört. Der Papenheimer hat die preußische Regierung abgesetzt und unsere Chefs verhaften lassen.
2: Das ist alles, was du dazu zu sagen hast. Mach doch endlich die verdammte Musik aus.
4: Na gut.
2: Und stell die Flasche weg, mir ist nicht nach Trinken.
4: Aber wir haben doch noch gar nicht auf deine Rückkehr aus Paris angestoßen.
2: Ich bin seit 10 Tagen wieder in Berlin. Du musstest ja lieber nach Masuren, als mich abzuholen.
4: Jetzt mach aber mal einen Punkt. Hätte ich zu Bernhard Weiß sagen sollen, ich kann nicht nach Treuburg fahren, weil meine heimliche Geliebte morgen aus Paris zurückkommt. Sie kennen sie übrigens. Es ist Fräulein Ritter.
2: Weiß hat dich geschickt?
4: Als Vertreter der preußischen Demokratie. Das hat er mir vorher eingebläut.
2: Du, ein Vertreter der preußischen Demokratie. Du bist doch nicht mal Preuße.
4: Rein Preuße?
2: Das ist was anderes. Ich wette, du hast schon Pläne für den nächsten Karneval.
4: In Köln heißt es Fastelovend. Charlie, komm. So habe ich mir unser Wiedersehen nicht vorgestellt. Krieg ich nicht wenigstens einen Kuss? Ich habe dich so vermisst.
2: Gerion, das ist mir alles zu viel.
4: Na gut, ich verstehe. Weißt du was? Ich fahre jetzt in die Kakadu-Bar. Wenn du waschechte Preußin es dir noch anders überlegst, findest du mich da. Übrigens bist du irgendwie seltsam.
2: Das sagt der Richtige.
5: Noch diese Nacht. Westhafenstraße hieß es.
6: 500 Kisten.
5: Man hätte die Aktion vielleicht mal in Ruhe vorbereiten sollen, nicht so ein spontan.
6: Na also, da sind Sie.
5: Mathé Luisenbrand, Treuburger Bärenfang. Kollege Lange, wir sind hier richtig.
6: Die benutzen tatsächlich ihre Firmenwagen zum Schmuggeln.
5: Und wenn es eine ganz legale Lieferung ist?
6: Um diese Zeit? An diesem Ort?
5: Kann doch sein.
6: Dann wäre unsere Information vielleicht sogar eine Falle. Aber das glaube ich nicht.
5: Warum?
6: Weil sie von Charlie Ritter stammt. Der konkrete Tipp kam zwar dann von der Berolina, weil die den Nordpiraten das Geschäft vermasseln wollen, aber für mich wirkt das alles so, als ob die auch nicht vorbereitet wären. Vielleicht dann die Zeitdruck.
5: Ein Ringverein verpfeift den anderen? Geht das nicht gegen die Ehre?
6: Scheint auch Politik im Spiel zu sein.
5: Inwiefern?
6: Was man so hört, haben die Nordpiraten Zulauf von der SA.
5: Das ist vollkommener Unsinn.
6: Ich weiß ja, du hast es mit der nationalen Erhebung.
5: Machst du dich über mich lustig?
6: Du hast dich doch gefreut, als das SA-Verbot aufgehoben wurde.
5: Damit den Kommis nicht mehr die Straße gehört. Hast du Altona schon vergessen? 16 Tote, 2 davon unschuldige Frauen.
6: Das steht auf den Nazi-Wahlplakaten. Du solltest...
5: Da, das Lichtzeichen. Die Kollegen sind auf Position.
7: Achtung, Achtung! Hier spricht die Polizei! Stellen Sie die Kisten ab und nehmen Sie die Hände hoch! Widerstand ist zwecklos! Das Hafengelände ist abgeriegelt! Die Ware wird vom Hauptzollamt Berlin beschlagnahmt!
8: Wie schrieb der gute Kurt Morek doch über den Kakadu? Logen und Knutschecken und eine Atmosphäre auf Rotlicht und Sinnlichkeit abgestimmt. Hätte auch schreiben können, Abhängekneipe für mittelmäßige Polizisten.
9: Guten Abend, Herr Kommissar. Schön, dass Sie wieder im Lande sind.
10: Marlow, Sie hier und nicht im Venuskeller?
9: Nur wenn der Prophet nicht zum Berg kommt.
10: Kommt Dr. M. an den Kuhdamm. Woher wissen Sie, dass ich hier bin?
9: Nehmen Sie es als Ausdruck dafür, wie dringend ich Sie gesucht habe. In dem Moment...

0: indem Sie hier Ihren Drink bestellen, klingelt bei mir das Telefon.
1: Und warum haben Sie mich so dringend gesucht?
0: Weil die Berliner Polizei gerade ein wenig Hilfe gebrauchen kann.
1: Ah ja. Und die kriegen wir von Ihnen?
0: Ach, Herr Kommissar, Sie wissen doch so gut wie ich, die Wege der Gerechtigkeit sind verschlungen.
1: Jetzt sagen Sie schon, worum geht es?
0: Um Jakub Polakowski.
1: Aus Treuburg? Der ist tot.
0: Ja, das denken alle. Aber wenn ich Ihnen sage, dass er lebt und gerade Rache nimmt für das, was 1921 passiert ist.
1: Er ist bei einem Fluchtversuch gestorben.
0: Ist er das? Die Leiche war doch vollkommen verstümmelt, wie das so ist, wenn man unter einen Zug kommt.
1: Wollen Sie damit sagen, Polakowski lebt und hat Lamkau und die Männer in Dortmund und Wittenberge umgebracht?
0: Und Siegbert Wengler.
1: Der ist tot? Ich hatte doch eine Warnung rausgegeben.
0: Ach, man merkt, dass die preußische Polizei sich überrumpeln lässt und dass sie nicht auf dem Laufenden sind.
1: Sie dafür umso mehr.
0: Ihre Kollegen stehen kurz davor, Polakowski zu fassen. Es gibt eine sehr gute Zeichnung von ihm. Und bald werden sie auf den Clou des Ganzen kommen.
1: Und der wäre?
0: Polakowski hat im Haus Vaterland gearbeitet. So hat er Lamkau gekriegt. Ihre Kollegen haben ihn sogar gleich nach der Tat verhört und nicht den geringsten Verdacht geschafft. So gut ist der Mann.
1: Jetzt spucken Sie schon aus. Was wollen Sie von mir?
0: Lassen Sie Polakowski weitermachen. So lange, bis er Gustav Wengler erwischt hat. Er hat das Recht dazu, wenn Sie mich fragen.
1: In einem Rechtsstaat sollte Wengler vielleicht eher von der Polizei aufgesucht werden.
0: Ach, Herr Rat, wir haben doch hier bald einen Rechtsstaat und keinen Rechtsstaat mehr, wenn es so weitergeht. Und Wengler ist mir eindeutig zu rechts. Er wird dann überhaupt nichts mehr zu befürchten haben.
1: Die Nazis werden nicht an die Macht kommen.
0: Seit wann sind Sie so unbedarft und vertrauensselig, hm?
1: Sie kennen sogar Maria Kofalka? Die hat dasselbe zu mir gesagt.
0: Ich mache mir stets ein umfassendes Bild von meinem Gegenüber, das wissen Sie doch. Vielleicht habe ich ihr ja auch Informationen über Sie zukommen lassen. Sie werden sehen, Herr Kommissar, Informationen werden in modernen Zeiten immer wichtiger.
1: Aber ich kann doch jetzt nicht aktiv einen Mörder decken. Außerdem kommt er an Wengler eh nicht dran.
0: Lassen Sie uns das einfach mal abwarten. Wengler geht über Leichen und das muss aufhören.
1: Da haben Sie recht. Vor allem, wenn ich an die arme Maria Kofalka denke. Sie hat so an Polakowskis Unschuld geglaubt. Und jetzt ist er Fünffachmörder?
0: Von Abschaum, der es nicht anders verdient hat. Jetzt stellen Sie sich doch mal vor, Herr Kommissar. Wengler fängt an, Berlin aufzumischen. Er hat die Ringvereine schon mit den Nazis zusammengebracht, jedenfalls die Nordpiraten.
1: Das stört Sie natürlich.
0: Das sollte Sie auch stören, Herr Kommissar. Sehen Sie es einfach so. Ich gebe Ihnen eine Chance, die Demokratie zu schützen. Und die Demokratie muss geschützt werden, mit allen Mitteln, oder?
2: Ich bin gespannt, wer die Trauerrede halten wird.
3: Ist das nicht klar?
2: Siegbert Wengler war Schutzpolizist. Also müsste eigentlich Heimansberg als Kommandeur der Schutzpolizei sprechen. Aber der wurde ja mit Weiß festgenommen.
3: Ich mache mir immer noch Vorwürfe, dass wir nichts unternommen haben. Die preußische Polizei hat 90.000 Beamte.
2: Und die Reichswehr 100.000 Soldaten. Es hätte einen Bürgerkrieg gegeben.
3: Und jetzt kriegen die Nazis, was sie wollen.
2: Nur bis zu den nächsten Wahlen. Dann bekommt von Papen den Denkzettel.
3: Glauben Sie wirklich? Und was, wenn Hitler Reichskanzler wird?
2: Das wird nicht passieren.
3: Ich hätte auch nie gedacht, mit ansehen zu müssen, wie ein Mann wie Bernhard Weiß verhaftet wird. Und wen haben wir jetzt?
2: Kurt Melcher ist immerhin von der DVP. Wie Stresemann. Ist allem Vernehmen nach ein integrer Mann. Hat in Essen über 10 Jahre lang als Polizeipräsident gute Arbeit geleistet. In Essen. Kommunistischer geht es kaum noch.
3: Und nationalsozialistischer auch nicht. 37% haben die NSDAP gewählt. Wohin soll das noch führen?
2: Da kommt Melcher. Er wird die Rede halten. Ich sag doch, integrer Mann.
4: Ich wusste damals nach 5 Minuten, dass Sie keine einfache Küchenhilfe sind.
5: Das ist kein Kompliment für mich.
4: Doch.
5: Aber bitte behalten Sie das noch für sich, Herr Husen. Unsere Ermittlungen laufen noch.
4: Umso freundlicher, dass Sie sich an Ihr Versprechen erinnern.
5: Wie gesagt, ich habe ein bisschen Jura studiert und war gerade in Paris. Da habe ich von ähnlichen Fällen gehört. Und für die Briten haben über 1 Million indische Soldaten gekämpft. Die haben auch nicht den Sold bekommen, der ihnen zugestanden hätte.
4: Das nützt für meinen Fall wenig. Aber ich habe gerade wieder Hoffnung. Ich habe jemanden vom Auswärtigen Amt kennengelernt.
5: Aha.
4: Ich arbeite ja am Seminar für orientalische Sprachen. Habe ich das erzählt?
5: Ich glaube nicht.
4: Das ist doch ein bisschen trocken. Ich gebe Sprachunterricht.
5: Für wen?
4: Deutsche Beamte. Ich bringe ihnen Swahili bei.
5: Deutsche Beamte lernen Swahili?
4: Sana, für die Wiedererlangung der deutschen Kolonien. Entschuldigung, kennen Sie diesen Mann?
5: Wen?
4: Da drüben.
5: Wo?
4: Jetzt ist er weg. Egal. Da stand gerade jemand, der hat ganz entgeistert zu uns rübergestarrt.
5: Wie sah er aus?
4: Irgendwie schräg. Aber ich habe mir eigentlich abgewöhnt, die Leute anzuschauen, die mich anstarren. Es sind einfach zu viele. Und es werden zurzeit immer mehr.
6: Gerion! Mensch, Gerion, von dir hört man ja Räuberpistolen.
1: Ich erzähl dir alles im nassen Dreieck. Bring du mich erstmal auf den Stand.
6: Wir kommen voran im Fall Lamkau. Der hat gepanschten Schnaps nach Amerika verkauft. Wir haben eine Ladung abgefangen.
1: Aber Lamkau ist doch tot.
6: Den Schmuggel haben die Nordpiraten organisiert. Die haben die Kontakte nach Amerika.
1: Und wer hat Lamkau dann umgebracht?
6: Das wirst du nicht glauben.
1: Aha.
6: Es war dieser Wachmann im Haus Vaterland, Janke.
1: Nein, sag bloß.
6: Wir denken aber, dass der Name nicht sein echter ist.
1: Wie könnte er bloß heißen?
6: Deinen Anhaltspunkt hätten. Also ich, Hornox, ich habe ihn selbst verhört. Ich bin ihm auf den Leim gegangen. Erst als ich die Zeichnung gesehen habe.
1: Wisst ihr, wo Janke jetzt ist?
6: Ja, er ist natürlich nicht mehr im Haus Vaterland aufgetaucht. Wir überwachen seine Wohnung. Ich fahre gleich hin. Kommst du mit? Lange ist schon da.
7: Er ist ausgeflogen. Wir haben die Wohnung gerade aufgemacht. Da ist nichts mehr.
8: Ich hab's befürchtet.
9: Ja, das haben wir alle befürchtet. Kriminalsekretär Gräf. Und was haben wir? Nichts.
1: Sie haben eine Zeichnung, oder?
7: Ja, das schon.
1: Zeigen Sie sie mir. Ich habe diesen Mann schon mal gesehen.
9: Also, wenn Sie diesen Mann wirklich kennen, Rat, dann seien Ihnen alle Missetaten mit verlorenen Akten, zu späten Berichten und ausgebliebenen Anrufen aus Treuburg verziehen.
1: Wo war das bloß?
9: Würde Ihnen ein Stück Kuchen helfen? Bei mir?
1: Dieser Mann heißt Polakowski. Ich habe seine Gefangenenakte gesehen im Zuchthaus Wartenburg.
0: Er kann es nicht lassen, unser guter Rat. Muss sich vor Gennard profilieren. Hätte einfach nur die Klappe halten müssen. Er will halt das Beste rausholen und es für meine Geschichte ein bisschen spannend machen. Polakowski hat ja schon ein wenig Vorsprung und bis die Akte aus Wartenburg mal da ist.
10: Aus Berlin nach Treuburg, wie aufregend. Von dort hatten wir schon lange keinen Gast mehr. Wie lange gedenken Sie, in unserem schönen Treuburg zu bleiben?
11: 3-4 Tage. Ich besuche das Grab eines Freundes. Auf dem Heldenfriedhof.
10: Das finde ich sehr anständig von Ihnen. Haben Sie hier gekämpft?
11: Nein. Dann hätte ich ihn vielleicht schützen können.
10: Freunde wie Sie braucht man.
11: Wenn Sie das sagen.
10: Ich bin übrigens Hella. Ach, sehen Sie den Herrn da in der Ecke?
11: Was ist mit ihm?
10: Der kann Ihnen helfen. Er ist Polizist.
11: Dafür sieht er ziemlich jung aus.
10: Aber er kennt den Friedhof. Ein Onkel von ihm ist da beerdigt. Ich mache Sie mal bekannt, wenn Sie wollen.
11: Nichts lieber als das.
10: Kowalski, hast du mal einen Augenblick?
12: Ja klar, was gibt's denn, Hella?
9: Meinen größten Respekt für Ihr Gedächtnis, Herr Rat. Das ist der Mann. Und nun?
13: Wenn dieses Subjekt wirklich schon 4 Menschen mit Bezug zu Treuburg umgebracht hat, dann sollten wir uns aufmachen. Nach Ostpreußen.
1: Aber nicht unbedingt nach Treuburg.
9: Nein?
1: Gräf berichten.
14: Wir haben heute früh endlich die Ergebnisse der Stoffanalyse der roten Tücher bekommen. Es ist ein ganz besonderes Material, das nur in Königsberg hergestellt wird.
1: Ich vermute, dass der Mörder nach den Taten stets nach Königsberg zurückkehrt. In Treuburg leben nur 300 Menschen, dort würde er sofort auffallen. Und zwischen seinen Taten liegen gemeinen Wochen bis Monate.
9: Ein guter Punkt. Dann lassen Sie die Fahndungszeichnung an die Königsberger Kollegen verteilen. Die sollen Bahnhof und Hotels überprüfen.
14: In Ordnung.
13: Leiten wir sofort in die Wege. Wenn er noch nicht da ist, kriegen wir ihn, sobald er ankommt.
15: Was will er denn von Wengler, Kowalski?
16: Er hat gesagt, er müsse ihn dringend sprechen. Am See heute Abend.
15: Warum am See? Du hattest doch was vom Friedhof erzählt.
16: Er sagte, wegen der Nordpiraten. Ich habe keine Ahnung, was er meinte. Ich glaube, es war ein Scherz. Er war sehr nett und hat mich ein paar Dinge gefragt.
15: Was wollte er wissen?
16: Wie es hier bei uns in Treuburg so zugeht, was du so machst und wie die Luisenbrennerei läuft.
15: Das hast du ihm alles erzählt?
16: Warum denn nicht? Ich glaube, es war nur ein harmloser Gast.
15: Wie kam er dann auf den See?
16: Er sagte, Herr Wengler würde gleich wissen, worum es geht, wenn ich ihm das hier bringe.
15: Ein rotes Tuch.
16: Was bedeutet das?
17: Danke, dass du endlich mal über deinen Schatten gesprungen bist.
18: Ja, hin und zurück. Warum eigentlich immer Kakadu?
17: Wir sind doch sonst immer so gern hier.
18: Vielleicht hast du recht.
15: Womit?
18: Wir müssen uns auf das konzentrieren, was uns verbindet. Es gibt da draußen zu viel Hass und Zwietracht.
15: Und was verbindet uns? Ich fange an. Wir haben Spaß im Bett.
18: Ich wusste, dass du das sagst. Mein Lustverzögerer.
15: Jetzt du.
18: Dass wir beide gute Polizisten sein wollen.
15: Ja. Wenn wir uns auch manchmal darüber uneinig sind, ob Berlin oder Köln die besseren Polizisten hervorbringt.
18: Wenn die zusammenarbeiten, sind die unschlagbar.
15: Dann lass uns doch für immer zusammenarbeiten.
18: Wie meinst du das?
15: Kannst du dir das nicht denken?
18: Ich ahne was. Sag es bitte nicht.
15: Warum nicht?
18: Weil wir vorher noch viel zu besprechen haben.
15: Könntest du es dir denn vorstellen?
18: Ich sag nichts dazu, das muss ich mir in Ruhe überlegen.
15: Dann überleg. Ich warte gerne. Rheinländer sind treu. Wenn du willst, bis in alle Ewigkeit.
18: Ach, Gerion.
15: Du bist in Gedanken woanders.
18: Ja.
15: Hast du jemanden kennengelernt?
18: Ich bin in Gedanken bei der Inspektion G, in die ich morgen zurück muss. Ich habe bei diesem Fall so viel herausgefunden. Und jetzt muss ich mich ab morgen wieder um Jugendliche kümmern, die Wände beschmieren.
15: Nimm es als Urlaub. Gennert wird dich wieder ausleihen.
18: Ich brauche keinen Urlaub.
8: Ich nehme gern die Löffelerbsen.
18: Die Löffelerbsen, ja.
19: Andreas, eine Sache geht mir die ganze Zeit nicht aus dem Kopf.
20: Wie lange es dauert, bis wir ganz Königsberg durchkämmt haben? Die Kollegen drehen da schon bald durch. Der Mann ist wahrscheinlich ganz woanders oder tot oder hat sich in Luft aufgelöst.
19: Es geht um Charlie Ritter. Du sprichst doch oft mit ihr. Gab es bei den Kontaktleuten von ihr im Vaterland irgendjemand Auffallendes?
20: Wie meinst du das?
19: Nur so. Da treibt sich ja ein buntes Volk rum.
20: Ach so. Ja, sie hat mir erzählt, dass sie da jemand ganz Spezielles kennengelernt hat.
19: Wie speziell?
20: Einen Krieger oder so aus Ostafrika. Der scheint sie mächtig beeindruckt zu haben.
19: Hat er das?
20: Sag mal, bist du etwa eifersüchtig? Hast du ein Auge auf sie geworfen?
19: Auf Charlie Ritter?
20: Mhm.
19: Im Leben nicht. Die ist mir viel zu preußisch.
21: Ein Ritter, wenn ich mich nicht irre. Guten Abend.
22: Herr Polizeipräsident.
21: Vize, so genau wollen wir doch sein. Und Ade. Deshalb für Sie gern, Herr Weiß.
22: Wohnen Sie jetzt hier, Herr Weiß? Am Steinplatz?
21: Aus der Dienstwohnung im Präsidium Charlottenburg sind wir, offen gesagt, rausgeworfen worden.
22: Das geht doch nicht. Sie waren der beste Vorgesetzte, den wir je hatten.
21: Sehr freundlich, dass Sie das sagen, Frau Ritter. Aber sicher übertrieben.
22: Kann man denn gar nichts machen?
21: Die Angelegenheit geht vor Gericht. Aber von Papen wird sicher irgendwelche Ausnahmeregeln erfinden. Notverordnung gibt ihm die Grundlage dazu.
22: Von Papen muss weg.
21: Hoffen wir auf die Wahlen im November.
22: Und wenn die Nazis noch stärker werden? Die Juliwahlen haben nicht gerade Mut gemacht.
21: Dann wird es Zeit für uns zu gehen.
22: Wir brauchen sie.
21: Das mögen Sie so sehen, bloß wenn Sie wüssten, was wir täglich erleben.
22: Es ist schlimm. Aber dann müssen Sie drüber stehen.
21: Ich habe ein dickes Fell. Sollen Sie mich doch Isidor nennen. Aber meine Tochter hat einen Lehrer, der erzählt der Klasse was von der jüdischen Weltverschwörung. Und keiner widerspricht. Ich habe bei der Schulleitung protestiert. Die haben mir was von Meinungsfreiheit erzählt.
22: Das kann doch alles nicht wahr sein. Wie konnte das so weit kommen?
21: Wir haben nicht richtig aufgepasst. Wir sind selbst schuld.
23: Herr Pollack, bist du durch unser schönes Vaterland gereist und hast Deutsche umgebracht?
24: Ja, das habe ich. Die Nationalität hat mich dabei aber nicht so interessiert, wie du weißt. Wie oft kommst du denn hier so hin, Gustav? An diesen Ort?
25: Nee.
24: Du hast das Tuch bekommen?
25: Ja, und?
24: Hast du mir nichts zu sagen?
25: Es ist damals schon alles gesagt worden. Was hast du jetzt vor? Willst du mich mit deinem Pfeilgift betäuben und dann ertränken wie die anderen?
24: Wenn du es sagst.
25: Du bist und bleibst ein dummer Polack, Jakob. Du hast doch nicht wirklich gedacht, dass ich allein komme. Kriegert?
26: Und wir dachten wirklich, der Zug hätte dich überfahren.
24: Nein. Besser für euch gewesen.
0: Was man so hört, sind Wengler und Kriegert ertrunken. Gelähmt von Pfeilgift. Von den Tätern fehlt jede Spur. Verschwunden in den masurischen Wäldern.

0: Die Luisenbrennerei wurde nach dem Tod des Eigners verkauft. Die Erben bekamen ein Angebot, das sie nicht ablehnen konnten. Ja, ich weiß, Whisky ist besser, aber man muss halt den ganzen Markt im Auge behalten. Apropos, Gerion Rath und Charlie Ritter haben sich schließlich doch verlobt. Das unterhaltsame Abendessen im Kempinski, das habe ich gerne spendiert.
1: Naja, ich dachte, wir...
2: Ja, Miss Gödel, Königsberger Klopse.
1: Die haben wir sicher nicht bestellt.
2: Ja, bei Königsberg, da kann man sich leicht irren.
0: Den kleinen Scherz konnte ich mir nicht verkneifen.
2: Ein Gruß aus der Küche.
3: Hoffentlich nicht von Herrn Unger?
2: Der ist schon eine Weile nicht mehr bei uns.
3: Sehr gut. Gerion, was ist los?
1: Nichts. Ich wollte das eigentlich erst später machen, aber ich habe was Schönes für dich besorgt.
3: Gerion.
1: Fräulein Charlotte Ritter. Möchten Sie meine Frau werden?
0: Mein Kommissar hat ja wieder beste Arbeit geleistet. Da habe ich sogar einen neuen, ordentlichen Verlobungsring springen lassen. Wie soll sich ein Beamter der preußischen Polizei sowas leisten können? Eigentlich ein Unding. Da müsste mal was geändert werden. Dann wäre die Republik vielleicht etwas stabiler. Apropos, bei den Novemberwahlen haben die Nazis tatsächlich ein paar Stimmen verloren. Aber es gibt Leute, die sagen, über kurz oder lang wird Hitler an die Macht kommen. Hab das Buch von diesem Schreihals gelesen. Mein Kampf, wirres Zeug. Können Sie mir glauben? Ach, Sie wollen auch wissen, wie die Sache mit dem Antrag ausgegangen ist.
2: Es ist mir wirklich unangenehm, aber wir haben bei der Reservierung etwas übersehen, wenn ich die Herrschaften bitten dürfte, für das Dessert im großen Salon Platz zu nehmen.
1: Dürfen Sie nicht. Wir fühlen uns hier gerade wohl.
2: Das verstehe ich. Sie würden uns aber wirklich einen großen Gefallen tun.
1: Sie uns auch. Wir feiern gerade unsere Verlobung.
3: Gerion, ist doch nicht so schlimm. Du siehst doch, wie unangenehm es dem Herrn ist.
2: Der Champagner ginge dann aufs Haus.
1: Kommen Sie mal kurz mit.
3: Bitte, Gerion.
1: Hören Sie mir jetzt genau zu. Wir sind auf persönliche Einladung von Johann Manu hier. Das ist Ihnen doch klar.
2: Natürlich. Aber in 5 Minuten kommt ein Gast, der genau diesen Tisch will und wir müssen ihm den geben.
1: Müssen? Wer ist das denn? Max Schmeling?
2: Nein, es ist Ihr oberster Vorgesetzter, Kommissar Rath. Hermann Göring.
0: Ergötter Hermann. Prost Mahlzeit.
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2: Um 20 Uhr mit Steve Neuwirth. Guten Abend. Die Autorin Shaida Abasia erhält in diesem Jahr den Deutschen Buchpreis. Die Autorin wurde am Abend für ihren Roman Die Lücken ausgezeichnet. Aus Frankfurt am Main, Lars Hofmann.
3: Über einen Zeitraum von 100 Jahren geht es um einen fiktiven Ort im Hunsrück. Mit jüdischen Familien im Nationalsozialismus bis hin zu kurdischen und iranischen Menschen, die hier Schutz suchen. Die Jury lobte, sie definiere die Grenzen des Heimatromans neu. Der Deutsche Buchpreis ist mit 25.000 Euro dotiert. Die 5 anderen Autorinnen und Autoren von der Shortlist erhalten jeweils 2.500 Euro. Der Preis bildet traditionell den Auftakt zur Frankfurter Buchmesse.
2: Schleswig-Holsteins Ministerpräsident Günther hat die Energiepolitik der Bundesregierung scharf kritisiert. In einem Brief an Kanzler Merz, der mehreren Medien vorliegt, warnt der CDU-Politiker davor, unter anderem Änderungen im Erneuerbare-Energien-Gesetz umzusetzen. Geplant ist zum Beispiel, die Einspeisevergütung für private Solaranlagen komplett zu streichen. Günther schreibt dazu, man brauche für die Bürger einfache Möglichkeiten, selbst Teil der Energiewende zu sein. Die Chefs der deutschen Geheimdienste haben vor zunehmenden Gefahren durch Russland gewarnt. Das sagten sie bei einer öffentlichen Anhörung des Parlamentarischen Kontrollgremiums des Bundestags. Aus dem Hauptstadtstudio Oliver Neuroth.
4: Es sind ungewöhnlich deutliche Worte von BND-Präsident Jäger. Der Chef des deutschen Auslandsgeheimdienstes spricht von einer neuen, gefährlichen Qualität der Konfrontation mit Russland. Deutschland ist nach seinen Worten in Gefahr, in einen gewaltsamen Konflikt mit Russland zu geraten. Der BND-Chef nennt Deutschland ein Hauptziel von Russland, weil wir der größte europäische Unterstützer der Ukraine mit Waffen sind. Russland führe einen Schattenkrieg gegen Deutschland. Er verweist auf den Drohnenvorfall mit Sprengstoff am Flughafen Leipzig-Halle Anfang August.
2: In Emden soll ein neuer Marinehafen gebaut werden. Bundesverteidigungsminister Pistorius, Niedersachsens Ministerpräsident Lies und Vertreter der Stadt Emden unterzeichneten dazu eine Absichtserklärung. Pistorius betonte, die gesamte Bundeswehr müsse angesichts der aktuellen Bedrohungslage zügig wachsen. Die Berliner Verkehrsbetriebe haben eine Kampagne gegen zugeparkte Busspuren gestartet. Wie das Unternehmen mitgeteilt hat, soll auf allen 1.700 Bussen demnächst ein Schriftzug dazu zu lesen sein. Allein in den ersten 6 Monaten des Jahres hat die BVG nach eigenen Angaben 6.500 Autos von Busspuren abschleppen müssen. Soweit die Nachrichten. 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Das Wetter, nachts meist klar und trocken bei 12 bis 4 Grad. Aktuell in Berlin-Wannsee 16 und in Frankfurt-Oder 14 Grad. Dienstag sonnig, örtlich einige Wolken und das bei 18 bis 23 Grad. Mittwochs ebenfalls nochmal viel Sonne. Donnerstag wird es dann deutlich kühler. Die Zeit 20.03 Uhr.
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6: Hohenrath, kleine Ortschaft im Bergischen Land, zur Stadt Lohmar gehörig, ist für Konzertfreunde in der Region seit Jahrzehnten ein fester Begriff. Wer sich bei der Aussprache nicht ganz sicher ist, Hohenrath spricht man mit langem O. In der evangelischen Kirche des Ortes sind die Konzerte des Förderkreises für Musik zu Hause. Das ARD-Konzert kommt heute von WDR3 und lädt Sie ein in dieses ländliche Idyll. Ich bin Johannes Zink, schön, dass Sie uns zuhören. Wie die Hohenrather Konzertreihe begonnen hat, das hat mir Dr. Franz Wingen erzählt, der Vorsitzende des Förderkreises.
7: Die gibt es seit etwa 43 Jahren und wurde gegründet auf Bitten der evangelischen Gemeinde hier, weil die ihre Kirchenmusik etwas aufpeppen wollten. Und daraus hat sich dann erst ein kleiner Verein gebildet und jetzt machen wir also alles Mögliche und Kirchenmusik eigentlich nur noch am Rande. Aber wir sind der Gemeinde natürlich außerordentlich dankbar, dass die uns diese wunderbare Kirche mit dieser Akustik zur Verfügung stellt.
6: Am 19. April 2026 drehte sich hier alles um eine ziemlich ungewöhnliche Besetzung. Die Geigerin Naomi Binder, der Saxophonist Roger Hanschel, der Pianist Gero Körner und der Tubist Attila Benkö sind zusammen das Quartett am Ende der Zeit. Und eröffnet haben sie ihr Programm mit Song for Tony von Michael Nyman, dem britischen Minimal-Pionier, der mit seiner Musik zu Filmen wie Das Piano weltberühmt wurde. Ursprünglich schrieb Nyman gleich mehrere Songs für Tony, für Saxophonquartett, als Erinnerung an seinen langjährigen Manager und Freund Tony Simons, der kurz zuvor gestorben war. Roger Hanschel hat einen dieser Songs für das Quartett am Ende der Zeit eingerichtet.

0: Das Quartett am Ende der Zeit mit Musik von Michael Nyman. Bei der Namenswahl des Ensembles hat Olivier Messiaens berühmtes Quatuor pour la fin du temps, zu Deutsch eben Quartett für das Ende der Zeit, Pate gestanden. Zu Corona-Zeiten haben die vier zusammengefunden mit einer eigenen, unbeschwerten Vision, Grenzen überschreiten, Verbindungen schaffen, in neue Klangwelten vordringen. Ihr Programm nennen sie selbst symphonischen Kammerjazz, und was dahinter steckt und wie genau es zu dieser besonderen Besetzung kam, das wollte ich von Attila Benkö und Naomi Binder wissen.
1: Das Ensemble in dieser Form gibt es seit 2022, und das war ja für den ganzen Kulturbetrieb eine relativ schwierige Zeit. Und irgendwann kam die Idee auf, man müsste mal, als es dann so ein bisschen gelockert wurde und Möglichkeiten wieder in Aussicht waren, mal wieder, wie man so schön formuliert, aus dem Quark kommen und wieder auch mal musizieren oder überhaupt mal musikalisch zueinander finden.
0: Wie seid ihr auf diesen Namen gekommen und was bedeutet der für euch?
2: Also gekommen sind wir auf diesen Namen tatsächlich bei so einem Brainstorming. Und dann guckt man natürlich, was gibt es für Quartette oder was gibt es in so einer ähnlichen stimmlichen Lage und so weiter. Und dann sind wir relativ schnell dann eben auch auf dieses Messiaen-Stück gekommen. Und eigentlich war es Roger, der gesagt hat, boah, das wäre doch ein Name für uns, weil irgendwie fühlt sich jetzt diese ganze Zeit auch an wie eine Endzeit, wie irgendwie ein Abschnitt, ein neuer Abschnitt vielleicht. Und für uns war es schon ein bisschen so ein Safe Space oder so eine Oase, dieses Musikmachen und sich treffen.
0: Und daraus ist eine Erfolgsgeschichte geworden, die immer mehr Fahrt aufnimmt. Die nächste Musikoase, die das Quartett ansteuert, ist das Neapel des 17. Jahrhunderts. Von dort stammte der Lautenist Andrea Falconieri, und nach Jahren am Hof von Parma und in Rom kehrte Falconieri in seine Heimatstadt zurück, wo er 1647 Kapellmeister der dortigen Hofkapelle wurde. Seine Ciaccona aus den Componimenti Diversi, das ist ein Kleinod des Frühbarock, ein Tanz über einem beharrlich wiederkehrenden Bass, der schon einen Hauch jener Tanzlust in sich trägt, die Jahrhunderte später auch den Jazz beseelt. Und danach leitet Pianist Gero Körner nahtlos wieder ins 20. Jahrhundert über. John Sermon, Jahrgang 1944, gehört zu den prägendsten Stimmen des britischen Jazz. Der Saxophonist und Klarinettist hat in seinen Kompositionen immer wieder die Volksmusik der britischen Inseln aufgegriffen. Schon der Titel seines Stücks »Caithness to Kerry« erzählt von einer Reise von der schottischen Grafschaft Caithness ganz im Norden bis zur irischen Grafschaft Kerry im äußersten Südwesten der Nachbarinsel. Ganze 1000 Kilometer Luftlinie legen wir jetzt zurück. Hier ist aber erstmal Musik von Andrea Falconieri.

0: Caithness to Carey vom britischen Saxophonisten John Sermon, gespielt bei den Hohenrather Kirchenkonzerten vom Quartett am Ende der Zeit. Bei einer so einmaligen Besetzung, da stellt sich mir die Frage, wie werden die Stücke ausgewählt? Ich habe Naomi Binder und Attila Benkö gefragt, ob es auch Grenzen gibt, an denen das Quartett sagt, das lassen wir lieber.
1: Wir spielen ein sehr diskriminierungsfreies Repertoire, aber wir haben tatsächlich eine Regel. Sobald einer von uns sagt, nee, das schwingt irgendwie nicht, dann lassen wir das. Also es müssen wirklich alle vier voll und ganz dabei sein, überzeugt sein, weil nur so funktioniert das.
0: Wie entdeckt das Quartett solche Stücke wie Caithness to Carey, was ja jetzt nun nicht unbedingt so ganz im Bullseye des Repertoires anzusiedeln ist? Wie kommt man auf solche Stücke?
2: Also in dem Fall war es tatsächlich Roger Hanschel, der die Idee dazu hatte. Es ist ja original, ich glaube, ein Solostück für Saxophon, so Sopransaxophon. Und wir haben natürlich das wahnsinnige Glück eben mit Gero Körner und auch dem Roger, dass die beiden unheimlich gut arrangieren und auch eben selber auch komponieren. Und das eröffnet natürlich Möglichkeiten. Also man kann halt was ausprobieren.
0: Der Saxophonist Roger Hanschel ist nicht nur Arrangeur, sondern selbst auch ein vielbeschäftigter Komponist. Über 70 Werke auf mehr als 40 CDs. Sein Stück »Was weite Herzen füllt«, das hat er ursprünglich mal für Saxophon und Streichquartett geschrieben und es gemeinsam mit dem Aurin-Quartett eingespielt. Für das Quartett am Ende der Zeit hat er es umgeschrieben.

Was weite Herzen füllt, so hat Saxophonist Roger Hanschel sein Stück genannt, das er hier gerade als Mitglied des Quartetts Am Ende der Zeit gespielt hat. Mit Etienne Crozat, Jahrgang 1981, wenden sich die vier jetzt einem Schweizer Komponisten zu. In seinen Eastern Folk Dances verarbeitet Crozat Klangfarben und Rhythmen osteuropäischer Volksmusik. Ein temperamentvolles Allegro, ein schwermütiges Adagio Malinconico und schließlich eine freie Kadenz, die in ein tänzerisches Vivace mündet.

0: Sie hören das ARD-Konzert heute von WDR 3 mit einer Aufzeichnung vom 19. April aus der evangelischen Kirche Lohmar-Hohnrath. Hohnrath, das ist ein schmuckes, altes Dorf, 12 Kilometer östlich vom Köln-Bonner Flughafen. Seit 1209 steht der romanische Glockenturm der kleinen Kirche mit dicken, weiß getünchten Mauern und einfacher Holzdecke auf einer Anhöhe am Ortsrand, direkt neben einem großen alten Rittergut aus Bruchstein und mit Fachwerkgiebel. Hier hat das Quartett am Ende der Zeit gerade die Eastern Folk Dances von Etienne Crosa gespielt. An dieser Stelle war jetzt Pause und bevor es mit dem zweiten Teil des Programms weitergeht, kommen wir noch einmal zurück zum Förderkreis für Musik, der diese Reihe seit mehr als 4 Jahrzehnten trägt. Und ich finde es an dieser Stelle gut und richtig, mal jemanden vorzustellen, der mit großem Engagement und unter Einsatz von sehr viel Zeit die Musiklandschaft in unserem Land mitgestaltet. Dr. Franz Wingen, als Chemiker und Mediziner eine internationale Koryphäe seines Fachs, ist vor 10 Jahren zu den Hohnrather Konzerten gestoßen, allerdings erstmal nicht unbedingt als organisatorische Führungskraft.
1: Ich habe als Oberbeleuchter und Unterkassierer angefangen, jetzt bin ich Vorsitzender. Also mit der Musik bin ich eigentlich im Gymnasium in Kontakt gekommen. Ich war im Chor und habe dann dies und das gemacht. Aber ich habe nie leider ein Instrument gespielt, weil ich andere Sachen gemacht habe und habe dann in meiner beruflichen Tätigkeit nie vergessen, in Konzerte zu gehen. Und ich habe auch ein paar Ausstellungen organisiert in meiner Firma. Und das war immer für mich so ein Ausgleich und ein Plus meines, sagen wir mal, normalen Lebens, sowas zu machen.
0: Ein Plus, das es nicht umsonst gibt. Wie viel Zeit genau er in die Hohnrath-Konzerte investiert hat, das kann Dr. Wingen selbst kaum beziffern. Seine Frau hat dazu allerdings eine ziemlich klare Meinung.
1: Ich kann das nicht in Stunden umrechnen, aber meine Frau sagt, du denkst nur an Hohnrath. Die Konzerte werden angenommen, wir haben Besucherzahlen zwischen 100 und 250. Es hängt auch manchmal ein bisschen an der Jahreszeit, am Wetter, auch was die Konkurrenz macht. Es gibt natürlich Unternehmen, die deutlich mehr gesponsert werden. Wir sind ja auf Spenden angewiesen, auf die Eintrittsgelder, die nicht sehr hoch sind. Aber wir arbeiten im Verein, im Vorstand, alle ehrenamtlich seit Anfang an.
0: Ein paar Gedanken von Dr. Franz Wingen, dem Vorsitzenden des Fördervereins der Hohnrather Kirchenkonzerte. Vielleicht eine kleine Motivationsgrundlage für diejenigen, die sich selber vorstellen können, auf privater Basis etwas zur Förderung der Musik zu tun. Wie befriedigend die Resultate sein können, das haben wir am 19. April gesehen, als sich die Hohnrather Kirche fast bis auf den letzten Platz mit begeistertem Publikum gefüllt hat. Das Quartett am Ende der Zeit gibt dem Konzertabend jetzt eine aparte folkloristische Note. Mit dem Stück Makedonskojo Devojče, mazedonisches Mädchen, so etwas wie die heimliche Hymne Nordmazedoniens. 1964 von Sänger Jonče Christovský komponiert, gilt dieses Lied bis heute als sein bekanntestes Werk. Saxophonist Roger Hanschel hat auch dieses Stück mit dem charakteristischen ungeraden Rhythmus für das Quartett bearbeitet und Geigerin Naomi Binder, die führt uns jetzt ganz behutsam in diese Musik hinein.

Von Jonče Christovský stammt dieses Stück Makedonsko Devojče, mazedonisches Mädchen, das in der großzügigen Akustik der evangelischen Kirche in Hohenrad eine ziemlich gute Figur macht. Wie kommt man nun vom Balkan zu Johann Sebastian Bach? Das Quartett am Ende der Zeit hat sich für ein Interlude entschieden, ein Zwischenspiel, und Saxophonist Roger Hanschel sorgt jetzt mit flirrenden Patterns à la Steve Reich dafür, dass sich unser Gehör neu fokussiert, bevor er dann gemeinsam mit dem Quartett einen völlig anderen musikalischen Kosmos betritt. Johann Sebastian Bachs Choralvorspiel »Ich ruf zu dir, Herr Jesu Christ«.

0: Die Geigerin Naomi Binder, der Saxophonist Roger Hanschel, der Pianist Gero Körner und der Tubist Attila Benkö sind zusammen das Quartett am Ende der Zeit, das Ihnen das ARD-Konzert präsentiert, das heute von WDR3 aus Köln kommt. Ich ruf zu dir, Herr Jesu Christ, Bachwerkeverzeichnis 639, das ist eines der innigsten und meistgespielten Bach-Choralvorspiele. Ich habe Naomi Binder und Attila Benkö gefragt, welche Kräfte und Gefühle da freigesetzt werden, wenn man dieses Bachwerk in so einer Besetzung quasi wortgetreu spielt.
1: Wenn ich das beantworten müsste, wäre es für mich persönlich die Kraft der Hoffnung und der Zuversicht. Gerade dieses Choralvorspiel, das ist auch wirklich so ein Punkt in dem Programm, wo natürlich nach vielen, vielen Virtuosen, was da auch uns auch fordert und wo es einem auch ganz schön warm wird, auch nochmal so ein bisschen runterkommt und aufs Wesentliche runterbricht, eben auf dieses Menschliche, dieses Fühlen der Zuversicht.
2: Tatsächlich, wenn man aus Bach, was so vollkommen ist, noch versucht, irgendwas dazu zu erfinden, das geht ganz oft schief. Und erstens war uns das zu gefährlich, aber es ist sowieso auch ein Wagnis, mit der Besetzung dann einen Bachchoral zu spielen. Mal guckt, was der Notentext angibt. Und das war schon eine sehr, sehr spannende Aufgabe eben. Und das war uns aber auch schon sehr, sehr wichtig, eben gerade etwas wirklich so Traditionelles zu spielen.
0: Nach Bachs so ehrwürdigen wie ernsthaften Klängen geht es jetzt mit Nachdenklichkeit einer etwas anderen Art weiter. Der Pianist Gero Körner, Jahrgang 1976, ist der zweite Komponist aus den Reihen des Quartetts am Ende der Zeit. Sein Stück »Shall We Be Loved« bewegt sich geschickt und mit einem angenehmen Hauch Melancholie im Grenzgebiet zwischen Klassik und Jazz, sofern es überhaupt eines gibt.

Shall We Be Loved von Gero Körner, dem Pianisten des Quartetts am Ende der Zeit. Zum Ausklang des Kirchenkonzerts wird's jetzt nochmal tänzerisch mit einer Suite aus Astor Piazzollas Maria de Buenos Aires. Der argentinische Komponist hat sein 1968 uraufgeführtes Werk selbst eine Operita genannt, eine Miniaturoper. Tatsächlich ist es eine surreale Tango-Erzählung, in der Maria die Personifikation der Stadt Buenos Aires ist, geprägt von Nachtleben, Melancholie und fataler Leidenschaft. Musikalisch verschmelzen Tango, Klassik und Jazz. Der belgische Arrangeur Steven Verhelst hat daraus eine Suite für Kammerensemble zusammengestellt.

Große Begeisterung im ländlich-idyllischen Hohenrath. Das Quartett am Ende der Zeit mit Naomi Binder, Roger Hanschel, Gero Körner und Attila Benkö hat am 19. April beim Konzert in Hohenrath mit dieser Suite aus Astor Piazzollas Mini-Tango-Oper Maria de Buenos Aires einen farbenprächtigen und temperamentvollen Schlusspunkt unter dieses Konzert gesetzt. Das ARD-Konzert verabschiedet sich damit für heute aus der Evangelischen Kirche in Hohenrath. Wir bleiben aber noch ein wenig bei den Musikern des Quartetts. Tubist Attila Benkö tauscht jetzt den intimen Rahmen der Kirchenakustik gegen den großen philharmonischen Klangapparat. Er ist der Solist in einem Werk des US-amerikanischen Komponisten Michael Dougherty, Reflections on the Mississippi. Eine musikalische Reise entlang des legendären amerikanischen Stroms von nebligen Landschaften bis hin zu mitreißendem Gospel. Attila Benkö spielt die Tuba, begleitet von der Philharmonie Südwestfalen unter der Leitung von Simon Gaudenz, aufgenommen in einem WDR-3-Städte-Konzert von 2024 im Apollo-Theater in Siegen.

Michael Dougherty's Reflections on the Mississippi mit dem Tubisten Attila Benkö und der Philharmonie Südwestfalen, dirigiert von Simon Gaudenz. Attila Benkö gehört zum Quartett am Ende der Zeit, das Sie heute im ARD-Konzert gehört haben. Und zum Abschluss dieser Sendung richten wir den Blick noch auf ein weiteres Mitglied dieses Quartetts, den Saxophonisten und Komponisten Roger Hanschel. 2020 ist sein Album Music for Saxophone and String Quartet zusammen mit dem Aurin-Quartett herausgekommen. Darauf ist auch das Stück Regeneration and Blend, bei dem sich Hanschels Altsaxophon mit dem klassischen Klang des Aurin-Quartetts in einem faszinierenden Zusammenspiel aus Jazz-Improvisation und zeitgenössischer Kammermusik verbindet.

0: Regeneration and Blend, ein Stück von und mit dem Saxophonisten Roger Hanschel, der hier zusammen mit dem Aurin-Quartett gespielt hat. Das ARD-Konzert kam heute von WDR3 mit Aufnahmen aus Lohmar-Hohnrath, Siegen und zuletzt aus Detmold. Wir sagen für heute Tschüss. Martin Birkel hatte die Redaktion. Ich bin Johannes Zink. Danke fürs Zuhören und wünsche Ihnen allen noch einen erbaulichen Radioabend.
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2: Um 22 Uhr mit Thomas Haag. Guten Abend. Die Autorin Shaida Basiar erhält in diesem Jahr den Deutschen Buchpreis. Sie wurde am Abend für ihren Roman Die Lücken ausgezeichnet. Aus Frankfurt am Main, Lars Hofmann.
3: Über einen Zeitraum von 100 Jahren geht es um einen fiktiven Ort im Hunsrück. Mit jüdischen Familien im Nationalsozialismus bis hin zu kurdischen und iranischen Menschen, die hier Schutz suchen. Die Jury lobte, sie definiere die Grenzen des Heimatromans neu. Der Deutsche Buchpreis ist mit 25.000 Euro dotiert. Die 5 anderen Autorinnen und Autoren von der Shortlist erhalten jeweils 2.500 Euro. Der Preis bildet traditionell den Auftakt zur Frankfurter Buchmesse.
2: Nach dem Kabelbrand in Berlin-Marzahn ermittelt der Staatsschutz der Polizei wegen schwerer Brandstiftung. Man gehe davon aus, dass sich die Täter das Ziel möglicherweise gezielt ausgesucht haben, sagte ein Polizeisprecher dem RBB. Am frühen Morgen hatten unbekannte Autoreifen unter einer Brücke in Brand gesetzt und Stromkabel beschädigt. Dadurch kam es zu einem Stromausfall. Der Nobelpreis für Medizin geht in diesem Jahr an 2 deutsche und einen US-amerikanischen Forscher. Peter Hegemann von der Berliner Humboldt-Universität, sein Würzburger Kollege Georg Nagel und Karl Deisseroth von der Universität Stanford werden für ihre Arbeit auf dem Gebiet der Optogenetik ausgezeichnet. Biophysiker Hegemann zeigte sich überrascht und überwältigt. Er appellierte im RBB an die Politik, Forschungen wie seine besser zu unterstützen.
4: Wir mussten leider in den letzten Jahren miterleben, wie viele Grundlagenprojekte, die ich persönlich für ausgezeichnet halte, nicht gefördert wurden. Und ich hoffe, dass die Politik auch mal begreift, wenn man keine Grundlagenforschung fördert, dann gibt es hinterher auch nichts anzuwenden.
2: Peter Hegemann, Medizin-Nobelpreisträger von der Berliner Humboldt-Universität. Schleswig-Holsteins Ministerpräsident Günther hat die Energiepolitik der Bundesregierung scharf kritisiert. In einem Brief an Bundeskanzler Merz, der mehreren Medien vorliegt, warnt der CDU-Politiker davor, unter anderem Änderungen im Erneuerbare-Energien-Gesetz umzusetzen. Günther schreibt, man brauche für die Bürger einfache Möglichkeiten, selbst Teil der Energiewende zu sein. Die Chefs der deutschen Geheimdienste haben vor zunehmenden Gefahren durch Russland gewarnt. Moskau führe einen Schattenkrieg gegen Deutschland, sagte der Präsident des Bundesnachrichtendienstes Jäger bei einer öffentlichen Anhörung des Parlamentarischen Kontrollgremiums des Bundestages. Der Präsident des Bundesamtes für Verfassungsschutz Selena klärte, das Spektrum umfasse auch Desinformation und Anschlagsversuche. Soweit die Nachrichten, weitere Meldungen aus Berlin und Brandenburg auf rbb24.de. Das Wetter nachts ist es meist klar und trocken. Die Tiefstwerte liegen bei 12 bis 4 Grad. Morgen ist es meist sonnig, örtlich gibt es ein paar Wolken. Es bleibt trocken bei 18 bis 23 Grad.
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6: Mit Konrad Bott und einem neuen Spotlight. Schön, dass Sie dabei sind. Ich habe heute die Ehre, Ihnen eine Musikerin vorstellen zu dürfen, die zwar noch gar nicht so alt ist, 39 glaube ich, die aber schon eine der ganz Großen in der Szene der frei improvisierten Musik ist. Die Saxophonistin Camila Nebbia.
7: I feel a real need of expressing.
8: Ich habe das Gefühl, bestimmte Ideen und Konzepte einfach präsentieren zu müssen. Ob das jetzt mit dem Stift oder der Kamera oder mit Musik ist, es ist einfach ein tolles Gefühl, Dinge zu einem Ende zu bringen und sie präsentieren zu können.
6: Das merkt man. Camila feuert nämlich Alben am laufenden Band raus, in sehr unterschiedlichen Formationen. Ich versuche in dieser Sendung mal einen Querschnitt, aber ich kann Ihnen schon jetzt sagen, dass der wahrscheinlich zu kurz greifen wird. Ich hätte sonst 37 Alben hier reinquetschen müssen. Und gerade bei Camillas Musik ist der entspannte Blick auf eine kleine Auswahl sehr viel lohnender. Hier sind James Benner am Bass, Max Andrzejewski an den Drums und Camila Nebbia am Saxophon mit Choco.

0: Choco von der Saxophonistin Camila Nebbia, die war hier im Trio mit dem Bassisten James Banner und dem Schlagzeuger Max Andrzejewski zu hören. Die beiden hat sie in ihrer Wahlheimat Berlin kennengelernt, wobei Wahlheimat eigentlich eine Unterstellung ist, weil man bei Camila nie so richtig wissen kann, wo es sie noch hin verschlägt. Sie ist in Argentinien geboren und aufgewachsen und hat dort klassisches Saxophon, Jazz und Filmkunst studiert. Und schon damals im Bachelorstudium war für sie klar, dass es nicht nur die Klassik, nicht nur der Jazz sein kann, sondern dass alles an Musik für sie zählt, was einen ehrlichen Ausdruck mitbringt. In unserem Interview habe ich sie gefragt, ob es irgendeinen künstlerischen Output gibt, den sie bereuen würde, vielleicht irgendeine musikalische Jugendsünde, und geantwortet hat sie Folgendes.
1: I don't regret. I try to have a open mind of always being transforming.
2: Ich bereue nichts. Ich versuche offen dafür zu sein, mich ständig weiterentwickeln zu können, zu wachsen und nach vorne zu schauen. Wenn es irgendwas in mir gibt, was sich wahrhaftig anfühlt, dann habe ich das Gefühl, es teilen zu wollen. Und dann mache ich das auch. Über die Jahre habe ich gemerkt, dass mein perfektes Ich sich aus dem Nicht-Perfekten zusammensetzt. Ich kümmere mich nicht so sehr darum, ob etwas technisch richtig klingt oder wie die Leute von außen drauf gucken. Ich bleibe bei mir und frage mich, wie kann ich mich als Mensch und als Künstlerin verbessern?
0: Ihr Masterstudium hat Camila Nebbia dann im Fach zeitgenössische Komposition und Aufführungspraxis gemacht. Und dieses Studium hat sie nach Estland, Schweden, Frankreich und zuletzt nach Deutschland gebracht. Zwischen den vielen Abschieden und dem häufigen Ankommen sind das Weiterziehen und ihre eigene Rastlosigkeit Dinge, die Camila auch in der Musik sehr beschäftigen. Dazu später noch mehr. Wir hören jetzt erstmal eine weitere Trio-Aufnahme, diesmal von dem Album A Reflection Distorts Over the Water. Am Klavier ist dabei Marilyn Crispell zu hören und am Schlagzeug Leslie Mock.

0: Streamside von und mit Camila Nebbia, flankiert von Marilyn Crispell am Klavier und Leslie Mock am Schlagzeug. Beziehungsweise könnte man hier eigentlich Streichzeug sagen. Leslie hat hier nämlich fast ausschließlich die Sticks über die Beckenränder gezogen und mit den Besen über die Felle gestrichen. Auch so kann Camila Nebbias Musik klingen, in sich gekehrt und reduziert. Auch das ist Teil von ihrem extrem dynamischen Spiel, das zugegebenermaßen sehr fordernd für die Ohren sein kann, sehr dicht und überwältigend. Umso mehr hat mich die Begegnung mit ihr berührt, auch wenn es nur über ein Videointerview war. Die Frau, die regelmäßig Trommelfeuer mit ihrem Tenorsaxophon eröffnet, scheint mir nämlich eine sehr sanftmütige und warmherzige Person zu sein. Und trotz dem Hype, den Camila in der Jazz- und Improvisationsszene erfährt, strahlt sie eine angenehme Nahbarkeit und Bescheidenheit aus. Menschen, die zum ersten Mal mit ihrer Musik in Berührung kommen oder zu ihren Konzerten gehen, gibt sie folgenden Tipp.
1: To come with open ears and open hearts and no expectations.
2: Mit offenen Ohren und mit einem offenen Herz zu kommen und keine Erwartungshaltung mitzubringen. Einfach eine Erfahrung machen. Ich denke, das ist der beste Weg, Kunst generell zu begegnen. Ein Grundgefühl der Akzeptanz mitzubringen, sich auf was Neues einzulassen. Letztendlich geht es um Verbindung, um Orte zu entdecken und sich mit anderen zu verbinden, den eigenen Gefühlen nachspüren zu können. Und zwar mehr übers Herz und weniger übers Hirn.
1: Feeling more from the heart and less from the mind.

0: La Devaluation de los Cuerpos, auf Deutsch die Entwertung der Körper. Ein Stück von Camila Nebbias neuestem Album Limbo. Das hat sie mit ihrer sechsköpfigen Band The Hanged One letzte Woche erst rausgebracht. Der Titel von diesem Stück bezieht sich auf soziologische Beobachtungen und Theorien dazu, wie sich in kapitalistischen Gesellschaften das Bild und vor allem auch das Selbstbild von Frauen und ihren Körpern manifestiert hat. Spannendes Thema, und für alle, die das interessiert und die etwas zu dieser Theorie der Objektifizierung lesen wollen, Literatur dazu gibt's von Irving Joffman, Barbara Fredrickson und unter anderem Tommy N. Roberts. Camila Nebbia ist es in ihrer Arbeit mit anderen wichtig, hierarchische Strukturen aufzubrechen. Auch das schneller, höher, weiter, was es unter gut ausgebildeten Musikerinnen und Musikern doch noch oft gibt, das ist nicht ihr Ding.
1: I'm always open to what the other person wants to give, you know.
2: Ich bin immer offen dafür, was mir andere Personen anzubieten haben. Deshalb versuche ich auch nicht so feste Erwartungen von dem zu haben, was dabei rauskommen soll, weil Vorstellungen einen auch einschränken. Vor allem in letzter Zeit habe ich immer öfter gemerkt, dass die Dinge sich auf ganz wunderbare Arten entwickeln können, die man vorher gar nicht auf dem Schirm hatte.
0: Und für sie selbst bedeutet das?
1: In the moment, you know, this is my biggest search.
2: Im Moment zu sein, das ist meine wichtigste Suche. Im Hier und Jetzt zu leben, das Leben im Moment aufzusaugen und Musik zu spielen, die sich damit verbindet. Das klingt vielleicht einfach, aber ehrlich gesagt grabe ich dafür ziemlich tief. Es ist eine spirituelle Suche. Alles, was ich spiele, kommt, denke ich, von der Dringlichkeit, mich ausdrücken zu wollen und aus diesem Gefühl des Jetzt.
1: This feeling of now.
0: Um dem mal ein bisschen nachzuhören, habe ich Ihnen zwei Stücke von Camila mitgebracht, die sie mit 5 Jahren Abstand voneinander aufgenommen hat. Das erste ist der Titeltrack von ihrem Soloalbum De Estelado. Das zweite heißt Vislumbre und dabei ist die Pianistin Angelica Sanchez mit am Start.

0: Traditionellen New Jazz Meeting vom Südwestrundfunk ist Camila Nebbia dieses Jahr musikalische Leiterin. Das heißt, sie kann sich in einer einwöchigen Probenphase mit einer Band, die sie selbst zusammengestellt hat, im großen Studio vom Südwestrundfunk einnisten und etwas Neues schaffen. Einzige Bedingung, die Konstellation von Musikschaffenden, die darf es so noch nie gegeben haben. Dabei setzt Camila jetzt ein Herzensprojekt um. Sie hat nämlich die Memoiren von ihrem Urgroßvater gelesen, der um 1900 aus dem Libanon nach Argentinien emigriert ist. Das Buch, das hat sie tief berührt und ihr Leben verändert, wie sie selbst sagt. Um den Überlebenskampf geht es da und um die Erfahrungen der Migration. Only the stones along the path told me the truth of reality. Diese Zeile hat es ihr besonders angetan und so hat sie ihr neues Projekt für das SWR New Jazz Meeting auch genannt.
1: The whole piece is inspired on a specific
2: Das ganze Stück ist von einem Absatz in dem Buch inspiriert, wo mein Urgroßvater alleine spazieren geht. Er verliert dabei das Gefühl für Traum und Realität, durchlebt schlimme, aber auch sehr schöne Dinge. Ich finde diesen einen Satz, den ich zum Titel von meinem Stück gemacht habe, einfach so poetisch. Und es knüpft an die Art an, wie ich träume. Ich beschäftige mich viel mit meinen Träumen, weil sie sich zwar oft total surreal anfühlen, aber mir auch oft dabei helfen, meine wahren Gefühle zu begreifen.
0: Logischerweise gibt es von diesem Projekt noch keine Aufnahmen. Die werden ja genau jetzt, in der Woche bis zum 10. Oktober, im Freiburger Studio vom SWR erst gemacht. Aber statt den Steinen längs des Pfades hören wir jetzt den Abstand zwischen den Schritten. La Distancia entre los Pasos. Auch so ein Stück, das Camila Nebbias rastlose Attitüde ganz gut einfängt.

0: La Distancia entre los Pasos, ein Stück, das die Saxophonistin Camila Nebbia mit ihrem alten Sextett 2017 in Buenos Aires eingespielt hat, also ihrer alten Heimat. Für das SWR New Jazz Meeting, das Camila dieses Jahr leitet, hat sie ein neues Sextett zusammengestellt. Unter den Musikerinnen und Musikern ist auch ein Visual Artist, Andro Manzoni. Für ihn hat sie Super 8 Filme vorbereitet, teils bemalt, teils aus alten Familienaufnahmen geschnitten. Wie die Streifen genau ablaufen und was wann zu sehen ist, das wird live ausgehandelt. Andro Manzoni soll laufend auf die Musik reagieren und den Film wie ein eigenes Instrument nutzen können, um zu improvisieren.
1: A lot of the music is gonna be improvised.
2: In der Musik wird viel improvisiert und deshalb wollte ich jemanden, der die Filme wie ein weiteres Instrument bespielt, statt nur einmal auf Play zu drücken und die Streifen ablaufen zu lassen. In diesem Projekt von mir ist sehr viel Platz für Improvisation. Ich will da ein Gefühl der Offenheit schaffen und wenig durchstrukturieren. Das wird sich alles in dieser einen Woche entwickeln. Das wird super. Ich bin total aufgeregt.
0: Ja, und wir? Will sagen, die Jazz-Redaktion vom Südwestrundfunk, wir sind auch aufgeregt, was Camila Nebbia mit ihrer Truppe in den nächsten Tagen so bei uns zaubert. Für alle Interessierten möchte ich gerade nochmal die Namen von ihren Bandmitgliedern in diesem Projekt erwähnen. Es sind dabei die Pianistin Marta Varelis, der Elektroniker Sam Pluta, der schon erwähnte Visual Artist Andro Manzoni, die Harfenistin Katrin Pechloff und die Bratschistin Johanna Matrei. Bevor wir diese Aufnahmen präsentieren können, müssen sie natürlich erstmal gemacht werden. Deshalb jetzt zwei schon bestehende Stücke von Camila Nebbia, das angespannte Dissipate und das intime Nerhet.

Närhet, schwedisch für die Nähe. Eine für Camila Nebbias Verhältnisse schon ältere Aufnahme war das von 2022. Mit ihr im Duo hat hier der Saxophonist David Bennett gespielt. Ich hoffe, Sie haben in der vergangenen Stunde ein bisschen einen Eindruck von der Saxophonistin gewinnen können und vielleicht hat ja die eine oder der andere von Ihnen Lust und Zeit, Camila live mit ihrem brandneuen Projekt zu erleben. Dann kommen Sie doch gerne entweder am 10. Oktober ins Kulturzentrum Das Haus in Ludwigshafen oder am Tag drauf, am 11. Oktober, in die Manufaktur in Schorndorf bei Stuttgart. Da finden jeweils die Abschlusskonzerte von unserem SWR New Jazz Meeting statt. Karten dazu finden Sie auf den Webseiten der Veranstalter. Ansonsten vielen Dank für Ihre offenen Ohren. 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Mein Name ist Konrad Bott und hier ist noch einmal Camila Nebbia mit ihrem Stück Las Manos. Ich wünsche Ihnen eine schöne Zeit, machen Sie es gut und bleiben Sie gesund.

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1: Um 23 Uhr mit Thomas Haag. Guten Abend. Die Autorin Shaida Basiar erhält in diesem Jahr den Deutschen Buchpreis. Sie wurde am Abend für ihren Roman Die Lücken ausgezeichnet. Aus Frankfurt am Main, Lars Hofmann.
2: Über einen Zeitraum von 100 Jahren geht es um einen fiktiven Ort im Hunsrück. Mit jüdischen Familien im Nationalsozialismus bis hin zu kurdischen und iranischen Menschen, die hier Schutz suchen. Die Jury lobte, sie definiere die Grenzen des Heimatromans neu. Der Deutsche Buchpreis ist mit 25.000 Euro dotiert. Die fünf anderen Autorinnen und Autoren von der Shortlist erhalten jeweils 2.500 Euro. Der Preis bildet traditionell den Auftakt zur Frankfurter Buchmesse.
1: Schleswig-Holsteins Ministerpräsident Günther hat die Energiepolitik der Bundesregierung scharf kritisiert. In einem Brief an Bundeskanzler Merz, der mehreren Medien vorliegt, warnt der CDU-Politiker davor, unter anderem Änderungen im Erneuerbare-Energien-Gesetz umzusetzen. Günther schreibt, man brauche für die Bürger einfache Möglichkeiten, selbst Teil der Energiewende zu sein. Der Nobelpreis für Medizin geht in diesem Jahr an zwei deutsche und einen US-amerikanischen Forscher. Peter Hegemann von der Berliner Humboldt-Universität, sein Würzburger Kollege Georg Nagel und Carl Deisseroth von der Universität Stanford werden für ihre Arbeit auf dem Gebiet der Optogenetik ausgezeichnet. Aus Stockholm Christian Stichler.
3: Peter Hegemann begann dazu seine Forschungen an Algen. Anfang der 2000er Jahre entdeckten er und Georg Nagel ein Protein mit einzigartigen Eigenschaften. Diese Entdeckung eröffnet neue Wege zum grundlegenden Verständnis der Kommunikation von Nervenzellen und zur Steuerung von Nervennetzwerken im Gehirn. Auf der Grundlage dieser Forschung wurde auch die Entwicklung neuer Therapieansätze möglich, unter anderem für die Behandlung der Parkinson-Krankheit.
1: Kunststoffverpackungen könnten bald deutlich teurer werden. Die Bundesregierung plant ab Sommer nächsten Jahres eine Plastiksteuer. Laut einem Gesetzentwurf, der der dpa vorliegt, sollen Unternehmen künftig 550 Euro pro Tonne Verpackung zahlen. Damit sollen auch Anreize geschaffen werden, weniger Plastik zu verbrauchen. Bei den anhaltenden Schülerprotesten in Frankreich sind inzwischen mehrere Jugendliche schwer verletzt worden. Einem 15 Jahre alten Schüler wurde am Montag durch die Explosion einer Polizeigranate die Hand abgerissen. Seit Beginn der Proteste wurden insgesamt 190 Schüler verletzt. Die Menschenrechtsliga kritisiert das Vorgehen der Sicherheitskräfte als weitgehende Abkehr vom Rechtsstaat. Soweit die Nachrichten. 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Das Wetter nachts ist es meist klar und es bleibt auch trocken. Die Tiefstwerte dazu liegen bei 12 bis 4 Grad. Morgen ist es meist sonnig. Örtlich kann es ein paar wenige Wolken geben. Es bleibt aber weiterhin trocken bei 18 bis 23 Grad.
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4: Symphonie Pathétique von Klaus Mann. Wir sind bei Folge 15 von 18 angelangt. In Paris erfährt Peter Iljitsch Tschaikowski vom Tod seiner Schwester Sascha. Trotzdem entscheidet er sich für die Amerika-Tournee, die ihn stark erschöpft. Auf der Rückreise macht er erste Notizen zu seiner sechsten Sinfonie. Zurück in Russland zieht er sich in sein Haus in Majdanowo zurück, um zu arbeiten. Aber für seine Sinfonie ist es noch zu früh, wie er seinem Freund und Nachbarn La Roche erzählt. Ein fauler, trüber Koloss, der ihm, wie sich zeigen wird, auch noch Unglück bringt. Es liest Silvester Groth.
5: Seine schöne Uhr. Das kostbarste und weitaus hübscheste Ding trug Peter Iljitsch nicht immer bei sich in der Tasche. Zuweilen ließ er sie, wenn er ausging, auf dem Nachttisch liegen, um sich dann bei der Rückkehr doppelt an ihrem zierlichen Anblick zu erfreuen. Es kam selten vor, dass La Roche sich an den ausgedehnten Nachmittagsspaziergängen beteiligte. Meistens war er zu faul für dergleichen Unternehmung. Heute aber hatte Peter Iljitsch ihn zum Mitkommen überredet. Der schweigsame Spaziergang hatte sich in die Länge gezogen. Es dunkelte schon, als man nach Hause kam. Peter Iljitsch trat in sein Schlafzimmer, um die Schuhe zu wechseln. Sein erster Blick suchte auf dem Nachttisch das weitaus hübscheste Ding. Er schrie leise auf, suchte mit zitternden Fingern zwischen Natronschachteln, Baldrianfläschchen, Fotografien und französischen Büchern. Die Uhr war verschwunden. Der entsetzte Peter Iljitsch begriff mit einem Schlage, dass sie endgültig verschwunden war. Für immer verloren. »Ich werde sie niemals wiedersehen«, flüsterte er. Dann aber rief er Alexei, die Köchin und Laroche herein. Der Fall wurde besprochen, man erging sich in erregten Mutmaßungen, man benachrichtigte die Polizei. Da auf Alexei und die Köchin kein Schatten eines Verdachtes fallen konnte, gab es nur eine Erklärung. Es musste von außen jemand ins Haus gedrungen sein. Der Dieb war von der Landstraße gekommen. Wirklich hatte Alexei vergessen, das Schlafzimmerfenster zu schließen. Einem geschickten Mann konnte es sehr wohl möglich sein, die Mauer hinaufzuklettern. Freilich fand man keine Spuren. Weder an der Mauer noch am Fenstersims noch im Zimmer. Kein Gegenstand fehlte. Außer eben dem Schönsten. Nichts war berührt worden. Nichts in Unordnung gebracht. Es war, als hätte es der Eindringling nur und ausschließlich auf die Uhr abgesehen gehabt. Als hätte er ihren Platz gekannt und sich mit einem geschickten Griff das köstliche Ding geholt. »Ich werde meine Uhr nie wiedersehen«, sagte Peter Iljitsch, die Augen voll Tränen, mit einer sehr mühsamen Gefasstheit zu den Herren von der Polizei, die eingetroffen waren. »Seien euer Gnaden davon überzeugt, das Menschenmögliche wird geschehen, um ihnen ihr Eigentum wieder zu verschaffen«, antwortete der Beamte. »Danke«, sagte Peter Iljitsch. Aber als der Kommissar gegangen war, erklärte er bitterlich weinend dem dicken Laroche: »Die Uhr ist weg. Das fühle ich ganz genau. Nie wieder werde ich mich am Apollo und an der schönen Jungfrau von Orléans freuen dürfen. Ach, ist das traurig. Ach, ist das jämmerlich traurig. Wir schenken dir eine neue...« Der dicke Laroche tröstete ihn wie ein Kind. »Ich mache eine Sammlung bei unseren Freunden und wir kaufen dir eine neue, die noch schöner sein wird.« »Aber diese war doch mein Talisman«, klagte der untröstliche Peter Iljitsch. »Es muss eine schreckliche Bedeutung haben, dass sie verschwunden ist. Jetzt geht es auch mit mir bald zu Ende.« »Wie kann man nur so abergläubisch sein?« Der dicke Laroche sagte es mit etwas schwankender Stimme. Er selber verbrachte sein halbes Leben mit Kartenlegen und in Angst vor allerlei düsteren Zeichen und Symbolen. »Du wirst noch 30 Jahre leben, ohne Uhr.« »Weißt du, was ich glaube? Und was ich befürchten muss?« Peter Iljitsch zog den Freund mit einer geheimnisvollen Geste näher an sich. »Dieser Dieb, dieser Eindringling, er war ein Bote der Frau von Meck. Die Seelenfreundin wollte mir das schönste Andenken rauben, das ich an sie bewahrte. Sie weiß natürlich, dass die Uhr mein Talisman ist. Sie hat mir den diebischen Boten geschickt als einen Mörder.« »Ach, aber das sind doch Fantasien«, brachte Laroche hervor, dessen Gesicht von Angst ganz verstört war. »Die Polizei wird den richtigen Dieb schon bekommen.« »Ach, die Polizei«, machte Peter Iljitsch verächtlich. Am nächsten Tag erschienen die Beamten in Tschaikowskis Haus mit einem zerlumpten Burschen, den man auf der Landstraße gefangen hatte, und mangels eines anderen Verdächtigen für den Uhrendieb hielt. Man hatte ihm Handschellen angelegt und ihn auch wohl schon geschlagen. Der Bursche hatte eine blutig aufgerissene Lippe und ein verschwollenes Auge. »Der Kerl will nicht gestehen«, sagte der Polizeibeamte, der ihn ins Zimmer schob. »Aber wir haben allen Grund, ihn für den Täter zu halten.« Peter Iljitsch spürte etwas Übelkeit und ein würgendes Mitleid beim Anblick des geschundenen und, wie ihm schien, halb blödsinnigen Menschen. »Lassen Sie ihn los«, verlangte er vom Beamten, und er winkte dem Burschen, näher zu treten. »Hast du die Uhr gestohlen?«, fragte er leise und betrachtete mit dem tiefblauen, sanft grübelnden Blick den Zerlumpten. Da fiel der Bursche vor ihm auf die Knie. Kniend warf er wie in einer plötzlichen Ekstase den Oberkörper hin und her und erreckte die gefesselten Hände. »Verzeiht mir, Herr«, schrie der Bursche, wobei die Wunde an seiner Lippe sich öffnete und ihm Blut über Mund und Kinn floss. »Verzeiht mir, allergnädigster Herr. Ja, ich habe es getan. Ich bin ein Sünder. Gott hat mich verstoßen. Ich bin verdammt und habe groß Unrecht getan.« Dabei ließ er nicht davon ab, den Oberkörper in einem Verzweiflungskrampf hin und her zu schleudern. Sein Geschrei vermischte sich mit dem Rasseln der Ketten an seinen Handgelenken. Die Polizeibeamten machten triumphierende Gesichter. Peter Iljitsch fragte ganz leise: »Wo ist die Uhr?« Daraufhin hielt der Bursche sich plötzlich ganz still und schaute mit einem tief erstaunten, vorwurfsvollen Blick hinauf zu Tschaikowski. »Aber ich habe sie doch nicht mehr«, sagte er und hatte ein blöde, verschlagenes Grinsen. »Nun«, rief einer der Polizeibeamten, »das werden wir schon aus ihm herausbekommen, wo er die Uhr versteckt hat.« Dabei riss er den Burschen hoch. »Steh auf«, schrie er ihn an. »Spiel jetzt nicht länger Komödie.« Der zweite Beamte verneigte sich vor Peter Iljitsch. »Morgen werden wir euer Gnaden den geraubten Gegenstand zurückbringen können.« Inzwischen stieß sein Kollege den Burschen zur Tür. Der warf aus seinem verschwollenen Auge einen flehenden Blick über die Schulter zurück. »Schlagen Sie ihn nicht«, rief Peter Iljitsch den Beamten nach. »Ich verlange von Ihnen, dass Sie ihn nicht schlagen.« 24 Stunden später erschienen die Beamten wieder, jedoch ohne den Burschen. »Es ist aus ihm nichts herauszubekommen«, berichteten sie, und ihren roten Gesichtern war eine gewisse Erschöpftheit anzumerken. »Es muss sich bei diesem Fall um einen Geisteskranken handeln oder um einen ganz raffinierten Halunken. Als wir ihn im Polizeibüro wieder vernehmen wollten, stellte er sich plötzlich, als wüsste er gar nicht, worum es sich handelt. Er leugnete alles, behauptete niemals etwas von einer Uhr gehört zu haben. Dazwischen erzählte er uns, dass er ein Sünder vor Gott sei und in die Hölle kommen werde. Es ist wirklich gar nichts Vernünftiges aus ihm herauszukriegen.« Peter Iljitsch bat die Beamten, den Burschen freizulassen. »Ich wusste ja, dass meine Uhr für immer verloren ist«, sagte er traurig. »Dieser arme Mensch hat sie wahrscheinlich wirklich nicht gestohlen.« »Aber was sollen wir mit ihm anfangen?«, fragten die erschöpften Beamten. Die anstrengende Tätigkeit des Prügelns und der Anblick der religiösen Ekstasen, in die ihr Häftling verfallen war, hatten sie erheblich mitgenommen. »Hier ist etwas Geld für ihn«, sagte Tschaikowski, »denn die Erinnerung an eine blutende Lippe und eine niedrige Stirne, in die verfilztes Haar hing, zugleich peinigte und rührte. Er soll sich Kleider und Essen kaufen. Vielleicht findet er Arbeit.« Die Beamten zogen mit dem Gelde ab. Sie überlegten sich, ob sie einen Teil davon wirklich dem Burschen aushändigen sollten, damit der lästige Narr aus der Gegend verschwände. Der Talisman kam nicht wieder. Apollo, die vielgeliebte Jungfrau von Orléans, waren verschwunden aus dem Leben Tschaikowskis. »Ich hätte Majdanowo nie wieder betreten sollen«, sagte Peter Iljitsch zum dicken Laroche. »Ich hasse jetzt alles hier. Es ist ein verfluchtes Haus. Alexei soll es verkaufen oder vermieten, während ich auf Tournee bin. Später werde ich mich vielleicht in Klin niederlassen.« »Warum gerade in Klin?« erkundigte sich der dicke Laroche. »Das ist doch ein hässliches Nest.« »Ich bin an die Gegend gewöhnt«, sagte Peter Iljitsch. »Freilich ist es hässlich in Klin. Aber es liegt so angenehm zwischen Moskau und Petersburg. Wladimir kann mich besuchen. Und Alexei ist gerne dort. Er soll das Haus behalten, wenn ich gestorben bin.« Er hatte in den letzten Tagen viel geweint, wenig geschlafen und gar nicht komponiert. Sein Gesicht sah angegriffen, ja verwüstet aus. Seine Lippen und seine Hände hatten eine Neigung zu zittern. »Was hattest du eigentlich die ganze Zeit zu schreiben, seit man den blutenden kleinen Dieb abgeführt hat?«, wollte Laroche wissen. »Ich habe mein Testament gemacht«, antwortete Peter Iljitsch. Der Jugendfreund betrachtete ihn nachdenklich aus Augen, die eingeengt zwischen Fettpolstern lagen. »So, so«, sagte er schließlich. »Wer ist denn der glückliche Universalerbe?« »Du nicht«, sagte Tschaikowski. Es war Ende Oktober. In den Hauptstädten begann die Saison. »Machen wir also mit«, entschied Peter Iljitsch. »Es ist jeden Herbst und jeden Winter die gleiche Komödie. Man glaubt, seinen Ruhm mächtig zu fördern, man plagt sich, erniedrigt sich, dann kommt der Frühling und man hat nichts erreicht, als dass man wieder um ein Stück älter, müder und verbrauchter geworden ist. Machen wir also mit.« Er dirigierte in Moskau und in St. Petersburg. Das Publikum klatschte, die Damen warfen Blumen und die Kritiker schrieben herabsetzende Rezensionen. Diese kalten Duschen blieben nie aus. Sie erfolgten auch nach der Pik-Dam-Uraufführung in Moskau. Da Dafür wurde ein anderes Werk, das Peter Iljitsch für besonders missraten hielt und das er um diese Zeit widerwillig einstudierte, die symphonische Fantasie der Vojvode, von allen Zeitungen einstimmig gelobt. »Man kann sich auf den falschen Instinkt dieser Leute verlassen«, sagte Tschaikowski erbittert. »Der Vojvode ist der reinste Mist.« Nach der Uraufführung hatte er in seiner Verzweiflung die Partitur mitten durchgerissen, was eine achtenswerte physische Leistung war, aber schließlich doch nur eine leere Geste bedeutete, denn es gab Abschriften. Machen wir also mit. Es gab Konzerte in Kiew und es gab Konzerte in Warschau. Es gab die langen Diners und die ehrenden Ansprachen, dann die Zusammenbrüche in öden Hotelzimmern, schließlich den Schreibtisch, das weiße Papier und den Brief an Bob. Ach, mein Lieber, wieder zähle ich, wie im vorigen Jahr, wie immer, die Tage und Stunden und Minuten bis zum Ende meiner Fahrten. Dir, liebes Angesicht, gelten alle meine Gedanken. Welchen Poststempel trägt dieser Brief? Er trägt den Stempel der Stadt Warschau und das Datum 29. Dezember 1891. Er könnte auch den Poststempel Hamburg tragen, denn dort ist unseren sehnsuchtsvollen Reisenden nicht anders zumute als in Warschau, Kiew oder an irgendeinem anderen Ort. In Hamburg sollte Peter Iljitsch seinen Onegin dirigieren. In der deutschen Fassung des Textbuches aber fühlte er sich gar zu fremd. Deshalb überließ er die Einstudierung dem jungen Kapellmeister des Opernhauses. »Ich habe volles Vertrauen zu Ihnen«, sagte Tschaikowski. »Sie werden es viel besser machen, als ich es könnte.« Der junge Kapellmeister verneigte sich schweigend. Sein Blick, der hinter dicken Brillengläsern leuchtete, schaute mit einer spähenden Schärfe dem berühmten Gast ins Gesicht. Peter Iljitsch fühlte sich unruhig werden vor diesen Augen. Sie schienen eine strenge Forderung, einen unerbittlichen Anspruch zu enthalten. Dieser erstaunlich junge Kapellmeister, er hieß Gustav Mahler, übernahm die musikalische Leitung des Eugen Onegin. Trotz der fanatischen Sorgfalt, die er an jeder Einzelheit der Aufführung wandte, brachten es die lyrischen Szenen in Hamburg nur zu einem Achtungserfolg. Peter Iljitsch bedankte sich bei dem wortkargen jungen Kapellmeister für alle Mühe, die dieser sich mit dem Eugen Onegin gemacht hatte. Dann reiste der alternde Komponist nach Paris ab. Im Hotel Richepanse wollte er den Termin zum Beginn einer Tournee in Holland abwarten. Aber nach einigen Tagen steigerte sich die Unruhe und jene quälende Sehnsucht, die er Heimweh nannte, ins Unerträgliche. Übrigens deprimierte ihn auch eine Streitigkeit mit Monsieur Colonne. Dieser hatte ihm versprochen, die Pique Dame in der Grand Opera herauszubringen. Die Aufführung kam aber trotz der Mahnung Tschaikowskis nicht zustande. Da fand Peter Iljitsch, dass es in Paris nicht länger auszuhalten wäre. Erbittert äußerte er: Die Russenfreundlichkeit der Franzosen erschöpfte sich darin, dass sie dem Clown Durov mit seinen 230 dressierten Ratten in den Folies Bergères zujubelten. Er sagte die Konzerte in Amsterdam und im Haag ab und beschloss, doch noch einmal nach Majdanovo zurückzukehren, da in Klin noch kein passendes Haus für ihn gefunden worden war. Nun wollte er arbeiten. Das Bedürfnis nach Arbeit, beinahe gleichgültig von welcher Art, war plötzlich sehr stark in ihm. Nussknacker und Jolante warteten darauf, instrumentiert zu werden. War die Stunde noch nicht gekommen, um das größte und letzte Werk zu beginnen? Das große Geständnis, die sechste Symphonie. Die Zeit eilt, und es mehren sich die Zeichen, dass nicht mehr viele Jahre zu verlieren sind. Nadjeschta, die Seelenfreundin und die eigentliche Gattin, hat sich zurückgezogen. Die geliebte Uhr, der Talisman, das weitaus hübscheste Ding, ist abhanden gekommen. Aber noch hat sich die Zeit nicht erfüllt. Das Jahr 1892, das mit den melancholischen Zerstreuungen von Warschau, Hamburg und Paris begonnen hat, vergeht in Einsamkeit oder in Gesellschaft gleichgültiger Menschen oder im Zusammensein mit dem liebenswürdigen Neffen, dem Vertrauten und Fremden, der all das Gefühl auf sich versammelt, das einstmals verschwendet ward nach so vielen Seiten. Es vergeht auf Reisen oder in Moskau oder in Petersburg oder im neuen Haus in Klin, das ganz am Ende der Stadt liegt, wo die Landstraße schon durch die Felder führt. Ein großes, geräumiges Haus. Der brave Alexei hat es hübsch eingerichtet. Es vergeht mit Arbeiten an der definitiven Ausgabe der wichtigsten Werke. Ihnen widmet Peter Iljitsch eine pedantische Sorgfalt. Denn die Stunde der Erfüllung, der Tag der Erlösung, soll einen sauber geordneten Schreibtisch finden. Da muss alles an seinem Platze liegen. Nichts darf da dem Zufall überlassen bleiben. Peter Iljitsch, der Alternde, der sich als den Uralten empfindet und stilisiert, stürzt sich in die Durchsicht der Korrekturen, in die endgültigen Arrangements der Opern, Symphonien und Orchestersuiten, wie in die Vorbereitung auf eine große Reise. Das neue Werk der Nussknacker hat seine Uraufführung zunächst im Konzertsaal. Er wird beifällig aufgenommen. Von den 6 Nummern der Suite müssen 5 wiederholt werden. Das ist im Monat März des Jahres 1892. Als Ballett kommt der Nussknacker erst im Winter heraus, zusammen mit der Oper Jolante. Nach der Generalprobe lässt seine Majestät der Zar den Komponisten in seine Loge rufen und näselt einige anerkennende französische Phrasen. Obwohl Peter Iljitsch sich auf die Stunde der Erfüllung und Erlösung vorbereitet und nur auf sie hinlebt, sorgt er sich doch um seine Gesundheit, klagt über Herzleiden und Magenbeschwerden, schluckt viel Natron und viel Baldrian-Tropfen, fährt nach Vichy zur Kur. Dorthin begleitet ihn Bob. Es ist schön, Bob das Ausland zu zeigen. In Berlin gehen der alternde Onkel und der hübsche Neffe in den Lohengrin. In Paris ins Louvre und ins Café Chantant. Der junge Bob genießt mit Enthusiasmus alles, was ihm geboten wird. Leider aber kann er sich nicht enthalten, aus Berlin, Paris und Vichy Ansichtskarten an eine gewisse Dame in St. Petersburg zu schreiben. Ob es immer noch die zarte und kostbare ist, mit der ihn damals die Freunde geneckt haben? Peter Iljitsch hütet sich zu fragen. Er sieht über eine Fotografie hinweg, die Wladimir auf seinen Nachttisch gestellt hat. Er versucht es, die Existenz der Briefempfängerin Andanjewa zu vergessen. Aber er vermeidet es tagelang, das Haar oder die Hand des Lieblings zu berühren. Es geschieht ihm, dass er an die eigene erste Auslandsreise denken muss, an den älteren Ingenieur und an seine fatalen Forderungen. Der Gedanke tut weh. Das Jahr des Wartens vergeht, es wird Sommer und Herbst, der Herbst ist vorbei, es wird Winter. Peter Iljitsch lauscht in sich hinein, ob er noch nicht den Ton höre, der das Zeichen der Erfüllung ist. Das letzte Motiv. Die Melodie, die alle Melodien seines Werkes in sich enthielte. So wie seine Liebe zu Wladimir alle Gefühle seines Lebens in sich einbezieht und enthält. Aber es ist noch Stille. Dort, wohin er nun täglich horcht. Da, das Jahr ist schon beinahe vorüber, kommt ihm das letzte und entscheidende Zeichen. Peter Iljitsch war endlich der oft und herzlich vorgebrachten Einladung der Madame Sophie Menter nachgekommen. Er verbrachte einige Tage auf Schloss Itter in Tirol. Hinter ihm lag ein recht missglückter Aufenthalt in Wien. Er hatte dort im Rahmen der Musik- und Theaterausstellung konzertieren sollen. »Aber in Wien gibt es kein Glück für mich«, erklärte Tschaikowski. »Meine Liebe zu der schönen Stadt bleibt völlig unerwidert. Seitdem Hanslick mein Violinkonzert abgeschlachtet hat, ist Wien verlorenes Terrain für mich.« Und er erzählte auf Schloss Itter den Freunden, wie lächerlich und abscheulich es ihm diesmal wieder ergangen war in der österreichischen Kapitale. »Kein Mensch an der Bahn, damit fing es an«, berichtete er, während Madame Sophie, Sapelnikow, eine deutsche Kammersängerin und ein Pariser Musikkritiker empörte Mienen machten. »Damit fing es an, aber wie ginge es weiter?« Der Raum, in dem mein Konzert stattfinden sollte, war eine große Bierstube. Eine Bierstube, man denke. Es roch nach Schmalzgebackenem und nach gebratenen Hühnern. Da sollte ich dirigieren. Nur ein Glück, dass ich meine Koffer noch nicht ausgepackt hatte. Ich rannte in mein Hotel zurück. Dort gab es übrigens eine Menschenansammlung, vor meinem Zimmer auf dem Korridor. Die Leute waren aber keineswegs herbeigekommen, um mich zu begrüßen. Vielmehr warteten sie auf den Maestro Pietro Mascagni, der sein Zimmer neben meinem hatte. Der Komponist der Cavalleria ist ja wohl im Augenblick einer der populärsten Männer Europas. Sapelnikow sagt etwas Respektvolles über den Ruhm Mascagnis, während Sophie Menter über die Brathühner und den Biergeruch lachte, dass ihr die Tränen über die Backen liefen. Und die deutsche Kammersängerin ausrief, in einem Bierlokal musizieren. Das nenne ich eine Entweihung der Kunst. Sie selber hatte ihre schöne Altstimme beinahe ganz verloren und durfte nur noch zuweilen in Kirchenkonzerten mitwirken. Gerade hatte sie in Innsbruck eines absolviert. Der Pariser Schriftsteller meinte spöttisch, das seien wohl germanische Sitten. Sapelnikow sagte, nun, wir wollen die Deutschen nicht schlecht machen. Gerade jetzt hat man mich wieder reizend in München aufgenommen. Er verbrachte die zwei freien Tage, die ihm zwischen einem Konzert in München und dem nächsten in Florenz blieben, bei seiner Freundin und Meisterin in Tirol. Ich bin aber doch froh über ihr Missgeschick, erklärte die Menta, nachdem sie lange genug gelacht hatte. Ihm haben wir es zu verdanken, dass sie jetzt endlich einmal bei uns hier oben sind. Gott, ich hatte sie gewiss schon 50 Mal eingeladen. Ich glaubte wirklich nicht mehr daran, dass ich sie hier noch einmal würde sitzen sehen. Aber ich habe ja gar nicht gewusst, wie herrlich es hier bei Ihnen ist. Peter Ilitsch genoss mit etwas schiefgehaltenem Kopf den Blick durch das große Fenster aufs verschneite Gebirge. Nur ist es leider so kalt, klagte die Kammersängerin, die zwei dicke Wollschals übereinander trug und an einem dritten strickte. Ich finde es eigentlich nur zur Sommerzeit so richtig gemütlich auf Schloss Itter. Sie hatte einen wehleidigen und bedeutungsvollen Gesichtsausdruck. Die Kammersängerin erschien zu jeder Jahreszeit, eingeladen oder nicht eingeladen, auf der Besitzung der Sophie Menta. Die Herrin des Hauses lächelte freundlich erst die Kammersängerin an, dann Peter Ilitsch und schließlich hinüber zu der weißen Listbüste aus Marmor. »Ach«, sagte sie, »ich finde es gerade so schön hier, wenn alles eingeschneit ist. Und während der Ferien kommt doch die ganze Bande. Dann ist hier immer so ein Betrieb wie im Wartesaal eines großen Bahnhofs zwischen zwei Schnellzügen.« Sie dehnte sich gemütlich in ihrem Lehnstuhl und hüllte sich enger in ihre lange, seidene Robe de Chambre. »Nein, diese Gäste«, schüttelte sie lachend den Kopf. »Es sind immer welche darunter, die ich gar nicht kenne.« Und sie erzählte, verwundert und amüsiert in der Erinnerung, von dem Betrieb, den die Sommergäste auf Schloss Itter machten. Von den jungen Leuten, die plötzlich schwitzend vor Aufregung im Musikzimmer standen, um von der großen Pianistin ihr Talent prüfen zu lassen. Von den kühnen Herrschaften, die darauf bestanden, gefährliche Hochtouren ins Gebirge zu unternehmen und die man durch eingeborene Bergführer zurückholen lassen musste. »Das ist ja fantastisch«, rief Frau Menta, die sich über ihre Gäste niemals beruhigen konnte. »Nein, was es für Leute gibt, kennen Sie den da?« fragte sie und reichte Peter Ilitsch eine gerahmte Fotografie, die auf einem Tischchen unter der weißen Listbüste ihren Platz hatte. »Nein«, antwortete Peter Ilitsch, »aber der ist schön.« Er konnte seine Augen nicht mehr trennen von der Fotografie. Der junge Mensch, den sie darstellte, war von einem beunruhigenden und ergreifenden Reiz. Als erstes fiel sein weit ausladender, herrlich geformter Hinterkopf auf, der von schwarzem, seidig glatten Haar glänzte. Dann erst der trauervolle Blick unter langen, gesenkten Wimpern. »Der ist aber wunderschön«, wiederholte Tschaikowski. »Was ist denn das für ein orientalischer Prinz?« Madame Menta musste sehr herzlich lachen. »Das ist gar kein orientalischer Prinz«, brachte sie schließlich hervor. »Der kommt aus dem Norden. Es ist ein dänischer Schriftsteller. Wir haben ihn manchmal im Sommer hier. Ein bezaubernder Mensch. Er heißt Hermann Bang.« »Oh, das ist Hermann Bang«, sagte Peter Ilitsch langsam, den Blick immer noch auf dem Bilde. »Ich habe von ihm gehört. Er kommt auch manchmal nach St. Petersburg. Aber dass er so schön ist, habe ich nicht gewusst.« »Mon Dieu«, lachte die Menta, »er sieht jetzt nicht mehr so aus, das kann man nicht sagen, aber er ist trotzdem unwiderstehlich. Haben Sie nie etwas von ihm gelesen?« »Nein«, antwortete Peter Ilitsch, »aber jetzt bin ich neugierig auf seine Sachen.« Er sah wieder auf die Fotografie. »Ich will Ihnen eines von den Büchern heraussuchen«, schlug die Menta vor. »Sie werden gewiss sehr weinen müssen. Er weiß gar zu gut Bescheid in dem traurigsten Ding.« Sapelnikow bat etwas abrupt um die Erlaubnis, sich zurückziehen zu dürfen. »Ich muss heute noch 5 Stunden üben«, sagte er hastig.
4: Wir haben die 15. Folge des Romans »Symphonie Pathétique« von Klaus Mann gehört. Silvester Groth hat für uns gelesen in einer Produktion des Mitteldeutschen Rundfunks. Morgen setzen wir die Lesung fort um 13.30 Uhr. Die abendliche Wiederholung senden wir dann um 23.03 Uhr hier auf Radio 3. Online finden Sie die komplette Lesung in ARD Sounds.
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2: Um 0 Uhr Mitternacht mit Olaf Knapp. Plastikverpackungen könnten für Unternehmen bald deutlich teurer werden. Die Bundesregierung plant eine neue Steuer auf Kunststoff. Aus der Nachrichtenredaktion Christiane Rüther.
3: Es liegt ein Entwurf vor für das Kunststoffverpackungssteuergesetz. Demnach sollen vom kommenden Sommer an für jede Tonne Kunststoff in Verpackungen 550 Euro fällig werden. In dem Gesetzentwurf heißt es, mit der Einführung der Steuer sollten Anreize geschaffen werden, den Verbrauch von Kunststoffverpackungen zu verringern. Demnach fielen zum Beispiel im Jahr 2023 rund 3 Millionen Tonnen entsprechender Abfall an. Und durch das Gesetz sollen Einnahmen generiert werden. Die Mehreinnahmen für den Bundeshaushalt würden Prognosen zufolge bei knapp 1,5 Milliarden Euro pro Jahr liegen.
2: Der Krieg im Jemen weitet sich aus. Die Türkei und Saudi-Arabien schicken Soldaten, die die jemenitischen Regierungstruppen im Kampf gegen die Houthi-Miliz unterstützen sollen. Beide Seiten melden Geländegewinne. Aus Kairo Moritz Behrendt.
4: Truppen, die mit der international anerkannten Regierung Jemens verbündet sind, haben nach eigenen Angaben die Houthi-Miliz aus mehreren Orten an der Küste des Roten Meeres vertrieben. Dabei handelt es sich um Gebiete in unmittelbarer Nähe des Bab el-Mandab, der Meerenge am südlichen Ausgang des Roten Meeres. Die mit dem Iran verbündeten Houthi wiederum rückten Berichten zufolge im Landesinneren auf Taiz vor, die zweitgrößte Stadt des Landes. Am Sonntag hatte die international anerkannte Regierung Jemens verlautbart, mit einer Offensive im gesamten Land Gebiete erobern zu wollen, die bislang von den Houthi kontrolliert werden.
2: In Spanien wird es am 29. November Neuwahlen geben. Das hat der spanische Ministerpräsident Sanchez mitgeteilt. Hintergrund der vorgezogenen Wahl ist eine Regierungskrise in Spanien. Sanchez hatte in der vergangenen Woche versucht, 2 Dekrete zur Wohnungspolitik durchs Parlament zu bringen. Die dafür notwendige Mehrheit kam aber nicht zustande. Der Deutsche Buchpreis geht in diesem Jahr an Shaida Basyar für ihren Roman »Die Lücken«. Es geht darin unter anderem um jüdisches Leben und die NS-Vergangenheit in einem kleinen Ort im Hunsrück. Der Buchpreis würdigt den besten deutschsprachigen Roman des Jahres. Mit der Verleihung in Frankfurt am Main startet traditionell die Buchmessenwoche. Die Literaturschau empfängt Besucherinnen und Besucher von Montag bis Sonntag. An den ersten beiden Messetagen trifft sich die Buchbranche. Das Wetter in Deutschland. Nachts im Norden viele Wolken und von der Nordsee her Schauer. Sonst trocken und oftmals klar. 16 Grad auf Sylt bis 4 Grad im bayerischen Vogtland. Am Tage dann im Norden viele Wolken und Schauer. Sonst nach Nebel viel Sonne. 17 Grad auf Sylt bis rund 25 Grad am Oberrhein. Und am Mittwoch im Norden Schauer, im Südwesten unbeständiger, sonst freundlich, 17 bis 25 Grad. Es ist 0:03 Uhr.
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5: Heute Nacht begleitet Sie Tobias Führenbach durch diese ARD-Nachtkonzertausgabe. Ganz herzlich willkommen. Kennen Sie das? Sie tragen etwas mit sich herum, im Herzen oder im Kopf, und es lässt Sie einfach nicht mehr los. Das kann was Tiefgründiges sein, Ängste, Sorgen, aber auch Sehnsucht und Freude. Das kann aber auch was Banales sein, wie ein Ohrwurm zum Beispiel. Und diesen fing sich Johannes Brahms 1870 ein, und er trug ihn dann 3 Jahre mit sich herum, bis er ihn dann schließlich endlich rausließ und eine Idee hatte, wie er ihn verarbeiten kann. Ja, nämlich mit diesen Variationen hier. Über ein Thema von Josef Haydn, das wurde zunächst Haydn gut geschrieben, dann aber hat man rausgefunden, wahrscheinlich stammt das Thema aus einem uralten Wallfahrtslied aus dem Burgenland. Wie auch immer, es ist wunderbar anzuhören, die sogenannten Haydn-Variationen B-Dur von Johannes Brahms mit dem Deutschen Symphonieorchester Berlin unter der Leitung von Trevor Pinnock.

die Variationen über ein Thema von Joseph Haydn für Orchester B-Dur, die sogenannten Haydn-Variationen von Johannes Brahms mit dem Deutschen Symphonieorchester Berlin unter der Leitung von Trevor Pinnock. Hier zu hören im ARD-Nachkonzert. Und da haben wir jetzt ein selten zu hörendes Stück ausgewählt von Ludwig van Beethoven, sein Opferlied für Sopran, gemischten Chor und Orchester. Langsam, doch nicht sehr, mit innigster Andacht steht dort auf dem Stück oben drüber. Und das hören wir uns an mit Bodil Arnesen, der Sopranistin, und dem Rundfunkchor Berlin sowie dem Rundfunksinfonieorchester Berlin unter der Leitung von Karl Anton Rickenbacher.

Das Opferlied von Ludwig van Beethoven mit Bodil Arnesen, dem Rundfunkchor und dem Rundfunksinfonieorchester Berlin, dirigiert von Karl Anton Reckenbacher. Der kretische König Idomeneo, der kommt siegreich aus Troja zurück, doch kurz vor der Ankunft in der Heimat, da drohen seine Schiffe im Sturm zu kentern. Um den Meeresgott Neptun zu besänftigen, schwört Idomeneo, das erste Lebewesen zu opfern, das er am Strand trifft. Großes Drama, es ist sein Sohn Idamante. Der hat noch ein ganz anderes Problem, er ist Elettra versprochen, liebt aber Ilia, eine trojanische Prinzessin, die sein Vater als Gefangene nach Kreta verschleppt hat. Ja, Ballettmusik zu dieser tödlichen Bedrohung im Angesicht großer Liebe, aber auch von Wolfgang Amadeus Mozart, Ballettmusik hier mit dem Rundfunksinfonieorchester Berlin. Christopher Hawkwood hat die Leitung inne.

Auszüge aus den Ballettmusiken zur Oper Idomeneo, Köchelverzeichnis 367 von Wolfgang Amadeus Mozart. Wir hörten das Rundfunksinfonieorchester Berlin. Am Pult stand Christopher Hogwood. Als nächstes hier im ARD-Nachtkonzert Kammermusik von Claude Debussy, und zwar seine Sonate für Violine und Klavier G-Moll, ein Fall für Xin Yang und Marco Crisanti.

Xin Yang Violine und Marco Grisanti Klavier mit der Sonate G-Moll von Claude Debussy hier in dieser Nacht auf Dienstag. Und da gibt es jetzt wahrlich großes Kino für die Ohren. Manfred, die Sinfonie in 4 Bildern nach Lord Byron in H-Moll von Peter Tschaikowski komponiert. Ja, die Manfred-Sinfonie mit dem Rundfunk-Sinfonieorchester Berlin, dirigiert von Wassili Petrenko.

Manfred, die Sinfonie in vier Bildern nach Lord Byron, H-Moll, komponiert von Peter Tschaikowski, eingespielt hier vom Rundfunk-Sinfonieorchester Berlin unter der Leitung von Wassili Petrenko. Kurz vor 2 Uhr ist es, Sie hören das ARD-Nachtkonzert.

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1: Um 2 Uhr mit Thomas Haag. Guten Morgen. Die Autorin Shaida Bazzyar erhält in diesem Jahr den Deutschen Buchpreis. Sie wurde am Abend für ihren Roman Die Lücken ausgezeichnet. Aus Frankfurt am Main, Lars Hofmann.
2: Über einen Zeitraum von 100 Jahren geht es um einen fiktiven Ort im Hunsrück. Mit jüdischen Familien im Nationalsozialismus bis hin zu kurdischen und iranischen Menschen, die hier Schutz suchen. Die Jury lobte, sie definiere die Grenzen des Heimatromans neu. Der Deutsche Buchpreis ist mit 25.000 Euro dotiert. Die 5 anderen Autorinnen und Autoren von der Shortlist erhalten jeweils 2.500 Euro. Der Preis bildet traditionell den Auftakt zur Frankfurter Buchmesse.
1: Berlins regierender Bürgermeister Wegner besucht von heute bis Donnerstag Israel. Er wird dort unter anderem einen Kibbutz besuchen, der am 7. Oktober vor 3 Jahren von der islamistischen Hamas angegriffen wurde. Geplant ist, dass Wegner bei einer Gedenkzeremonie in dem Kibbutz am Mittwoch einen Kranz niederlegen wird. Zuvor will er sich mit den Bürgermeistern von Tel Aviv und Jerusalem, Huldai und Lyon zu Gesprächen treffen. Tel Aviv ist seit vergangenem Jahr Partnerstadt Berlins. Bundeskanzler Merz hat die beiden diesjährigen deutschen Nobelpreisträger in der Kategorie Medizin beglückwünscht. Die Auszeichnung zeige, dass deutsche Forschung Spitze sei, schrieb Merz im Online-Dienst X. Peter Hegemann von der Humboldt-Universität in Berlin und Georg Nagel von der Universität Würzburg teilen sich den Nobelpreis mit dem US-amerikanischen Wissenschaftler Carl Dieseroth. Alle drei forschen im Bereich Optogenetik. In Frankreich ist für heute im Zuge der seit einer Woche andauernden Schülerproteste ein landesweiter Aktionstag geplant. Es geht um eine bessere Ausstattung der Schulen und bessere Lernbedingungen. Aus Paris, Kai Rienecker.
3: Zahlreiche Gewerkschaften wollen die protestierenden Schüler und Studenten unterstützen. Einige Lehrer haben Streiks angekündigt. Auch die linkspopulistische Partei La France Insoumise und die Sozialistische Partei haben zur Solidarität mit den protestierenden jungen Leuten aufgerufen. In Paris soll es eine Großdemonstration am Place de la République geben. Die französische Regierung befürchtet eine weitere Ausweitung der Protestbewegung.
1: Das Berlin-Institut für Bevölkerungsentwicklung stellt heute zum 5. Mal seine Studie Demografische Lage der Nation vor. Darin soll gezeigt werden, wie sich die Bevölkerung hierzulande bis 2045 verändert, auch angesichts zunehmender Renteneintritte und sinkender Geburtenzahlen. Neben der